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2: Am Mikrofon Regina König. Zukunfts- und Wirtschaftsängste nehmen zu in Deutschland und auch die Unzufriedenheit mit der Bundesregierung wächst. Deutschland in der Krise. Wo ist der Notausgang? Darüber wollen wir heute reden in unserer Reihe zur Sache Aktuelles aus christlicher Perspektive. Dazu begrüße ich herzlich meine beiden Theologenkollegen Horst Kretschi, Redaktionskoordinator, und Oliver Jeske, Hauptstadtkorrespondent. Hallo ihr beiden.
3: Hallo Regina.
4: Ich grüße dich, hallo.
2: Zur Sache Aktuelles aus christlicher Perspektive, eine Reihe, in der wir uns als Kollegen in loser Folge zusammensetzen und uns austauschen über Trends und Themen, die uns bewegen als Christen im Hier und Heute. Und wir freuen uns, wenn Sie, liebe Hörerinnen und Hörer, dabei sind und auch Ihre Meinung zu unserer Diskussion beitragen, zum Beispiel in der Audiothek, in der Kommentarspalte, denn wir wollen auch mit Ihnen im Gespräch bleiben. Deutschland in der Krise, wo ist der Notausgang? Wir leben im Frieden, doch wir spüren die Auswirkungen von Krieg. Der Iran-Krieg lässt Benzin- und Dieselpreise in die Höhe schnellen. Die Industrie leidet unter Lieferengpässen bei Vorprodukten. Konjunkturprognosen wurden nach unten korrigiert. Die Inflation in Deutschland steigt. Der Ukraine-Krieg wiederum macht Angst vor militärischen Auseinandersetzungen vor der eigenen Haustür und treibt die Verteidigungsausgaben in die Höhe. Dazu kommt eine große Unzufriedenheit mit der Bundesregierung. Rundum, die Stimmung der Deutschen ist auf einem Tiefpunkt, das sagt unter anderem die neueste Umfrage des Markt- und Meinungsforschungsinstitutes Ipsos. Horst, was ist denn dein Eindruck? Schlagen sich diese großen Krisen durch bis hinein in den Alltag? Prägen Sie die Gespräche im Fußballclub, in der Kirchengemeinde, in der Nachbarschaft?
3: Naja, das ist schon so, dass diese ganzen großen globalen Krisen, die du jetzt angesprochen hast, natürlich wahrgenommen werden und auch im persönlichen Leben eine Rolle spielen. Merken wir alle jetzt nicht mehr ganz so schlimm, aber vor einigen Wochen, man fährt an die Tankstelle, weil man ja eben auch tanken muss, und stellt fest, holla, das ist ja extrem teuer. Und das ist natürlich auch Gesprächsstoff in verschiedenen Gruppen und Kreisen, dass man sich unterhält, auch mit der Teuerung. Aber ich merke, das Große, das, was jetzt hier thematisiert wird oder was wir auch in den Nachrichten erleben, ist oft gar nicht so das Thema in den Gesprächen, die man dann führt, sondern sind eher so private, persönliche Probleme, die natürlich auf lange Sicht oder insgesamt gesehen etwas zu tun haben mit diesen globalen Krisen, wenn es dann darum geht, dass zum Beispiel das Kind keinen Kita-Platz bekommt oder dass in der Schule es Probleme gibt, weil nicht genug Lehrkräfte da sind, jetzt für die Schülerinnen und Schüler, die da sind, beziehungsweise was in den Klassen so los ist, weil immer weniger Schülerinnen und Schüler vernünftig Deutsch sprechen können, wenn sie in die Schule kommen. Das hängt natürlich zusammen mit den Krisen, die du erwähnt hast, aber es ist so eine Folge, eine Spätfolge oder eine Nachfolge, die als Konsequenz passiert und die man dann im persönlichen Leben erlebt. Ich hätte jetzt nur als Beispiel, könnte ich sagen, niemand, der sagt, oh, ich habe jetzt sehr große Angst vor Krieg oder jetzt in die Armee hinein mit neuer Wehrpflicht und so, das macht mir Sorgen oder Ängste. Das jetzt nicht, also das ist jetzt meine persönliche Erfahrung und Begegnung, aber schon das Allgemeine wahrzunehmen, es gibt wieder mehr Krieg und man ist wieder in einer anderen Richtung unterwegs, was so Friedensdebatte angeht, wo man drüber diskutiert. Wir haben seit einigen Jahren bei uns in der Kirche wieder Friedensgebete. Das ist seit dem Ukraine-Krieg und die dauern immer noch an, die laufen immer noch. Und man muss schon sagen, da merkt man, da wird's dann Thema, ne? Also wo es dann einen auch persönlich berührt.
2: Also die Krisen tröpfeln durch bis hinein in private Gespräche. Oliver, international gelten Deutsche ja eher als ein Volk der Bedenkenträger, als eher pessimistisch, vielleicht sogar ängstlich. Wie berechtigt sind denn zurzeit so manche Ängste der Deutschen? Oder geben wir uns wieder einmal nur ja dieser berühmten German Angst hin, die ja schon sprichwörtlich geworden ist?
4: Tja, Regina, der Eindruck von der German-Angst hat schon einen realen Kern, aber ich glaube, dass er nicht alles erklärt. Wenn man sich die Lage und auch aktuelle Befragungen anschaut, sieht man, viele Sorgen der Menschen in Deutschland sind nachvollziehbar, ganz klar, weil wir in den letzten Jahren mehrere Krisen gleichzeitig erlebt haben. Erstens ist da die wirtschaftliche Unsicherheit. Viele Menschen fragen sich ganz konkret, was passiert mit Energiepreisen, mit Miete, mit Lebensmitteln und wie sicher ist noch mein Arbeitsplatz und mein Wohlstand? Und auch wenn die Inflation heute deutlich niedriger ist als auf ihrem Höhepunkt, die Preise sind dauerhaft gestiegen. Das ist keine Theorie, das merkt man an der Supermarktkasse. Zweitens ist da die Sicherheit und Geopolitik. Seit dem Krieg in der Ukraine hat sich das Sicherheitsgefühl in Europa verändert. Das ist eben nicht eingebildet, sondern eine Reaktion auf eine echte Lageverschiebung mit Folgen für Verteidigung, Energieversorgung und das Vertrauen in internationale Regeln. Drittens ist da Klima und Transformation. Die Klimakrise ist wissenschaftlich gut belegt. Gleichzeitig macht der Umbau von Energie, Verkehr und Industrie vielen Angst. Wer trägt die Kosten? Wer profitiert? Und wer bleibt zurück? Diese Mischung aus langfristiger Bedrohung und kurzfristigem Anpassungsdruck ist ein starker Treiber von Unsicherheit. Trotzdem, denke ich, ist es wichtig, das einzuordnen. Angst ist nicht automatisch Schwäche, sondern erstmal eine ganz normale Schutzreaktion. Entscheidend ist, ob diese Angst mich handlungsfähig macht oder ob sie mich lähmt. Und ich glaube, beides sehen wir. Manche Debatten, auch in sozialen Medien, verstärken Krisengefühle. Gleichzeitig zeigen viele Menschen, man kann Sorgen haben und dennoch das eigene Leben insgesamt als okay erleben. Mein Fazit, Regina, die Ängste sind in Teilen berechtigt, weil es reale Risiken gibt. German Angst entsteht dort, wo Unsicherheit zum Dauerzustand wird und wo wir mehr über Bedrohung sprechen als über Lösung. Hilfreich ist deshalb, wir müssen die Risiken klar benennen, aber genauso klar zeigen, was konkret hilft. Politisch, wirtschaftlich und im Alltag.
2: Bleiben wir erstmal nochmal bei den Risiken, bei den Problemen. Und das, finde ich, ist ja schon ein bisschen typisch deutsch, dass wir recht problemfokussiert leben. Und das macht ja auch diese allerneueste Umfrage des Markt- und Meinungsforschungsinstitutes Ipsos klar. Die Deutschen haben Top-Ängste. Und die gucken wir uns jetzt nochmal genauer an. Du hast jetzt schon einiges benannt. Also auf dem Sorgenbarometer ganz oben, das hast du ja auch benannt, Oliver, steht die Sorge vor Armut. Denn die Inflation lag im April bei 2,9%. Angeheizt wird die Inflation hauptsächlich durch gestiegene Energiekosten, was ein Normalverdiener erstmal ja noch ausgleichen kann. Das kommt aber mit voller Härte bei den Schwächsten der Gesellschaft an. So klagen etwa Tafeln über zurückgehende Spenden von Supermärkten. Oliver, was sind denn da deine Erfahrungen in Berlin mit sozialen Trägern?
4: Ich würde da mal mit einer ganz frischen Erfahrung anfangen, die ich erst letzte Woche gemacht habe. Ich wollte bei uns

0: berichte zum Beispiel in den Wintermonaten ja immer wieder einmal von der Berliner Kältehilfe. Der größte Player ist hier die Berliner Stadtmission. Sie sorgt mit anderen Hilfsorganisationen zusammen für genügend Notübernachtungsplätze in der Stadt. Also, da geht es um einfache und warme Schlafstellen, die vor dem Erfrieren schützen. Dazu verteilt die Berliner Stadtmission Kleidung und Schlafsäcke. Dabei ist sie auf Spenden aus der Bevölkerung angewiesen. Jetzt muss man wissen, die Stadtmission ist, was die Kältehilfe betrifft, bekannt wie ein bunter Hund in Berlin. Trotzdem hat die Bereitschaft zu Sachspenden in den letzten Jahren leider auch hier nachgelassen. Zur Wahrheit gehört auch, als im letzten Dezember durch einen Brandanschlag Notübernachtungsbusse zerstört wurden, war die Hilfs- und Spendenbereitschaft immens hoch. Doch nochmal zurück zu den Tafeln. Seit Jahren kritisieren die deutschen Tafeln, dass sie eigentlich etwas tun, wofür sie gar nicht angetreten sind. Sie wollten etwas gegen die Vernichtung von noch genießbaren Lebensmitteln tun. Und inzwischen sehen sie sich selbst als Lückenfüller für die Versäumnisse der deutschen Armuts- und Sozialpolitik.
1: Also die Sorge vor der Armut auf Platz 1. Platz 2 gehen wir weiter, Horst. Das ist die Angst vor militärischen Auseinandersetzungen. Du hast gerade gesagt, ja, es ist noch nicht so weit, dass das das Top-Thema in den privaten Gesprächen ist. Aber Fakt ist ja auch, dass die Beratungszahlen gestiegen sind. In Beratungsstellen, wo junge Männer sich informieren, was muss ich machen, falls ich eingezogen werde zum Wehrdienst. Noch ist es ja noch nicht so weit, noch ist alles freiwillig, aber ein gewisser Druck scheint die junge Generation schon zu spüren. Also die Verunsicherung vor, dass man selber in militärische Auseinandersetzungen hineingezogen werden könnte, wird natürlich bestärkt durch die USA, die unter Trump nicht mehr als zuverlässiger Bündnispartner auftreten. Andere Länder wie Polen oder Finnland, die bereiten ihre Bürger aktiv vor auf den Ernstfall. So hält Finnland für alle Einwohner und darüber hinaus Bunker bereit. Und wie auch in Polen sind die Finnen trainiert darin, wie sie im Falle eines Angriffs nicht nur als Militär, sondern auch als Zivilgesellschaft zu reagieren haben. Horst, sind wir da in Deutschland vielleicht sogar noch zu blauäugig? Machen wir uns auf diesem Gebiet viel zu wenig Sorgen?
2: Naja, ich weiß nicht, ob wir uns da zu wenig Sorgen machen, aber du hast ja jetzt zwei Beispiele genannt, Finnland und Polen. Jetzt muss man auch sagen, dass Finnland und Polen natürlich eine sehr ungute Geschichte mit Russland haben, eine Vergangenheit, die da eine Rolle spielt, und die sind natürlich unmittelbar Grenze an Grenze, also jetzt nicht Polen, da ist ja noch Belarus dazwischen, aber dennoch, Finnland hat eine unheimlich lange Grenze mit Russland und eine ungute Geschichte. Polen ist in den letzten Jahrhunderten mehrfach zwischen Ländern immer wieder aufgeteilt worden und Russland spielt da eine entscheidende Rolle. Also man ist da schon noch näher dran, ja. Und klar, Grenze von Polen zu Belarus, aber wer die Weltsituation kennt, weiß auch, in Belarus steht die russische Armee. Das ist unmittelbarer. Und deshalb bereiten diese Länder sich natürlich auch nochmal ganz anders vor, auch aus historischer Sicht. Das ist in Deutschland nicht so. Seit dem Fall der Eisernen Mauer und seit der deutschen Wiedervereinigung und seit den Entwicklungen, die da stattgefunden haben in den letzten 30 Jahren, muss man sagen, ist natürlich das Bewusstsein da zu sagen, ja, die Bedrohung ist nicht so unmittelbar. Aber, und das ist natürlich auch klar, durch die Veränderungen, die stattgefunden haben als Teil der NATO und die Länder, die ich jetzt genannt habe, Finnland, Polen sind ja auch Teil der NATO, hieß sie ja auch, im Falle eines Angriffs auf diese beiden Länder würde der Beistandspakt greifen und auch dann wären natürlich deutsche Soldatinnen und Soldaten unterwegs und müssten helfen. Und wir haben ja auch entsprechende Bataillone, die schon unterwegs sind oder stationiert vor Ort. Also, aus den genannten Gründen, A, verstehe ich auch, warum man sich hier vielleicht noch nicht so Sorgen machen muss, oder B, dann vielleicht aber auch schon. Und es ist, glaube ich, auch ganz gut, dass man wieder sich bewusst macht, es gibt diese militärische Bedrohung, die ganz real ist und nicht bloß eine German Angst, um diesen Begriff mal wieder aufzugreifen. Man muss schon sagen, ja, man sieht ja, was passiert, was Länder wie Russland planen und vorhaben. Da ziehe ich jetzt auch mal China ein, die natürlich auf andere Weise ihre Interessen vertreten. Aber ja, also da muss man sich schon

0: und klar machen, das kommt auf uns zu. Wir haben jetzt die letzten Jahrzehnte in einem Kokon des Friedens gelebt. Und ich erinnere mich an eine Sendung, die ich neulich sah, wo jemand über die 90er Jahre sprach und sagte, wir hatten das Gefühl, der Weltfrieden bricht aus. Und den Eindruck teile ich auch. Man sagt, ja, jetzt kommen alle Völker dieser Welt zusammen und man bekriegt sich nicht. Und es ist auch kein Kalter Krieg mehr. Und spätestens, 10, 15 Jahre später war das schon wieder Geschichte und es veränderte sich etwas. Also ich glaube, so eine direkte Angst müssen wir dann nicht haben, aber man sollte sich vorbereiten. Also das ist ja mal so ein anderer Punkt. Ja, sich gut vorbereiten und sich bewusst und mit Realität sind auf etwas einstellen, was sein könnte, ist nochmal anders als aus Angst oder sich unbegründeter Sorge Panik zu verbreiten. Das natürlich nicht, aber man muss sich den Realitäten stellen und da darf man natürlich nicht blauäugig sein, um das mal aufzugreifen. Das muss man schon realistisch sehen und ich glaube, das passiert auch in der deutschen Politik, gerade jetzt, was die Dinge, die auch Bundesverteidigungsminister Boris Pistorius so sagt, macht deutlich, kein Grund zur Sorge, kein Grund zur Angst, aber ja, wir müssen uns vorbereiten und da ist es gut, dass man sich mit anderen europäischen Ländern zusammentut, abstimmt und sagt, lasst uns zusammenarbeiten, wie können wir uns um uns selbst kümmern und um unsere Belange, und das ist wichtig und du hast es ja ganz am Anfang gesagt, weil man sich eben auf die USA auch nicht mehr so verlassen kann und man muss sagen, vielleicht ist das ja auch ganz gut so.
1: Und inmitten dieser Krisen und unsicheren Situationen erwarten natürlich die Deutschen von ihrer Regierung zielgerichtetes Handeln. Aber 82% der Deutschen sind nach Ipsos-Umfragewerten unzufrieden mit dem Kurs ihres Landes. Und nach dem ARD-Deutschland-Trend vom Mai stand eine Bundesregierung nach dem ersten Amtsjahr noch nie so schlecht da wie die jetzige. Oliver, wie berechtigt ist denn diese Unzufriedenheit deiner Meinung nach?
2: Nun, Bundeskanzler Friedrich Merz hat ja jüngst selbst auf dem Deutschen Katholikentag in Würzburg zugegeben, er muss noch an der Kommunikation seiner politischen Ziele arbeiten. Es gibt also, wenn man so will, auch eine medial verstärkte Unzufriedenheit mit der Politik und da sind durchaus Politiker auch selber dran schuld. Aber natürlich ist die Unzufriedenheit mit dem politischen Kurs erst einmal ein sehr deutliches Signal. Und sie ist auch in Teilen gut erklärbar. Wir haben eine Phase, in der viele Menschen das Gefühl haben, es gibt viele Krisen gleichzeitig, aber die Politik liefert zu selten klare Prioritäten, verständliche Entscheidungen und verlässliche Umsetzung. Dazu kommen ganz handfeste Streitpunkte, etwa beim Thema Energie, Migration, Haushalt oder auch bei der Frage, wie schnell und wie fair kann die Transformation umgesetzt und organisiert werden. Unzufriedenheit heißt deshalb nicht automatisch, die Leute sehen nur schwarz, das möchte ich betonen, sondern oft die Erwartung ans Regierungshandeln ist hoch und die Enttäuschung entsprechend ebenfalls sehr hoch. Spannend ist aber der Kontrast. Nach Umfragen sieht man häufig, dass Menschen den Zustand des Landes oder die politische Richtung deutlich schlechter bewerten als ihre eigene persönliche Lage. Viele sagen sinngemäß, mir persönlich geht's einigermaßen, aber das Land läuft in die falsche Richtung. Das kann mehrere Gründe haben. Erstens ist der Kurs des Landes ein sehr abstraktes Gesamturteil. Das kann stark nach Nachrichtenlage, Konflikten und durch Dauerkrisen geprägt sein. Zweitens erleben viele ihren Alltag zwar als teuer und anstrengender, aber persönlich nicht als existenziell bedroht. Zumindest nicht dauerhaft. Und drittens neigen Menschen dazu, das Große und Ganze pessimistischer einzuschätzen als die eigene Situation, weil negative Entwicklungen mehr Aufmerksamkeit bekommen. Mein Fazit, Regina, die Unzufriedenheit ist nicht aus der Luft gegriffen, sie speist sich aus realen Belastungen und aus dem Eindruck politischer Unklarheit. Gleichzeitig bedeutet sie nicht automatisch, dass die Mehrheit persönlich, in Anführungszeichen gesprochen, am Ende ist. Aber politisch ist das gefährlich. Wenn Menschen dauerhaft glauben, das Land sei auf dem falschen Weg, sinken Vertrauen und Geduld. Selbst dann, wenn es dem Einzelnen privat noch relativ gut geht.
1: Ja, und darüber wollen wir heute ins Gespräch kommen. Was macht so eine permanente Unzufriedenheit mit unserem Land. Deutschland in der Krise, wobei vieles zurzeit so wirkt, als ob wir schlichtweg Opfer weltweit herrschender Konflikte wären. Wir haben nicht den Iran-Krieg begonnen und die Straße von Hormuz blockiert. Wir haben nicht Donald Trump an die Macht verholfen und die US-Zölle erhöht. Wir haben auch nicht den Ukraine-Krieg vom Zaun gebrochen. Horst, wo liegen denn unsere Handlungsspielräume dabei? Blicken wir jetzt auf unsere bundesdeutschen Politiker. Was erwartest du von ihnen denn in diesen Zeiten?
0: Ja, das ist ein spannendes Thema. Ich hatte neulich ein Interview gelesen, da sagte ein Politiker, naja, das haben wir uns ja nicht ausgesucht, dass es eben zu dieser Krise gekommen ist, durch den Iran-Krieg jetzt zum Beispiel oder die Zölle, bezogen jetzt auf die deutsche Bundesregierung. Und das bringt einen natürlich in Schwierigkeiten, genauso wenig, wie sich die Regierung davor ausgesucht hat, dass ein Ukraine-Krieg ausbricht. Also plötzlich ist man in einer Situation, mit der man nicht unbedingt gerechnet hat und jetzt muss man handeln. Aber, und da glaube ich, ist das Problem so ein bisschen auch, mein Eindruck, mein persönlicher, dass in der Politik, in der Bundespolitik noch viel zu sehr auf die eigene Partei geschaut wird und wie man sich noch abgrenzen kann und profilieren gegenüber den anderen Parteien, auch innerhalb der Bundesregierung zwischen CDU, CSU und SPD und so wenig darauf, wie können wir denn hier konstruktiv vorangehen, um gemeinsam ein Ziel, einen Weg zu finden, wie wir das Ziel erreichen können. Dass eben zum Beispiel die Belastungen, jetzt gucken wir mal auf die Geschichte mit den gestiegenen Benzinpreisen oder Energiepreisen, wie können wir das lösen? Und da ist es natürlich nicht hilfreich, sich selbst in den eigenen Handlungsfähigkeiten einzuschränken und zu blockieren, indem man eben seine politische Agenda und vor allem in Abgrenzung zum politischen Gegner oder eben anderen politischen Parteien erstmal voranstellen und sagt, okay, wie können wir uns denn da profilieren, wie können wir abgrenzen, damit wir sagen, wir haben jetzt aber die richtige Lösung. Und das finde ich immer noch das größte Problem, dass man so die eigene Parteiraison und das eigene voranstellt vor den Bedürfnissen, die das Land eigentlich hat und Lösungsansätzen, die hilfreich wären. Und da nehme ich überhaupt keine Partei aus. Das gilt für alle. Und wer da sagt, nee, da gibt es aber Parteien, die meinen es nur gut, ne, das stimmt nicht. Also wenn man sich das anguckt, es ist immer eine Abgrenzung und oft, und da kommen wir auch zu einer Sache, die mir eben nochmal auffiel, als Oliver darüber sprach, dass es den Menschen persönlich gut geht, aber sie trotzdem der Meinung sind, dass es dem Land schlecht geht. Das ist ein bisschen verwunderlich, weil man ja die Gesamtheit der Teile eigentlich nehmen müsste und sagen, naja, dann geht's den meisten noch gut. Woher kommt denn diese negative Stimmung? Und die wird meiner Meinung nach ganz konkret auch durch politische Parteien geschürt, die eben alles schlecht reden, was andere machen. Und das hat echt schon kuriose Ausmaße angenommen teilweise, dass man sagt, na, aber ihr als Partei wolltet das doch auch so. Ja, aber nicht so. Ja, man sagt, aber das ist doch dasselbe. Aber offensichtlich ist für mich ein ganz großes Problem, was diese Bundesregierung absolut lösen muss. Sagen, okay, was ist die Priorität? Und da müssen wir immer auf den Eid auch gucken, den so eine Regierung schwört, nämlich das Wohl des Volkes zu mehren und nicht das Wohl der eigenen Partei. Und daran, finde ich, hakt es. Und das, da sind die Handlungsspielräume, die man sich selbst einschränkt und ankettet. Ansonsten müsste man sagen, ja, es gibt natürlich Dinge, ich habe da drüber ja auch gesprochen, was sie, und das ist ja im Moment auch Thema, Stationierung von US-Soldaten hier in Deutschland zur Sicherung. Da hat man sich natürlich auch gut gehen lassen und gesagt, oh ja, das machen die halt schon, ja. Und man hat sich selbst auch durch das und die Art, wie man zum Beispiel die Bundeswehr zurückgebaut hat, völlig eingeschränkt. Das gilt übrigens auch für andere Bereiche, wenn man sich die Bahn mal anschaut, die riesige Probleme hat. Auch da, man hat bestimmte Dinge gesehen und gesagt, du, das müssen wir alles nicht mehr machen, und steht jetzt vor Problemen und hat sich selbst Handlungsoptionen genommen, die man sich hätte offen lassen sollen. Das heißt auch, man muss jetzt auch immer in der Situation, wenn es einem noch gut geht, sagen, was könnten denn Szenarien sein und wie halten wir uns möglichst viele Optionen offen, um auf diese Szenarien reagieren zu können. Und das passiert zu wenig, meiner Meinung nach.
1: Also du plädierst schlussendlich auch dafür, dass die Bundesregierung durchaus auch unpopuläre Entscheidungen trifft zum Wohle unseres Landes, also weggucken vom eigenen Parteienwohl, weggucken von der Angst vor dem Wähler und ja, mehr hin zum Wohl unseres Landes.
0: Ja, man muss das ja langfristig sehen. Und man hat sich natürlich auch in vielen Jahrzehnten, zum Beispiel auch was den Sozialstaat angeht, Dinge aufgebaut, wo man sagen muss, naja, das konnte man sich alles leisten, solange es noch super und gut lief. Aber wenn nicht, muss man sagen, okay, was ist denn Pflicht und was ist Kür? Und da muss man die Kür eben auch streichen. Ja, und Da muss man hinkommen und natürlich, und dann ein Begriff, den du verwendet hast, ein Land der Nörgler. Und dann springen natürlich sofort alle auf und sehen ihre Freunde davon schwimmen oder schwinden und sagen, ja, aber wenn das passiert, dann werden wir als Wirtschaftszweig das Land verlassen, woanders produzieren. Das haben wir auch bei dem Beginn der Corona-Krise gehört, als es dann darum ging, dass der Lockdown kommt. Ja, die deutsche Wirtschaft bricht zusammen und es geht alles den Bach runter. Jahre später kann ich das nicht feststellen. Oder
1: wir sind immer noch die drittgrößte Wirtschaftsnation der Welt nach den USA und China. Wir sind mittendrin in unserem Talk zu aktuellen Themen aus christlicher Perspektive. Heute zum Thema zur Sache Deutschland in der Krise. Und wir fragen, wo ist der Notausgang? Wie kommt unser Land zurück in ruhiges Fahrwasser, etwa mit einem soliden Wirtschaftswachstum, das unseren Wohlstand sichert? Oder anders gefragt, wie wird Deutschland zufrieden? Horst, wir haben jetzt ja schon darüber gesprochen, Deutschland ist bekannt als Land der Nörgler und Unzufriedenen, aber in gewisser Weise kann diese Unzufriedenheit mit dem Status quo ja auch anspornen, nach Besserem zu streben, hat Oliver vorhin ja schon kurz was zu gesagt. Vielleicht wären ja auch viele Patente niemals angemeldet worden, wären die Deutschen immer zufrieden gewesen. Bringt also eine gewisse Unzufriedenheit ein Land nicht auch nach vorn, weil Unzufriedenheit im besten Fall aus Bequemlichkeit herausruft?
0: Ja, das glaube ich auf alle Fälle, dass das so ist. Wenn man vor Probleme gestellt wird, wenn man plötzlich eben nicht mehr so weitermachen kann wie bisher und man ist unzufrieden mit der Situation, weil eben das nicht mehr so läuft, dann muss man sich natürlich auch überlegen, welche anderen Möglichkeiten gibt es denn? Und ich erzähle jetzt mal aus dem Nähkästchen gewissermaßen, aus persönlichen Erfahrungen aus meiner Kirchengemeinde. Da ging es darum, als im Zuge des Ukraine-Kriegs plötzlich die Energiepreise ungeheuer angestiegen sind. Wie beheizen wir denn eigentlich unsere Kirche? Man stellt ja, ich erzähle das jetzt einfach mal so, Geld in einem Haushalt bereit. Das ist nicht anders wie bei der Bundesregierung. Es ist auch in Kirchen so, dass ein Haushalt aufgestellt wird, immer für das nächste Jahr. Und da wurde eben Geld eingestellt, auch für die Energiekosten zum Beheizen der Kirche. Und das hat man im Wesentlichen immer so gelassen. Das funktionierte natürlich plötzlich nicht mehr. Und wenn man sich allgemein anguckt, die Kirchen haben mit dem Geld natürlich inzwischen auch so ihre Probleme und nicht mehr so dicke. Ja, was machen wir denn jetzt? Wir haben gar nicht genug Geld eingestellt, um uns jetzt noch Öl zu kaufen zu diesen teuren Preisen. Also haben wir angefangen zu überlegen, ja, welche Alternativen gibt es denn? Also lassen wir die Kirche kalt oder was machen wir? Und wir haben festgestellt, oh, wir können uns eine Kapelle anmieten zu recht günstigen Preisen, die deutlich günstiger sind als das, was wir ausgeben müssten, um für einen Gottesdienst eine Kirche hochzuheizen. Und es gibt noch mehrere positive Nebeneffekte. Also haben wir gesagt, in der Wintersaison, so ab November bis in den März hinein, benutzen wir die große Kirche, die wir haben, nur noch zu besonderen Gottesdiensten und die normalen Gottesdienste finden in dieser Kapelle statt. Es spart Geld, es spart Energie, die Leute sind zufrieden mit der Gesamtsituation und plötzlich hatten wir eine Lösung oder eine Situation, die besser eigentlich war als das, was wir vorher hatten, aufgrund einer Krise, die sich uns gestellt hat und mit der wir umgehen mussten. Das mal als ganz konkretes Beispiel, wie man dann aus einem Problem, aus einer Krise heraus zu einem positiven Ergebnis kommen kann. Und das stellt sich natürlich in ganz vielen Bereichen, auch im persönlichen Bereich. Was hat man in den Jahren immer gemacht und für selbstverständlich erachtet und man konnte es sich leisten? Und wo entwickelt sich jetzt was? Ja, auch aus Unzufriedenheit, jetzt habe ich ja mehr über Problemlösungen gesprochen, auch aus Unzufriedenheit kann sich etwas entwickeln. Bürgerinitiativen, die entstanden sind, die teilweise jetzt auch in der Kommunalpolitik unterwegs sind, sich entwickelt haben, entstanden sind, weil man unzufrieden war. und die jetzt was bewegen. Ich finde das ganz faszinierend.
1: Ja. Also das ist eine Unzufriedenheit, die aus der Bequemlichkeit herausholt. Aber ich denke, es gibt auch eine Unzufriedenheit, die irgendwann zu Lähmungserscheinungen führen kann. Und da gucken wir jetzt mal auf die Rolle der Medien. Da gilt ja, only bad news are good news. Also nur schlechte Nachrichten sind gute Nachrichten, weil die eben Einschaltquoten bringen. Und deshalb wird ja auch immer wieder das Augenmerk auf Streit in der Koalition gelegt und auf das, was in unserem Land nicht funktioniert, da kann man sich dann tüchtig aufregen. Also wie gesagt, schlechte Nachrichten bringen natürlich Einschaltquoten, aber Oliver, zermürbt uns nicht letztendlich der Mahlstrom all dieser schlechten Nachrichten, die wir ja über Jahrzehnte über unser Land konsumieren?
2: Tja, Regina, das hast du jetzt sehr schön in Worte gefasst und ich glaube, gleichzeitig müssen wir drei uns da erstmal alle an die eigene Nase fassen, weil wir sind alles Journalisten, wir sind im Medienbereich tätig und natürlich, wenn es irgendwo einen Skandal gibt, dann stürze ich mich da natürlich auch drauf, weil es unsere Aufgabe ist, auch darüber zu berichten. Und es muss ja nicht immer gleich ein Skandal sein, es kann ja auch irgendwas anderes Schlimmes sein. Aber ich möchte mal ein einfaches Beispiel geben, eine Schlagzeile, wie sie aussehen könnte. Heute waren ausnahmsweise 85% aller Fernzüge in Deutschland pünktlich. So erfreulich das ist, es ist nicht der Stoff, woraus üblicherweise Nachrichten gestrickt sind. Aber wer mal genau Nachrichten schaut bzw. hört, wird auch merken, es gibt sogenannte Constructive News. In ihnen wird ein Problem aufgezeigt, aber gleichzeitig wird auch ein Beispiel gebracht, wo diesem Problem konstruktiv begegnet wird. Also das wäre so eine Nachricht, wie Horst es gerade erzählt hat mit seiner Kirchengemeinde. Hier alle jammern über die Energiekosten. Eine Kirchengemeinde in Hessen hat eine Lösung gefunden. Das wäre so eine Constructive News, ne? Wir als ERF hatten ja vor einigen Jahren mal den Slogan gute Nachrichten. Das war ja in unserem Fall so ein bisschen mehrdeutig. Zum einen ist damit natürlich die gute Nachricht, das Evangelium von Jesus Christus gemeint. Zum anderen haben wir uns aber auch zur Aufgabe gesetzt, genau diese Constructive News zu verbreiten. Wo setzen Menschen, die auf Jesus vertrauen, Hoffnungszeichen gegen den Trend aus Angst und Pessimismus? Um es theologisch auszudrücken, wo bricht ein Lichtschimmer des anbrechenden Reiches Gottes hinein in diese Welt? Um auf deine Frage zurückzukommen, Regina. Ja, wir brauchen unbedingt gute Nachrichten, denn wir ticken als Menschen psychologisch so, dass wir uns auf das Negative konzentrieren und dabei das Positive und Schöne aus den Augen verlieren. Auch hier möchte ich mal so ein Beispiel geben. Wenn ich ein weißes DIN A4 Blatt nehme und einen schwarzen Kreis drauf male und es dir hinhalte und ich frage, was siehst du, dann wirst du mit 99%iger Wahrscheinlichkeit sagen, einen schwarzen Kreis. Was du ausblendest, ist die viel größere, strahlend weiße Papierfläche, die ich nicht bemalt habe. Ich fand früher einen frommen Spruch immer etwas altbacken und piefig. Er lautete, danken hilft vor wanken, loben zieht nach oben. Inzwischen finde ich diesen Satz richtig toll. Es ändert etwas am Klima der Angst und des Pessimismus, wenn mehr Menschen wieder sagen, ich will genau hinschauen, wofür ich Danke sagen kann, wofür ich ein Lob aussprechen kann. Gott gegenüber, aber auch gegenüber Menschen.
1: Ja, und ich denke, wir sind uns ja tatsächlich einig, dass Journalisten natürlich die Pflicht haben, den Finger in die Wunde zu legen. Also Journalisten sind ja nicht dafür da, auch nicht unsere deutschen Leitmedien, die Regierung Lob zu hudeln. Aber trotzdem wollen wir heute mal nicht nur auf den schwarzen Kreis gucken, Oliver, um in deinem Bild zu bleiben, sondern mal auf den Rest drumherum, auf dieses weiße Blatt. Und ich denke, du hast den Begriff Constructive News genannt, also konstruktive Nachrichten. Diese Debatte ist auch in den Redaktionsleitungen und Chefredaktionen der deutschen Leitmedien angekommen, dass nur negative Nachrichten, 90% oder 95% nur negative Nachrichten tatsächlich für einen Unzufriedenheitsstatus sorgen können, der auch gar nicht mehr das entspricht ja auch nicht mehr der Realität unseres Landes. Es läuft ja glücklicherweise nicht alles schlecht und da lass mich da auch nochmal einhaken, der ERF mit seinen guten Nachrichten ist da sowas wie ein Trendsetter geworden. Und wir setzen da jetzt nochmal eins drauf. Horst und Oliver, was wäre denn am positiven Ding berichtenswert, was wir als selbstverständlich erachten in unserem Land? Horst zum Beispiel, worauf gucken wir überhaupt nicht mehr, was wir als selbstverständlich erachten? Was für ein Beispiel fällt dir da ein?
0: Also für mich ist immer zum Beispiel die Frage der Gesundheitsversorgung etwas, wo wir natürlich viel gerade auch kritisch feststellen, ja, Krankenhäuser werden geschlossen, Arztpraxen auf dem Land, das ist alles schwierig, aber im Vergleich zu anderen Ländern stehen wir eigentlich noch sehr, sehr gut da und auch eben im Vergleich nicht bloß mit, man kann ja hergehen und sagen, ja, in Somalia ist das alles viel schlechter, ist ja klar, aber auch mal verglichen jetzt mit Ländern eben auf unserem Niveau in etwa, Großbritannien, Frankreich, Italien, Spanien, sowas in die Richtung, ja, nehmen wir mal die USA raus, wobei da geht es uns echt auch viel besser als in den USA, das muss man auch mal sagen. Das soziale System an sich ist etwas, wo ich sage, das funktioniert noch sehr, sehr gut und auch die Krankenversorgung. Also Deutschland steht nicht schlecht da, aber man muss eben gucken, wie kann man dieses Niveau dann auch halten. Und das ist wieder die Frage der Perspektive. Ich zum Beispiel sage, okay, ich bin froh, ich kriege sehr zeitnah einen Arzttermin. Auch bei einem Facharzt ist das nicht so ewig lange. Es kommt natürlich immer darauf an, was es ist. Und es ist auch situativ. Ne? Also,
1: wie akut es ist.
0: Wie akut es ist, spielt eine Rolle. Das habe ich persönlich auch mal erlebt, dass dann gefragt wurde, ja, ist es denn sehr akut oder ist es jetzt etwas nur mal so ein Check-up? Ja? Der Check-up in einem Jahr, ist es ein akutes Problem, dann haben wir für Sie übermorgen einen Termin. Ja. Beim Facharzt. Das war jetzt nicht lebensbedrohlich, um das nochmal zu sagen. Auch die Geschichte mit Sanitätern, die zum Beispiel sehr zeitnah dann da sind. Gut, auch wieder da, je nachdem, auf dem flachen Land, ganz weit außen. Aber im Vergleich zu anderen Ländern auf der Ebene, wo Deutschland steht, stehen wir da immer noch gut da. Und dann ist es natürlich wichtig zu sagen, was müssen wir tun, um diesen Status zu halten.
1: Ja, und da ich muss man auch noch gucken. Auch noch ein Beispiel. Es wird ja zu Recht auch in Deutschland in den Unternehmen viel geklagt über die Bürokratie, über viel zu hohe Löhne und Energiekosten. Aber trotzdem, wir haben immer noch einen sehr starken Mittelstand und kein anderes Land der Welt hat so viele heimliche Weltmarktführer wie Deutschland. Hidden Champions werden die genannt. Heimlich in dem Sinn, dass ihre Produkte kein Aufsehen erregen, weil sie etwa Spezialmaschinen oder Nischenlösungen produzieren. Wie Tunnelvortriebsmaschinen, spezielle Klebstoffe oder Messinstrumente. Fast die Hälfte aller Firmen, die mit ihren Produkten Weltmarktführer sind, haben ihren Sitz in Deutschland. Horst, so wie du gesagt hast, hier gilt es eben, das Niveau halten zu können. Ne? Wir haben ein sehr hohes Niveau in vielen Bereichen und jetzt geht es darum, wie können wir das halten.
2: Und jetzt möchte ich noch mal ein Erfolgsmodell nachschieben. Ich konnte ja kaum an mich halten, ihr habt es schon gemerkt. Und das ist das Erfolgsmodell eher aus meiner Sicht. Und ganz viele, ich höre schon die Stimmen, die sagen, hä, spinnst du? Es werden doch viel zu viel Ehen in unserem Land geschieden. Schauen wir mal auf die Statistik. In Deutschland wird ungefähr jede dritte Ehe im Lauf ihres Bestehens geschieden. Grob gesagt so 35-40%, je nach Jahrgang und Berechnungsweise. Und ich würde auch sagen, ja, das sind viel zu viel und hinter jeder Scheidung steckt in der Regel ganz viel menschliches Leid und das sollten wir auch auf keinen Fall kleinreden. Und ich fand es ganz interessant und bemerkenswert im positiven Sinne, ich habe ein christliches Angebot kennengelernt, das sich ganz bewusst der Frage stellt, wie kann ich mein Leben nach dem Scheitern meiner Ehe gestalten? Das ist total wichtig, aber jede dritte Ehe wird geschieden, das heißt eben umgekehrt auch, in 2 von 3 Ehen bleiben 2 Menschen zusammen, bis dass der Tod sie scheidet. 60-65%. Das wäre bei einer Wahl ein Knallerergebnis für eine Partei. Da würden sich manche die Finger nachlecken. Da hätte sie wahrscheinlich sogar eine Zweidrittelmehrheit im Parlament, mit der sie Entscheidendes verändern könnte. Und beim Thema Ehe und Partnerschaft machen wir einen auf Miesmacher und Miesepeter. Dabei korreliert die Erfolgsstory Ehe, wie ich sie nennen würde, mit einem großen Wunsch junger Menschen nach festen, beständigen Beziehungen. Ich möchte festhalten, die Ehe ist immer noch das Mittel Nummer eins neben anderen tollen Lebensmodellen wie beispielsweise geistlichen Lebensgemeinschaften und viel mehr, damit ich nicht einsam durchs Leben gehen muss.
1: Und Oliver, denkst du denn, dass auch das deutsche Steuerrecht mit zum Gelingen der Ehen beiträgt? Ehegattensplitting zum Beispiel?
2: Das ist eine Frage. Ich glaube, das würde die heutige Sendung sprengen. Ich kann nur ganz subjektiv für mich sagen, ich habe noch den Eindruck, dass ich als Familienvater, wir als Eltern mit zwei Kindern, die jetzt inzwischen erwachsen sind, bis jetzt eigentlich in unserem System nicht schlecht gefahren sind. Allein, sage ich jetzt mal, die kostenlose Mitversicherung in der Krankenkasse, die meine Frau lange Zeit genossen hat, als sie sich um die Familienarbeit gekümmert hat, das war schon eine echte Unterstützung. Also ob das jetzt den Mut zur Ehe fördert, das mag ich doch stark hinterfragen. Also ich glaube nicht, dass der Blick allein aufs Geld einen ermutigt, jetzt sich für einen Ehepartner und für Kinder zu entscheiden.
1: War natürlich mit dem Augenzwinkern gefragt, aber genau diese kostenlose Mitversicherung steht jetzt ja auch zur Diskussion. Ein positives Beispiel für eine gute Entwicklung möchte ich auch noch kurz ranrägen. Wir regen uns ja immer über Bürokratie auf, sicher auch zu Recht, aber manche Gesetze haben tatsächlich spürbar positive Auswirkungen. So ist zum Beispiel unsere Luft sauberer geworden. 2025 wurden überall in Deutschland die Grenzwerte der europäischen Luftqualitätsrichtlinien eingehalten. Und warum? Vor 10 Jahren verhängten Städte Fahrverbote für Diesel. Daraufhin rüsteten die Autohersteller nach mit Abgasfiltern. Horst, mit dem Blick auf das Positive kann etwas wachsen, das wir auch ganz schlicht Dankbarkeit nennen. Aber kann denn ein Perspektivwechsel tatsächlich etwas verändern? Sprich, können dankbare Deutsche praktisch etwas verändern in unserem Land?
0: Ich glaube schon, absolut, dass das geht und dass das durchaus auch schon passiert ist in unserer Geschichte. Wenn man zurückguckt, es sind immer wieder, und jetzt spreche ich mal davon, wir haben vorhin schon mal gesagt, als christlicher Sender sprechen wir von guten Nachrichten und man transportiert ja auch gute Nachrichten, weil man dankbar ist für etwas und das wahrnimmt und positiv wertet. Und da haben Christen in unserem Land schon immer ganz viel getan, die sich zum Beispiel dann auch politisch engagiert haben und gesagt haben, Mensch, da laufen noch ganz viele Sachen gut und ich will das jetzt auch umsetzen oder ich will persönlich auch etwas tun. Und ich glaube schon, dass das geht. Also, dass man, wenn man einen Perspektivwechsel einnimmt, und sonst würde man ja sich wahrscheinlich auch gar nicht engagieren und jetzt nicht nur politisch, sondern auch in anderen Bereichen ehrenamtlich, ob man in Kirche unterwegs ist, in irgendeinem Verein, Sportverein, Umweltschutzverein, was es da alles gibt, würde man wahrscheinlich überhaupt nicht machen, wenn man das nicht auch realisieren würde. Wir sind dankbar für etwas, was wir haben und wollen es gerne erhalten und weiterführen oder verbessern. Du hast eben die saubere Luft angesprochen. Ich denke auch an solche Geschichten wie, dass wieder Tiere bei uns heimisch werden, die es früher nicht waren. Ich habe gestern zum Beispiel die Arbeit eines Bibers bewundern können, dachte, ja, großartig. Und wenn man in der Lage ist, sich mit dem Tier auch zu arrangieren, umso besser. Und alle freuen sich dran an dieser Vielfalt. Da muss man was tun. Also es kommt ja auch durch Menschen, die sagen, ich bin dankbar dafür, dass es diese Schöpfung gibt. Und die will ich erhalten und jetzt will ich was tun. Also da bin ich schon der Meinung, dass das wirkt und dass man das hinaustragen sollte. Ich finde es ganz spannend. Es war mal eine Kollegin von uns auch, Sabine Langenbach, die nennt sich die Dankbarkeitsbotschafterin.
1: Botschafterin, glaube ich, ja.
0: Ja, ganz dankbar. Genau. Ja, so. Und das ist ihr Thema und damit ist sie schon seit vielen Jahren unterwegs. Und das finde ich faszinierend, weil sie sagt, es ist so wichtig, dankbar zu werden für die Dinge, die man hat, für das eigene Leben, das man hat, das man führen kann. Und aus dieser Dankbarkeit heraus schöpferisch zu werden, kreativ zu werden, engagiert zu werden und zu sagen, Mensch, ich habe zwei Beine, ich kann laufen, ich mache beim Fußballverein mit, ja, oder was auch immer. Da gibt's so viel Und ich merke auch, dass es passiert. Ja, auch bei uns in Putzbach, wo ich zu Hause bin, in meiner Heimatstadt, gibt es eine Genossenschaft, die nennt sich das Gute Haus. Und da engagieren sich Menschen einfach, weil sie sich engagieren wollen, mit ganz vielen unterschiedlichen Projekten und sagen, ich bin dankbar für das, was ich habe und ich möchte gerne das, was ich habe, weitergeben in unterschiedlichster Form. Ob man einfach etwas anbietet und sagt, wir treffen uns, da kann jeder kommen zu einem Kaffeeplausch, kommen Sie rein, gegen Einsamkeit zum Beispiel, oder man näht und strickt zusammen oder man betreut Kinder zusammen. Das unterschiedlichste Dinge, die da gemacht werden, und das finde ich gut und positiv, und da habe ich den Eindruck, ja, Dankbarkeit für das, was man hat, für das eigene Leben, für die Umstände führt dazu, dass man sich engagiert und positiv engagiert.
1: Oliver, du beschäftigst dich redaktionell ja auch immer wieder mit dem Thema Resilienz, also mit der Frage, wie schaffen wir es, in Krisenzeiten stabil zu bleiben, aktiv und konstruktiv? Ja, wie schaffen wir das denn? Ist da Dankbarkeit auch ein Mittel zur Resilienz?
2: Auf jeden Fall, würde ich sagen. Ich möchte mich aber bei der Beantwortung deiner Frage erstmal beziehen auf ein Buch der christlich-psychologischen Beraterin Ulrike Becker. Das wird zur nächsten Buchmesse erscheinen. Becker beschreibt Resilienz wie eine Art Windfestigkeit. Nicht starr werden und nicht zerbrechen, sondern innerlich elastisch bleiben und sich mit den Stürmen des Lebens so auseinandersetzen, dass man wieder ins Gleichgewicht findet. Und Becker fasst das sehr praktisch in 8 elementaren Resilienzfaktoren zusammen. Wenn man die als eine Art innere Ausrüstung versteht, dann wird daraus ein ziemlich konkreter Weg, wie wir in Krisenzeiten stabil, aktiv und konstruktiv bleiben können.
1: Was sind da die 3 wichtigsten? Genau, nenn mal die 3 wichtigsten von diesen 8.
2: Oh, da soll ich jetzt welche raussuchen. Das ist
1: ja gemein, ich aber, denke schon.
2: Gut, ich versuch's mal. Also eine ganz wichtige Sache ist die Sinnfindung. Wer sein Leben in einen größeren Zusammenhang deuten kann, erlebt mehr innere Stimmigkeit. Fachleute sprechen hier von Kohärenz, und aus Sinn entsteht dann Orientierung. Wofür halte ich durch? Woran richte ich mich aus? Und ein Punkt, den ich auch ganz wichtig fand, ist Akzeptanz. Wirklich die Wirklichkeit so anzuerkennen, wie sie ist, statt Energie im Wunschdenken zu verlieren. Akzeptanz heißt nicht aufgeben, sondern aufhören, gegen Unveränderliches anzukämpfen, damit die Kraft frei wird fürs Gestalten dessen, was möglich ist. Und dann ein wichtiger Punkt auch, Optimismus. Nicht als Schönfärberei, sondern als trainierter Blick. Es ist schwer, aber es ist nicht hoffnungslos. Also die Frage, welche Perspektive hilft mir, handlungsfähig zu bleiben? Das wären mal so die 3, die mir rausgestochen sind.
1: Da kommt ja auch wieder bei raus, zur Resilienz gehört schon auch das Negative wahrnehmen, die Akzeptanz, aber auch das Blick auf das Positive richten, was es auch gibt. Jetzt richten wir den Blick mal gerade in aller Schnelle etwa 4 Jahrhunderte zurück. Paul Gerhardt, ich glaube in dieser Woche, hat er seinen 350. Todestag. Horst, du hast dich mit seinem Leben intensiver beschäftigt. Er lebte ja, also der große Kirchenliederdichter Paul Gerhardt, geh aus mein Herz und suche Freud, und noch viele andere Lieder stammen aus seiner Feder, die wir oft in Gottesdiensten singen oder vielleicht auch in freier Natur. Er lebte unter weitaus schlimmeren Umständen als wir heute in der Bundesrepublik. Zum Beispiel hat er den 30-jährigen Krieg miterlebt.
0: Ja. Das ist richtig. Das muss man sich mal bewusst machen. Er ist gewissermaßen in den 30-jährigen Krieg hineingeboren worden. Also er war noch, ja, das stimmt nicht ganz, er ist 1607 geboren. Der 30-jährige Krieg ist 1618 ausgebrochen. Er war noch sehr jung, aber er hat dann sehr bald nach Kriegsbeginn seine beiden Eltern verloren und musste sich da schon auch durchkämpfen mit seinen Geschwistern, die er hatte. Und man muss sagen, also er hatte immer Geldnöte, deshalb hat Paul Gerhardt auch erst sehr spät heiraten können, weil ihm einfach die finanziellen Mittel gefehlt haben. Und als er dann geheiratet hatte, hat er mit seiner Frau, sie haben mehrere Kinder bekommen, von denen nur ein Sohn gewissermaßen das erste Lebensjahr überhaupt überlebt hat. Die sind alle ganz früh gestorben und dann ist auch seine Frau sehr bald gestorben und er war schon über 60 und hatte einen 5-jährigen Sohn und hatte seine Anstellung verloren, weil er aufgrund seiner Glaubensüberzeugung mit seinem Landesfürsten nicht mehr übereins gehen konnte und sagen, nee, das mache ich jetzt nicht, was der von mir verlangt. Also das ist schon, der hat viel Schlimmes erlebt. Seine Heimatstadt, wo er geboren wurde, wurde komplett zerstört übrigens im 30-jährigen Krieg. Also das muss man sich halt einfach, wenn man das heute erleben würde, ja. Und trotzdem schreibt er solche Lieder, die voll des Lobes Gottes sind.
1: Und voller Trost und voller Zuversicht.
0: Und Dankbarkeit. Und Dankbarkeit für das, was man hat. Und selbst auf seinem Sterbebett hat er noch, ging es darum zu sagen, oder in seinem Testament vielmehr, hat er festgehalten, wie dankbar er für alles ist, was er erlebt hat in seinem Leben und was Gott ihm geschenkt hat für die Seele und generell. Also so eine grundsätzliche dankbare Einstellung hat ihm geholfen und ihm natürlich auch diese Perspektive, ja, da gibt's etwas, was viel höher ist als das, was hier passiert, dem ich vertraue, dem ich danke, dass ich in seiner Hand bin und getragen bin. Und wenn man sich mal die Texte anschaut von Paul Gerhardt, was da auch erzählt wird drin, das sind ja ganze wunderbar getextete übrigens Stücke, wo man durchgehen kann. Das ist ja, glaube ich, kein Lied von ihm hat weniger als 13 Strophen, ja, also eher mehr. Ich glaube, das längste 21, bin mir nicht ganz sicher.
1: Dafür ist er bekannt,
0: aber das finde ich auch wunderbar, weil man dann eben auch etwas beschreiben kann, weil man dann in die Tiefe gehen kann, was er tut und das nicht auslässt zu sagen, uns begegnet Schlimmes im Leben, aber am Ende überwiegt Dankbarkeit und eben auch dieser Blick. Und er ist immer auch in seinen Situationen nie verzweifelt, sondern weitergegangen. Ich glaube, das, was Oliver gesagt hatte, der Punkt der Sinnhaftigkeit spielt da eine ganz große Rolle. Ja,
1: Und das Vertrauen tatsächlich auf Gott. Ich denke jetzt an sein Lied, befiehl du deine Wege und was dein Herze kränkt, der allertreuesten Pflege des, der den Himmel lenkt. Das strotzt vor Vertrauen in Gott.
0: Ja, absolut. Also dieses tiefe Vertrauen, dass Gott mein Leben in der Hand hält und egal was passiert, ich in dieser Hand geborgen bin, erinnert mich so auch an den Text aus dem Römerbrief, wo es heißt, denn ich bin gewiss, dass weder Hohes noch Tiefes, was Paulus beschreibt, nichts auf dieser Welt kann mich reißen aus der Hand Gottes, in die ich gelegt bin durch die Liebe von Jesus Christus und der für mich gestorben ist. Also dieses gesamte Bild zu sagen, egal was mir im Leben passiert, ich bin in Gottes Hand. Ich glaube, das ist entscheidend auch für heute, weil das sich nicht geändert hat in allen Zeiten und wird sich in Ewigkeit auch nicht ändern, zu sagen, wenn ich Vertrauen habe, dass ich in Gottes Hand geborgen bin und nur in ihm sein Glück finde. Und das fand ich spannend, darf ich das gerade noch ganz kurz drin erwähnen. Wir hatten neulich Konfirmationen bei uns in der Kirche und die Konfirmanden haben ihr eigenes Glaubensbekenntnis geschrieben. Und ich habe das dann mir auch mal notiert, weil sie gesagt haben, ich glaube, dass ich Glück im Leben nur in der Hand Gottes finden kann, in der ich geborgen bin. Das fand ich sehr stark. Junge Leute, Teenager schreiben heute, dass sie ihr Lebensglück nur in der Hand Gottes finden können. Und das ist genau das, was wir brauchen.
1: Ja, das sind Sternstunden im Gemeindeleben,
0: so würde
1: ich mal sagen. Oliver, als Resilienzexperte, so nenne ich dich jetzt einfach mal, wie kann Gottvertrauen heute ins Handeln führen? Vorhin haben wir ja gefragt, was erwarten wir von unseren Politikern jetzt in unseren krisenhaften Zeiten? Jetzt frage ich dich, was können wir beitragen als Bürgerinnen und Bürger, als Christen für einen Weg raus aus der Krise hin zu einem Deutschland, in dem Bürgerinnen und Bürger zufrieden sind? Kann Gottvertrauen ins Handeln führen dabei?
2: Ich würde für einen ganz realistischen Blick plädieren. Und zwar ein Blick auf eine Realität, die eben nicht sichtbar ist, aber die uns die Heilige Schrift, die Bibel, ganz klar zuspricht. Dass wir eben, ich sag mal, mit unseren begrenzten Kräften, die wir nur haben. Und da kann man ja wirklich manchmal sagen, oh, ich kleiner Oliver Jeske hier in Berlin und in dem großen Land und in dieser großen Stadt Berlin, was kann ich da schon ausrichten? Ich allein nahezu nichts. Aber Gott spricht mir ja seinen Heiligen Geist zu, der in mir lebt, der sozusagen der eigentliche Aktor ist, der was tut, der all das, ich sag jetzt mal, auffüllt, was mir an Kräften fehlt. Und allein diese Perspektive, glaube ich, da kann ich gar nicht mehr anders, als zu sagen, wow, Gott, was willst du, dass ich tun kann? Wo ist mein Auftrag? Wo ist meine Berufung? Wo stellst du mich hin? Wenn ich mir sowas von Gott zusprechen lasse, was er mir zutraut, dann glaube ich, hat das nochmal einen ganz anderen Impact. Dann nehme ich die Herausforderungen, die Aufgaben, in die ich gestellt bin, nochmal ganz neu und anders wahr. Und vielleicht schließen sich auch ganz neue Bereiche auf. Ob ich mal eines Tages jetzt, nur mal für mich gesprochen, in der Politik tätig sein werde, das weiß ich nicht, bezweifle ich eher. Aber ich glaube, da hat Gott für jeden seine Berufung. Und ich glaube, die zu entdecken, sich auf diesen Weg zu machen, zu fragen, ganz ohne Leistungsdruck, im Vertrauen auf Gott, Gott, was hast du mit mir vor und schenk du mir die Kraft dafür? Ich glaube, da ist ein wichtiger Anfangspunkt gesetzt.
1: Das könnte regelrecht mobilisieren, eine Mobilitätskampagne werden, eine göttliche. Zur Sache, Deutschland in der Krise, wo ist der Notausgang? Das war auch schon unser Talk, aktuelles aus christlicher Perspektive. Und damit sage ich ganz herzlichen Dank an meine beiden Kollegen Horst Kritschi, er ist Redaktionskoordinator beim ERF, und an Oliver Jeske, unseren Hauptstadtkorrespondenten. Danke an euch beiden.
2: Sehr gern.
0: Ja, gerne noch.
1: Und wir freuen uns, wenn Sie, liebe Hörerinnen und Hörer, auch Ihre Meinung zu unserer Diskussion beitragen, zum Beispiel in der Audiothek. Dort finden Sie unter ERF Plus in der Sendereihe das Gespräch, diese Sendung und dazu eine Kommentarspalte. Wir freuen uns auf Ihren Kommentar, denn wir wollen im Gespräch bleiben. Und damit sage ich, seien Sie unserem Gott anbefohlen. Ihre Regina König.
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2: Lieber Vater im Himmel, eigentlich bin ich müde ins Bett gefallen. Habe 3 Stunden geschlafen und jetzt liege ich wach. Der Tag, wie war der Tag? Die üblichen Termine, nichts Besonderes. Doch die Menschen waren so komisch. Ich eigentlich auch. Ich bin mit einem Lied auf den Lippen aus dem Haus gegangen. Das schien den ersten Mann mit Hund, der mir begegnete, zu ärgern. Wenn seine Blicke töten könnten. Eine Mutter mit Kind schaute mich verkniffen an, als ich sie grüßte. Bei der Arbeit war die Internetverbindung nicht stabil. Ich konnte nicht so arbeiten wie geplant. Merkwürdige Kommentare zu verschiedenen Andachten erreichten mich. Zum Einkaufen war ich zu spät. Kein Bio-Quark mehr. Die kleinen Wasserflaschen ausverkauft. Auf dem Rückweg wäre ich fast noch in einen Hundehaufen getreten, der mitten auf dem Bürgersteig lag. Alles für sich genommen nicht schlimm, aber in der Anzahl, ein merkwürdiger Tag. Ja, du hast ja recht. Ich lege jedes einzelne Erlebnis in deine guten Vaterhände. Mehr als spekulieren kann ich eh nicht. Gut, dass ich meinen Tagesrückblick dir anvertrauen kann, lieber himmlischer Vater. Vater, begegne jedem, dem ich begegnet bin, mit deiner Liebe und Fürsorge. Die merkwürdigen Erlebnisse verblassen vor meinem Auge. Ich lege mich ins Bett, murmle: Danke, lieber Vater, und hoffe, der Schlaf lässt nicht allzu lange auf sich warten. Amen.

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1: Der Mensch ist ein Rudeltier oder anders ausgedrückt, der Mensch ist ein soziales Wesen. Das wird besonders deutlich in Momenten, in denen man einsam ist. Die fühlen sich nämlich überhaupt nicht schön an. Das hat auch die Band New Worldson beobachtet und einen Song darüber geschrieben. Der klingt aber alles andere als traurig, denn die Band hat eine Lösung für das Problem gefunden. Sie wissen, wer einem aus der Einsamkeit heraushelfen kann. Kleiner Tipp, es hat etwas mit Gott und seiner Familie zu tun. Wir haben Homeless Child von New Worldson für Sie übersetzt.
2: 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Die Sonne, hoch oben am Himmel, ist nicht immer da, um dir Licht zu spenden. Das ist nichts Persönliches, die Erde dreht sich einfach. Aber es ist einsam und kalt hier am Boden. Ich war ein obdachloses Kind, bevor du mich aufgenommen hast. Dein Trost ist unvorstellbar.

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Aber wir laufen ständig aneinander vorbei auf der weiten, überfüllten Straße. Niemand geht irgendwo hin. Wir drängeln nur und schubsen. 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Was für ein Segen ist es,

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1: Ich liebe die Geschichte von Königin Esther. Im Zentrum des Buchs Esther in der Bibel steht der Bericht von einem geplanten Genozid an den Juden im Perserreich rund 500 Jahre vor Christus. Esther ist zu dem Zeitpunkt die Frau und Favoritin des persischen Großkönigs und sie ist selbst Jüdin. Sie riskiert ihr Leben und setzt sich erfolgreich für ihr Volk ein. Vorher bittet die Königin alle ihr Nahestehenden, sie durch gemeinsame Fastentage zu unterstützen, wobei Fasten und Beten damals eng zusammengehörten. Esthers Entschluss zum Handeln ist ihrem Verwandten und Adoptivvater Mordechai zu verdanken. Er drängt sie dazu, nicht wegzuschauen. Was Charakterstärke anbelangt, ist Mordechai selbst ein gutes Vorbild. Er zeigt Haltung, als er vor einem hohen Beamten niederfallen soll. Denn Mordechai will keinen Menschen vergöttern. Damit ist er einer von vergleichsweise wenigen Menschen, die unter Lebensgefahr im Lauf der Geschichte Rückgrat bewiesen haben. Ich selbst schaffe es nicht immer, so unerschrocken zu meinen Überzeugungen zu stehen wie Mordechai. Aber ich kann mir Hilfe holen, wie Mordechais Ziehtochter Esther es getan hat. Mich persönlich ermutigen oft andere Christen, zum Beispiel meine Freundinnen, mit denen ich mich jede Woche zum Gebet treffe. Sie können mich beraten und für mich beten. Außerdem beschäftige ich mich gerne mit Biografien. Mich motivieren die Lebensgeschichten standhafter Menschen. Die Bibel ist voll von ihnen.
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1: Von Thomas Weiß. Gottes Segen sei die Insel, auf die du dich rettest, wenn dein Schiff gesunken ist. Gottes Segen sei die Hütte, in der du dich birgst, wenn die Nacht hereingebrochen ist. Gottes Segen sei der Stab, der dich stützt, wenn die Füße nicht mehr wandern mögen.

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1: Herzlich willkommen. Ich bin Kai-Uwe Wojcak und begrüße Sie zu einer vierteiligen Vortragsreihe, die im vergangenen Jahr bei der CVJM Pfingsttagung in Bobengrün aufgezeichnet wurde. Bobengrün ist ein Ortsteil der Marktgemeinde Bad Steben im Landkreis Hof in Oberfranken. Der vierte Beitrag von dort, den Sie gleich hören werden, ist eine Bibelarbeit zu einem Abschnitt aus dem Brief des Apostels Paulus an die Kolosser. Gleich in Kapitel 1 beschreibt Paulus, was zu seinem Dienst als Apostel alles dazugehört. Viel Verantwortung auf jeden Fall, aber auch die Freude, das Evangelium von Jesus Christus weitergeben zu können. Aber, und damit fängt er auch gleich an, jede Menge Leid. Denn die christliche Botschaft stößt bei vielen Menschen auf erbitterten Widerstand. Mehr darüber erfahren Sie jetzt von Stefan Kiene. Er war einer der Referenten bei der letztjährigen Pfingsttagung in Bobengrün. Er gehört zum Leitungskreis des Fackelträgerzentrums Klostermühle und ist oft als Verkündiger unterwegs.
2: Kehren wir zum Text, und der ist heute in Kolosser 1, Vers 24 folgende, Kolosser 1, Vers 24 folgende, und es geht um Christus. Wer sonst? Jesus. Wer sonst? Jesus Christus in dir. Und wir haben hier ein paar Mal gesprochen und eingeladen zu Jesus, haben mit allen möglichen Geschichten und Beispielen und Texten für Jesus geworben. Er ist der Retter unseres Lebens, er ist der Mittelpunkt unseres Lebens, er ist die Kraftquelle unseres Lebens. Er führt uns, er begleitet uns durch Hoch und Tief. Und heute möchte ich mal darüber reden, wie es ist, mit Jesus zu leben. Wenn du Jesus schon kennst. Und da kommt ein Geheimnis. Und der Text lautet folgendermaßen. Kolosser 1, Vers 24. Nun freue ich mich in dem Leiden, die ich für euch leide, und erstatte an meinem Fleisch, was an den Leiden Christi noch fehlt, für seinen Leib. Das ist die Gemeinde. Ist hochinteressant. In der Bibel wird viel von Leiden gesprochen, gell? Und ich will da gar nicht so sehr in die Thematik reingehen. Ich will nur sagen, für die, die im Leiden sind, du bist nicht falsch. Es liegt nicht am mangelnden Glauben. Du bist nicht auf Irrwegen. Es gibt einfach Leiden, auch als Christen. Und Paulus hält es hoch und sagt, ich erstatte an meinem Leib mit Leiden, was an den Leiden Christi noch übrig ist. Mach dich da nicht verrückt. Leiden ist schwer genug. Jesus sagt, kümmert euch nicht um morgen, sorget nicht um morgen, der morgige Tag wird das eigene Sorgen. Da wirst du dein eigenes Problem geben. Kommt immer wieder eins vor die Tür. Und ich glaube, das ist wichtig zu wissen. Das erklärt nicht Leiden, das macht es nicht weg, es ist schwer genug. Aber ich möchte euch Mut machen, wenn du leidest, wenn etwas krumm läuft in deinem Leben, heißt das nicht, dass du aus dem Willen Gottes raus bist oder dass du nicht richtig glaubst oder dass Gott dich vergessen hat. Ihr Diener bin ich geworden durch das Amt, das Gott mir gegeben hat, dass ich euch sein Wort reichlich predigen soll, nämlich das Geheimnis. Das Geheimnis, das verborgen war seit ewigen Zeiten und Geschlechtern. Nun aber ist es offenbar seinen Heiligen, denen Gott kundtun wollte, was der herrliche Reichtum dieses Geheimnisses unter den Heiden ist. Oh, meine Güte, der Paulus lässt mal richtig ziehen hier. Was ist das Geheimnis? Nämlich Christus in euch. Das ist das Geheimnis. Christus in euch. Die Hoffnung der Herrlichkeit. Den verkündigen wir und ermahnen alle Menschen und lehren alle Menschen in aller Weisheit, damit wir einen jeden Menschen in Christus vollkommen machen. Und dafür mühe ich mich auch ab und ringe in der Kraft dessen, der in mir kräftig wirkt. Ich mühe mich darum und wirke in seiner Kraft. Drei Punkte. Ich versuch's immer noch mal. Manche haut's bei meiner Erzählung aus der Kurve. Aber ich habe wirklich eine Struktur. Hätte ich PowerPoint, könnte ich's beweisen. Also, eins. Drei Punkte. Erster großer Punkt. Christus in mir. Er schenkt mir Jesu Herrlichkeit. Christus in mir. Mit seiner Herrlichkeit. Er schenkt mir seine Herrlichkeit. Drei Unterpunkte. Um welche Herrlichkeit geht's da? Das ist die Herrlichkeit, in der uns Gott erschaffen hat. In der Ebenbildlichkeit Gottes bei der Schöpfung hat er gesagt, am Ende, nachdem er das alles geschaffen hat, am sechsten Tag sah er an, alles, was er gemacht hat, und siehe, es war sehr gut. Sehr gut. Und er hat uns wunderbar gemacht. Aber wenn wir in dieser Welt rumgucken, dann sehen wir nicht mehr sehr gut. Das fängt schon im Tierreich an. Kennt ihr das? Da gucken wir die Naturfilme. Ah, oh, wir müssen zurück in Natur. Natur ist so super. Ich bin mir nicht sicher, ob Natur immer so super ist. Kennt ihr das immer? Das sind immer so die Tier-Channels, da gibt's da immer sowas. Und dann gibt's an einem Tag gibt's da was mit der Antilope. Die Antilope kriegt ein Kind und das eine kleine Antilopchen da läuft da rum und da kommt der böse Löwe und ai. Und du hältst dir, drückst die Daumen und der Löwe darf die Antilope nicht kriegen. Und dann müssen sie durch das Meer und da ist das Krokodil, nee, nicht mehr, See. Und furchtbar und du hoffst, dass die Antilope es schafft. Und am Ende wird sie gefressen. Und du heulst und sagst, was ist daran schön? Aber die Geschwister kamen durch. Zwei von den drei neuen Antilopen. Und sie laufen durch die Savanne. Und zwei Wochen später siehst du den Film. Die junge Löwin. Sie hat drei junge Löwen. Seit Tagen haben sie nichts zu essen. Die Kleinen werden verrecken. Und da kommt eine Antilope. Wir müssen sie kriegen. Und ich drück die Daumen. Krieg die Antilope. Krieg die Antilope. Ich weiß nicht, ob ihr das kennt, gell? Aber du weißt manchmal nicht, für wen du halten sollst bei diesen blöden Filmen. Bei Krokodilen ist einfach immer gegen die Krokodile. Aber der Rest, ich weiß nicht. Und da gucken wir das Gemetzel und das Gestrudel bei der Krokodilen und Schramm, Schramm und sowas. Und die Natur ist so schön. Du denkst, ugh. Und viel schlimmer als die Natur, was ist mit uns Menschen? Und wir gucken die Nachrichten und sagst, was ist da los? Mord und Totschlag. Raketen. Und es ist nicht so gut. Und der erste Unterpunkt unter Christus in mir schenkt Herrlichkeit. Erster Unterpunkt ist die verlorene Herrlichkeit. 1a, die verlorene Herrlichkeit. Und das fing damit an, dass der Mensch sich von Gott wegwandte und sagte, ich kann schon, ich brauche dich nicht. Ich weiß, was geht. Ich hab's raus. Und er wendet ihm die kalte Schulter. Und seitdem, seit Adam und Eva, läuft das so, dass wir Menschen Gott die kalte Schulter zeigen und meinen, wir haben schon im Griff. Und alles, was rauskommt, singen die Toten Hosen. Ich will das Gute, mein Herz ist voller Gold, aber meine Hände sind voll Blut. Ich meine, ich will's richtig. Aber was rauskommt, ist entsetzlich. Und der Römer 3, ein bisschen weiter hinten in der Bibel, am Anfang bei der Schöpfung, da war alles gut. Und ein bisschen weiter hinten in der Bibel, in Römer 3, wird eine Linie drunter gezogen und sagt, sie sind alle Sünder, alle Sünder. Es ist überall Mord und Totschlag, da ist keiner, der Gutes tut. Sie sind allesamt Sünder und ermangeln des Ruhmes, den sie bei Gott haben sollten. Römer 3, Vers 23. Und da wird es aufgegriffen, ihnen fehlt der Ruhm. Und da ist das griechische Wort doxa, die Herrlichkeit. Doxa ist das griechische Wort, das sich jetzt in allen Texten durchzieht. Es fehlt ihnen die Herrlichkeit, die sie am Anfang hatten. Und das ist die Gegenseite von der Sünde. Wir reden oft so von Sünde und du machst das und du säufst so viel und die Klassiker und Sex und Drugs und Rock'n'Roll und das hat man dann so. Es gibt eine andere Seite zu dieser Medaille und das ist die Herrlichkeit, die Gott in uns reingelegt hat und die haben wir verloren. Wir reden über das, was wir falsch machen, aber wir reden so wenig über das, was wir hätten gut machen sollen. Da sind wir noch gar nicht. Und wir gucken und sagen, ich sauf nicht, ich trinke nicht. Ja, aber welchen Nachbar besuchst du? Wen hilfst du? Wo bist du gnädig? Wo bist du barmherzig? Wo machst du die Nächstenliebe? Wo bist du bereit, deinen Beruf aufzugeben, um deine Kinder zu versorgen? Und so weiter und so fort.

perfektes Pärchen, Gnade und Wahrheit. Und Jesus, der leuchtet das wieder in die Welt und sagt, so ist es gemacht. Klammer auf, ein bisschen Theologie. Deshalb ist diese Jungfrauengeburt auch was ganz Besonderes. Das ist nicht so ein Mehr, damit wir Christen das ein bisschen abspeisen und sagen, ah, wäre noch schöner, wenn sie ein bisschen jung wäre, wäre noch schöner, wenn sie keinen kennt, wäre noch schöner, wenn sie eine Jungfrau wäre. Cool, machen wir das noch. Sondern Gott sagt, ich komme in diese Person hinein, ich lege mich in die Menschheit hinein, ohne menschlichen Samen. Und deshalb gibt es eigentlich nur zwei erste Menschen, das ist Adam bei der Schöpfung und Jesus ist der zweite Adam. Und der erste hat's versemmelt und in seiner Genealogie sind wir alle. Und jetzt kommt dieser zweite Adam, Jesus, hineingelegt in Maria. Rein, voller Herrlichkeit, voller Gnade und Wahrheit. Und er zieht durch. Er wendet seine Schulter nicht dem Vater zu, sondern er bleibt abhängig. Und das ist die vorgelebte Herrlichkeit. Das ist die offenbarte Herrlichkeit. Und Jesus zeigt uns, wie das Menschsein sein kann. Wie das Menschsein sein muss. Du brauchst Gott, um Mensch zu sein. Aber da kommt noch ein Punkt C. Und das ist jetzt alles entscheidend. Und das ist das Geheimnis, worum es geht. Viele Leute kapieren, ja, wir sind gut gemacht, aber wir haben diese Herrlichkeit verloren. Und ja, Jesus ist toll. Und deshalb Christsein heißt Punkt B, dieser vorgelebten Herrlichkeit folgen. Und da haben wir unsere Bändchen und machen, what would Jesus do? WWJD. Wir kommen aus dem Westerwald in der Nähe. Die können da immer WWJD auf ihr Nummernschild machen. Richtig cool. Und what would Jesus do? Und wir hecheln ihm hinterher und wir sagen, Jesus macht das und du musst so sein wie Jesus und Jesus vergibt und du sollst vergeben. Und Jesus heilt und das sollten wir auch. Und Jesus ist großzügig und das tun wir auch. Und Jesus macht Wunder und das sollten wir eigentlich auch. Und Jesus ist barmherzig und er ist großzügig, das sollten wir auch sein. Und wir hecheln ihm hinterher. Und da kommt Luther und sagt, das ist eine Grand Katastrophe. Das ist Jesus als Vorbild, als Heiliger und wir hecheln ihm hinterher und sein Leben nützt uns nichts. Und viele erleben ihr Christsein so, sagen, schön, jetzt haben wir Jesus, der hat's wunderbar gemacht. Ich erkenne jeden Tag neu, Punkt A, ich habe die Herrlichkeit verloren. Ich erkenne jeden Tag neu, Punkt B, er ist super und ich hechle ihm jetzt hinterher. Und wenn du mich fragst, wie geht's im Christsein, dann funktioniert das nicht. Und Luther sagt, das wird so nicht funktionieren. Und er sagt, aus dieser Nachfolge werden nur Heuchler. Er ist da knallhart. Und wir tun so und wir meinen so, als hätten wir es raus und was sind wir so fromm geworden und wir merken in unserem Herzen, nichts funktioniert. Und jetzt kommt der Kracher und das ist Punkt C, es ist die geschenkte Herrlichkeit. Und das ist in Johannes 17, wird das so groß. Und da heißt es in Johannes 17, da sagt Jesus in diesem hochpriesterlichen Gebet, und alles, was meines Vater, das ist dein Vater. Und was deines, mein Vater, das ist mein. Und ich bin in ihnen verherrlicht. Das ist der Clou. Das ist der Schlüssel. Und Jesus sagt, ich zeig dir nicht nur, wie es sein sollte, sondern ich komme in dein Leben, um die Herrlichkeit zurückzubringen in dein Leben. Das ist der Schlüssel des Christseins. Und weil das so wichtig ist, wiederhol das nochmal in Johannes 17, Vers 22. Johannes 17, Vers 22, zu Hause nachschlagen. Und Jesus sagt das, ich habe ihnen die Herrlichkeit gegeben, die du mir gegeben hast, damit sie eins seien, wie wir eins seien. Weißt du, dass die Herrlichkeit Jesu in deinem Leben ist, wenn du Christ bist? Wenn du Jesus empfangen hast in deinem Leben? Und das ist das radikal Neue. Und das ist das Geheimnis, von dem Paulus hier redet und sagt, Leute, das müsst ihr verstehen. Und es bleiben so viele bei Punkt A und Punkt B stehen und sie kommen nicht zu Punkt C. Was heißt das, dass Jesu Herrlichkeit in mir hineinkommt? Er schenkt uns seine Herrlichkeit. Jesus in uns macht uns herrlich. Nicht ich. Sondern er. Das Herrliche in meinem Leben ist nicht ich. Ich taug nach wie vor nicht. Ich fall jeden Tag neu auf die Nase. Es wird nicht besser. Meine Gene sind bekloppt und meine Charaktereigenschaften. Es muss ja gar nichts Schlimmes sein. Aber morgens die Mürrigkeit bis mittags um 12. Quatsch mich nie an. Ist nicht mein Tag. Ich arbeite dran, fröhlich zu sein heute Morgen. Aber grundsätzlich, das ist mein Style. Aber die Herrlichkeit in mir, das bin nicht ich. Das, was herrlich ist, ist Christus. Jesus in uns, er komplimentiert uns. Jesus in uns bringt das Menschliche wieder in uns Menschen. Uns wurde gesagt letztens, wir müssen wieder Menschen sein. Ich bin mir nicht so sicher.

0: Ich würde noch ergänzen, wir müssen Menschen in der Herrlichkeit Jesu sein. Da wird für mich ein Schuh dann draus. Und das ist das Geheimnis. Und Luther sagt einen wunderbaren Aufsatz, das ist das Evangelium. Darum geht's, dass Jesus in dein Leben kommt. Ich habe ungefähr 12 Jahre versucht, herrlich zu leben und so zu leben, wie Gottes will, und bin daran elend versagt und immer wieder gegen die Wand gelaufen. Es hat nicht funktioniert. Das christliche Leben hat keinen Spaß gemacht, wenn wir mal ehrlich sind. Es sei denn, du freust dich über Hagebuttentee und gegammelte Salzstangen in deiner Jugendarbeit. Aber war jetzt nicht so. Und der Gottesdienst um 9 war auch nicht so prickelnd. Bis ich kapiert habe, ich kann das Böse nicht lassen, ich kann das Gute nicht tun. Und ich gebe auf, ich lasse es. Und lass die anderen singen, lass die anderen springen, es ist nichts für mich. Bis der Herr mir klargemacht hat, du schaffst es auch nicht, ich muss in dein Leben kommen. Und ich bin kapituliert und musste kapieren, Jesus, komm, du reinbring, du mir deine Herrlichkeit. Und dann öffnet sich was Wunderbares. Dann finden wir endlich den goldenen Weg des Glaubens. Den Mittelweg. Den Mittelweg zwischen den zwei Extremen, die wir sonst haben. Das eine Extrem, das sagt, okay, der Herr Jesus lebt uns das doch vor, jetzt müssen wir doch auch fromm sein, jetzt müssen wir es doch hinkriegen, da steht's doch und tu Gutes und liebe deinen Nächsten und jetzt reiße ich mich zusammen. Man nennt das klassisch die Gesetzlichkeit, der gesetzliche Weg. Das geht und du musst dich nur disziplinieren und schalt das mal ab und bete und du bist eng und streng und die Freude ist aus deinem Leben gewichen und du lachst nur im Keller. Und es ist die Ernsthaftigkeit und das Drama des Glaubens. Und das ist Appealing für nix. Wer will das werden? Und wir laufen schreiend davon und das ist kein Weg, das ist keine Lösung. Und wenn wir ehrlich werden, schaffen wir es mit großer Gewalt nicht. Ich faste, ich spende, ich gehe sogar in die Mission und manchmal sogar auf eine Bibelschule bei den Fackelträgern. Es rettet mich nicht, ich kann mich zusammenreißen. Das ist nicht der Weg. Die Herrlichkeit muss dir geschenkt werden. Oder? Du wirst liberal und sagst, ich hab's versucht, 2 Jahre, 3 Jahre, 10 Jahre und es hat nicht funktioniert, ich bin jetzt befreit. So hat der Herr es nicht gemeint. Das war einfach mal so eine grobe Richtlinie. Versuch's mal ein bisschen gut und sind wir nicht alle Sünder? Sind wir nicht alle ein bisschen Bluna? Und der Herr vergibt, das ist so ein bisschen Aschermittwoch. Lass uns Montag, Dienstag auf die Pauke hauen, rumschlafen, wie wir wollen. Am Mittwoch kriegen wir das Aschenkreuz und alles ist wieder gut. Dann haben wir eingepreist, der Herr vergibt. Das kann's ja auch nicht sein. Und wie schaffen wir die Mitte? Indem wir uns an Gottes Wort halten, seine Gebote halten und seine Gebote sind nicht schwer, sagt Jesus. Wow. Und wer mich liebt, hält meine Gebote. Wie soll das gehen, sagt Jesus. Und er ist weder liberal, noch ist er gesetzlich. Wie soll das gehen, Herr Jesus? Und Herr Jesus sagt, indem ich in dein Leben komme, ich meine Herrlichkeit in dich hineinlege. Lass mich wirken. Und geh jeden Tag neu in meiner Kraft. Und komm und kollabier und heul und wein. Und umklammer mich und ich trag dich durch. Und ich schenk dir Liebe, wo du sie brauchst und wo du sie nicht hast. Ich schenk dir Vergebung, wo du sie nicht aus dir rauszwingen kannst. Aber ich kann das machen, dass du vergeben kannst. Das ist der Jesusweg. Wenn seine Herrlichkeit in dein Leben kommt. Das ist das Geheimnis. So, jetzt der erste Punkt, ABC. Jetzt kommt der zweite Punkt. Der hat weder A noch B noch C. Der ist nur eins. Und das ist Jesus in mir. Der dringt mich dazu, anderen Menschen von Jesus zu erzählen. Und Paulus schreibt hier nochmal, ich habe ihn kundgetan, das Geheimnis unter den Heiden, nämlich Christus in euch, die Hoffnung der Herrlichkeit. Dann kommt der nächste Vers, Vers 28. Und den Christus, den verkündigen wir und ermahnen alle Menschen und lehren alle Menschen in aller Weisheit. Nicht meine Lieblingsmenschen, nicht nur meine Lieblingsfreunde, alle Menschen, alle Generationen, alle Nationen. Jeden Menschen gleich zu behandeln und jeden Menschen zu lehren, alle Menschen zu lehren in aller Weisheit, damit wir einen jeden Menschen in Christus vollkommen machen. Und was Jesus in mir weckt, ist einfach diese Retterliebe, die er hat. Und wenn Jesus wirklich in dir pocht und klopft und hämmert und pulsiert wie das Blut, was wir eben angedacht haben, dann kannst du nicht anders durch diese Welt gehen, als für die anderen zu heulen und zu beten. wenn du kalt durch diese Welt läufst und das Wichtigste ist, wie du das nächste Tennisturnier gewinnst, wie du deine Radtour durch den Harz planst oder wie du deinen Urlaub auf den Seychellen machst, wenn das das Wichtigste ist, und das darf's mal sein, ich liebe Urlaub, dann frag dich nochmal, ist da wirklich Christus in mir? Hab ich diese Retterliebe? Denn Christus ist gekommen, nicht um sich dienen zu lassen, sondern um zu dienen, für andere da zu sein. Hast du diese Retterlinie? Und ich möchte den anderen davon erzählen, dass nur in Christus das Heil und die Rettung ist. Und ich möchte ihnen von diesem goldenen Weg erzählen, dass es mit Jesus Freude macht und dass er einen verwandelt und dass er einen die Herrlichkeit bringt. Und dass man sich da nicht kaputt und krumm machen muss, sondern dass er einen reich macht. Und das möchte ich erzählen. Und ich hoffe, du bist motiviert. Nicht, weil du musst, sondern weil du willst. Nicht, weil der Druck so groß ist, sondern weil die Freude aus dir rausplatzt. Wenn das Herz voll ist, das geht der Mund über. Hast du dich mal gecheckt? Worüber reden wir? Wie war es in der Kirche? War nett, aber ein bisschen langweilig, die Predigt. Und die Blumen waren auch schon verkümmert. Wie war es bei der Fahrradtour? Ah, die Ritzel, und da bin ich da mal. Und die vier Stationen und die Herberge. Dann fangen wir an zu reden. Was ist dein Herz voll? Christus in mir macht mein Herz voll, dass ich zu anderen über den Glauben reden will. Eine Frage mal, ganz praktisch. Für wen betest du gerade? Für wen klopft dein Herz? Welcher Nachbar willst du einladen in die Gemeinde? Wen willst du besuchen? Wem solltest du mal einen Brief schreiben? Ein Trostbrief, eine Karte? Auch auf die Gefahr, dass man verlacht wird. Auch das auf die Gefahr, dass man missverstanden wird. Und bei Trauernden vielleicht nicht fromme Karten schicken, vielleicht einfach nur besuchen und weinen. Aber wo musst du hin? Wer steht dir vor Augen? Wen? Wen musst du besuchen? Wer braucht noch diese Rettung? Seht ihr, das Einzige, was wir in den Himmel bringen, ist nichts. Nichts, was wir machen oder tun. Der Einzige, wer im Himmel ankommt, sind andere Menschen. Es sind nur andere Menschen. Nicht deine Firma, nicht dein Carport, nicht dein viertes Auto, nichts. Deine Urlaubsbilder, nichts. Das Einzige, was im Himmel mit ankommt, sind andere Menschen. Mein Vater hat immer gesagt, invest in people. Investier dich in Menschen. Christus in mir dringt mich dazu, anderen von Jesus zu erzählen. Wem erzählst du von Jesus? Und das Dritte, das ist der nächste Vers 29. Und darum mühe ich mich auch ab und ringe in der Kraft dessen, der in mir kräftig ist. 3a. Wenn Jesus in dir ist, dann wirst du nicht passiv, sondern du bleibst aktiv. Du wirst nicht ein Zombie. Früher habe ich gesagt, was heißt das, Jesus in mir? Soll ich jetzt so, ohne mich kannst du nichts, da stehe ich morgen im Bett. Ja, Herr Jesus, heb mich raus. Nee, du musst aufstehen. Du musst hier entscheiden, ob du Cornflakes nimmst oder Brötchen, ob du Tee oder Kaffee trinkst, ist deine Sache. Steh auf, steh dein Mann, steh deine Frau im Alltag und du wirst aktiv. Du darfst dich beteiligen und Paulus wird aktiv und sagt, und ich bemühe mich, ich ringe, ich arbeite. Das ist was Wunderbares. Agonizomenei. Das heißt, agonize, ich strebe, ich ringe, heißt er. Ich bin auch dabei. Christus in mir, Punkt A, macht dich nicht passiv, sondern aktiv. Und ich muss das hier auch mal sagen, hatte ich am Anfang schon gesagt, Leiden gehört dazu und eine andere Sache gehört auch dazu. Schweiß, Blut und Tränen gehört auch im Christsein dazu. Das ist passt schon rein. Dürfen auch mal arbeiten, da gibt's Schwielen an den Händen. Fragt die Techniker, die hier rumbauen und alle, die uns das hier gerichtet haben. Und die gemäht haben und es weggemacht haben. Das ist viel Arbeit. Und da kommen wir nicht alle hier hoch und sagen, der Herr wird schon machen und dann sitzen wir hier im Urwald. Nee, ist gepflegt, wie ein Golfplatz. War richtig schön, ich war einen Tag vorher da. Ich liebe gepflegten Rasen, vielen Dank. Und ja, Applaus. Also komm mir nicht so und sag, ja, der Herr, der, so ich habe mir heute gefühlt, soll ich schnell Zeit machen, er hatte mir keine Freude gegeben, nee, lassen wir's. Soll er heute im Posaunen kommen, muss er spielen, gell, hier. Also bei uns war das immer schon eine halbe Stunde vorher einspielen, gell, mein lieber Mann, so war das. Und dann musst du da raus. Dann sagst du, soll ich heute spielen? Nee, der Herr bewegt mich nicht. Nein, bleib aktiv. Aber 3b, bleib an der Kraftquelle. Bleib an der Kraftquelle. Christus in dir. Und das sagt er hier nochmal. Dafür mühe ich mich auch. Ich mühe mich sogar ab und ringe in der Kraft. Aber in der Kraft, in der Dynamis, steht da drin im Griechischen, in der Kraft dessen, der in mir wirkt. Und du denkst immer, Paulus, kannst du mal Deutsch reden? Was soll ich jetzt arbeiten oder der Herr Jesus? Und der Paulus sagt, ich sag's dir normal, ich ringe in der Kraft von Jesus. Ach, was jetzt? Und das, meine lieben Damen und Herren, und das ist die Bibelschule für den Rest des Lebens. Ich mache hier, hab ja eine Bibelschule und die geht 6 Monate und wir bringen Ihnen das bei. Und mit diesem Punkt muss ich Ihnen sagen, diese Bibelschule hört nicht auf. Das ist ein lebenslanger Prozess zu ringen und herauszufinden, wie lebe ich aus der Kraft Christi. Und ich hoffe, du bist in dieser Bibelschule dabei. Du musst noch nicht mal dich irgendwo einschreiben, aber dass du die Bibel nimmst und in die Schulung von Jesus gehst und sagst, Herr Jesus, was heißt denn das, in deiner Kraft zu gehen? Und ich sage euch eins, ich merke es immer hinten raus, immer wenn ich mich zurückdrehe. Und dann merke ich entweder, wow, Hammer, wieso bin ich da nicht kollabiert? Warum ist das nicht zusammengefallen? Ich hatte ja 5 schwere Jahre und bin ich letztens da über die Höhen gelaufen, wo ich laufe und war am Heulen und es war jahrelang war es schwierig und letztens bin ich da lang gelaufen und da kam so ein Anflug und dachte, Alter, du machst das richtig gut, du hast das ohne Burnout geschafft, hey Jesus, und dann kam so wie so ein kleiner Schubs, fast physisch. Und da sagt der Jesus zu mir, wer war's? Ich sag, ja, Entschuldigung, du warst. Danke, Herr, dass du mich durchgetragen hast. Dir sei die Ehre, nicht ich. Pure Gnade. Wenn du Erfolg hast, wenn irgendwas funktioniert, wenn deine Gemeinde wächst, dein Hauskreis wächst, schau zurück. Pure Gnade. Und dann gibt's andere Dinge, da schaue ich zurück und sag, ey, jetzt bin ich verbrannt, also gleich krieg die Augen nicht mehr auf, krieg Stresspickel, also. Und dann merke ich, ich mache schon wieder zu viel aus meinem Elan. Also, sorry, wäre schöner, ich würde jetzt eine ganze Bibelschule halten, wie das Positive geht, aber ich merke es meistens rückwirkend. Lasst uns diesen Mittelweg finden, aus der Kraftquelle Jesu zu leben. Das ist das Geheimnis. Punkt 1, die Herrlichkeit kommt zurück in Leben. Punkt 3, und die Herrlichkeit bringt dir die Kraft Christi in dein Leben zurück. Und Jesus sagt das knochentrocken in Johannes 15, Vers 5. Ich bin der Weinstock, ihr seid die Reben. Wer in mir bleibt, nur wer in mir bleibt, der bringt viel Frucht. Denn ohne mich könnt ihr nichts tun. Das ist die andere Medaille. Das heißt, bleib an Jesus und sag, Herr Jesus, komm du in mein Leben. Du musst mir helfen. Und das heißt jetzt mal positiv gesehen, was heißt das, morgens aufzustehen und sagen, Herr Jesus, ich kann nicht. Und das ist manchmal auch in der Sündenschuld, da stehe ich vor dem Morgenspiegel und denke, Alter, was hast du wieder gemacht? Und inzwischen passt Alter auch alterstechnisch. Und ich will da nicht mehr raus. Und der Herr sagt, ich habe dir aber vergeben, wo sind denn die Sünden? Ich sage, ja, dann, ich bin ja ein bisschen, habe das mal studiert. Ich glaube, dann sind sie weg, ja? Da sagt er, ja gut, dann kannst du ja wieder weiter. Ja, aber ich bin jetzt zermürbt. Ich gehe jetzt ins Bett, zieh die Decke mal kommen, geh nicht mal raus. Ich habe versagt. Und er sagt, ich habe es dir doch vergeben, wo sind die Sünden? Ich sage, sind weg. Und warum guckst du denn doch so gummelig? Na ja, weil. Und dann sagt der Herr mal, jetzt fang mal an zu glauben, was du glaubst. Und ich glaube, dass Gott mir vergibt. Und dann handle ich entsprechend. Und dann sagt der Herr, dann steh wieder auf und ich ziehe mich wieder an und gehe wieder raus. Und wenn du jemanden besuchen musst, den du nicht besuchen willst, wenn du dich entschuldigen musst, wo du dich nicht entschuldigen willst, dann geh morgens hin und sag, Herr Jesus, es ist ein Horror. Ich will das nicht, aber du dringst mich. Bitte sei du meine Kraft und begleite mich und gib mir die richtigen Worte. Und wenn du ein Bewerbungsgespräch hast, dass du sagst, Herr Jesus, ich purzel da nicht rein und mach, dass ich es krieg, sondern Herr Jesus, gib mir die Worte, die ich brauche. Und wenn du es mir gibst, dann kriege ich die Stelle. Und wenn nicht, dann wirst du was Besseres für mich vorhaben. Herr Jesus, wir gründen eine Gemeinde. Sei du der Gemeindeleiter. Herr Jesus, das ist mein Hauskreis, wir sind in Not und gib mir die richtige Art, wie ich das leite. Ich komme jeden Morgen neu zu dir mit offenen Händen auf den Knien und sag, sei du meine Kraft, sei du die Herrlichkeit. Ich möchte aus deiner Kraft heraus leben. Ich bin an dir, ich bleib an dir, ich häng mich an dich und wirke du durch mich. Und das ist ein Schlüssel des Christseins. Und das ist alles anders, als was es in der Welt sonst gibt und in anderen Religionen. Viele Leute sagen, es ist doch alles ein Brei, Hauptsache wir kommen im Himmel. Das ist der große Unterschied. In allen anderen Religionen und Philosophien und Anstrengungen musst du was tun, damit du ein Ergebnis kriegst. Do des, ich gebe, damit du mir gibst. Das ist Religion. Und im Christsein wird alles auf den Kopf gestellt. Weil Jesus gibt, kannst du zurückgeben. Und deshalb achte auf deinen Energiehaushalt. Dass du immer siehst, dass du mehr Energie zukriegst, als das abfließt. Sieh zu, dass du Zeit in seinem Wort verbringst. Das nennen die Leute heute Old School. Das ist nicht Old School, das ist New School, das ist Lebensschule. Es trinkt, daraus trinkst du aus Gottes Wort. Und Gott selbst sagt, Himmel und Erde vergehen, aber dieses Wort wird nicht vergehen. Und was machen wir Christen? Wir machen es zu und sagen, wir setzen uns in den Wald, wird schon funktionieren. Nein, öffne das Wort. Und tut mir leid, da keine inspirierten Bilder drin sind, Männers. Aber ist egal, viel Text, viel Buchstaben, fang klein an. Aber lies Gottes Wort, rede zu Gott und bleib in der Gemeinschaft. Und zehre von Christus. Und ob du das tust oder nicht, das verrät auf deine Sprache. Wie redest du über deinen Glauben? Ich muss leisten oder ich darf leben. Ich muss mich abrackern oder ich darf von Jesus abhängig sein. Jesus, das mache ich für dich. Oder kann ich sagen, Jesus, das machen wir zusammen. Nicht mehr ich muss, sondern ich darf. Nicht mehr ich sollte, sondern ich will. Nicht mehr Frust, sondern Lust. Und dann hast du das Geheimnis ergriffen. Christus in dir. Jetzt fragst du vielleicht, Stefan, wie kommen wir dahin? Wie kann das in meinem Leben Wirklichkeit werden? Nun, das allererste ist wirklich, lade Jesus in dein Leben ein. Wenn Jesus nicht in deinem Leben ist, der macht das nicht von draußen. Der ist kein Lifestyle-Coach. Er will ja mit seiner Herrlichkeit in dich hineinkommen. Deshalb lade ihn ein. Und sag, Herr Jesus, mein Leben steht dir offen. Komm du in mein Leben. Lade ihn ein. Bekenne deine Sünden. Bekenne dein Vergehen und Versagen. Und hör auf zu kämpfen. Streckt die Waffen. Hör auf zu kämpfen. Hör auf zu kämpfen gegen Gott und sag, ich brauche den nicht, ich schaff's allein. Hör auf zu kämpfen für Gott und sag, Jesus, ich zeig dir, wie es funktioniert. Die anderen sind Loser, ich mach's besser. Hör auf zu kämpfen und streck die Waffen und lass los und fall auf die Knie und bitte ihn, in dein Leben zu kommen. Hineinzukommen mit seiner Herrlichkeit. Hineinzukommen mit seiner Retterliebe und hineinzukommen mit seiner Kraft. Und dann wird er das tun. Und dann wird dein Leben radikal neu. Das ist Pfingsten. Gott segne euch. Ich möchte noch beten. Herr Jesus, ich danke dir für dieses Wunder, dieses Geheimnis, dass du nicht nur für uns gestorben bist und uns ein Vorbild hinterlassen hast, dem wir hinterher hecheln, sondern dass du dieses Wunder, dieses Geheimnis in uns tust, durch den Heiligen Geist in unser Leben zu kommen und die Herrlichkeit zurückzubringen. Und wir brauchen dein Leuchten, wir brauchen deine Herrlichkeit in unserem Leben. Wir brauchen deine Retterliebe, die wir nicht haben. Es ist so ein kaltes Herz in mir und ich brauche dein entflammtes Herz in meinem Leben, dass ich andere Menschen sehe, dass andere wichtiger werden. Ich kann es nicht, ich brauche deine Retterliebe und ich brauche deine Kraft. Jeden Tag neu und ich will an dir bleiben, jeden Tag neu. Danke, dass wir Pfingsten feiern. Danke, dass du uns deine Herrlichkeit bringst. Danke, dass du in uns wohnen möchtest. Amen.
1: Jesus, wer sonst? Das war das Motto der 80. CVJM Pfingsttagung, die im vergangenen Jahr im oberfränkischen Bobengrün stattgefunden hat. Die eben gehörte Bibelarbeit hat Stefan Kiene gehalten. Er war einer der eingeladenen Referenten und gehört zum Leitungsgremium des Fackelträgerzentrums Klostermühle. Dort ist er für den Verkündigungs- und Reisedienst zuständig. Jesus, wer sonst? Unter diesem Motto der letztjährigen Pfingsttagung in Bobengrün brachten wir in diesen Tagen über Pfingsten 3 Bibelarbeiten und einen Erfahrungsbericht, die dort aufgezeichnet wurden. Rund 7000 Teilnehmer waren bei der 80. Pfingsttagung vor Ort dabei. Ich hoffe, dass auch Sie durch unsere Sendungen von der Veranstaltung profitiert haben. Danke fürs Zuhören. Und Gottes Segen mit Ihnen.
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2: Das walte Gott Vater, Sohn und Heiliger Geist. Amen. Ich danke dir, mein himmlischer Vater, durch Jesus Christus, deinen lieben Sohn, dass du mich diese Nacht vor allem Schaden und Gefahr behütet hast. Und bitte dich, du wollest mich diesen Tag auch behüten, vor Sünden und allem Übel, dass dir all mein Tun und Leben gefalle. Denn ich befehle mich, meinen Leib und Seele und alles in deine Hände. Dein heiliger Engel sei mit mir, dass der böse Feind keine Macht an mir finde. Amen.

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1: Herzlich willkommen zu einer weiteren Folge der Sendereihe Durch die Bibel. Wir erreichen heute den Schluss des alttestamentlichen Buches der Sprüche Salomos. Ein Buch, an dem Salomo auf unterschiedliche Weise beteiligt war. Als Verfasser, aber auch als Sammler von Spruchweisheiten und als Herausgeber, der das eine oder andere überarbeitet hat. Ein schon oft zitierter Vers aus dem Predigerbuch umschreibt perfekt seine Rolle. Salomo dachte über viele Lebensweisheiten nach, prüfte ihren Inhalt und brachte sie in eine schöne Form.

Im Buch der Sprüche Salomos befinden wir uns in einem Abschnitt, in dem die Spruchweisheiten eines gewissen Agur zusammengefasst sind. Kapitel 30 beginnt mit dem Satz: Dies sind die Worte Agurs, des Sohnes des Jake aus Massa. Ansonsten wissen wir nichts über Agur und seinen Vater Jake. Auffällig ist, dass ab Vers 15 alle Sprüche etwas mit Zahlen zu tun haben. Meistens wird zuerst eine Zahl genannt, anschließend die nächsthöhere und dann folgt eine Beobachtung oder eine Erfahrung aus dem damaligen Alltagsleben. Dabei wird dann die zweite Zahl erneut aufgegriffen. Auf uns heute wirkt diese literarische Form ein wenig seltsam. Dafür lieben wir zum Beispiel gereimte Verse, selbst dann, wenn sie sich nur deshalb reimen, weil einzelne Satzteile umgestellt oder einzelne Worte verändert wurden. In der letzten Sendung sind wir bis Kapitel 30, Vers 20 gekommen. Hier nun die Verse 21 bis 23. Ein Land wird durch dreierlei unruhig und viererlei kann es nicht ertragen. Einen Knecht, wenn er König wird, einen Toren, wenn er zu satt ist, eine Verschmähte, wenn sie geehelicht wird und eine Magd, wenn sie ihre Herrin beerbt. Lassen Sie uns nun einen Blick werfen auf die vier genannten Dinge, die ein Land nicht ertragen kann. Damit ist wohl gemeint, dass die Leute darüber verwundert den Kopf schütteln. Die Gute Nachricht Bibel übersetzt den einleitenden Satz so: Drei Dinge stellen die Welt auf den Kopf, aber das vierte ist ganz unerträglich. Erstens, einen Knecht, wenn er König wird. Solch ein Mann war zum Beispiel Jerobeam. Er war ein Knecht und wurde der erste König im Nordreich des geteilten Israel. Zweitens, einen Toren, wenn er zu satt ist. Zu solchen Leuten zähle ich zum Beispiel den reichen Kornbauern, von dem Jesus erzählte, dass er größere Scheunen bauen wollte, um seine üppige Ernte einzulagern. Damit meinte der wohlhabende Bauer, in jeder Hinsicht für die Zukunft vorgesorgt zu haben. Doch aus meiner Sicht war er zu satt, um zu erkennen, dass es im Leben nicht nur auf materielle, sondern auch auf geistliche Dinge ankommt. Als drittes wird genannt, eine Verschmähte, wenn sie geehelicht wird. Darüber wunderten sich die Leute natürlich. Und viertens, eine Magd, wenn sie ihre Herrin beerbt. Manchmal wird ein sehr armer Mensch, auf dem sonst immer herumgetrampelt wurde und der stets gehorchen musste, ganz plötzlich reich. Die Gefahr besteht darin, dass dieser Mensch mit der plötzlichen Veränderung in seinem Leben nicht klarkommt. Schlimmstenfalls tut er anderen das an, was ihm jahrelang angetan wurde. Wir kommen jetzt zu den Versen 24 bis 28 und besuchen gewissermaßen einen Zoo. Wussten Sie schon, dass manche Tiere uns etwas zu sagen haben? Gott hat sie erschaffen und hatte mit ihnen gewiss eine ganze Reihe unterschiedlicher Absichten. Aber eine davon ist anscheinend, dass sie uns eine Botschaft überbringen sollen. Hier also die Verse 24 bis 28. Vier sind die Kleinsten auf Erden und doch klüger als die Weisen. Die Ameisen, ein schwaches Volk, dennoch schaffen sie im Sommer ihre Speise. Die Klippdachse, ein schwaches Volk, dennoch bauen sie ihr Haus in den Felsen. Die Heuschrecken, sie haben keinen König, dennoch ziehen sie aus in Ordnung. Die Eidechse, man greift sie mit den Händen und sie ist doch in der Könige Schlössern. Zuerst werden die Ameisen genannt. Sie gelten als weise und wir können manches von ihnen lernen. In Kapitel 6 des Sprüchebuches haben wir gelesen: Geh hin zur Ameise, du Fauler, sieh an ihr Tun und lerne von ihr. Wenn sie auch keinen Fürsten noch Hauptmann noch Herrn hat, so bereitet sie doch ihr Brot im Sommer und sammelt ihre Speise in der Ernte. Die Bewunderung für die kleinen Krabbeltiere kommt nicht von ungefähr. Eine Ameise kann ein Getreidekorn tragen, das größer ist als sie selbst, und sie legt Vorräte an. Damit gilt die Ameise als ein Vorbild, wenn es darum geht, sich mit materiellen Dingen auf die Zukunft vorzubereiten. Ja, es ist nichts Falsches daran, so etwas zu tun, sondern es ist wichtig und richtig. Das sage ich all den Christen, die meinen, selbst nichts für ihre materielle Sicherheit in der Gegenwart und Zukunft tun zu müssen.
Ich habe schon von Fällen gehört, dass Christen ihre Haftpflichtversicherung gekündigt und ihren Vertrag für eine private Altersvorsorge aufgehoben haben, weil sie damit unter Beweis stellen wollen, dass sie ganz und gar auf Gottes Fürsorge vertrauen. Die Ameise jedoch lehrt uns etwas anderes. Sie sorgt vor für die Zukunft. Und die Bibel sagt uns, dass sie, indem sie dies tut, ein Vorbild für uns sein sollte. Die Ewigkeit dürfen wir dabei selbstverständlich nicht aus den Augen verlieren. Wir sind nur eine kurze Zeit hier auf Erden. Sich um den Leib und seine Bedürfnisse zu kümmern und dabei die Seele zu vernachlässigen, das wäre dumm und unvernünftig. Der römische Kaiser Hadrian, der für seine Gottlosigkeit bekannt war, sagte etwa Folgendes, als er starb: Keine Krone mehr für dieses Haupt, keine Schönheit mehr für diese Augen, keine Musik mehr für diese Ohren und keine Nahrung mehr für diesen meinen Leib. Aber meine Seele, ach meine Seele, was wird aus dir werden? Es ist sicher, dass wir sterben werden, aber was folgt danach? Im Hebräerbrief Kapitel 9 wird gesagt, dass es dem Menschen bestimmt sei zu sterben, danach aber das Gericht. Es ist zwar möglich, nur für dieses Leben zu leben, zu essen, zu trinken und lustig zu sein, mit dem Gedanken, morgen sind wir tot. Man kann seine Zeit damit verbringen, größere Scheunen zu errichten. Aber Gott sagt uns, dass wir bereit sein sollen, unserem Gott zu begegnen. In Vers 26 unseres Bibeltextes werden nach den Ameisen die Klippdachse erwähnt. Sie werden als schwach charakterisiert. Sie können sich nicht im Boden eingraben, was sie zu verwundbaren Tieren macht. Deshalb verbergen sie sich in den Felsen, um sich in Sicherheit zu bringen. Im dritten Buch Mose wird der Klippdachs zu den unreinen Tieren gezählt. Wie ein Klippdachs ist auch der Mensch oft hilflos und schutzbedürftig. Und unrein. Wir sind Sünder und müssen unsere missliche Lage akzeptieren. Wohl deshalb betete David in einem seiner Psalmen: Vom Ende der Erde rufe ich zu dir, denn mein Herz ist in Angst. Du wollest mich führen auf einen hohen Felsen. Für Christen ist Jesus Christus der Fels, bei dem sie Zuflucht finden. Die dritte Tierart, die in unserem Bibeltext genannt wird, sind die Heuschrecken. Sie können viel Schaden anrichten. Im alttestamentlichen Buch des Propheten Joel wird einiges über Heuschreckenplagen gesagt. Und auch im Buch der Offenbarung kommen sie vor. Heuschrecken können, wo sie in riesigen Schwärmen auftauchen, die gesamte Vegetation vernichten. In Vers 27 unseres Bibeltextes wird von ihnen gesagt, sie haben keinen König. Das heißt, sie haben keinen, der sie erkennbar anführen würde, und dennoch fallen sie über einen Landstrich her wie Soldaten in ihren Regimentern, so als würden sie unter bestimmten Anweisungen und unter strenger Disziplin stehen. Auch wenn die Heuschrecken als Tiere gelten, die Zerstörung mit sich bringen und sogar Hungersnöte auslösen können, dienen sie in unserem Bibeltext als Illustration dafür, was

Familie zusammen. So sind wir viele ein Leib in Christus, aber untereinander ist einer des anderen Glied, schreibt Paulus im Römerbrief. Das ist es, was uns die Heuschrecke lehren kann. Schließlich wird uns in Vers 28 unseres Bibeltextes die Eidechse als ein Tier vorgestellt, dem man eigentlich draußen im Freien begegnet. Aber irgendwie gelangt sie auch in die Häuser, hat offenbar eine Vorliebe für feine Tapeten und einen gehobenen Lebensstil. Denn, so sagt es der Bibeltext, man findet sie selbst in der Könige Schlösser. Manche Eidechsen haben die Fähigkeit, an Wänden oder sogar an Glasscheiben hochzuklettern. Damit erteilen sie uns eine Lektion über den Glauben, nämlich über einen solchen Glauben, der sich an den Zusagen Gottes festklammert. Menschen mit diesem Glauben klammern sich fest an dem Wissen, dass sie Kinder Gottes sind. Der Apostel Paulus schreibt im 2. Timotheusbrief: Ich weiß, an wen ich glaube, und bin gewiss, er kann mir bewahren, was mir anvertraut ist, bis an jenem Tag. Und im Philipperbrief bringt Paulus dieselbe Gewissheit zum Ausdruck. Ich bin darin guter Zuversicht, dass der in euch angefangen hat, das gute Werk, der wird's auch vollenden, bis an den Tag Christi Jesu. Und jetzt kommen wir in unserem Bibeltext aus dem Buch der Sprüche zu einigen weiteren Tieren. Aus Kapitel 30 lese ich weiter ab Vers 29. Drei haben einen stattlichen Gang, und vier gehen stolz einher. Der Löwe, mächtig unter den Tieren und kehrt um vor niemandem, der stolze Hahn, der Widder und der König, wenn er einhergeht vor seinem Heerbann. Der Löwe geht geradeaus und macht keine Umwege. Er fürchtet sich nicht vor den Miezekätzchen in der Umgebung, sie jagen ihm keinen Schrecken ein. Der Löwe ist bekannt für seinen Mut, und dieser Mut sollte auch uns Christen auszeichnen, wenn wir ernsthaft für den Glauben kämpfen. Ich denke an den Apostel Paulus, der angesichts des Leids und der Verfolgung sagte: Aber ich achte mein Leben nicht der Rede wert, wenn ich nur meinen Lauf vollende und das Amt ausrichte, das ich von dem Herrn Jesus empfangen habe, zu bezeugen das Evangelium von der Gnade Gottes. Leider gibt es heute zu viele Christen, auch führende Leute in den Gemeinden und Kirchen, die nicht den Mut haben, zu ihrer Überzeugung zu stehen, sondern die lieber um den heißen Brei herumreden. Der britische Feldherr Oliver Cromwell wurde im 17. Jahrhundert als ein Mann ohne Furcht bewundert. Als er gefragt wurde, warum er so furchtlos sei, antwortete er: Ich habe gelernt, dass, wenn man Gott fürchtet, man Menschen nicht zu fürchten braucht. So viel zu dem mutigen Löwen in unserem Bibeltext. Als nächstes wird dort überraschenderweise der stolze Hahn genannt. Ein Hahn kann ganz schön angriffslustig sein. Das erinnert mich daran, wie wir als Christen für unseren Glauben, für das Evangelium einstehen sollen. Paulus schreibt im 6. Kapitel des Epheserbriefes: So steht nun fest, umgürtet an euren Lenden mit Wahrheit und angetan mit dem Panzer der Gerechtigkeit und an den Beinen gestiefelt, bereit einzutreten für das Evangelium des Friedens. Das nächste Tier, das in Vers 31 unseres Bibeltextes genannt wird, ist der Widder. Der Bergwidder ist ein geschickter Kletterer. Er findet Sicherheit in großer Höhe. Damit erinnert mich der Widder an den Propheten Habakuk, der in Kapitel 3 des nach ihm benannten Buches bezeugt: Der Herr ist meine Kraft, er wird meine Füße machen wie Hirschfüße und wird mich über die Höhen führen. Dabei macht Habakuk das Böse im Volk Israel schwer zu schaffen, aber er ist zuversichtlich, dass Gott eingreifen wird. Wir lassen nun das Kapitel 30 hinter uns und erreichen das letzte Kapitel im Buch der Sprüche. Wie schon Kapitel 30, so ist auch Kapitel 31 eine in sich abgeschlossene Sprichwortsammlung. In Vers 1 lesen wir: Dies sind die Worte Lemuels, des Königs von Massa, die ihn seine Mutter lehrte. Ein König mit Namen Lemuel ist nicht bekannt. Massa verweist eventuell auf einen arabischen Stamm, der bereits im ersten Buch Mose erwähnt wird. Möglicherweise haben wir es hier also mit einem Stück Weisheitsliteratur zu tun, das seinen

Ursprung außerhalb Israels hat. Ich könnte mir aber auch noch etwas ganz anderes vorstellen, nämlich, dass Lemuel eine Art Deckname oder Kosename für Salomo ist. Wie komme ich auf diese Idee? Nun, der Name, den Salomo von Gott bekommen hat, lautet Jedidja. Das bedeutet um des Herrn willen oder Geliebter des Herrn. Und der Name Lemuel bedeutet wahrscheinlich dem Herrn geweiht. Meine Vermutung ist, dass Lemuel der Kosename war, den sich Salomos Mutter Batseba für ihren Sohn ausgedacht hatte. Dazu passt übrigens auch das Thema von Kapitel 31. Es geht nämlich darum, wie man eine gute Ehefrau findet. Und welche Mutter hat nicht schon versucht, ihrem erwachsenen Sohn ein paar hilfreiche Tipps mit auf den Weg zu geben? Möglicherweise, sicher ist es nicht, möglicherweise gibt also König Salomo hier in diesem Kapitel wieder, was ihm seine Mutter ans Herz gelegt hat. Sie wollte, dass Salomo nicht die gleichen Fehler begeht wie sein Vater David. Der hatte Batseba nämlich erst dann zur Frau nehmen können, nachdem er ihren Ehemann Uria aus dem Weg geräumt hatte. Batseba sieht die Versuchung, die auf Salomo zukommt, und gibt ihm deshalb Ratschläge. Hören Sie dazu die Verse 2 und 3. Was, mein Auserwählter, soll ich dir sagen? Was, du Sohn meines Leibes, was, mein erbetener Sohn? Lass nicht den Frauen deine Kraft und geh nicht die Wege, auf denen sich die Könige verderben. Wenn hier tatsächlich die Worte von Salomos Mutter Batseba wiedergegeben werden, dann denkt sie dabei gewiss an König David. Der hatte ihren Reizen nicht widerstehen können und schickte deshalb ihren Ehemann Uria zu einem hochgefährlichen Einsatz, von dem er nicht mehr zurückkam. Ich lese weiter ab Vers 4. Nicht den Königen, Lemuel, ziemt es, Wein zu trinken, nicht den Königen, noch den Fürsten starkes Getränk. Sie könnten beim Trinken des Rechts vergessen und verdrehen die Sache aller elenden Leute. Elende Leute, das sind Menschen, die zum Beispiel arm oder krank sind und tief im Elend stecken. Auch um sie soll sich ein gerechter König kümmern und nicht nur um die Wohlhabenden und Einflussreichen. Weiter ab Vers 6. Gebt starkes Getränk denen, die am Umkommen sind, und Wein den betrübten Seelen, dass sie trinken und ihres Elends vergessen und ihres Unglücks nicht mehr gedenken. Aus heutiger Sicht ist ein solcher Ratschlag natürlich mehr als zweifelhaft. Aber Salomos Mutter könnte ihren Sohn tatsächlich dazu aufgefordert haben, den Wein als Medikament zu benutzen. Die gute Absicht ist jedenfalls erkennbar, wenn man die beiden nächsten Verse liest. Da heißt es: Tu deinen Mund auf für die Stummen und für die Sache aller, die verlassen sind. Tu deinen Mund auf und richte in Gerechtigkeit und schaffe Recht dem Elenden und Armen. Und jetzt geht es im Folgenden wieder darum, wie Lemuel, also möglicherweise Salomo, eine gute Frau finden kann, beziehungsweise was eine gute Ehefrau auszeichnet. Vers 10. Wem eine tüchtige Frau beschert ist, die ist viel edler als die köstlichsten Perlen. Tüchtig bedeutet hier eine Frau mit Charakter, eine Frau mit moralischer Kraft, mit wirklicher Befähigung. Sie soll kein scheues Wesen sein, das sich nicht traut, ihrem Mann auch mal zu widersprechen, wenn es nötig ist. Vers 11. Ihres Mannes Herz darf sich auf sie verlassen, und Nahrung wird ihm nicht mangeln. Das heißt, sie wird treu sein und mit dem Geld ihres Mannes nicht verschwenderisch umgehen, so dass immer genügend Nahrung im Hause sein wird. Sie wird ihm eine Gehilfin und eine Gefährtin sein. Denn es war niemals Gottes Absicht, dass die Frau die Dienerin ihres Mannes sein soll, sondern sie soll seine Gefährtin sein, eine echte Lebenskameradin. Als Gott dem Adam eine Partnerin schuf, machte er sozusagen die andere Hälfte von Adam. Adam war nur ein halber Mensch, bis Gott Eva erschuf und sie ihm gab. Ich lese weiter ab Vers 12. Über die Frau als Gefährtin des Mannes wird gesagt: Ihr Leben lang tut sie ihm Gutes. Niemals fügt sie ihm Leid zu. Sie besorgt sich Wolle und Flachs und verarbeitet es mit geschickten Händen.
Von weit her schafft sie Nahrung herbei, wie ein Handelsschiff aus fernen Ländern. Noch vor Tagesanbruch steht sie auf und bereitet das Essen. Den Mägden sagt sie, was zu tun ist. Soweit die Verse 12 bis 15. An dieser Stelle wäre es nun schön zu hören, was ein guter und liebevoller Ehemann alles für seine Frau macht, damit nicht der Eindruck entsteht, dass nur die Ehefrau sich um alles kümmern soll. Aber weil hier ganz offensichtlich ein junger Mann mit guten Ratschlägen versorgt wird, ist eben davon die Rede, wodurch sich eine gute und liebevolle Frau auszeichnet. Weiter ab Vers 16. Sie trachtet nach einem Acker und kauft ihn und pflanzt einen Weinberg vom Ertrag ihrer Hände. Sie gürtet ihre Lenden mit Kraft und regt ihre Arme. Sie merkt, wie ihr Fleiß Gewinn bringt. Ihr Licht verlischt des Nachts nicht. Sie streckt ihre Hand nach dem Rocken, der beim Weben von Stoffen verwendet wird, und ihre Finger fassen die Spindel. Sie breitet ihre Hände aus zu dem Armen und reicht ihre Hand dem Bedürftigen. Sie fürchtet für die Iren nicht den Schnee, denn ihr ganzes Haus hat wollene Kleider. Soweit die Verse 16 bis 21, die nicht als Auflistung aller Pflichten, die eine Hausfrau zu erledigen hat, missverstanden werden sollte. Vielmehr geht es darum, was eine Frau alles leisten kann. Sie hat ihren Haushalt gut im Griff und schließt trotzdem auch Geschäfte ab. Sie arbeitet schwer und sie tut es, weil sie ihre Familie liebt. Selbst fremden Menschen gegenüber ist sie freigebig und hilft gern, wenn jemand in Not ist. Vers 26. Sie tut ihren Mund auf mit Weisheit und auf ihrer Zunge ist gütige Weisung. Das heißt, sie erteilt gute Ratschläge. Und selbst wenn sie jemanden ermahnen muss, bleibt sie gütig und freundlich. Vers 30. Lieblich und schön sein ist nichts. Ein Weib, das den Herrn fürchtet, soll man loben. Für einen jungen Mann, der auf der Suche nach einer Partnerin fürs Leben ist, sollte nicht nur die äußere Attraktivität einer jungen Frau zählen. Auch ob sie gebildet ist, zu welcher Gesellschaftsschicht sie gehört oder ob sie Vermögen hat, all das spielt eine untergeordnete Rolle. Wichtig aber ist, dass sie den Herrn fürchtet, wie es in unserem Bibeltext heißt. Dass sie also, bezogen auf die heutige Zeit, Jesus Christus nachfolgt und ihn von Herzen liebt. Und nun kommen wir zum letzten Vers von Kapitel 31. Gebt ihr von den Früchten ihrer Hände, und ihre Werke sollen sie loben in den Toren. In der Bibelübersetzung Hoffnung für alle lautet dieser Vers so: Rühmt sie für ihre Arbeit und Mühe. In der ganzen Stadt soll sie für ihre Taten geehrt werden. Wie ich vorhin gesagt habe, in diesem Kapitel geht es nicht um eine Auflistung aller Pflichten, die eine Hausfrau gefälligst zu erledigen hat, sondern im Gegenteil. Es handelt sich gewissermaßen um ein Loblied zu Ehren aller Frauen, die nicht nur an sich selbst, sondern, wie selbstverständlich, auch an das Wohl ihrer ganzen Familie denken.

Wir haben das Ende des alttestamentlichen Buches der Sprüche erreicht. Ein Buch, das viele Alltagserfahrungen und viele Lebenssituationen abdeckt. Ein im wahrsten Sinne des Wortes praktisches Buch, das Verhaltensweisen und Einstellungen verändern kann. Noch einmal erinnere ich an jenen Vers, den ich mehrfach als Schlüsselvers des Sprüchebuches bezeichnet habe. Die Furcht des Herrn ist der Anfang der Erkenntnis. So steht es in Kapitel 1, Vers 7. Wer Ehrfurcht vor Gott hat und ihn als Herrn respektiert, der ist auf einem guten Weg. In der Sendereihe durch die Bibel steht wieder einmal ein Wechsel ins Neue Testament an. Beim nächsten Mal starten wir mit einer Einführung in den Philipperbrief. Bis dahin auf Wiederhören und Gottes Segen mit Ihnen.

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1: Wir hören aus dem Neuen Testament, aus dem Brief an die Hebräer, Kapitel 10, die Verse 19 bis 31.
2: Weil wir denn nun, liebe Brüder, durch das Blut Jesu die Freiheit haben zum Eingang in das Heiligtum, den er uns aufgetan hat als neuen und lebendigen Weg durch den Vorhang, das ist durch das Opfer seines Leibes, und haben einen hohen Priester über das Haus Gottes, so lasst uns hinzutreten mit wahrhaftigem Herzen in vollkommenem Glauben, gesprengt in unseren Herzen und los von dem bösen Gewissen und gewaschen am Leib mit reinem Wasser. Lasst uns festhalten an dem Bekenntnis der Hoffnung und nicht wanken, denn er ist treu, der sie verheißen hat. Und lasst uns aufeinander Acht haben und uns anreizen zur Liebe und zu guten Werken und nicht verlassen unsere Versammlungen, wie einige zu tun pflegen, sondern einander ermahnen, und das umso mehr, als ihr seht, dass sich der Tag naht. Denn wenn wir mutwillig sündigen, nachdem wir die Erkenntnis der Wahrheit empfangen haben, haben wir hinfort kein anderes Opfer mehr für die Sünden, sondern nichts als ein schreckliches Warten auf das Gericht und das gierige Feuer, das die Widersacher verzehren wird. Wenn jemand das Gesetz des Mose bricht, muss er sterben ohne Erbarmen auf zwei oder drei Zeugen hin. Eine wie viel härtere Strafe, meint ihr, wird der verdienen, der den Sohn Gottes mit Füßen tritt und das Blut des Bundes für unrein hält, durch das er doch geheiligt wurde, und den Geist der Gnade schmäht? Denn wir kennen den, der gesagt hat, die Rache ist mein, ich will vergelten. Und wiederum, der Herr wird sein Volk richten. Schrecklich ist's, in die Hände des lebendigen Gottes zu fallen.
1: Das war der Bibeltext für den heutigen Tag, entnommen aus der großen Hörbibel mit freundlicher Genehmigung der Deutschen Bibelgesellschaft. Hier noch einmal die Bibelstelle. Neues Testament, Brief an die Hebräer, Kapitel 10, die Verse 19 bis 31. Gedanken dazu kommen jetzt von Thomas Neuer aus Pfinztal.
3: Manchmal fehlt mir die Freudigkeit und Muße, Gott zu begegnen. Mich beschäftigt eine Sache so, dass ich darüber nicht stille werde. Es schnürt mir buchstäblich die Kehle zu. Ich kann es nicht vor Gott bringen und bei ihm loswerden. Ich bin so erschüttert, dass mir gerade das Vertrauen fehlt, dass Gott hier eingreift. Und da soll ich mich daran erinnern, was Jesus für mich getan hat, damit ich neu, unbekümmert und vertrauensvoll Gott, meinem himmlischen Vater, begegne. Denke daran, so erklärt der Schreiber des Hebräerbriefs, Jesus hat sein eigenes Blut für dich vergossen. Er opferte sich selbst als der Unschuldige für dich Schuldigen. Er tritt so vor Gott, um dich zu rechtfertigen. Dabei hat der Schreiber ein Bild vor Augen. Jesus hängt am Kreuz und stirbt mit den Worten, es ist vollbracht. In diesem Augenblick reißt im Tempel der Vorhang zum Allerheiligsten von oben an bis unten aus durch. Das soll zeigen, nun ist der Zugang zu Gott frei. Du kannst jetzt vor Gott treten, ohne Angst vor seiner Heiligkeit und ihm alles sagen. Du darfst kommen wie ein Kind, das zu seinem liebevollen Vater erwartungsvoll aufschaut. Es weiß, dass er seine Bitte anhören und nicht ausschlagen wird. In seiner Weisheit wird er die beste Antwort darauf haben. Ja? Sie und ich dürfen vertrauensvoll mit frohem Herzen zu Gott kommen und müssen nichts vor ihm verbergen. Ich brauche kein schlechtes Gewissen mehr zu haben, denn ich habe Jesu Vergebung in Anspruch genommen. Ich brauche auch keine Angst vor der Zukunft zu haben. Immer wieder fragen sich Christen, ob ihre Frömmigkeit ausreicht, um in den Himmel zu kommen. Sie meinen damit, ob sie heilig genug gelebt haben, dass Gott sie zu sich aufnehmen kann. Da wird offensichtlich etwas falsch verstanden. Unser Bekenntnis heißt doch, allein aus Gnade seid ihr gerettet und das nicht aus euch, Gottes Gabe ist es, nicht aus den Werken, damit sich niemand rühme. So erklärt es Paulus im Epheserbrief, Kapitel 2, Vers 8 und 9. Wenn das so Gott verheißen hat in seinem Wort, brauchen wir nicht daran zu zweifeln, denn er steht hundertprozentig zu seinen Zusagen. Er ist der treue Gott, auf den ich mich verlassen kann. Lassen Sie sich also neu von diesem Text ermutigen, Gott alles zu sagen, was Sie bewegt. Und da brauchen Sie nicht auf Ihre Formulierung achten, sondern dürfen ganz vertrauensvoll zu ihm reden, als würde er Ihnen gegenüberstehen. Und was ist, wenn mich doch einmal so ein Tief überkommt, dass ich es nicht mehr schaffe, mit Gott zu reden? Da bin ich froh, dass ich als Christ nicht allein dastehe, sondern hoffentlich in einer Gemeinde beheimatet bin, wo man aufeinander achtet. Denn dazu ermahnt euch hier der Verfasser des Briefes. Schaut aufeinander, spornt euch gegenseitig an, euch in Liebe zu begegnen und tut euch Gutes. Wie kann das praktisch aussehen? Es beginnt damit, dass ich nach einem Gottesdienst nicht einfach nach Hause gehe, sondern mich mit einem anderen unterhalte, der auch beim Gottesdienst war. Daraus entsteht ein Kontakt, ja vielleicht sogar eine Freundschaft. Ich teile mich mit und auch der andere teilt sich mir mit. Wir beten miteinander und füreinander. Durch das Miteinander weiß ich um Situationen im Leben des anderen und kann ihm in äußerer und innerer Not beistehen. Ich ermutige ihn, wenn er in Gefahr ist, sich zurückzuziehen oder zu verkriechen. Komme weiter in die Gemeinde, du wirst davon nur profitieren. So können wir als Christen Gemeinschaft praktizieren und uns mit Herzlichkeit begegnen und gegenseitig helfen. Denn das ist nicht eine Geste allgemeiner Freundlichkeit, sondern eine Folge meines Lebens mit Jesus. Je mehr ich seine Liebe verspüre und erfahre, umso mehr möchte ich auch davon an andere weitergeben. Da geht es nicht nur um andere Christen, sondern auch um Menschen, die suchend sind. Sie kommen und beobachten uns. Sie werden sich dann bei uns heimisch fühlen, wenn sie merken, wir begegnen ihnen unvoreingenommen mit der Liebe Jesu. Ja, es kostet Zeit und fordert mitunter meine Geduld heraus, wenn ich immer wieder nachhaken muss. Es macht mich froh und dankbar, wenn Menschen im Glauben gefestigt werden und ihre eigenen Erfahrungen mit Jesus machen. Lasse ich mich da durch den Text hinterfragen, ob mein Herz noch für andere schlägt, den ich durch die Liebe Jesu erreichen will. Ich denke, dann verstehe ich auch die ernste Warnung richtig, die sich nun anschließt. Wer die Liebe Gottes in Jesus erfahren hat, der kann nicht einfach wieder ohne ihn leben. Wer die Erkenntnis bekommen hat, dass er allein durch Jesus zurück zu Gott, dem Vater, als sein Kind kommen kann, der kann nicht einfach wieder sein altes Leben in der Gottferne und Rebellion verbringen. Verstehen Sie das richtig? Es geht nicht darum, dass ich nun keine Sünde oder Fehler mehr mache als Christ. Ich bin noch in dieser Welt und darum versuchbar und ich versage leider immer wieder. Aber etwas anderes ist es, sich bewusst von Jesus abzuwenden und nichts mehr mit ihm zu tun haben zu wollen. Das zieht ein Gericht nach sich, das den doppelten Zorn Gottes herausfordert, da ich faktisch sein Rettungsangebot mit Füßen trete, obwohl ich begriffen habe, dass ich es brauche. Diese Worte sollen mir nicht Angst machen, da es mich eigentlich nicht betrifft, sondern mich umso mehr froh machen, dass ich mit diesem Jesus leben darf. Ich erlebe mit ihm, wie ich ein erfülltes und gesegnetes Leben haben kann. Darüber hinaus werde ich noch anderen zum Segen, denen, die mit mir auf dem Weg des Glaubens sind, aber auch für solche, die mir Jesus in den Weg stellt, befähigt er mich, ihnen in seiner Liebe zu begegnen. Lassen Sie sich also neu ermutigen, Ihren Lebensweg freudig und mit unerschütterlichem Vertrauen mit Jesus zu gehen und die stärkende Gegenwart Gottes zu erleben, gerade auch im Miteinander in der Gemeinde.
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2: Ich bin Jerome Nussbaum. Am Abend vor dem Conference League-Finale ist es in Leipzig zu Ausschreitungen gekommen. Eine Gruppe spanischer Hooligans ging dabei in der Innenstadt auch auf Polizisten los.
3: Die Fans des spanischen Vereins Rayo Vallecano aus Madrid ließ sich vorher offenbar durch Fangesänge der gegnerischen Anhänger von Crystal Palace aus London provozieren. Ein Polizeisprecher sagte der Bild, es habe Verwüstungen und Sachbeschädigungen gegeben. Am Ende konnten die Fans aber von den Einsatzkräften getrennt werden. Ob jemand verletzt wurde, blieb noch unklar. Die Polizei entschied daraufhin, die ganze Nacht verstärkt im Einsatz zu bleiben. Das Spiel wird heute Abend ausgetragen. Noah Ulrich, Redaktion.
2: Innerhalb der CDU wird offenbar über einen möglichen Kanzlertausch nachgedacht. Dabei soll unter anderem Nordrhein-Westfalens Ministerpräsident Wüst im Gespräch sein. Aber auch die Namen der Ministerpräsidenten von Sachsen und Hessen, Kretschmer und Rhein, stehen im Raum, heißt es in mehreren Medienberichten. Hintergrund seien unter anderem die historisch schlechten Umfragewerte, aber auch der Reformstau der Regierung. Der Bundestag könnte nach einem Misstrauensvotum einen Nachfolger von Kanzler Merz wählen. Den Kandidaten muss der Bundespräsident benennen. Die Aufforderung Russlands an Ausländer und Diplomaten, die ukrainische Hauptstadt Kiew zu verlassen, wird international verurteilt. Fast 50 Länder bei den Vereinten Nationen erklärten die neuen Drohungen für inakzeptabel.
4: Der Kreml hatte vorgestern neue Angriffe auf Kiew angekündigt, nachdem dort erstmals am Wochenende die Hyperschallrakete Oreshnik zum Einsatz gekommen war. UN-Generalsekretär Guterres sagte, er sei zutiefst besorgt. In Berlin wurde der russische Botschafter einbestellt. Das Auswärtige Amt erklärte, Angriffe auf diplomatische Vertretungen würden einen schweren Verstoß gegen humanitäres Völkerrecht darstellen. Die EU-Vertretungen hatten es abgelehnt, ihre Mitarbeiter aus Kiew abzuziehen. Ulrike Klein, Redaktion.
2: Die NASA hat Pläne vorgestellt für eine Basis auf dem Mond. Forscher sollen dort künftig dauerhaft arbeiten. Demnach werde nicht mehr auf die bestehende Mondraumstation Gateway gesetzt. Stattdessen soll der direkte Aufbau einer Infrastruktur auf der Mondoberfläche Vorrang haben, mit Wohnmodulen, Laboren und Energieanlagen. Außerdem solle die Mondbasis als Vorbereitung für spätere Mars-Missionen dienen, sagte NASA-Chef Isaac Mann. Am Aufbau wird unter anderem der US-Raumfahrtkonzern SpaceX von Elon Musk beteiligt. Geplanter Start soll in 2 Jahren sein. Rot-Weiß Essen hat den Aufstieg in die 2. Fußball-Bundesliga verpasst. Greuther Fürth schaffte den Klassenerhalt mit einem 2:0-Sieg. Das Relegationshinspiel hatte Fürth noch mit 0:1 verloren.
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2: Die Temperaturen liegen im Moment in Köln und in Bonn bei 16 Grad, Hamburg 12, Bremen 13, 17 Grad messen wir in Berlin, Dresden und auch in Frankfurt am Main, 18 sind es in Stuttgart, München 16 und Erfurt und Münster jeweils 15 Grad. Heute zeigt sich zunächst verbreitet die Sonne, nur im Süden sind schon einige Wolken unterwegs, da kann es später auch noch Schauer und Gewitter geben. Später gibt es auch etwas dichtere Wolkenfelder im Norden. Sonst bleibt es trocken, bei Höchstwerten an der Küste um 15 Grad, im Norden zwischen 18 und 25, sonst zwischen 26 und 34 Grad.
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0: Morgens aufstehen, ein Lieblingsmoment? Kann ja noch werden. Hier ist Steffi Neumann mit Lieblingsmomente. Ich bin Saskia Klingelhöfer. Moin.
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0: Anton Svoboda mit Freund. An diesem Mittwochmorgen, dem 27. Mai, hierbei aufgeweckt, ihrem guten Start in den Tag. Voll begeistert, so sehr, dass man es fast nicht ausdrücken und in Worte fassen kann. Das ist zum einen Birgit Wolfram. Aber sie teilt ihre Freude und Begeisterung mit noch jemand anderem.
1: Als ich im Januar die Anfrage bekam, eine Kurzandacht für den heutigen Tag zu schreiben, hüpfte mein Herz. Warum? Weil dieses Losungswort mich begeistert. Herr, wer ist dir gleich unter den Göttern? Wer ist dir gleich, der so herrlich und heilig ist, schrecklich, löblich und wundertätig? Zuerst dachte ich, das ist ein Vers aus den Psalmen. Aber nein, dieses Lob steht im zweiten Buch Mose, Kapitel 15, Vers 11. Es ist Mose selbst, der so überschwänglich und voller Staunen seinen Herrn lobt. Was hat er und das Volk Israel nicht alle schon mit diesem Gott erlebt? Die schwere Zeit der Sklaverei in Ägypten. Auch wenn es den Israeliten damals nicht gut geht, Gott hat immer ein Auge auf sie. Dann folgt die Auseinandersetzung mit dem Pharao. 10 Plagen sind notwendig, 10-mal der Kampf zwischen den ägyptischen Göttern und dem Gott Israels. Und der Gott Israels gewinnt. Herr, wer ist dir gleich unter den Göttern? Anschließend der Durchzug durch das Schilfmeer. Zur rechten Zeit, am rechten Ort, teilt Gott das Meer und rettet sein Volk. Die ägyptischen Verfolger kommen dabei um. Wer ist dir gleich, der so herrlich und heilig ist, schrecklich, löblich und wundertätig? Niemand. Gott, du bist unvergleichlich. Mose preist Gott in einer Art und Weise, die fast schon prophetisch einzuordnen ist. Denn dieses »Herr, wer ist dir gleich unter den Göttern?« hat mich an das erste Gebot erinnert, das allerdings erst 5 Kapitel später aufgeschrieben wird.

0: litten dem Herrn. Herrlich und heilig bist du, Herr. Wer vollbringt so große und furchterregende Taten? Wer tut Wunder, so wie du? Voll Dankbarkeit blickt Mose zurück und staunt über diesen herrlichen und heiligen Gott. Am liebsten möchte ich mit einstimmen. Und dazu lade ich Sie jetzt ein, dass wir gemeinsam überlegen, wofür bin ich Gott besonders dankbar? Haben Wunder dabei eine Rolle gespielt? Wie habe ich Gott bisher erlebt? Mose beschreibt seinen Herrn als herrlich und heilig, schrecklich, also furchterregend, als lobenswert und wundertätig. Aber Gott ist noch viel mehr. Es gibt so viele Eigenschaften, die ihn beschreiben. Ich nenne ein paar Beispiele aus der Bibel. Gott ist weise, gnädig, liebevoll, gerecht, verborgen, stark. Er vergibt, freundlich, allmächtig. Wie haben Sie Gott bisher erlebt? Picken Sie sich doch einfach die Worte heraus, die das am besten beschreiben. Und dann lassen Sie es uns gleich tun mit Mose und ein persönliches Loblied singen auf diesen heiligen Gott.
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Pascal Diederich, mehr brauche ich nicht. An diesem Mittwochmorgen, 6:20. Wenn Ihnen ein Navigationsgerät sagt, wo Sie langfahren sollen. Doch dann kommt in Ihnen so ein komisches Gefühl hoch, ob das denn auch so stimmt. Was machen Sie dann? Vertrauen Sie dem Navi und fahren dort trotzdem lang oder suchen Sie sich einen eigenen Weg? Navigationsprogramme können ja tatsächlich falsch liegen. Das ist wohl nicht verkehrt, auch mal kritisch zu sein. Doch wie ist das beim himmlischen Navigator Gott? Biegen Sie da auch mal ab, weil es Ihnen sinnvoller erscheint oder besser passt? Deborah Rosenkranz stand auch mal vor einer solchen Situation und davon erzählt sie gleich in Ein Wunder für jeden Tag.

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1: Gott sagt, geh weiter. Gottes Wege verstehen wir selten, doch sie machen immer Sinn. Lass das noch einmal auf dich wirken, denn vielleicht steckst du gerade in einer Situation, die du überhaupt nicht einordnen kannst. Gottes Wege verstehen wir selten, doch sie machen immer Sinn. Viele Jahre lang habe ich in einer Coverband gesungen. Die Texte, gut, etwas sinnlos. Die Veranstaltungen, naja, zum Schluss waren die meisten Gäste immer betrunken. So ist das halt, kann man sagen. Doch was, wenn Gott sagt, jetzt steig aus? Dann geht der erste Gedanke immer in Richtung Geld. Oh Mann, dann fehlt mir das ja. Du siehst, was dir fehlen wird. Gott will dir zeigen, welche Freiheit es dir gibt. Freiheit für Neues. Denn ja, ich war fast jedes Wochenende damit beschäftigt. Manch einen Gottesdienst habe ich ausfallen lassen. Ist ja ein Job. Gott hat gesehen, dass das für die Zeit meines Studiums sinnvoll war, doch nicht mehr für die Zeit danach. Und ich frage dich heute, gibt es etwas, das in deinem Leben für diese Zeit sinnvoll gewesen ist, in der jetzigen Zeit aber immer noch ein Teil deines Lebens ist? Hätte ich den Absprung nicht gewagt, wer weiß, vielleicht würde ich immer noch vor Hochzeitsgästen singen, die mir nach dem 5. Glas Wein zurufen, sing nochmal Helene Fischer. Gott wollte aber, dass ich Deborah Rosenkranz singe. Und Gott möchte ebenfalls, dass du das für dich vorbestimmte Leben lebst. Das, was du nur erlebst, wenn du weitergehst. Weiter als bis zu dem, was bisher gepasst hat. Denn Gott will nicht nur, dass es passt. Er sieht, was wirklich Sinn macht. Wie passend ist dadurch unsere Jahreslosung. Sieh doch, ich mach alles neu. Offenbarung 21,5. Er möchte dir das Neue geben. Was solltest du dazu heute ablegen? Bete darüber und sei mutig. Danke für dich.
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1: 6.28 Uhr an diesem Mittwoch, dem 27. Mai. Heute ist ein besonderes Jubiläum. Das werden Sie auch in unserem Programm an einigen Stellen auch noch merken. Der Pfarrer und Kirchenliederdichter Paul Gerhardt ist nämlich heute vor 350 Jahren gestorben. Das ist doch eine passende Gelegenheit, etwas über den evangelisch-lutherischen Theologen zu lernen und vor allem etwas von ihm zu hören. Das machen wir jetzt mit Geh aus, mein Herz und suche Freud, interpretiert von der Gruppe Conspirito.

0: Geh aus, mein Herz, und suche Freud oder Befiehl du deine Wege. Wenn Ihnen diese Lieder etwas sagen, dann haben Sie sicher auch schon einmal den Namen Paul Gerhardt gehört. Der Kirchenliederdichter ist am 27. Mai 1667, also heute vor 350 Jahren, verstorben. Der evangelische Pfarrer hatte kein leichtes Leben. Der 30-jährige Krieg, politische Auseinandersetzungen und persönliches Leid haben ihn geprägt. Trotzdem oder vielleicht gerade deshalb hat er der Nachwelt in seinen Liedern einen großen Schatz hinterlassen. Unzählige Menschen haben über die Jahrhunderte in Gerhardts Worten selber Trost gefunden. Aber woher nahm Paul Gerhardt eigentlich selbst die Inspiration für seine tiefen und berührenden Texte? Das erklärt uns jetzt einmal die Musikwissenschaftlerin Dr. Ute Zintacher.
1: Ansonsten war Paul Gerhardt einer, der als Dichter ein geistliches Amt versehen hat. Er war Verkündiger, er war Seelsorger und als Verkündiger legte er die Feste des Kirchenjahres aus, Adventslieder, Weihnachten, Passion, Ostern. Seine Themen sind Gottes Lob und Dank, Morgen und Abend, Vertrauen und Angst. Und dann gibt es nicht wenige Lieder, und da hat er Luther als Vorbild, wo er biblische Texte nachdichtet. Zum Beispiel, Du meine Seele singe, ist ein Psalmlied nach Psalm 146. Und ganz bekannt, Befiehl du deine Wege, wo die jeweils ersten Worte aller 12 Strophen den Vers Psalm 37,5 ergeben. Also ein Verkündiger des Wortes Gottes, ein Bibellehrer, und dann war er eben auch Seelsorger und Tröster, aber nicht mit menschlichen Argumenten, so im Sinne von, ich kann dich ja so gut verstehen, sondern mit biblischen Argumenten. Und das ist ein wirklich starkes Verdienst von Paul Gerhardt.
0: Wie es Paul Gerhardt neben dem Liederdichten persönlich ging, darüber wissen wir heute nur relativ wenig.
1: Also Paul Gerhardt war ein Mann auch der Pflicht und er hat seine pfarramtlichen Verpflichtungen wahrgenommen. Er hat gepredigt, Seelsorge und Seelsorge eben auch durch die Lieder. Und auch in dem Punkte lernen wir ihn nicht persönlich kennen, wie es ihm ging. Das spielt keine Rolle. Wenn einer sein Amt hat und er sein Amt ernst nimmt, dann führt er es aus. Und die Kraft, mit dem ganzen Elend, mit dem ganzen Leid umzugehen, also da ist er sozusagen der erste Prediger für sich selbst. Wenn er anderen von Trost spricht, dann muss er der Erste sein, der sozusagen das beglaubigt und sagt, ja, vom christlichen Glauben kommt mir Trost. Wie es ihm übrigens erging, dass die Ehefrau vor der Zeit starb, dass die Kinder im Säuglingsalter starben, das teilte er mit ganz vielen Zeitgenossen. Das war so. Also es gibt schon auch sehr berührende Gedichte, die er zu Beerdigungen, auch zu Beerdigungen von Kleinkindern geschrieben hat. Auch da lernt man ein bisschen, kann man vielleicht einen kleinen Blick ins Herz tun. Aber der Hauptgedanke und das hauptgedankliche Richtung ist eben, vom Evangelium her zu sagen, was nur das Evangelium sagen kann an Trost und Zuversicht und Hoffnung auf ein gutes allerletztes Ende.
0: Typisch für Paul Gerhardt ist also diese Hoffnung auf das gute Ende hin. Dazu hat Ute Zintacher noch einen ganz speziellen Wunsch an alle Paul Gerhardt-Sänger.
1: Paul Gerhardt hat betont in seinen Liedern am Ende der Zeit, und das liest man am Ende seiner Lieder dann auch, schafft Gott einen neuen Himmel und eine neue Erde. Von der Ewigkeit her hat also Paul Gerhardt das menschliche Leben in den Blick genommen und er hat die Ewigkeit, das Zuhause bei Gott, das Ankommen bei Gott so lieb gemacht, so hoffnungsvoll ausgestaltet, dass von daher wirklich Trost kommt. Am Ende wird es gut werden und alle Widrigkeiten im Leben, auch in seinem persönlichen Leben, die kann man ertragen, wenn man das Ziel kennt. Deswegen meine Bitte an alle Paul Gerhardt-Liedsänger. Die Lieder haben oftmals viele, viele Strophen. Da darf man schon mal die eine oder andere auslassen, aber niemals die letzte. Denn das letzte kommt am Schluss. Am Ende ist die Pointe und am Ende ist der Trost. Und den lasse ich mir doch auch gerne selbst gefallen.
0: Ute Zintacher über den Kirchenliederdichter Paul Gerhardt. Die Musikwissenschaftlerin ist überzeugt, dass in seinen Liedern ein ganz besonderer Trost steckt. Wenn Sie jetzt neugierig geworden sind und mehr über das Leben und die Wirkung von Paul Gerhardt hören möchten, dann schalten Sie ein, heute um 16 und um 22 Uhr in unserer Sendereihe Das Gespräch. 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

0: Johannes Falk, Rebecca Watter und Sarah Lorenz mit dem Titel Du bist Schöpfer. Heute ist Mittwoch, der 27. Mai und mittlerweile ist es 6.47 Uhr. Schnell mal eine Meinung gepostet oder gepöbelt, da gehört nicht viel dazu. Aber seinen Standpunkt haben, behalten und Haltung zeigen, auch wenn es schwierig oder gar bedrohlich wird, dazu gehört schon mehr. Sonja Kilian bewundert das.
1: Ich liebe die Geschichte von Königin Esther. Im Zentrum des Buchs Esther in der Bibel steht der Bericht von einem geplanten Genozid an den Juden im Perserreich rund 500 Jahre vor Christus. Esther ist zu dem Zeitpunkt die Frau und Favoritin des persischen Großkönigs und sie ist selbst Jüdin. Sie riskiert ihr Leben und setzt sich erfolgreich für ihr Volk ein. Vorher bittet die Königin alle ihr Nahestehenden, sie durch gemeinsame Fastentage zu unterstützen, wobei Fasten und Beten damals eng zusammengehörten. Esthers Entschluss zum Handeln ist ihrem Verwandten und Adoptivvater Mordechai zu verdanken. Er drängt sie dazu, nicht wegzuschauen. Was Charakterstärke anbelangt, ist Mordechai selbst ein gutes Vorbild. Er zeigt Haltung, als er vor einem hohen Beamten niederfallen soll. Denn Mordechai will keinen Menschen vergöttern. Damit ist er einer von vergleichsweise wenigen Menschen, die unter Lebensgefahr im Lauf der Geschichte Rückgrat bewiesen haben. Ich selbst schaffe es nicht immer, so unerschrocken zu meinen Überzeugungen zu stehen wie Mordechai. Aber ich kann mir Hilfe holen, wie Mordechais Ziehtochter Esther es getan hat. Mich persönlich ermutigen oft andere Christen. Zum Beispiel meine Freundinnen, mit denen ich mich jede Woche zum Gebet treffe. Sie können mich beraten und für mich beten. Außerdem beschäftige ich mich gerne mit Biografien. Mich motivieren die Lebensgeschichten standhafter Menschen. Die Bibel ist voll von ihnen.
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0: weiter fehlt.
1: Das war Jo Jasper mit Lebensbrücken. Die Pfingstfeiertage liegen gerade hinter uns und das schöne Wetter lud zu allen möglichen Freizeitaktivitäten ein. Der eigentliche Sinn des Pfingstfestes musste dabei nicht auf der Strecke bleiben, denn der Heilige Geist wohnt schließlich in den Christen, egal ob sie im Gottesdienst sitzen, am Arbeitsplatz oder beim Entspannen am Badesee. Pastor Wolfgang Wegert, der Gründer des Gemeinde- und Missionswerkes Arche in Hamburg, er ist sich sicher, dass wir vom Heiligen Geist viel erwarten können.
2: Es gibt ein anhaltendes Wirken des Heiligen Geistes in unserem Leben, hin zu Kraft und Wachstum. Dabei, so wissen das Eltern besonders, erleben sie manchmal bei ihren Kindern auch regelrechte Wachstumsschübe. So gibt es im Glaubensleben bisweilen auch regelrechte Wachstumsschübe. Christen machen in solchen Fällen starke Erfahrungen mit Gott, mit dem Heiligen Geist. Und durch solche Zufuhren göttlicher Wachstumskraft zeigt sich auch die Kraft aus der Höhe. Die Bibel nennt sie Erfüllungen mit dem Heiligen Geist. Wir werden also nicht nur einmal mit dem Heiligen Geist in der Wiedergeburt erfüllt, sondern immer wieder.
1: Der Heilige Geist als Kraft aus der Höhe. 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

Sein Tisch gedeckt, der sich viel weiter erstreckt, als ich mir in meinen konkretesten Utopie-Momenten herbeiahnen kann. Und könnte ich dann nicht erst recht mit einem Geschenk im Gepäck beginnen, eine Tafel zu zimmern, an der alle willkommen sein würden? Und soll sie zu klein sein und die Stühle nicht reichen, lass uns den Kreis gleich erweitern, um das Teilen zu feiern und das Große im Kleinen. 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
2: Ich bin Jerome Nussbaum. Am Abend vor dem Conference League Finale ist es in Leipzig zu Ausschreitungen gekommen. Eine Gruppe spanischer Hooligans ging dabei in der Innenstadt auch auf Polizisten los.
3: Die Fans des spanischen Vereins Rayo Vallecano aus Madrid ließ sich vorher offenbar durch Fangesänge der gegnerischen Anhänger von Crystal Palace aus London provozieren. Ein Polizeisprecher sagte der Bild, es habe Verwüstungen und Sachbeschädigungen gegeben. Am Ende konnten die Fans aber von den Einsatzkräften getrennt werden. Ob jemand verletzt wurde, blieb noch unklar. Die Polizei entschied daraufhin, die ganze Nacht verstärkt im Einsatz zu bleiben. Das Spiel wird heute Abend ausgetragen. Noah Ulrich, Redaktion.
2: Innerhalb der CDU wird offenbar über einen möglichen Kanzlertausch nachgedacht. Dabei soll unter anderem Nordrhein-Westfalens Ministerpräsident Wüst im Gespräch sein. Aber auch die Namen der Ministerpräsidenten von Sachsen und Hessen, Kretschmer und Rhein, stehen im Raum, heißt es in mehreren Medienberichten. Hintergrund seien unter anderem die historisch schlechten Umfragewerte, aber auch der Reformstau der Regierung. Der Bundestag könnte nach einem Misstrauensvotum einen Nachfolger von Kanzler Merz wählen. Den Kandidaten muss der Bundespräsident benennen. Die Aufforderung Russlands an Ausländer und Diplomaten, die ukrainische Hauptstadt Kiew zu verlassen, wird international verurteilt. Fast 50 Länder bei den Vereinten Nationen erklärten die neuen Drohungen für inakzeptabel.
4: Der Kreml hatte vorgestern neue Angriffe auf Kiew angekündigt, nachdem dort erstmals am Wochenende die Hyperschallrakete Oreshnik zum Einsatz gekommen war. UN-Generalsekretär Guterres sagte, er sei zutiefst besorgt. In Berlin wurde der russische Botschafter einbestellt. Das Auswärtige Amt erklärte, Angriffe auf diplomatische Vertretungen würden einen schweren Verstoß gegen humanitäres Völkerrecht darstellen. Die EU-Vertretungen hatten es abgelehnt, ihre Mitarbeiter aus Kiew abzuziehen. Ulrike Klein, Redaktion.
2: Die NASA hat Pläne vorgestellt für eine Basis auf dem Mond. Forscher sollen dort künftig dauerhaft arbeiten. Demnach werde nicht mehr auf die bestehende Mondraumstation Gateway gesetzt. Stattdessen soll der direkte Aufbau einer Infrastruktur auf der Mondoberfläche Vorrang haben, mit Wohnmodulen, Laboren und Energieanlagen. Außerdem solle die Mondbasis als Vorbereitung für spätere Mars-Missionen dienen, sagte NASA-Chef Isaac Mann. Am Aufbau wird unter anderem der US-Raumfahrtkonzern SpaceX von Elon Musk beteiligt. Geplanter Start soll in 2 Jahren sein. Rot-Weiß Essen hat den Aufstieg in die 2. Fußball-Bundesliga verpasst. Greuther Fürth schaffte den Klassenerhalt mit einem 2:0-Sieg. Das Relegationshinspiel hatte Fürth noch mit 0:1 verloren.
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2: Die Temperaturen liegen im Moment in Köln und in Bonn bei 16 Grad, Hamburg 12, Bremen 13, 17 Grad messen wir in Berlin, Dresden und auch in Frankfurt am Main, 18 sind es in Stuttgart, München 16 und Erfurt und Münster jeweils 15 Grad. Heute zeigt sich zunächst verbreitet die Sonne, nur im Süden sind schon einige Wolken unterwegs, da kann es später auch noch Schauer und Gewitter geben. Später gibt es auch etwas dichtere Wolkenfelder im Norden. Sonst bleibt es trocken, bei Höchstwerten an der Küste um 15 Grad, im Norden zwischen 18 und 25, sonst zwischen 26 und 34 Grad.
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6: Hier ist Aufgeweckt. Ich bin Saskia Klingelhöfer. Guten Morgen.

0: give your love to the one. Gib deine Liebe dem einen Gott. Das war eine klare Ansage von Judy Bailey an diesem Mittwochmorgen, dem 27. Mai, hierbei aufgeweckt auf ERF Plus. Kennen Sie solche Momente, wo Sie platzen könnten vor Freude und Begeisterung? Um so einen Moment geht es jetzt. Birgit Wolfram.
1: Als ich im Januar die Anfrage bekam, eine Kurzandacht für den heutigen Tag zu schreiben, hüpfte mein Herz. Warum? Weil dieses Losungswort mich begeistert. Herr, wer ist dir gleich unter den Göttern? Wer ist dir gleich, der so herrlich und heilig ist, schrecklich, löblich und wundertätig? Zuerst dachte ich, das ist ein Vers aus den Psalmen. Aber nein, dieses Lob steht im zweiten Buch Mose, Kapitel 15, Vers 11. Es ist Mose selbst, der so überschwänglich und voller Staunen seinen Herrn lobt. Was hat er und das Volk Israel nicht alle schon mit diesem Gott erlebt? Die schwere Zeit der Sklaverei in Ägypten. Auch wenn es den Israeliten damals nicht gut geht, Gott hat immer ein Auge auf sie. Dann folgt die Auseinandersetzung mit dem Pharao. 10 Plagen sind notwendig, 10-mal der Kampf zwischen den ägyptischen Göttern und dem Gott Israels. Und der Gott Israels gewinnt. Herr, wer ist dir gleich unter den Göttern? Anschließend der Durchzug durch das Schilfmeer. Zur rechten Zeit, am rechten Ort, teilt Gott das Meer und rettet sein Volk. Die ägyptischen Verfolger kommen dabei um. Wer ist dir gleich, der so herrlich und heilig ist, schrecklich, löblich und wundertätig? Niemand. Gott, du bist unvergleichlich. Mose preist Gott in einer Art und Weise, die fast schon prophetisch einzuordnen ist. Denn dieses »Herr, wer ist dir gleich unter den Göttern?« hat mich an das erste Gebot erinnert, das allerdings erst 5 Kapitel später aufgeschrieben wird. Ich bin der Herr, dein Gott, der ich dich aus Ägyptenland, aus der Knechtschaft geführt habe. Du sollst keine anderen Götter haben neben mir. Das ist also ein Lobpreis nach Gottes Herzen. Anders kann ich es nicht beschreiben. Ein Lobpreis nach Gottes Herzen. Das ist auch mein Wunsch. Als Lobpreisleiterin in unserer Gemeinde ist es mir wichtig, Gott die Ehre zu geben mit all den Menschen, die in die Gottesdienste kommen. Mose hat das ja auch nicht allein gemacht. Damals singen er und die Israeliten dem Herrn: Herrlich und heilig bist du, Herr. Wer vollbringt so große und furchterregende Taten? Wer tut Wunder, so wie du? Voll Dankbarkeit blickt Mose zurück und staunt über diesen herrlichen und heiligen Gott. Am liebsten möchte ich mit einstimmen. Und dazu lade ich Sie jetzt ein, dass wir gemeinsam überlegen, wofür bin ich Gott besonders dankbar? Haben Wunder dabei eine Rolle gespielt? Wie habe ich Gott bis

0: picken Sie sich doch einfach die Worte heraus, die das am besten beschreiben. Und dann lassen Sie es uns gleich tun mit Mose und ein persönliches Loblied singen auf diesen heiligen Gott.
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Jan und Manfred Priemke, alles neu. An diesem Mittwochmorgen, 7.18 Uhr haben wir's. Da hat sich der Typ doch gerade noch ganz dreist reingedrängelt. Was für ein Ich könnt ihn so. Ein Ereignis, eine Kleinigkeit nur, doch die Stimmung ist hin. In dem Moment und vielleicht auch noch einige Zeit danach ist nur Krawall und Aufruhr in mir. Bis ich da wieder runterkomme? Jedenfalls von Liebe, Freude, Frieden ist nichts vorhanden in mir. Dabei sollte mich das doch auszeichnen als Jesus Nachfolger. Eigentlich. Zeit mal in sich zu gehen, oder? Und diese Zeit nehmen wir uns und beten gleich mal. Nach dem nächsten Lied von Katharina und David Pronk, Eigentum.

Wer zu Jesus gehört, hat den Heiligen Geist in sich. Der hat unter anderem den Auftrag, mich zu verändern, dass ich Jesus ähnlicher werde, dass ich lebe und leben kann, wie er gelebt und gehandelt hat. Dazu gehört, dass ich erfüllt werde bzw. erfüllt bin von Liebe, Freude und Frieden. Wenn ich von mir ausgehe, dann sind diese drei im Alltag ziemlich schnell weg. Da muss mir nur einer blöd kommen und dann ist da nichts mehr mit Liebe, Freude, Friede. Dann reg ich mich auf. Kennen Sie das auch? Dann lade ich Sie jetzt ein, mit mir zu beten. Herr Jesus, du begegnest mir mit Liebe, Freude und Frieden immer wieder und jederzeit. Auch wenn ich mich gar nicht so liebenswert benehme, wenn ich tue, was dir keine Freude macht und wenn ich nur auf Krawall aus bin. Herr Jesus, ich nehme deine Liebe gerne für mich in Anspruch, aber anderen gegenüber lasse ich das so oft vermissen. Da bin ich oft so hart, so ich-bezogen. Bitte verändere du das. Lass Liebe, Freude, Friede immer mehr wachsen in mir, so dass ich den anderen mit deinen Augen sehe, dass ich eine bleibende Freude und tiefen Frieden habe, auch wenn alles dagegen spricht. Mach du den Unterschied in mir und mit mir, für die anderen um mich herum und letztlich auch für dich, damit ich widerspiegle, wie du bist. Amen.

Bastian Benoit und Veronika Lohmer mit Psalm 23. Um 7:30 an diesem Mittwoch, dem 27. Mai, hierbei aufgeweckt. Wenn ich sage, geh aus mein Herz und suche Freud, befiehl du deine Wege, nun ruhen alle Wälder oder ich singe dir mit Herz und Mund, dann sagen sie, genau, Paul Gerhardt. Seine Lieder sind bis heute gerne gehört, oder? Eine neue Biografie über den Mann aus Kursachsen ist in seinem Jubiläumsjahr herausgekommen. Und die stellen wir Ihnen gleich mal ein bisschen näher vor.

0: Heute ist der 350. Todestag des größten deutschen Kirchenliederdichters. Ich denke, so kann man ihn bezeichnen. Paul Gerhardt ist am 27. Mai 1676 in Lübben im Spreewald verstorben. Hinterlassen hat er der Nachwelt rund 140 deutsche Lieder und Gedichte. Seine Werke prägen den evangelischen Kirchengesang maßgeblich. Viele sind durch die Vertonungen von Johann Krüger bekannt und bis heute im evangelischen Gesangbuch zu finden. Miri Langenbach hat ein neues Buch über Paul Gerhardt gelesen und sagt Ihnen jetzt, worum es da geht.
1: Aus Anlass des 350. Todestags von Paul Gerhardt erscheint bei Hensler der Relaunch der Gerhardt-Biografie »Du meine Seele singe« von Erika Geiger. Eine sachlich fundierte, lebendig erzählte Lebensgeschichte, die Gerhardt als Prediger, Poet und Mensch zeigt. Dabei stand die Autorin vor dem Problem, dass die Quellenlage aus dem 17. Jahrhundert mal so richtig dünn ist. Es gibt von Paul Gerhardt kein Tagebuch, kaum persönliche Briefe. Das älteste Porträt von ihm ist wohl erst nach seinem Tod entstanden. Wir wissen also über ihn gar nicht so viel direkt von ihm.
0: Erika Geiger schafft es aber trotzdem, uns mit hineinzunehmen in ein wirklich nicht einfaches Leben.
1: Was der Germanistin und erfahrenen Biografin bleibt, sind Einträge Gerhards in Kirchenbücher, er war ja Pfarrer, Schulakten über ihn, Ratsprotokolle, in denen es um seine Arbeit geht, Briefe von Adel und Klerus, die die Causa Gerhard zum Thema haben und eine sehr lebendige Einordnung in die geschichtlichen und kirchengeschichtlichen Zusammenhänge der Zeit. Und natürlich Paul Gerhardts Lieder selbst. Aus diesem Material fügt Erika Geiger ein Lebensbild zusammen, das tief in die Zeitgeschichte eintaucht und zugleich den Menschen hinter den Versen sichtbar macht. Paul Gerhardt lebte in einer Zeit extremer Erschütterungen. Er ist zum Beispiel ein Kind des Krieges. Der 30-jährige Krieg von 1618 bis 1648 prägt seine Kindheit und Jugend. Außerdem sterben vier seiner Kinder und seine Ehefrau früh. Er geht durch Glaubenskrisen, ausgelöst durch endlose Diskussionen zwischen Lutheranern und Reformierten. Und dennoch schreibt er Gedichte und Lieder voller Trost und Gottvertrauen.
0: Also, wenn Sie an deutscher Geschichte interessiert sind, hier erhalten Sie Einblick ins 17. Jahrhundert.
1: Du meine Seele singe ist mehr als eine Biografie von Paul Gerhardt. Es ist eine Einladung, ihn neu zu entdecken. Als Zeitzeuge einer zerrissenen Epoche und als Dichter, der es verstand, in einfachen, klaren Worten das auszudrücken, was Menschen bewegt. Angst und Hoffnung, Klage und Dank. Das Buch richtet sich an alle, die geistliche Tiefe und historische Einordnung schätzen und ist damit weit über ein rein kirchliches Publikum hinaus von Bedeutung. Und es ist auch schnell gelesen, denn Erika Geiger beschränkt sich auf knapp 200 Seiten. Das letzte Kapitel widmet sie einigen der bekanntesten Lieder von Paul Gerhardt und lässt sich als Germanistin gerne noch auf die ein oder andere Gedichtanalyse ein.
0: Zum 350. Todestag des Pfarrers und Kirchenliederdichters Paul Gerhardt empfehlen wir Ihnen eine Biografie von Erika Geiger. Du meine Seele singe, Paul Gerhardt, Prediger und Poet heißt das Buch. Es ist im Hensler Verlag erschienen, kostet 18 Euro und Sie können es sich gerne über den ERF-Shop besorgen. erf.de/shop. 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Unter Aktuelles vom Tag und bei Aufgeweckt.

0: Timo Langner an meiner Seite, beziehungsweise in meinem Ohr an diesem Mittwochmorgen um 7.48 Uhr hierbei aufgeweckt auf ERF Plus. Rückgrat haben und Haltung zeigen, zu seinen Überzeugungen stehen, auch wenn es etwas kostet. Das klingt gut und ist es auch, aber wem gelingt das? Sonja Kilian hat da ein Beispiel.
1: Ich liebe die Geschichte von Königin Esther. Im Zentrum des Buchs Esther in der Bibel steht der Bericht von einem geplanten Genozid an den Juden im Perserreich rund 500 Jahre vor Christus. Esther ist zu dem Zeitpunkt die Frau und Favoritin des persischen Großkönigs und sie ist selbst Jüdin. Sie riskiert ihr Leben und setzt sich erfolgreich für ihr Volk ein. Vorher bittet die Königin alle ihr Nahestehenden, sie durch gemeinsame Fastentage zu unterstützen, wobei Fasten und Beten damals eng zusammengehörten. Esthers Entschluss zum Handeln ist ihrem Verwandten und Adoptivvater Mordechai zu verdanken. Er drängt sie dazu, nicht wegzuschauen. Was Charakterstärke anbelangt, ist Mordechai selbst ein gutes Vorbild. Er zeigt Haltung, als er vor einem hohen Beamten niederfallen soll. Denn Mordechai will keinen Menschen vergöttern. Damit ist er einer von vergleichsweise wenigen Menschen, die unter Lebensgefahr im Lauf der Geschichte Rückgrat bewiesen haben. Ich selbst schaffe es nicht immer, so unerschrocken zu meinen Überzeugungen zu stehen wie Mordechai. Aber ich kann mir Hilfe holen, wie Mordechais Ziehtochter Esther es getan hat. Mich persönlich ermutigen oft andere Christen, zum Beispiel meine Freundinnen, mit denen ich mich jede Woche zum Gebet treffe. Sie können mich beraten und für mich beten. Außerdem beschäftige ich mich gerne mit Biografien. Mich motivieren die Lebensgeschichten standhafter Menschen. Die Bibel ist voll von ihnen.
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2: Ich bin Jerome Nussbaum. Bundeswirtschaftsministerin Reiche ist zu ihrem Besuch in Peking empfangen worden. Zum Auftakt warb sie für einen vertrauensvollen und offenen Austausch zwischen China und Deutschland.
3: Reiche wurde von der Staatlichen Kommission für Entwicklung und Reform begrüßt. Die Behörde gilt als eine der wichtigsten wirtschaftspolitischen Planungsstellen Chinas. Es soll in den Gesprächen um die Exportkontrollen auf Rohstoffe wie seltene Erden gehen. Dazu trifft sich Reiche auch mit Handelsminister Wang und Vizeministerpräsident He. Der Deutsche Maschinenbauverband hatte die Ministerin aufgerufen, auch bekannte Probleme anzusprechen. Demnach gäbe es eine künstlich niedrig gehaltene Währung, überhöhte Subventionen und politisch motivierte Exportkontrollen. Noah Ulrich, Redaktion.
2: Der Deutsche Gewerkschaftsbund kritisiert Pläne von Bundesgesundheitsministerin Waken, im Zuge der Pflegereform Kinderlose stärker zu belasten, sie zum wiederholten Male mit höheren Beiträgen dafür bestrafen zu wollen, dass sie keine Kinder haben, löse die strukturellen Probleme der Pflegeversicherung absehbar nicht, sagte DGB-Vorstand Piel dem Redaktionsnetzwerk Deutschland. Menschen ohne Nachwuchs würden auf diese Weise ohne Not diskriminiert. Waken plant nach Medienberichten den Beitragszuschlag für Kinderlose um 0,1 Punkte auf dann 0,7% anzuheben. Noch vor der Sommerpause will sie den Gesetzentwurf vorlegen. Frankreich und Großbritannien verzeichnen eine Hitzewelle, wie es sie in einem Mai noch nie gegeben hat. Gestern wurden wieder neue Rekordwerte geknackt.
4: In Frankreich gab es nach Behördenangaben 7 Todesfälle, die mit der Hitze zusammenhängen. Demnach werden auch 5 Badeunfälle dazu gezählt. In 8 Departements im Westen Frankreichs gilt inzwischen die zweithöchste Hitzewarnstufe. Bis zu 36 Grad wurden erreicht. So viel wie noch nie in einem Mai. Ähnlich ist es in Teilen Großbritanniens, wo tagsüber bis zu 35 Grad gemessen wurden und die Menschen nachts schon tropische Nächte erleben. Ulrike Klein, Redaktion.
2: Der Iran hat die jüngsten US-Angriffe in der Straße von Hormuz als groben Verstoß gegen die Waffenruhe verurteilt. Das Außenministerium in Teheran erklärte, kein provokanter Akt werde unbeantwortet bleiben. Die Angriffe hätten den boshaften Willen der US-Regierung offenbart. Das US-Militär hatte nach eigenen Angaben iranische Raketenstellungen und Boote angegriffen, die gerade Minen verlegen wollten. Die neuen Angriffe überschatten auch die laufenden Verhandlungen zum Ende des Iran-Kriegs. Greuther Fürth spielt auch in der kommenden Saison in der zweiten Fußball-Bundesliga. Im Relegationsrückspiel gegen Rot-Weiß Essen gab es einen 2:0-Sieg und damit den Klassenerhalt. Essen verpasste den Aufstieg. Das Hinspiel hatte Essen noch mit 1:0 gewonnen.
1: Die Nachrichten wurden bereitgestellt von Radio Aktuell. 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
2: Und hier die aktuellen Temperaturen. Köln und Bonn 18 Grad, Hamburg und Bremen 13, in Berlin messen wir 17 Grad, in Dresden, Frankfurt am Main und in Stuttgart 19, München und Erfurt 18 Grad und Münster 16. Heute zeigt sich zunächst verbreitet die Sonne, nur im Süden sind schon einige Wolken unterwegs, da kann es später auch noch Schauer und Gewitter geben. Später gibt es auch etwas dichtere Wolkenfelder im Norden. Sonst bleibt es trocken, bei Höchstwerten an der Küste um 15 Grad, im Norden zwischen 18 und 25, sonst zwischen 26 und 34 Grad.
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6: Auf mit Aufgeweckt in diesen Mittwoch. Ich bin Saskia Klingelhöfer. Guten Morgen und das ist Jelena Herder. Dein Wunder.

0: Großer Gott, wir loben dich. Das war die Formation, mal angenommen, an diesem Mittwoch, dem 27. Mai, hierbei aufgeweckt. Es gibt Menschen, die freuen sich eher verhalten, mehr so in sich hinein. Das bekommt kaum einer mit. Und es gibt Menschen, die lassen das raus. Und von so einem Menschen, der seiner Freude und Begeisterung deutlichen Ausdruck verleiht, erzählt jetzt Birgit Wolfram.
1: Als ich im Januar die Anfrage bekam, eine Kurzandacht für den heutigen Tag zu schreiben, hüpfte mein Herz. Warum? Weil dieses Losungswort mich begeistert. Herr, wer ist dir gleich unter den Göttern? Wer ist dir gleich, der so herrlich und heilig ist, schrecklich, löblich und wundertätig? Zuerst dachte ich, das ist ein Vers aus den Psalmen. Aber nein, dieses Lob steht im zweiten Buch Mose, Kapitel 15, Vers 11. Es ist Moses selbst, der so überschwänglich und voller Staunen seinen Herrn lobt. Was hat er und das Volk Israel nicht alle schon mit diesem Gott erlebt? Die schwere Zeit der Sklaverei in Ägypten. Auch wenn es den Israeliten damals nicht gut geht, Gott hat immer ein Auge auf sie. Dann folgt die Auseinandersetzung mit dem Pharao. 10 Plagen sind notwendig, 10-mal der Kampf zwischen den ägyptischen Göttern und dem Gott Israels. Und der Gott Israels gewinnt. Herr, wer ist dir gleich unter den Göttern? Anschließend der Durchzug durch das Schilfmeer. Zur rechten Zeit, am rechten Ort, teilt Gott das Meer und rettet sein Volk. Die ägyptischen Verfolger kommen dabei um. Wer ist dir gleich, der so herrlich und heilig ist, schrecklich, löblich und wundertätig? Niemand. Gott, du bist unvergleichlich. Mose preist Gott in einer Art und Weise, die fast schon prophetisch einzuordnen ist. Denn dieses »Herr, wer ist dir gleich unter den Göttern?« hat mich an das erste Gebot erinnert, das allerdings erst 5 Kapitel später aufgeschrieben wird. Ich bin der Herr, dein Gott, der ich dich aus Ägyptenland, aus der Knechtschaft geführt habe. Du sollst keine anderen Götter haben neben mir. Das ist also ein Lobpreis nach Gottes Herzen. Anders kann ich es nicht beschreiben. Ein Lobpreis nach Gottes Herzen. Das ist auch mein Wunsch. Als Lobpreisleiterin in unserer Gemeinde ist es mir wichtig, Gott die Ehre zu geben mit all den Menschen, die in die Gottesdienste kommen. Mose hat das ja auch nicht allein gemacht. Damals singen er und die Israeliten dem Herrn: Herrlich und heilig bist du, Herr. Wer vollbringt so große und furchterregende Taten? Wer tut Wunder, so wie du? Voll Dankbarkeit blickt Mose zurück und staunt über diesen herrlichen und heiligen Gott. Am liebsten möchte ich mit einstimmen. Und dazu lade ich Sie jetzt ein, dass wir gemeinsam überlegen, wofür bin ich Gott besonders dankbar? Haben Wunder dabei

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8.18 Uhr ist es an diesem Mittwoch, dem 27. Mai. Heute ist der 350. Todestag von Paul Gerhardt, dem bekannten Liederdichter und Kirchenmusiker. Und aus diesem Anlass haben wir etwas Schönes für Sie vorbereitet. Einen Ohrwurm. Sind Sie bereit, eine neue Melodie zu lernen? Dann bleiben Sie dran. Nach Musik von Lauren Daigle mit Desperate schleicht sie sich sanft in Ihre Gehörgänge.

0: Heute ist der 350. Todestag von Paul Gerhardt. Der lutherische Theologe und Liederdichter hat der Nachwelt eine Vielzahl von Liedern hinterlassen, von denen wir heute noch 140 kennen. Manche Melodien sind aus unserem musikalischen Gedächtnis gar nicht mehr wegzudenken, obwohl sie schon so alt sind. Andere sind ganz neu, passen aber genauso gut auf die alten Texte. Miri Langenbach berichtet.
1: Wie wäre es, den Gedichten Gerhardts durch neue Melodien bislang ungehörte Aspekte abzugewinnen? Wie gut passen die jahrhundertealten Texte zu frischen Tönen und Rhythmen? Zum 350. Todestag des Dichters am 27. Mai 2026 hatten die Paul-Gerhardt-Gesellschaft, die Magazine Zeitzeichen und Chrismon und die Vereinigte Evangelisch-Lutherische Kirche Deutschlands zu einem Kompositionswettbewerb aufgerufen. Welche Musikerin, welcher Musiker hat Freude daran, ein Paul-Gerhardt-Gedicht neu zu vertonen? Daniel Stickern, Musiker und Komponist aus Lüneburg, vertonte daraufhin das Lied »Du meine Seele singe« neu.

0: Im evangelischen ZDF-Fernsehgottesdienst Himmelstöne und Herzensworte aus St. Egidien in Nürnberg erklärt der Komponist seine Entscheidung.
1: Also großen Respekt habe ich auf jeden Fall gehabt vor dieser Aufgabe. Und es gibt auch Lieder von Paul Gerhardt, an die würde ich nicht rangehen. So ein Lied wie Ich stehe an deiner Krippen hier oder Geh aus mein Herz. Das sind so Lieder, die sitzen so tief in unserem kulturellen Gedächtnis und die sind so rund. Ich glaube, da würde ich nicht Hand anlegen. Bei Du meine Seele singe, da habe ich zwei Dinge entdeckt. Das eine ist, dass der ursprüngliche Text von Paul Gerhardt noch zwei Strophen beinhaltet, die gar nicht bei uns im Gesangbuch gelandet sind. Und das sind ausgerechnet zwei Strophen, die so ein bisschen die dunkleren Seiten des Daseins auch beleuchten. Und dann ist die Melodie auch gar nicht für diesen Text geschrieben worden. Die ist für einen anderen Text entstanden. Und insofern gab es so einen kleinen Bruch, sage ich mal, wo ich ansetzen konnte und nochmal eine neue Perspektive entwickeln.
0: Diese Perspektive hat Daniel Sticker neben fast 500 neuen Melodien eingereicht. Und die Jury würdigte das Werk mit dem ersten Preis.

0: Dem Komponisten ist hier eine einfache und dabei sehr interessante Melodie gelungen, die mit passendem Wort-Ton-Verhältnis gut singbar ist, verbunden mit einer spannenden, an Jazz angelehnten Harmonisierung und Rhythmik, so die Begründung. Stickern hat während seiner Arbeit den Mann aus dem 17. Jahrhundert neu schätzen gelernt.
1: Also ich denke, die Qualität seiner Texte steht außer Frage und die macht viele seiner Texte dann eben auch zeitlos. Aber was mich jetzt in der Beschäftigung mit Paul Gerhardt nochmal fasziniert hat, ist, dass er einige Dinge macht, von denen ich denke, dass sie heutzutage auch noch wahnsinnig wichtig sind für die Kirchenmusik und für die Kirche. Also dass er zum einen das Experiment wagt, dass er neue Wege eingeschritten ist, dass er aber dabei auch immer theologisch substanziell gedacht und gearbeitet hat, mit Tiefe und facettenreich, dass er künstlerisch auf einem hohen Niveau gearbeitet hat, im höchsten, was er so leisten konnte, und dabei auch immer noch als Pädagoge auch gedacht hat und versucht hat, den Menschen so als Ganzes in den Blick zu nehmen. Und ich finde, das ist absolut eine Vorlage. Ja, so ein bisschen habe ich ja schon gedacht, dass die Texte auch Texte in ihrer Zeit sind und so ein bisschen alt sind, aber da waren einige bei, die fand ich unglaublich modern in der Form.
2: Wenn Sie die Gewinnerlieder aus dem Paul-Gerhardt-Wettbewerb mal hören möchten und Sie sind heute zufällig in Berlin unterwegs, die Preisverleihung findet heute um 18 Uhr in der Berliner Nikolaikirche statt, also an dem Ort, an dem der Namensgeber des Preises lange wirkte. Der Eintritt ist frei. Es singt der Berliner Staats- und Domchor und mit dabei ist natürlich auch die neue Melodie zu »Du meine Seele singe« von Daniel Stickern.

0: Wenn ich dich nicht hätte, das war die Gruppe Sharona. Es ist 8.34 Uhr und Sie hören Aufgeweckt auf ERF Plus. Ich habe da mal eine Frage. Was bringt Ihnen das eigentlich, dass Sie unser ERF Plus Programm hören? Vielen bringt es eine Menge und das bekommen wir auch immer wieder zurückgemeldet. So zum Beispiel, ganz herzlichen Dank für das Gebet, das mich gerade total berührt hat. 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Ja, und solche Geschichten, die wollen wir sichtbar, die wollen wir hörbar machen. 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Wir sind gespannt.
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1: 20 vor 9 ist es an diesem Mittwoch, dem 27. Mai. Die Pfingstfeiertage liegen gerade hinter uns und das schöne Wetter lud zu allen möglichen Freizeitaktivitäten ein. Der eigentliche Sinn des Pfingstfestes musste dabei nicht auf der Strecke bleiben, denn der Heilige Geist wohnt schließlich in den Christen, egal ob im Gottesdienst, am Arbeitsplatz, beim Grillen im Garten oder beim Entspannen am Badesee. Pastor Wolfgang Wegert, Gründer des Gemeinde- und Missionswerkes Arche in Hamburg, ist sich sicher, dass wir vom Heiligen Geist viel erwarten können.
2: Es gibt ein anhaltendes Wirken des Heiligen Geistes in unserem Leben. Hin zu Kraft und Wachstum. Dabei, so wissen das Eltern besonders, erleben sie manchmal bei ihren Kindern auch regelrechte Wachstumsschübe. So gibt es im Glaubensleben bisweilen auch regelrechte Wachstumsschübe. Christen machen in solchen Fällen starke Erfahrungen mit Gott, mit dem Heiligen Geist. Und durch solche Zufuhren göttlicher Wachstumskraft zeigt sich auch die Kraft aus der Höhe. Die Bibel nennt sie Erfüllungen mit dem Heiligen Geist. Wir werden also nicht nur einmal mit dem Heiligen Geist in der Wiedergeburt erfüllt, sondern immer wieder.
1: Der Heilige Geist als Kraft aus der Höhe. So ist die Bibelarbeit von Pastor Wolfgang Wegert überschrieben, die Sie bei uns heute Abend ab 20 Uhr in voller Länge hören können. 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

0: Nach vorne zurück mit Mirko Santocono. Mirko sprach in seinem Lied von Zeit. Es ist jetzt 8.48 Uhr am Mittwoch, dem 27. Mai. So, das haben wir geklärt. Zivilcourage zeigen und mutig einstehen für das, was man wichtig findet bzw. was wichtig ist. Das ist mehr als eine Meinung haben. Das ist Haltung. Und von so einer Person, die Haltung hatte und gezeigt hat, erzählt jetzt Sonja Kilian.
1: Ich liebe die Geschichte von Königin Esther. Im Zentrum des Buchs Esther in der Bibel steht der Bericht von einem geplanten Genozid an den Juden im Perserreich rund 500 Jahre vor Christus. Esther ist zu dem Zeitpunkt die Frau und Favoritin des persischen Großkönigs und sie ist selbst Jüdin. Sie riskiert ihr Leben und setzt sich erfolgreich für ihr Volk ein. Vorher bittet die Königin alle ihr Nahestehenden, sie durch gemeinsame Fastentage zu unterstützen, wobei Fasten und Beten damals eng zusammengehörten. Esthers Entschluss zum Handeln ist ihrem Verwandten und Adoptivvater Mordechai zu verdanken. Er drängt sie dazu, nicht wegzuschauen. Was Charakterstärke anbelangt, ist Mordechai selbst ein gutes Vorbild. Er zeigt Haltung, als er vor einem hohen Beamten niederfallen soll. Denn Mordechai will keinen Menschen vergöttern. Damit ist er einer von vergleichsweise wenigen Menschen, die unter Lebensgefahr im Lauf der Geschichte Rückgrat bewiesen haben. Ich selbst schaffe es nicht immer, so unerschrocken zu meinen Überzeugungen zu stehen wie Mordechai. Aber ich kann mir Hilfe holen, wie Mordechais Ziehtochter Esther es getan hat. Mich persönlich ermutigen oft andere Christen. Zum Beispiel meine Freundinnen, mit denen ich mich jede Woche zum Gebet treffe. Sie können mich beraten und für mich beten. Außerdem beschäftige ich mich gerne mit Biografien. Mich motivieren die Lebensgeschichten standhafter Menschen. Die Bibel ist voll von ihnen.
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Das war Aufgeweckt an diesem Mittwoch. Hier geht es gleich weiter mit Gern gehört, der Sendung mit Ihren Liedwünschen und Grüßen. Ich bin Saskia Klingelhöfer und allen, die jetzt nicht mehr dabei bleiben, wünsche ich an dieser Stelle einen schönen und gesegneten Tag noch und tschüss. Und allen anderen sage ich das später und hier erst einmal bis gleich.

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1: Ich bin Jerome Nussbaum. Bundeswirtschaftsministerin Reiche ist zu ihrem Besuch in Peking empfangen worden. Zum Auftakt warb sie für einen vertrauensvollen und offenen Austausch zwischen China und Deutschland.
2: Reiche wurde von der Staatlichen Kommission für Entwicklung und Reform begrüßt. Die Behörde gilt als eine der wichtigsten wirtschaftspolitischen Planungsstellen Chinas. Es soll in den Gesprächen um die Exportkontrollen auf Rohstoffe wie seltene Erden gehen. Dazu trifft sich Reiche auch mit Handelsminister Wang und Vizeministerpräsident He. Der Deutsche Maschinenbauverband hatte die Ministerin aufgerufen, auch bekannte Probleme anzusprechen. Demnach gäbe es eine künstlich niedrig gehaltene Währung, überhöhte Subventionen und politisch motivierte Exportkontrollen. Noah Ulrich, Redaktion.
1: Der Deutsche Gewerkschaftsbund kritisiert Pläne von Bundesgesundheitsministerin Waken, im Zuge der Pflegereform Kinderlose stärker zu belasten, sie zum wiederholten Male mit höheren Beiträgen dafür bestrafen zu wollen, dass sie keine Kinder haben, löse die strukturellen Probleme der Pflegeversicherung absehbar nicht, sagte DGB-Vorstand Piel dem Redaktionsnetzwerk Deutschland. Menschen ohne Nachwuchs würden auf diese Weise ohne Not diskriminiert. Waken plant nach Medienberichten den Beitragszuschlag für Kinderlose um 0,1 Punkte auf dann 0,7% anzuheben. Noch vor der Sommerpause will sie den Gesetzentwurf vorlegen. Frankreich und Großbritannien verzeichnen eine Hitzewelle, wie es sie in einem Mai noch nie gegeben hat. Gestern wurden wieder neue Rekordwerte geknackt.
3: In Frankreich gab es nach Behördenangaben 7 Todesfälle, die mit der Hitze zusammenhängen. Demnach werden auch 5 Badeunfälle dazu gezählt. In 8 Departements im Westen Frankreichs gilt inzwischen die zweithöchste Hitzewarnstufe. Bis zu 36 Grad wurden erreicht. So viel wie noch nie in einem Mai. Ähnlich ist es in Teilen Großbritanniens, wo tagsüber bis zu 35 Grad gemessen wurden und die Menschen nachts schon tropische Nächte erleben. Ulrike Klein, Redaktion.
1: Der Iran hat die jüngsten US-Angriffe in der Straße von Hormuz als groben Verstoß gegen die Waffenruhe verurteilt. Das Außenministerium in Teheran erklärte, kein provokanter Akt werde unbeantwortet bleiben. Die Angriffe hätten den boshaften Willen der US-Regierung offenbart. Das US-Militär hatte nach eigenen Angaben iranische Raketenstellungen und Boote angegriffen, die gerade Minen verlegen wollten. Die neuen Angriffe überschatten auch die laufenden Verhandlungen zum Ende des Iran-Kriegs. Greuther Fürth spielt auch in der kommenden Saison in der zweiten Fußball-Bundesliga. Im Relegationsrückspiel gegen Rot-Weiß Essen gab es einen 2:0-Sieg und damit den Klassenerhalt. Essen verpasste den Aufstieg. Das Hinspiel hatte Essen noch mit 1:0 gewonnen.
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1: Und hier die aktuellen Temperaturen. Köln und Bonn 18 Grad, Hamburg und Bremen 13, in Berlin messen wir 17 Grad, in Dresden, Frankfurt am Main und in Stuttgart 19, München und Erfurt 18 Grad und Münster 16. Heute zeigt sich zunächst verbreitet die Sonne, nur im Süden sind schon einige Wolken unterwegs, da kann es später auch noch Schauer und Gewitter geben. Später gibt es auch etwas dichtere Wolkenfelder im Norden. Sonst bleibt es trocken, bei Höchstwerten an der Küste um 15 Grad, im Norden zwischen 18 und 25, sonst zwischen 26 und 34 Grad.
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5: Hallo und herzlich willkommen zu 2 Stunden Wunsch- und Lieblingsmusik mit Ihren Grüßen an liebe und geliebte Menschen. Hierbei gern gehört auf ERF Plus. Ich bin Saskia Klingelhöfer. Es geht los mit einem Wunsch und Gruß, ja einer Danksagung aus Österreich von Sabine Wolf. Sie möchte gerne das Lied gespielt haben, Es tragen dich mächtige Flügel. Und es ist für Mama Tabea Rebecca. Wörtlich heißt es, weil sie für einen da ist. Sie kocht, sie putzt und so weiter. Ich habe das Lied ausgewählt, weil Jesus einen auch durch schwere Zeiten führt. Ich möchte Danke sagen für die vielen lieben Sachen, die Mama für uns tut. Also, Mama Tabea Rebecca, für dich. Es tragen dich mächtige Flügel.

Als nächstes blicken wir dankbar zurück. Denn Anne und Daniel Held aus Medenbach haben sich das Lied gewünscht. Bis hierher hat mich Gott gebracht. Und zwar für einen ganz besonderen Anlass. Die beiden schreiben, wir möchten unseren lieben Eltern Egon und Brigitte von Herzen gottesreichen Segen zur diamantenen Hochzeit wünschen und unserem Gott und Vater danken, dass er euch so lange Jahre durch Freude und Leid geführt, getragen und erhalten hat. Ihm sei dafür die Ehre. Herzliche Grüße, eure Anne und Daniel mit den Kindern und Enkeln. Ja, 60 Jahre verheiratet, das ist eine Zeit. Bis hierher hat mich Gott gebracht. Danke.

Ja, hallo, hier ist der Herr Schönfelder, Aschersleben, Sachsen-Anhalt, Mitteldeutschland, Ostharz. Ich grüße Sie. Ich möchte Grüße ausrichten an alle, die von der Internationalen Christlichen Botschaft 2019 und 2022 mit mir zum Laubhüttenfest in Jerusalem waren. Jerusalem in der nach wie vor Hauptstadt von Israel. Gut, Liedwunsch, zünde an dein Feuer, mir im Herzen mir. Hell möge es brennen, lieber Heiland dir. Das wünsche ich uns allen. Danke, tschüss.

Adelheid Kenter aus Minden. Ja, nun haben wir Pfingsten gefeiert und wir hoffen und bitten den Heiligen Geist, dass er bei uns bleibt. Darum wünsche ich den schönen Choral: O komm, du Geist der Wahrheit, und kehre bei uns ein. Vertreibe Licht und Klarheit, verbanne Trug und Schein. Gieß aus dein Heiligfeuer, rühr Herz und Lippen an, dass jeglicher Getreuer den Herrn bekennen kann. Das wünsche ich für meine Freunde Jakob, Leonard, Maria und Christine. Danke sehr.

O komm, du Geist der Wahrheit, das war das Solistenensemble Gerhard Schnitter. Es ist Mittwoch, der 27. Mai und Sie hören Gern gehört auf ERF Plus. Es wird Zeit für einen modernen Klassiker aus dem Jahre 2003 von der Band Ararat, Nah bei dir. Brigitte Danner aus Bretten hat sich diesen Titel gewünscht, zur Ermutigung für den, der heute eine Auferbauung braucht. Bitteschön! 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

0: Bis an Infos lese ich die einfach mal vor. Hallo, ich würde mich sehr über das Lied von der Kuhhaut freuen. Das ist so gut zu mir passt. Das Lied ist von Franziska Hauke und Partner und der heißt übrigens Reinhard. Angela schreibt weiter: Ich grüße damit alle, die mich kennen und das ERF-Team mit euren Sendungen haben Sie bzw. habt ihr mir über eine schwierige Zeit sehr geholfen. Natürlich danke ich auch Gott für seine unendliche Geduld und Gnade mit mir. Hier ist Franziska Hauke und Reinhard Hauke. Kuhhaut!
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Denn Noah war ein Trunkenbold und Abraham zu alt. Jakob ein Betrüger, Magdalena durchgeknallt. Jona war ein Feigling, König David war ein Schwein. Rahab eine Hure und Zachäus war zu klein. Petrus war ein Großmaul bis zum letzten Hahnenschrei. Bei

Scherben, die den Halt mir geben, um zu klettern aus der Schuld. Gott baut täglich Kerbholzleitern mit unendlicher Geduld, um mit dem, was wir ihm lassen, in sein ewiges Reich zu schauen. 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

Heute am 27. Mai ist der 350. Todestag von dem Kirchenmusiker, Pfarrer und Liederdichter Paul Gerhardt. Auch wenn seine Texte schon vor so langer Zeit geschrieben wurden, wie er mit dem, was er erlebt und durchgemacht hat, sind sie doch auch heute noch nachvollziehbar. Sie geben auch heute noch vielen Menschen Worte für das, was auch sie heute erleben, aber wofür sie häufig nicht selber die Worte haben oder es formulieren können. Wir kommen von Pfingsten her. Auch dieses Thema, Gottes guter Heiliger Geist, hat Paul Gerhardt behandelt in seinem Lied »Zieh ein zu deinen Toren«. Das ist unser Lied der Woche. Es wird gesungen von Sarah Kaiser. Und was drin steckt in diesem Lied, das führt Hanna Wilhelm dann mal aus.

0: Heute vor 350 Jahren ist der Kirchenliederdichter Paul Gerhardt gestorben, mit 69 Jahren in Lübben im Spreewald. Seine Worte klingen aber bis heute in vielen Menschen nach, so auch in dem Pfingstlied »Zieh ein zu deinen Toren«. Die Berliner Jazzmusikerin Sarah Kaiser hat Paul Gerhardt auch für sich entdeckt und ein ganzes Album mit seinen Liedern aufgenommen. Was sie an dem Kirchenliederdichter so fasziniert, erklärt sie so.
1: Mich begeistert an Paul Gerhardt seine wunderschöne Poesie und seine Wortwahl. Seine Texte sind so voller Wortkunst und Leidenschaft und persönlicher Erfahrung. Und es macht mir einfach richtig Spaß und Freude, mich in seinen Sprachbildern zu baden und seine Wortspiele zu entdecken, was ich jedes Mal tue, wenn ich seine Lieder singe.
0: Soweit die Musikerin Sarah Kaiser. Vielleicht haben Sie ja auch ein Lieblingslied von Paul Gerhardt. Dann holen Sie es doch heute einmal hervor und singen Sie es alleine oder vielleicht auch gemeinsam mit jemand anderem.

Sarah Kaiser mit dem Paul-Gerhardt-Lied »Zieh ein zu deinen Toren«. Das war unser Lied der Woche. Es geht weiter mit dem nächsten Wunschlied, hierbei gern gehört »Dir zur Ehre« oder auch »Kirche, steh auf« vom ICF Worship. Gerlinde und Roland Hitzinger aus Poing grüßen damit ganz herzlich Michael Schott, seine Familie und die Leuchtfeuergemeinde in Waren an der Müritz. Allen eine gesegnete Bibelschulwoche wünscht die ganze Familie Hitzinger.

Wir wünschen uns das Lied von Hans-Joachim Eckstein In den Morgen und es soll gespielt werden für Clara Jüttner aus Landsberg. Sie hat am 27. Mai Geburtstag. Gottes Segen fürs neue Lebensjahr wünschen Hildegard und Horst aus Kaufering. Dankeschön.

mit Hans-Joachim Eckstein und Michael Jans in den Morgen und mit Gern gehört der Sendung mit Ihren Wunschliedern und Grüßen hier bei ERF Plus. Es ist Mittwoch, der 27. Mai. Meinhild Seelbach aus Lörrach hat sich den Titel gewünscht. Mutig komme ich vor den Thron von Urban Life Worship. Und sie lässt damit folgenden Gruß weitergeben. Ich möchte mit diesem Lied meine Mutter Christel und alle Bewohnerinnen des Feierabendhauses der St. Krishona Diakonissen in Lörrach grüßen.

Mutig komme ich vor den Thron. Ich bin dabei. Sie auch? Es klingt wie ein Angebot, der nächste Wunsch und Gruß von Katrin Michaelsen aus Rau der Feen. Sie möchte Bettina Alms gespielt haben. Einen Anruf weit entfernt. Und sie lässt Folgendes ausrichten. Es tut mir immer noch leid für dich. Liebe dich und viel Kraft für deine Arbeit. Danke, mein Schatz.

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1: Guten Morgen. Aus Neuffen grüßen Christa und Albrecht in herzlicher Verbundenheit das Ehepaar Josef und Irma. Dankbar für viele Jahre der aufopfernden Pflege, Liebe, Geduld. Wir wünschen für euch das Abend- und Ewigkeitslied. Wenn es geht mit Posaunen, bleib bei uns, Herr, der Abend bricht herein. Bleibt gesegnet. Danke dem ERF.

Das war die Gruppe Conspirito, bleib bei uns her. Vom Bitten nun zum Danken. Danke für diesen guten Morgen. Das singt jetzt der Männerchor der FEG Ofdillen. Alfred Meyer aus Ipsheim hat sich dieses Lied gewünscht und er dankt damit auch für die Möglichkeiten, die der ERF und sein Programm bieten. 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
2: Ich bin Jerome Nussbaum. Der Deutsche Reiseverband sieht den Sommerurlaub dieses Jahr gesichert. Trotz der Diskussionen über einen möglichen Kerosinmangel infolge des Irankriegs erwartet der DRV keinen Buchungseinbruch.
3: Derzeit sehe man auch keinen Kerosinmangel, beruhigt ein Verbandssprecher. Die Deutschen hätten in diesem Jahr auch noch früher gebucht als in den Vorjahren, sagte er der ARD, dabei vor allem Flugreisen ans Mittelmeer. Auch die Fluggesellschaften sehen aktuell keine Engpässe bei der Treibstoffversorgung. Von Eurowings hieß es, der Bedarf für das laufende Jahr sei bereits zu rund 80% gesichert. Allerdings hatten manche Fluggesellschaften vorab Verbindungen gestrichen. Ulrike Klein, Redaktion.
2: In Leipzig ist die Lage vor dem Finale in der Fußball-Conference League angespannt. Nach Ausschreitungen am Abend war die Polizei verstärkt im Einsatz. Eine Gruppe spanischer Hooligans hatte in der Innenstadt auch Polizisten angegriffen.
4: Die Fans des spanischen Vereins Rayo Vallecano aus Madrid ließ sich vorher offenbar durch Fangesänge der gegnerischen Anhänger von Crystal Palace aus London provozieren. Ein Polizeisprecher sagte der Bild, es habe Verwüstungen und Sachbeschädigungen gegeben. Am Ende konnten die Fans aber von den Einsatzkräften getrennt werden. Ob jemand verletzt wurde, blieb noch unklar. Die Polizei entschied daraufhin, die ganze Nacht verstärkt im Einsatz zu bleiben. Das Spiel wird heute Abend ausgetragen. Noah Ulrich, Redaktion.
2: Der Sozialverband Deutschland unterstützt Forderungen, Beamte konsequent in die gesetzliche Kranken- und Pflegeversicherung einzubeziehen. Vorstandschefin Engelmeier sagte der Neuen Osnabrücker Zeitung, nur mit einer Bürgerversicherung für alle könne das Gesundheitssystem zukunftssicher aufgestellt werden. Beamte bekämen die gleichen Leistungen wie gesetzlich Versicherte. Daher sei es nur gerecht, sie an der Finanzierung zu beteiligen. Dies wird allerdings vom Verband der privaten Krankenversicherung abgelehnt. Für die vor mehr als 20 Jahren ermordete Deutsch-Türkin Hatun Sürücü ist in Berlin ein Ehrengrab errichtet worden. Es liegt auf dem islamischen Teil des Landschaftsfriedhofs Gatow und soll sie dauerhaft würdigen. Gleichzeitig soll es ein sichtbares Zeichen gegen Gewalt an Frauen sein. Hatun Sürücü war 2005 an einer Bushaltestelle in Tempelhof von einem ihrer Brüder erschossen worden. Ihre Familie hatte ihren selbstbestimmten Lebensstil abgelehnt. US-Präsident Trump verzeichnet ein halbes Jahr vor den Zwischenwahlen zum Senat und Repräsentantenhaus immer weniger Zustimmung in der Bevölkerung. Inzwischen lehnen ihn mehr als 58% der Wähler in den USA ab. Er gab eine Auswertung von 16 nationalen Umfragen. Trump warf nach den Berichten den Demokraten und auch den Medien erneut Lügen vor. Gleichzeitig scheiterte sein Versuch, in bestimmten Bundesstaaten die Wahlkreise zugunsten seiner Republikaner zu verändern. In South Carolina blockierten Senatoren eine neue Wahlkreiskarte. In Alabama wurde sie von einem Gericht gestoppt.
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2: Die Temperaturen liegen im Moment in Köln und in Bonn bei 22 Grad, Hamburg 14, Bremen 16, in Berlin messen wir 19 Grad, in Dresden 21, Frankfurt am Main, Stuttgart und München 24 Grad, Erfurt 21 und in Münster sind es 19 Grad. Heute ist es verbreitet sonnig, nur südlich der Donau kann es später noch Schauer und Gewitter geben, teils auch mit Hagel und stürmischen Böen. Auch im Norden ziehen dichtere Wolkenfelder auf. Im Süden bekommen wir Höchstwerte um 27 Grad, sonst um 14 Grad an der Küste und bis zu 25 Grad in der Landesmitte.
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5: Wir gehen in die zweite Runde, die zweite Stunde von Gern gehört an diesem Mittwoch, dem 27. Mai. Ich bin Saskia Klingelhöfer und freue mich, dass Sie mit dabei sind. Nun habe ich einen Wunsch und Gruß aus Franken, aus Fürth von Susanne und Martin Lehmeier. Sie möchten gerne Johannes Matthias Roth gespielt haben. Du bist ein Segen für die Welt. Und sie gratulieren damit Martha Roth zu ihrem 90. Geburtstag. Mit den Worten, Liebe Frau Roth, wir wünschen Ihnen alles erdenklich Gute, viel Freude, Kraft für jeden neuen Tag und gottesreichen Segen. Ganz herzliche Grüße mit dem Lied von Ihrem Sohn Johannes Roth. Du bist ein Segen für die Welt. Ihre Susanne und Martin Lehmeier.

Guten Morgen, hier ist Renate aus Lauterbach. Ich möchte gern die Frau Leni Moos grüßen in Donsbach und ihr heute einen gesegneten Tag wünschen. Alles Liebe und viel Kraft für ihren Alltag. Mit dem Lied Wie ein Strom von oben. Das höre ich selber sehr gerne und singe es auch sehr gerne. Alles Liebe und auch Ihrem ganzen Team Gott befohlen. Tschüss.

Der nächste Liedwunsch hierbei gern gehört kommt von Gabriele Hinderer aus Burgdorf. Sehet auf und erhebet eure Häupter. Das singt jetzt die kleine Kantorei des Christlichen Sängerbundes. Doch Gabriele hat das Lied auch selber gesungen vor vielen Jahren und sie meint, es passt thematisch in unsere Zeit. Also Gabriele, vielleicht jetzt für dich zum Mitsingen hier dein Wunschlied. Sehet auf und erhebet eure Häupter. Sie

Guten Morgen, hier ist Regina aus Aschaffenburg. Wenn ich die Chance habe, noch einmal einen Song von Keith Green zu hören, würde ich mich sehr freuen. Das hat mich mal in einer Zeit sehr gestärkt und getröstet. Dankeschön.

Keith Green mit einem Klassiker, Create in me a clean heart, erschaffe in mir, Gott, ein reines Herz. Ein Lied nach Psalm 51. Das haben wir damals im Teenkreis gesungen. Das ist schon ein bisschen her. Jetzt ein Lied jüngeren Datums aus dem Jahr 2015 von Sephora Nelson, Ich liebe dich. Das lässt Friedemann Fuchs aus Welzheim ausrichten an seine Ehefrau Brigitte. Und außerdem gehen damit viele Grüße an alle Menschen auf dem Welzheimer Wald. 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

Eine Stimme, die ist super. Und sie ist immer mal wieder zu hören hier auf ERF Plus, verbunden mit dem Lied Lichter der Hoffnung. Diese Stimme gehört Karl Jeroboam. Karl Jeroboam ist in Deutschland geboren, hat in seiner Jugendzeit in New York gelebt und dort seine Liebe zur Musik entdeckt. Er arbeitet als Gesundheitscoach und Fitnesstrainer, hat Familie und er macht Musik. Die veröffentlicht er auf sämtlichen Internetplattformen wie YouTube, Instagram und TikTok. Seine Songs sind Zuspruch und Ermutigung, nicht einfach immer nur weiterzumachen wie bisher, selbst wenn man nicht mehr kann, sondern den Mut zu haben, mal anzuhalten, mal etwas anders zu machen. Zu seinem Lied Lichter der Hoffnung, erschienen im August letzten Jahres, sagt Karl: Das ist ein Lied, das aus meiner Seele spricht. Dieses Lied ist für alle, die durch Dunkelheit gegangen sind, für alle, die nie aufgehört haben, an das Licht zu glauben, für alle, die Hoffnung brauchen, gerade jetzt. Und daher singt er auch, ich zitiere aus dem Lied: In der Dunkelheit, wo Schatten tanzen, erhebe ich meine Stimme. Lass sie deinen Glanz sehen. Dein Wort führt mich zum Thron, du bist mein Fels in der Not. Du siehst das Herz, das niemand kennt, du hältst die Hand, die keiner kennt, durch die Tränen sehe ich deinen Plan. Jeder Schmerz bringt mich noch näher heran. Und wenn die Nacht am tiefsten ist, kommt ein Licht, das nie vergisst. Ich trage Hoffnung durch die Zeit. Ein Lied, das eint, einen Klang, der bleibt. Lichter der Hoffnung leuchten so hell. In diesem Sinne, hierbei gern gehört, Karl Jeroboam, Lichter der Hoffnung.

Ja, hallo, aufgepasst. Nach Straubing-Ittling ergeht ein Geburtstagsgruß. Und zwar geht es an unsere liebe Monika Dombert. Deine Glaubensgeschwister möchten dir nämlich dazu von ganzem Herzen gratulieren. Schön, dass es dich gibt. Unser Heiland segne dich und behüte dich auch weiterhin. Er hat dich lieb und wir dich auch. Wir wissen um dein Lieblingslied und hätten es gerne vom ERF für dich gesungen. Nämlich, mein Jesus, ich lieb dich. Vielen Dank fürs Übersenden.

Das war James Doing mit dem Lied Mein Jesus, ich lieb dich. Sie hören gern gehört die Sendung mit Ihren Liedwünschen, Wunsch- und Lieblingsliedern und Grüßen hier bei ERF Plus. Und nun habe ich als nächstes das Lied Dem Ziele zu. Das ist aus dem Paul und Gretel Musical von Peter Menger. Gabi Rathke aus Langgöns möchte es gerne gespielt haben, und zwar für unsere Mutti in ihrer und auch unserer Trauer um Roland. Mit lieben Grüßen.

Mein Name ist Johanna. Ich wünsche mir das Lied Ein kleiner Urlaub von Jürgen Werth für alle, die es mögen und für die drei Elisabeths, die ich kenne. Danke.

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Das war ein kleiner Urlaub für die Seele von und mit Jürgen Werth an diesem Mittwoch, dem 27. Mai, hierbei gern gehört auf ERF Plus. Nun ein Wunsch und Gruß aus dem Norden, nicht von der Nordsee, sondern von der Ostseeküste von Monika Friedrich aus Kiel. Sie hätte gerne Bettina Alms mit Dankeschön. Ich sage Dankeschön. Und dazu schreibt sie, ich liebe Jesus, nur er kann heilen. Grüße an meine Moma, Rotchen in Emsen bei Bremen.

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1: Bettina Alms. Wir ändern jetzt mal Musikstil, Klangfarbe und Rhythmus und auch die Anzahl der Sänger und Sängerinnen. Lobet den Herrn, denn er ist freundlich. Das singt jetzt das Bach-Kollegium Stuttgart zusammen mit der Gerchinger Kantorei. Jana und Jonas Hertha aus Gaugenwald möchten dieses gerne gespielt haben für ihre Eltern Manuela und Bernd Hertha. Und sie wünschen damit alles Gute und Gottes reichlichen Segen zur Silberhochzeit.

0: Heute am 27. Mai ist der 350. Todestag von Paul Gerhardt. Aus diesem Anlass und auch, weil seine Lieder so oft so passend sind, habe ich jetzt das Lied »Geh aus mein Herz und suche Freud«. Das ist zum einen ein Wunsch von Esther Dietz aus Nürnberg und sie grüßt damit ihre Bildungsbegleiterin Agnes. Und das ist noch ein weiterer Wunsch von
1: Liebes ERF-Team, mein Name ist Anita Kunze aus Bofenden und ich wünsche mir das Lied »Geh aus mein Herz und suche Freud« für Susanne zu ihrem besonderen Geburtstag. Liebe Susanne, wünsche dir weiterhin Freude, Gesundheit, Gottes Segen, schöne Momente mit Jens und deiner Familie. Wir sind dankbar, dich zu haben. Bis bald, Anita.

Hier spricht Rainer Schöne von Radeberg. Ich möchte die Frau Triebes-Bärbel viele herzliche Grüße übermitteln zu ihrem Geburtstag. Ich wünsche ihr Gesundheit, Gottes Segen und Freude an allem, was sie um drumherum hat und auch am ERF. Das Lied, was ich für sie wünsche, ist Befiehl du deine Wege. Ich möchte mich ganz herzlich bedanken. Viele Grüße aus Radeberg. Tschüss.

Der Jubilatechor mit dem Paul-Gerhardt-Lied Befiehl du deine Wege. Als letzten Wunsch und Gruß für heute hierbei gern gehört habe ich den von Valentin Kruse aus Wolfenbüttel. Er hat sich Siegfried Fietz gewünscht mit dem Lied von guten Mächten. Und zwar für unsere Oma Martha aus Wolfenbüttel, die jeden Tag das Wunschkonzert hört. Wir haben sie ganz dolle lieb.

Das war gern gehört für diesen Mittwoch, den 27. Mai. Morgen gibt es dann eine neue Ausgabe mit der Chance, Ihre Liedwünsche und Grüße zu platzieren. Und dafür können Sie sie gleich anmelden ab 11 Uhr unter der Telefonnummer 06441 957373 oder mit dem Formular im Netz unter erfplus.de/Liedwunsch. Und mit etwas Glück sind Sie morgen dann mit dabei bei Gern gehört von 9 bis 11 hier bei ERF Plus. Ich bin Saskia Klingelhöfer. Ich wünsche Ihnen einen schönen Tag noch und Gottes Segen. Tschüss!

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2: Ich bin Jerome Nussbaum. Der Deutsche Reiseverband sieht den Sommerurlaub dieses Jahr gesichert. Trotz der Diskussionen über einen möglichen Kerosinmangel infolge des Irankriegs erwartet der DRV keinen Buchungseinbruch.
3: Derzeit sehe man auch keinen Kerosinmangel, beruhigt ein Verbandssprecher. Die Deutschen hätten in diesem Jahr auch noch früher gebucht als in den Vorjahren, sagte er der ARD, dabei vor allem Flugreisen ans Mittelmeer. Auch die Fluggesellschaften sehen aktuell keine Engpässe bei der Treibstoffversorgung. Von Eurowings hieß es, der Bedarf für das laufende Jahr sei bereits zu rund 80% gesichert. Allerdings hatten manche Fluggesellschaften vorab Verbindungen gestrichen. Ulrike Klein, Redaktion.
2: In Leipzig ist die Lage vor dem Finale in der Fußball Conference League angespannt. Nach Ausschreitungen am Abend war die Polizei verstärkt im Einsatz. Eine Gruppe spanischer Hooligans hatte in der Innenstadt auch Polizisten angegriffen.
4: Die Fans des spanischen Vereins Rayo Vallecano aus Madrid ließ sich vorher offenbar durch Fangesänge der gegnerischen Anhänger von Crystal Palace aus London provozieren. Ein Polizeisprecher sagte der Bild, es habe Verwüstungen und Sachbeschädigungen gegeben. Am Ende konnten die Fans aber von den Einsatzkräften getrennt werden. Ob jemand verletzt wurde, blieb noch unklar. Die Polizei entschied daraufhin, die ganze Nacht verstärkt im Einsatz zu bleiben. Das Spiel wird heute Abend ausgetragen. Noah Ulrich, Redaktion.
2: Der Sozialverband Deutschland unterstützt Forderungen, Beamte konsequent in die gesetzliche Kranken- und Pflegeversicherung einzubeziehen. Vorstandschefin Engelmeier sagte der Neuen Osnabrücker Zeitung, nur mit einer Bürgerversicherung für alle könne das Gesundheitssystem zukunftssicher aufgestellt werden. Beamte bekämen die gleichen Leistungen wie gesetzlich Versicherte. Daher sei es nur gerecht, sie an der Finanzierung zu beteiligen. Dies wird allerdings vom Verband der privaten Krankenversicherung abgelehnt. Für die vor mehr als 20 Jahren ermordete Deutsch-Türkin Hatun Sürücü ist in Berlin ein Ehrengrab errichtet worden. Es liegt auf dem islamischen Teil des Landschaftsfriedhofs Gatow und soll sie dauerhaft würdigen. Gleichzeitig soll es ein sichtbares Zeichen gegen Gewalt an Frauen sein. Hatun Sürücü war 2005 an einer Bushaltestelle in Tempelhof von einem ihrer Brüder erschossen worden. Ihre Familie hatte ihren selbstbestimmten Lebensstil abgelehnt. US-Präsident Trump verzeichnet ein halbes Jahr vor den Zwischenwahlen zum Senat und Repräsentantenhaus immer weniger Zustimmung in der Bevölkerung. Inzwischen lehnen ihn mehr als 58% der Wähler in den USA ab. Er gab eine Auswertung von 16 nationalen Umfragen. Trump warf nach den Berichten den Demokraten und auch den Medien erneut Lügen vor. Gleichzeitig scheiterte sein Versuch, in bestimmten Bundesstaaten die Wahlkreise zugunsten seiner Republikaner zu verändern. In South Carolina blockierten Senatoren eine neue Wahlkreiskarte. In Alabama wurde sie von einem Gericht gestoppt.
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2: Die Temperaturen liegen im Moment in Köln und in Bonn bei 22 Grad, Hamburg 14, Bremen 16, in Berlin messen wir 19 Grad, in Dresden 21, Frankfurt am Main, Stuttgart und München 24 Grad, Erfurt 21 und in Münster sind es 19 Grad. Heute ist es verbreitet sonnig, nur südlich der Donau kann es später noch Schauer und Gewitter geben, teils auch mit Hagel und stürmischen Böen. Auch im Norden ziehen dichtere Wolkenfelder auf. Im Süden bekommen wir Höchstwerte um 27 Grad, sonst um 14 Grad an der Küste und bis zu 25 Grad in der Landesmitte.
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5: Auf unserer Entdeckungsreise durch das Buch der Bücher steuern wir nach dem Alten nun wieder das Neue Testament an. Vor uns liegt der Philipperbrief. Er wurde vom Apostel Paulus um das Jahr 61 nach Christus geschrieben und war an die Gemeinde in der römischen Kolonie Colonia Augusta Julia Philippensis, kurz Philippi, im heutigen Griechenland gerichtet. Die Überreste der Stadt können Sie noch heute in der Nähe des Dorfes Krinides besichtigen.

Der Brief von Paulus an die Philipper ist einer der Gefängnisbriefe. Während seiner Zeit im Gefängnis, vermutlich in Rom, schrieb Paulus 4 Briefe, die Gefängnisbriefe genannt werden. Das sind der Epheserbrief, der Philipperbrief, der Kolosserbrief und der kurze Brief an Philemon. Der Brief von Paulus an die Philipper, geschrieben um das Jahr 61 nach Christus, war an die Christen in der Stadt Philippi in Griechenland gerichtet. Grundlage dieses Briefes war Paulus' wundervolle Beziehung zu der Gemeinde in Philippi. Scheinbar stand diese Gemeinde Paulus näher als alle anderen Gemeinden. Ihre Liebe für ihn und seine Liebe für sie werden in diesem Brief sehr deutlich. Dieser Brief beschäftigt sich mit dem christlichen Leben auf einer Ebene, die alle Christen anstreben sollten. Nicht alle von uns sind schon auf dieser Ebene, aber so Gott will, werden auch wir sie erreichen. Paulus besuchte Philippi während seiner zweiten Missionsreise. Paulus und Barnabas besuchten auf ihrer ersten Missionsreise Galatien. Dort hatten sie wunderbar gewirkt und konnten trotz der erlebten Verfolgung viele Gemeinden gründen. Paulus wollte diese Gemeinden auf seiner zweiten Missionsreise besuchen. Er wollte Barnabas wieder mitnehmen, aber Barnabas bestand darauf, seinen Neffen Johannes Markus, der sie zu Beginn der ersten Missionsreise begleitet hatte, mitzunehmen. Dieser junge Mann hatte Muffensausen bekommen, wie man so schön sagt, und lief nach Jerusalem zurück, als sie an der Küste Kleinasiens Land machten. Aus diesem Grund wollte Paulus ihn beim zweiten Mal nicht mitnehmen. Barnabas schnappte sich Johannes Markus und machte sich in eine andere Richtung auf. In Begleitung von Silas verfolgte Paulus seine Schritte in Galatien zurück und sie besuchten die Gemeinden, die sie auf der ersten Missionsreise gegründet hatten. Man könnte meinen, dass Paulus seine Missionsarbeit in dieser Gegend ausweiten wollte, da sie viele Einwohner hatte und sehr zivilisiert war. Tatsächlich war diese Gegend zu dieser Zeit das Zentrum der griechischen Kultur und Wissenschaft. Dr. Lukas, der Schriftführer und Verfasser der Apostelgeschichte, schrieb, dass Paulus versucht hatte, das im Süden gelegene Asien zu erreichen. Er spricht dabei von der römischen Provinz Asien, deren Hauptstadt Ephesus war. Als er aber versuchte, nach Süden zu reisen, versperrte Gott ihm den Weg. Da er nun nicht mehr nach Süden konnte, dachte sich Paulus, er könnte stattdessen nach Norden, in Richtung Bosporus, reisen. Laut Apostelgeschichte 16, Vers 7 versuchten sie, nach Bithynien zu reisen, doch der Geist Jesu ließ es ihnen nicht zu. Er konnte also nicht nach Süden, er konnte nicht nach Norden, er war aus dem Osten gekommen, somit blieb nur noch eine Richtung übrig. Paulus machte sich also nach Westen auf, bis Troas. Hier war Endstation. Um von Troas aus weiter nach Westen zu reisen, musste er ein Schiff nehmen. Also wartete Paulus auf Anweisungen von Gott. Manchmal sind wir ja der Meinung, dass Gott uns sofort leiten muss. Aber Gott kann uns auch mal abwarten lassen. Meiner Meinung nach lässt er uns oft erstmal Ruhe bewahren, während wir auf seine Führung warten. Wenn Sie einer von denen sind, die sich heute fragen, was soll ich bloß tun, wohin soll ich gehen, dann warten Sie einfach ab. Wenn Sie wirklich mit dem Herrn wandeln, wird er Sie auch führen, wenn es ihm recht ist. Somit wartete Paulus in der Stadt Troas ab, die etwa 30 Kilometer südlich von Troja liegt, also jener Stadt, die aus der Ilias, der Geschichtensammlung des altgriechischen Dichters Homer, bekannt ist. In Troas wartete Paulus ab, bis er seine Anweisungen schließlich erhielt. Er erhielt die Vision des Mannes aus Mazedonien, die in der Apostelgeschichte 16 in den Versen 9 und 10 aufgezeichnet ist. Paulus und seine Begleiter bestiegen ein Schiff, das sie nach Europa brachte. Für mich ist das die bedeutendste Überfahrt der Geschichte, da durch sie das Evangelium nach Europa kam. Ich bin dafür dankbar, da meine Vorfahren zu jener Zeit in Europa lebten. Ein Teil meiner Ahnen lebte in den Wäldern Germaniens, ein anderer Teil lebte in Schottland.
Schauen Sie mich jetzt aber nicht so fragend an, denn Ihre Vorfahren lebten wahrscheinlich in der Hütte direkt neben meinen Vorfahren. Ich bin Gott heute dankbar dafür, dass sich das Evangelium in diese Richtung ausbreitete. Denn irgendwann, zu einem späteren Zeitpunkt, haben einige dieser Vorfahren das Wort Gottes gehört und darauf geantwortet. Paulus fuhr also nach Europa über und sein erster Anlaufpunkt war Philippi. Wir lesen in Apostelgeschichte 16 in den Versen 13 bis 15: Am Sabbattag gingen wir hinaus vor die Stadt an den Fluss, wo wir dachten, dass man zu beten pflegte, und wir setzten uns und redeten mit den Frauen, die dort zusammenkamen. Und eine gottesfürchtige Frau mit Namen Lydia, eine Purpurhändlerin aus der Stadt Thyatira, hörte zu. Der tat der Herr das Herz auf, so dass sie darauf Acht hatte, was von Paulus geredet wurde. Als sie aber mit ihrem Hause getauft war, bat sie uns und sprach: Wenn ihr anerkennt, dass ich an den Herrn glaube, so kommt in mein Haus und bleibt da. Und sie nötigte uns. Diese Gebetsversammlung hatte wahrscheinlich sehr viel damit zu tun, dass Paulus nach Europa geführt wurde. Es gab in Philippi wohl sehr viele Menschen, die sich die betenden Frauen da unten am Fluss anschauten und sich nicht viel dabei dachten. Aber diese Gebete waren offensichtlich für die bedeutendste Überfahrt der Geschichte verantwortlich. Und Lydia war die erste Christin Europas. Nun war Lydia ein Mitglied der Gemeinde von Philippi, an die Paulus diesen Brief richtete. Uns ist auch ein wenig über einige der anderen Gemeindemitglieder bekannt. Da gab es zum Beispiel ein Mädchen, das von Dämonen befreit worden war. Hierüber wird in Apostelgeschichte 16 in den Versen 16 bis 18 berichtet. Es geschah aber, als wir zum Gebet gingen, da begegnete uns eine Magd, die hatte einen Wahrsagegeist und brachte ihren Herren viel Gewinn ein mit ihrem Wahrsagen. Die folgte Paulus und uns überall hin und schrie: Diese Menschen sind Knechte des allerhöchsten Gottes, die euch den Weg des Heils verkündigen. Das tat sie viele Tage lang. Paulus war darüber so aufgebracht, dass er sich umwandte und zu dem Geist sprach: Ich gebiete dir im Namen Jesu Christi, dass du von ihr ausfährst. Und er fuhr aus zu derselben Stunde. Soweit dieser Bericht. Auch der Gefängnisaufseher und seine Familie gehörten der Gemeinde in Philippi an. Sie werden sich erinnern, dass Paulus und Silas ins Gefängnis geworfen worden waren, nachdem die Herren des besessenen Mädchens sie auf

man war. Es gab natürlich noch weitere Mitglieder dieser Gemeinde in Philippi, deren Geschichten nicht überliefert wurden. Sie waren Menschen, die dem Apostel Paulus sehr nahe standen. Sie verfolgten seine Reisen mit und nahmen sich seiner immer wieder an. Nachdem Paulus aber in Jerusalem verhaftet worden war, verloren sie ihn 2 Jahre lang aus dem Blick. Sie wussten nicht, wo er war. Schließlich hörten sie, dass er in Rom im Gefängnis saß. Sie machten sich schwere Sorgen um ihn, und so entsandten sie Epaphroditus mit einem Geschenk, das Paulus zugutekommen sollte. Paulus schrieb diesen Brief also, um der Gemeinde zu danken und seine Liebe für sie auszudrücken. Es gab keine Glaubenslehren zu korrigieren, was etwa in seinem Brief an die Galater der Fall gewesen war. Auch gab es keinen Grund, ihr Verhalten anzumahnen, wie in seinem Brief an die Korinther. Es gab im Miteinander der Gemeinde zwischen 2 Frauen, der Evodia und der Syntyche, nur einen klitzekleinen Grund zu tadeln, und Paulus drückt seine Ermahnung an die beiden erst gegen Ende des Briefes aus. Anscheinend war die Angelegenheit nicht sehr ernst. Und was ist denn nun das Thema des Apostels Paulus in seinem Brief an die Philipper? Nun, ich würde es so umschreiben. Der Philipperbrief ist ziemlich praktisch ausgerichtet. Er beschäftigt sich mit dem Alltäglichen. Während wir diesen Brief betrachten, werden wir nicht wie im Epheserbrief in hehren Gefilden schweben, sondern hier unten auf Erden bleiben, wo wir Theorie in Praxis umsetzen können. Der Philipperbrief ist ein wunderbar kurzer Brief und wir werden uns bereichert fühlen durch seine Anmut und Lieblichkeit. Und hier nun der erste Vers. Paulus und Timotheus, Knechte Christi Jesu, an alle Heiligen in Christus Jesus in Philippi samt den Bischöfen und Diakonen. Paulus und Timotheus werden hier als Absender des Philipperbriefes genannt. Paulus verknüpft also Timotheus mit seiner Person. Paulus nimmt diesen jungen Prediger mit und stellt ihn sich zur Seite, ermutigt ihn. Paulus hatte diesen jungen Mann namens Timotheus lieb. Er war sein Sohn im Herrn, was heißen will, dass Timotheus durch Paulus Christ geworden war. Und Paulus selbst hatte großes Interesse an ihm. Jetzt, wo ich älter werde, erhalte ich Briefe von ehemaligen Bibelschülern und von vielen Menschen, die über die Jahre hinweg durch meinen Predigtdienst Christus kennengelernt haben. Ich empfinde, dass sie alle meine Kinder sind. Ich habe viele Kinder, die in der ganzen Welt verstreut sind und die ich im Herrn lieb habe. Ich verstehe, wie Paulus gegenüber Timotheus empfunden haben muss. Der Name Paulus wurde über Jahrhunderte hinweg bekannt und wenn man von Paulus hört, dann hört man auch von Timotheus. Dafür verantwortlich ist Paulus. Wie wunderbar das doch ist. In Vers 1 bezeichnet Paulus sich und Timotheus als Knechte Jesu Christi. Das Wort Knechte bedeutet eigentlich Leibeigene. Diese Bezeichnung steht im Gegensatz zum Brief an die Galater, wo Paulus sein Apostelamt verteidigte. Dieser Brief begann mit Paulus, ein Apostel. Die Korinther wurden genauso angeschrieben. Er musste sein Apostelamt verteidigen und ihnen klarmachen, dass er weder ein Apostel von Menschen noch durch einen Menschen war. Vor den Philippern brauchte er sich dagegen nicht zu verteidigen. Sie hatten ihn lieb und erkannten ihn als Apostel an. Er hatte ihnen allen von Jesus Christus erzählt und das war auf fruchtbaren Boden gefallen. Also nimmt Paulus eine demütige Haltung ein, die er für angemessen hält. Paulus und Timotheus, beide Knechte des Herrn Jesus Christus. Knecht zu sein bedeutet, sie erkennen Jesus als ihren Herrn an. Weiter lesen wir in Vers 1 an alle Heiligen in Christus Jesus in Philippi. Paulus schreibt also nicht an eine kleine Clique innerhalb der Gemeinde von Philippi, sondern er schreibt an alle Heiligen. Und jeder Christ ist ein Heiliger. Die menschliche Familie ist in 2 Gruppen aufgeteilt, die Heiligen und die Nichtheiligen. Heilige glauben an Christus. Sie sind aber nicht aufgrund ihres Verhaltens heilig, sondern aufgrund ihrer Stellung in Christus. Heilig bedeutet für Gott.

ausgesondert zu sein. Alles, was heilig ist, ist für Gottes Zwecke ausgesondert. Sogar die alten Tiegel und Pfannen in der Stiftshütte, dem ersten Heiligtum Israels, wurden heilige Gefäße genannt. Obwohl sie nach 40 Jahren in der Wüste, währenddessen sie zusammen mit der Stiftshütte mitgeführt wurden, wahrscheinlich verbeult und zerschrammt waren. Sie werden wohl nicht mehr besonders heilig ausgesehen haben, aber sie waren es trotzdem. Wie kommt's? Weil sie für Gottes Zwecke ausgesondert worden waren. So sollte also die Stellung eines jeden Kindes Gottes aussehen. Wir sind für Gottes Zwecke ausgesondert. Und wenn Sie kein Heiliger sind, dann sind Sie ein Nichtheiliger. Die Heiligen sind in Christus Jesus. Was bedeutet es, erlöst zu sein? Es bedeutet, in Christus Jesus zu sein. Wenn Sie auf den Herrn Jesus vertrauen, dann kommt Gottes Geist, um in Ihnen zu wohnen. Durch den Geist Gottes gehören Sie zum Leib Christi. Nun waren diese Heiligen, von denen in Vers 1 die Rede ist, sowohl in Christus als auch in Philippi. Sie sehen, auf den ersten Blick macht es scheinbar keinen Unterschied, wo man drin ist. Das liegt an der Grammatik. Aber egal, ob Sie in Zürich oder Wien, in Buxtehude oder Berlin sind oder eben in Philippi, das Wichtigste ist, dass Sie in Christus Jesus sind. Ich bin der Meinung, dass der klitzekleine Ausdruck in Christus die bedeutsamsten Worte des Neuen Testaments enthält. Was bedeutet es, erlöst zu sein? Ich habe einen Theologieprofessor diese Frage gestellt und er antwortete mir fast mit einer kompletten Vorlesung zu diesem Thema. Als er schließlich fertig war, war mir etwas schwindelig. Er erklärte Begriffe wie Versöhnung und Erlösung. Doch der Geist Gottes suchte sich nur ein kleines Wörtchen aus, die Präposition in, um zu erklären, was Erlösung bedeutet. Es bedeutet, in Christus zu sein. Wie kommt man in Christus hinein? Nun, man kommt in Christus hinein, wenn man ihn als seinen Erlöser annimmt. Im allerersten Vers des Philipperbriefes werden auch die Bischöfe und Diakone als Adressaten genannt. Man beachte, dass Paulus eine örtliche Gemeinde mit Gemeindeleitern anschreibt. Bischof bedeutet Aufseher oder Hirte. Das Wort Bischof bezieht sich vor allem auf das Amt, während das Wort Ältester sich auf die Person bezieht, die dieses Amt ausübt. Dies sollten Männer sein, die geistlich reif sind. Und der Begriff Diakone bezieht sich auf geistliche Männer, die einen weltlichen Dienst ausüben, die sich also um ganz praktische Belange in der Gemeinde kümmern.

In unserer nächsten Sendung aus der Reihe Durch die Bibel fahren wir fort mit den einleitenden Worten des Apostels Paulus am Beginn des Philipperbriefes. Ich hoffe, dass Sie auch beim nächsten Mal wieder mit dabei sind. Bis dahin, auf Wiederhören und Gottes Segen mit Ihnen.

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1: Wir hören aus dem Neuen Testament, aus dem Brief an die Hebräer, Kapitel 10, die Verse 19 bis 31.
2: Weil wir denn nun, liebe Brüder, durch das Blut Jesu die Freiheit haben zum Eingang in das Heiligtum, den er uns aufgetan hat als neuen und lebendigen Weg durch den Vorhang, das ist durch das Opfer seines Leibes, und haben einen hohen Priester über das Haus Gottes, so lasst uns hinzutreten mit wahrhaftigem Herzen in vollkommenem Glauben, besprengt in unseren Herzen und los von dem bösen Gewissen und gewaschen am Leib mit reinem Wasser. Lasst uns festhalten an dem Bekenntnis der Hoffnung und nicht wanken, denn er ist treu, der sie verheißen hat. Und lasst uns aufeinander Acht haben und uns anreizen zur Liebe und zu guten Werken und nicht verlassen unsere Versammlungen, wie einige zu tun pflegen, sondern einander ermahnen, und das umso mehr, als ihr seht, dass sich der Tag naht. Denn wenn wir mutwillig sündigen, nachdem wir die Erkenntnis der Wahrheit empfangen haben, haben wir hinfort kein anderes Opfer mehr für die Sünden, sondern nichts als ein schreckliches Warten auf das Gericht und das gierige Feuer, das die Widersacher verzehren wird. Wenn jemand das Gesetz des Mose bricht, muss er sterben ohne Erbarmen auf zwei oder drei Zeugen hin. Eine wie viel härtere Strafe, meint ihr, wird der verdienen, der den Sohn Gottes mit Füßen tritt und das Blut des Bundes für unrein hält, durch das er doch geheiligt wurde, und den Geist der Gnade schmäht? Denn wir kennen den, der gesagt hat, die Rache ist mein, ich will vergelten. Und wiederum, der Herr wird sein Volk richten. Schrecklich ist's, in die Hände des lebendigen Gottes zu fallen.
1: Das war der Bibeltext für den heutigen Tag, entnommen aus der großen Hörbibel mit freundlicher Genehmigung der Deutschen Bibelgesellschaft. Hier noch einmal die Bibelstelle. Neues Testament, Brief an die Hebräer, Kapitel 10, die Verse 19 bis 31. Gedanken dazu kommen jetzt von Thomas Neuer aus Pfinztal.
3: Manchmal fehlt mir die Freudigkeit und Muße, Gott zu begegnen. Mich beschäftigt eine Sache so, dass ich darüber nicht stille werde. Es schnürt mir buchstäblich die Kehle zu. Ich kann es nicht vor Gott bringen und bei ihm loswerden. Ich bin so erschüttert, dass mir gerade das Vertrauen fehlt, dass Gott hier eingreift. Und da soll ich mich daran erinnern, was Jesus für mich getan hat, damit ich neu, unbekümmert und vertrauensvoll Gott, meinem himmlischen Vater, begegne. Denke daran, so erklärt der Schreiber des Hebräerbriefs, Jesus hat sein eigenes Blut für dich vergossen. Er opferte sich selbst als der Unschuldige für dich Schuldigen. Er tritt so vor Gott, um dich zu rechtfertigen. Dabei hat der Schreiber ein Bild vor Augen. Jesus hängt am Kreuz und stirbt mit den Worten, es ist vollbracht. In diesem Augenblick reißt im Tempel der Vorhang zum Allerheiligsten von oben an bis unten aus durch. Das soll zeigen, nun ist der Zugang zu Gott frei. Du kannst jetzt vor Gott treten, ohne Angst vor seiner Heiligkeit und ihm alles sagen. Du darfst kommen wie ein Kind, das zu seinem liebevollen Vater erwartungsvoll aufschaut. Es weiß, dass er seine Bitte anhören und nicht ausschlagen wird. In seiner Weisheit wird er die beste Antwort darauf haben. Ja? Sie und ich dürfen vertrauensvoll mit frohem Herzen zu Gott kommen und müssen nichts vor ihm verbergen. Ich brauche kein schlechtes Gewissen mehr zu haben, denn ich habe Jesu Vergebung in Anspruch genommen. Ich brauche auch keine Angst vor der Zukunft zu haben. Immer wieder fragen sich Christen, ob ihre Frömmigkeit ausreicht, um in den Himmel zu kommen. Sie meinen damit, ob sie heilig genug gelebt haben, dass Gott sie zu sich aufnehmen kann. Da wird offensichtlich etwas falsch verstanden. Unser Bekenntnis heißt doch, allein aus Gnade seid ihr gerettet und das nicht aus euch, Gottes Gabe ist es, nicht aus den Werken, damit sich niemand rühme. So erklärt es Paulus im Epheserbrief, Kapitel 2, Vers 8 und 9. Wenn das so Gott verheißen hat in seinem Wort, brauchen wir nicht daran zu zweifeln, denn er steht hundertprozentig zu seinen Zusagen. Er ist der treue Gott, auf den ich mich verlassen kann. Lassen Sie sich also neu von diesem Text ermutigen, Gott alles zu sagen, was Sie bewegt. Und da brauchen Sie nicht auf Ihre Formulierung achten, sondern dürfen ganz vertrauensvoll zu ihm reden, als würde er Ihnen gegenüberstehen. Und was ist, wenn mich doch einmal so ein Tief überkommt, dass ich es nicht mehr schaffe, mit Gott zu reden? Da bin ich froh, dass ich als Christ nicht allein dastehe, sondern hoffentlich in einer Gemeinde beheimatet bin, wo man aufeinander achtet. Denn dazu ermahnt euch hier der Verfasser des Briefes. Schaut aufeinander, spornt euch gegenseitig an, euch in Liebe zu begegnen und tut euch Gutes. Wie kann das praktisch aussehen? Es beginnt damit, dass ich nach einem Gottesdienst nicht einfach nach Hause gehe, sondern mich mit einem anderen unterhalte, der auch beim Gottesdienst war. Daraus entsteht ein Kontakt, ja vielleicht sogar eine Freundschaft. Ich teile mich mit und auch der andere teilt sich mir mit. Wir beten miteinander und füreinander. Durch das Miteinander weiß ich um Situationen im Leben des anderen und kann ihm in äußerer und innerer Not beistehen. Ich ermutige ihn, wenn er in Gefahr ist, sich zurückzuziehen oder zu verkriechen. Komme weiter in die Gemeinde, du wirst davon nur profitieren. So können wir als Christen Gemeinschaft praktizieren und uns mit Herzlichkeit begegnen und gegenseitig helfen. Denn das ist nicht eine Geste allgemeiner Freundlichkeit, sondern eine Folge meines Lebens mit Jesus. Je mehr ich seine Liebe verspüre und erfahre, umso mehr möchte ich auch davon an andere weitergeben. Da geht es nicht nur um andere Christen, sondern auch um Menschen, die suchend sind. Sie kommen und beobachten uns. Sie werden sich dann bei uns heimisch fühlen, wenn sie merken, wir begegnen ihnen unvoreingenommen mit der Liebe Jesu. Ja, es kostet Zeit und fordert mitunter meine Geduld heraus, wenn ich immer wieder nachhaken muss. Es macht mich froh und dankbar, wenn Menschen im Glauben gefestigt werden und ihre eigenen Erfahrungen mit Jesus machen. Lasse ich mich da durch den Text hinterfragen, ob mein Herz noch für andere schlägt, den ich durch die Liebe Jesu erreichen will. Ich denke, dann verstehe ich auch die ernste Warnung richtig, die sich nun anschließt. Wer die Liebe Gottes in Jesus erfahren hat, der kann nicht einfach wieder ohne ihn leben. Wer die Erkenntnis bekommen hat, dass er allein durch Jesus zurück zu Gott, dem Vater, als sein Kind kommen kann, der kann nicht einfach wieder sein altes Leben in der Gottferne und Rebellion verbringen. Verstehen Sie das richtig? Es geht nicht darum, dass ich nun keine Sünde oder Fehler mehr mache als Christ. Ich bin noch in dieser Welt und darum versuchbar und ich versage leider immer wieder. Aber etwas anderes ist es, sich bewusst von Jesus abzuwenden und nichts mehr mit ihm zu tun haben zu wollen. Das zieht ein Gericht nach sich, das den doppelten Zorn Gottes herausfordert, da ich faktisch sein Rettungsangebot mit Füßen trete, obwohl ich begriffen habe, dass ich es brauche. Diese Worte sollen mir nicht Angst machen, da es mich eigentlich nicht betrifft, sondern mich umso mehr froh machen, dass ich mit diesem Jesus leben darf. Ich erlebe mit ihm, wie ich ein erfülltes und gesegnetes Leben haben kann. Darüber hinaus werde ich noch anderen zum Segen, denen, die mit mir auf dem Weg des Glaubens sind, aber auch für solche, die mir Jesus in den Weg stellt, befähigt er mich, ihnen in seiner Liebe zu begegnen. Lassen Sie sich also neu ermutigen, Ihren Lebensweg freudig und mit unerschütterlichem Vertrauen mit Jesus zu gehen und die stärkende Gegenwart Gottes zu erleben, gerade auch im Miteinander in der Gemeinde.
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2: Ich bin Jerome Nussbaum. Die Wirtschaftsweisen haben ihre Wachstumserwartungen deutlich gesenkt. Sie sagen 0,4% weniger Wirtschaftswachstum voraus als zuletzt angenommen. Demnach werde das Bruttoinlandsprodukt dieses Jahr nur noch um 0,5% zulegen. Als Hauptgrund für die schwache Entwicklung sehen die Ökonomen in ihrem Frühjahrsgutachten die Folgen des Iran-Kriegs. Der stark gestiegene Ölpreis drücke auf die Kaufkraft der privaten Haushalte. Für das kommende Jahr wird mit einem Wachstum von 0,8% gerechnet. Gut ein Jahr nach dem Messeranschlag am Holocaust-Mahnmal in Berlin ist ein mutmaßlicher Komplize gefasst worden. Der Syrer soll den schon verurteilten Angreifer zu der Tat motiviert haben.
3: Zu dem Zugriff kam es am frühen Morgen im Bezirk Lichtenberg. Die Generalbundesanwaltschaft wirft dem 37-Jährigen Beihilfe zum versuchten Mord und gefährliche Körperverletzung vor. Ein Spanier war bei dem Angriff im Februar vergangenen Jahres im Stehlenfeld lebensgefährlich verletzt worden. Das Attentat wurde als islamistisch und antisemitisch eingestuft. Der Täter wurde vorletzten Monat zu 13 Jahren Gefängnis verurteilt. Das Urteil ist aber noch nicht rechtskräftig. Ulrike Klein, Redaktion.
2: Kuba bittet die internationale Gemeinschaft um Hilfe wegen des Vorgehens der US-Regierung gegenüber dem Inselstaat. Es drohe eine humanitäre Katastrophe, sagte Außenminister Paria vor dem UN-Sicherheitsrat. Seit Monaten setzt US-Präsident Trump Kuba wirtschaftlich und politisch unter Druck. Öllieferungen werden blockiert. Immer wieder kommt es zu Stromausfällen. Gleichzeitig steckt Kuba in der schwersten Wirtschaftskrise seit den 90er Jahren. Trump hatte mehrfach geäußert, den Inselstaat übernehmen zu wollen. Bundeswirtschaftsministerin Reiche ist zu ihrem Besuch in Peking empfangen worden. Zum Auftakt warb sie für einen vertrauensvollen und offenen Austausch zwischen China und Deutschland.
4: Reiche wurde von der staatlichen Kommission für Entwicklung und Reform begrüßt. Die Behörde gilt als eine der wichtigsten wirtschaftspolitischen Planungsstellen Chinas. Es soll in den Gesprächen um die Exportkontrollen auf Rohstoffe wie seltene Erden gehen. Dazu trifft sich Reiche auch mit Handelsminister Wang und Vizeministerpräsident He. Der Deutsche Maschinenbauverband hatte die Ministerin aufgerufen, auch bekannte Probleme anzusprechen. Demnach gäbe es eine künstlich niedrig gehaltene Währung, überhöhte Subventionen und politisch motivierte Exportkontrollen. Noah Ulrich, Redaktion.
2: Die Zahl der Superreichen in Deutschland ist deutlich gestiegen. Laut der Unternehmensberatung BCG nahm die Zahl der Menschen, die mehr als umgerechnet 86 Millionen Euro besitzen, um rund 1.100 zum Vorjahr zu. Sie profitieren demnach vor allem von Gewinnen an den Aktienmärkten. Insgesamt besitzen die rund 5.000 Superreichen damit mehr als ein Viertel des gesamten Finanzvermögens in Deutschland.
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2: Die aktuellen Temperaturen: Köln und Bonn 24 Grad, Hamburg und Bremen 17, in Berlin messen wir 21, in Dresden 22 Grad, Frankfurt am Main 26, Stuttgart 27, in München sind es 26 Grad, in Erfurt 23 und in Münster 21 Grad. Heute ist es verbreitet sonnig, nur südlich der Donau kann es später noch Schauer und Gewitter geben, teils auch mit Hagel und stürmischen Böen. Auch im Norden ziehen dichtere Wolkenfelder auf. Im Süden bekommen wir Höchstwerte um 27 Grad, sonst um 14 Grad an der Küste und bis zu 25 Grad in der Landesmitte.
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5: Herzlich willkommen. Ich bin Kai-Uwe Wolczak und begrüße Sie zu einer vierteiligen Vortragsreihe, die im vergangenen Jahr bei der CVJM Pfingsttagung in Bobengrün aufgezeichnet wurde. Bobengrün ist ein Ortsteil der Marktgemeinde Bad Steben im Landkreis Hof in Oberfranken. Der vierte Beitrag von dort, den Sie gleich hören werden, ist eine Bibelarbeit zu einem Abschnitt aus dem Brief des Apostels Paulus an die Kolosser. Gleich in Kapitel 1 beschreibt Paulus, was zu seinem Dienst als Apostel alles dazugehört. Viel Verantwortung auf jeden Fall. aber auch die Freude, das Evangelium von Jesus Christus weitergeben zu können. Aber, und damit fängt er auch gleich an, jede Menge Leid. Denn die christliche Botschaft stößt bei vielen Menschen auf erbitterten Widerstand. Mehr darüber erfahren Sie jetzt von Stefan Kiene. Er war einer der Referenten bei der letztjährigen Pfingsttagung in Bobengrün. Er gehört zum Leitungskreis des Fackelträgerzentrums Klostermühle und ist oft als Verkündiger unterwegs.
6: Kehren wir zum Text, und der ist heute in Kolosser 1, Vers 24 folgende, Kolosser 1, Vers 24 folgende, und es geht um Christus. Wer sonst? Jesus. Wer sonst? Jesus Christus in dir. Und wir haben hier ein paar Mal gesprochen und eingeladen zu Jesus und haben mit allen möglichen Geschichten und Beispielen und Texten für Jesus geworben. Er ist der Retter unseres Lebens, er ist der Mittelpunkt unseres Lebens, er ist die Kraftquelle unseres Lebens. Er führt uns, er begleitet uns durch Hoch und Tief. Und heute möchte ich mal darüber reden, wie es ist, mit Jesus zu leben. Wenn du Jesus schon kennst. Und da kommt ein Geheimnis. Und der Text lautet folgendermaßen. Kolosser 1, Vers 24. Nun freue ich mich in dem Leiden, die ich für euch leide, und erstatte an meinem Fleisch, was an den Leiden Christi noch fehlt, für seinen Leib. Das ist die Gemeinde. Ist hochinteressant. In der Bibel wird viel von Leiden gesprochen, gell? Und ich will da gar nicht so sehr in die Thematik reingehen. Ich will nur sagen, für die, die im Leiden sind, du bist nicht falsch. Es liegt nicht am mangelnden Glauben. Du bist nicht auf Irrwegen. Es gibt einfach Leiden, auch als Christen. Und Paulus hält es hoch und sagt, ich erstatte an meinem Leib mit Leiden, was an den Leiden Christi noch übrig ist. Mach dich da nicht verrückt. Leiden ist schwer genug. Jesus sagt, kümmert euch nicht um morgen, sorge nicht um morgen. Der morgige Tag wird das eigene Sorgen. Da wirst du dein eigenes Problem geben. Kommt immer wieder eins vor die Tür. Und ich glaube, das ist wichtig zu wissen. Das erklärt nicht Leiden, das macht es nicht weg, es ist schwer genug. Aber ich möchte euch Mut machen, wenn du leidest, wenn etwas krumm läuft in deinem Leben, heißt das nicht, dass du aus dem Willen Gottes raus bist oder dass du nicht richtig glaubst oder dass Gott dich vergessen hat. Ihr Diener bin ich geworden durch das Amt, das Gott mir gegeben hat, dass ich euch sein Wort reichlich predigen soll, nämlich das Geheimnis. Das Geheimnis, das verborgen war seit ewigen Zeiten und Geschlechtern. Nun aber ist es offenbar seinen Heiligen, denen Gott kundtun wollte, was der herrliche Reichtum dieses Geheimnisses unter den Heiden ist. Oh, meine Güte, der Paulus lässt richtig ziehen hier. Was ist das Geheimnis? Nämlich Christus in euch. Das ist das Geheimnis. Christus in euch. Die Hoffnung der Herrlichkeit. Den verkündigen wir und ermahnen alle Menschen und lehren alle Menschen in aller Weisheit, damit wir einen jeden Menschen in Christus vollkommen machen. Und dafür mühe ich mich auch ab und ringe in der Kraft dessen, der in mir kräftig wirkt. Ich mühe mich darum und wirke in seiner Kraft. Drei Punkte. Ich versuche es immer nochmal. Manche haut's bei meiner Erzählung aus der Kurve. Aber ich habe wirklich eine Struktur. Hätte ich PowerPoint, könnte ich es beweisen. Also, eins. Drei Punkte. Erster großer Punkt. Christus in mir, er schenkt mir Jesu Herrlichkeit. Christus in mir mit seiner Herrlichkeit. Er schenkt mir seine Herrlichkeit. Drei Unterpunkte. Um welche Herrlichkeit geht's da? Das ist die Herrlichkeit, in der uns Gott erschaffen hat. In der Ebenbildlichkeit Gottes bei der Schöpfung hat er gesagt, am Ende, nachdem er das alles geschaffen hat, am sechsten Tag sah er an alles, was er gemacht hat, und siehe, es war sehr gut. Sehr gut. Und er hat uns wunderbar gemacht. Aber wenn wir in dieser Welt rumgucken, dann sehen wir nicht mehr sehr gut. Das fängt schon im Tierreich an. Kennt ihr das? Da gucken wir die Naturfilme. Ah, wir müssen zurück Natur. Natur ist so super. Ich bin mir nicht sicher, ob Natur immer so super ist. Kennt ihr das immer? Das sind immer so die Tier-Channels, da gibt's da immer sowas. Und dann gibt's an einem Tag gibt's da was mit der Antilope. Die Antilope kriegt ein Kind und das eine kleine Antilopchen da läuft da rum und da kommt der böse Löwe und ai. Und du hältst dir, drückst die Daumen und der Löwe darf die Antilope nicht kriegen. Und dann müssen sie durch das Meer und da ist das Krokodil, nee, nicht mehr, See. Und furchtbar und du hoffst, dass die Antilope es schafft. Und am Ende wird sie gefressen. Und du heulst und sagst, was ist daran schön? Aber die Geschwister kamen durch. Zwei von den drei neuen Antilopen. Und sie laufen durch die Savanne. Und zwei Wochen später siehst du den Film. Die junge Löwin. Sie hat drei junge Löwen. Seit Tagen haben sie nichts zu essen. Die Kleinen werden verrecken. Und da kommt eine Antilope. Wir müssen sie kriegen. Und ich drück die Daumen. Krieg die Antilope. Ich weiß nicht, ob ihr das kennt, gell? Aber du weißt manchmal nicht, für wen du halten sollst bei diesen blöden Filmen. Bei Krokodilen ist einfach immer gegen die Krokodile. Aber der Rest, ich weiß nicht. Und da gucken wir das Gemetzel und das Gestrudel bei der Krokodile und Schramm, Schramm und sowas. Und die Natur ist so schön. Du denkst, ugh. Und viel schlimmer als die Natur, was ist mit uns Menschen? Und wir gucken die Nachrichten und sagen, was ist da los? Mord und Totschlag, Raketen. Und es ist nicht so gut. Und der erste Unterpunkt unter Christus in mir schenkt Herrlichkeit. Erster Unterpunkt ist die verlorene Herrlichkeit. 1a, die verlorene Herrlichkeit. Und das fing damit an, dass der Mensch sich von Gott wegwandte und sagte, ich kann schon, ich brauche dich nicht. Ich weiß, was geht. Ich hab's raus. Und er wendet ihm die kalte Schulter. Und seitdem, seit Adam und Eva, läuft das so, dass wir Menschen Gott die kalte Schulter zeigen und meinen, wir haben schon im Griff. Und alles, was rauskommt, singen die Toten Hosen. Ich will das Gute, mein Herz ist voller Gold, aber meine Hände sind voll Blut. Ich meine, ich will's richtig. Aber was rauskommt, ist entsetzlich. Und der Römer 3, ein bisschen weiter hinten in der Bibel, am Anfang bei der Schöpfung, da war alles gut. Und ein bisschen weiter hinten in der Bibel, in Römer 3, wird eine Linie drunter gezogen und sagt, sie sind alle Sünder, alle Sünder. Es ist überall Mord und Totschlag, da ist keiner, der Gutes tut. Sie sind allesamt Sünder und ermangeln des Ruhmes, den sie bei Gott haben sollten. Römer 3, Vers 23. Und da wird es aufgegriffen, ihnen fehlt der Ruhm. Und da ist das griechische Wort doxa, die Herrlichkeit. Doxa ist das griechische Wort, das sich jetzt in allen Texten durchzieht. Es fehlt ihnen die Herrlichkeit, die sie am Anfang hatten. Und das ist die Gegenseite von der Sünde. Wir reden oft so von Sünde und du machst das und du säufst so viel und die Klassiker und Sex und Drugs und Rock'n'Roll und das hat man dann so. Es gibt eine andere Seite zu dieser Medaille und das ist die Herrlichkeit, die Gott in uns reingelegt hat und die haben wir verloren. Wir reden über das, was wir falsch machen, aber wir reden so wenig über das, was wir hätten gut machen sollen. Da sind wir noch gar nicht. Und wir gucken und sagen, ich sauf nicht, ich trinke nicht. Ja, aber welchen Nachbar besuchst du? Wen hilfst du? Wo bist du gnädig? Wo bist du barmherzig? Wo machst du die Nächstenliebe? Wo bist du bereit, deinen Beruf aufzugeben, um deine Kinder zu versorgen? Und so weiter und so fort. Es fehlt uns, es mangelt uns an dieser Herrlichkeit. Und das ist die verlorene Herrlichkeit, 1a. 1b. Und Gott sieht das. Und sagt, das schaffen die nicht, das kriegen die nicht hin. Ich muss ihnen zeigen, wie es funktioniert. Und er sendet seinen Sohn. Und da hast du es in Johannes 1, Vers 14. Johannes 1, Vers 14. Und das Wort ward Fleisch und wohnte uns, unter uns. Und wir sahen seine Herrlichkeit, Doxa. Wir sahen seine Herrlichkeit voller Wahrheit und Gnade. Immer dieses Pärchen, Gnade und Wahrheit. Und Jesus, der leuchtet das wieder in die Welt und sagt, so ist es gemacht. Klammer auf, ein bisschen Theologie. Deshalb ist diese Jungfrauengeburt auch was ganz Besonderes. Das ist nicht so ein Mehr, damit wir Christen das ein bisschen abspeisen und sagen, ah, wäre noch schöner, wenn sie ein bisschen jung wäre. Wäre noch schöner, wenn sie keinen kennt. Wäre noch schöner, wenn sie eine Jungfrau wäre. Cool, machen wir das noch. Sondern Gott sagt, ich komme in diese Person hinein. Ich lege mich in die Menschheit hinein, ohne menschlichen Samen. Und deshalb gibt es eigentlich nur zwei erste Menschen. Das ist Adam bei der Schöpfung und Jesus ist der zweite Adam. Und der erste hat's versemmelt. Und in seiner Genealogie sind wir alle. Und jetzt kommt dieser zweite Adam, Jesus, hineingelegt in Maria. Rein, voller Herrlichkeit, voller Gnade und Wahrheit. Und er zieht durch. Er wendet seine Schulter nicht dem Vater zu, sondern er bleibt abhängig. Und das ist die vorgelebte Herrlichkeit. Das ist die offenbarte Herrlichkeit. Und Jesus zeigt uns, wie das Menschsein sein kann, wie das Menschsein sein muss. Du brauchst Gott, um Mensch zu sein. Aber da kommt noch ein Punkt C. Und das ist jetzt alles entscheidend. Und das ist das Geheimnis, worum es geht. Viele Leute kapieren, ja, wir sind gut gemacht, aber wir haben diese Herrlichkeit verloren. Und ja, Jesus ist toll. Und deshalb Christsein heißt Punkt B, dieser vorgelebten Herrlichkeit folgen. Und da haben wir unsere Bändchen und machen, what would Jesus do? WWJD. Wir kommen aus dem Westerwald in der Nähe. Die können da immer WWJD auf ihr Nummernschild machen. Richtig cool. Und what would Jesus do? Und wir hecheln ihm hinterher. Und wir sagen, Jesus macht das. Und du musst so sein wie Jesus. Und Jesus vergibt und du sollst vergeben. Und Jesus heilt und das sollten wir auch. Und Jesus ist großzügig und das tun wir auch. Und Jesus macht Wunder und das sollten wir eigentlich auch. Und Jesus ist barmherzig und er ist großzügig. Das sollten wir auch sein. Und wir hecheln ihm hinterher. Und da kommt Luther und sagt, das ist eine Grand Katastrophe. Das ist Jesus als Vorbild, als Heiliger. Und wir hecheln ihm hinterher und sein Leben nützt uns nichts. Und viele erleben ihr Christsein so, sagen, schön, jetzt haben wir Jesus, der hat's wunderbar gemacht. Ich erkenne jeden Tag neu, Punkt A, ich habe die Herrlichkeit verloren. Ich erkenne jeden Tag neu, Punkt B, er ist super und ich hechel ihm jetzt hinterher. Und wenn du mich fragst, wie geht's im Christsein, dann funktioniert das nicht. Und Luther sagt, das wird so nicht funktionieren. Und er sagt, aus dieser Nachfolge werden nur Heuchler. Er ist da knallhart. Und wir tun so und wir meinen so, als hätten wir es raus und was sind wir so fromm geworden und wir merken in unserem Herzen, nichts funktioniert. Und jetzt kommt der Kracher und das ist Punkt C, es ist die geschenkte Herrlichkeit. Und das ist in Johannes 17, wird das so groß. Und da heißt es in Johannes 17, da sagt Jesus in diesem hochpriesterlichen Gebet, und alles, was meines Vater, das ist dein Vater. Und was deines, mein Vater, das ist mein. Und ich bin in ihnen verherrlicht. Das ist der Clou. Das ist der Schlüssel. Und Jesus sagt, ich zeig dir nicht nur, wie es sein sollte, sondern ich komme in dein Leben, um die Herrlichkeit zurückzubringen in dein Leben. Das ist der Schlüssel des Christseins. Und weil das so wichtig ist, wiederhol das nochmal in Johannes 17, Vers 22. Johannes 17, Vers 22, zu Hause nachschlagen. Und Jesus sagt das, ich habe ihnen die Herrlichkeit gegeben.

macht uns herrlich. Nicht ich, sondern er. Das Herrliche in meinem Leben ist nicht ich. Ich taug nach wie vor nicht, ich fall jeden Tag neu auf die Nase. Es wird nicht besser. Meine Gene sind bekloppt und meine Charaktereigenschaften, das muss ja gar nichts Schlimmes sein, aber morgens die Mürrischkeit bis mittags um 12, quatsch mich nie an. Ist nicht mein Tag. Ich arbeite dran, fröhlich zu sein heute Morgen. Aber grundsätzlich, das ist mein Style, aber die Herrlichkeit in mir, das bin nicht ich. Das, was herrlich ist, ist Christus. Jesus in uns, er komplimentiert uns. Jesus in uns bringt das Menschliche wieder in uns Menschen. Uns wurde gesagt letztens, wir müssen wieder Menschen sein. Ich bin mir nicht so sicher. Ich würde noch ergänzen, wir müssen Menschen in der Herrlichkeit Jesu sein. Da wird für mich ein Schuh dann draus. Und das ist das Geheimnis. Und Luther sagt einen wunderbaren Aufsatz, das ist das Evangelium. Darum geht's, dass Jesus in dein Leben kommt. Ich habe ungefähr 12 Jahre versucht, herrlich zu leben und so zu leben, wie Gottes will, und bin daran elend versagt und immer wieder gegen die Wand gelaufen. Es hat nicht funktioniert. Das christliche Leben hat keinen Spaß gemacht, wenn wir mal ehrlich sind. Es sei denn, du freust dich über Hagebuttentee und gegammelte Salzstangen in deiner Jugendarbeit. Aber war jetzt nicht so. Und der Gottesdienst um 9 war auch nicht so prickelnd. Bis ich kapiert habe, ich kann das Böse nicht lassen, ich kann das Gute nicht tun. Und ich gebe auf, ich lasse es. Und lass die anderen singen, lass die anderen springen, es ist nichts für mich. Bis der Herr mir klargemacht hat, du schaffst es auch nicht, ich muss in dein Leben kommen. Und ich bin kapituliert und musste kapieren, Jesus, komm, du reinbring, du mir deine Herrlichkeit. Und dann öffnet sich was Wunderbares. Dann finden wir endlich den goldenen Weg des Glaubens. Den Mittelweg. Den Mittelweg zwischen den zwei Extremen, die wir sonst haben. Das eine Extrem, das sagt, okay, der Herr Jesus lebt uns das doch vor, jetzt müssen wir doch auch fromm sein, jetzt müssen wir es doch hinkriegen, da steht's doch und tu Gutes und liebe deinen Nächsten und jetzt reiße ich mich zusammen. Man nennt das klassisch die Gesetzlichkeit, der gesetzliche Weg. Das geht und du musst dich nur disziplinieren und schalt das mal ab und bete und du bist eng und streng und die Freude ist aus deinem Leben gewichen und du lachst nur im Keller. Und es ist die Ernsthaftigkeit und das Drama des Glaubens. Und das ist appealing für nix. Wer will das werden? Und wir laufen schreiend davon und das ist kein Weg, das ist keine Lösung. Und wenn wir ehrlich werden, schaffen wir es mit großer Gewalt nicht. Ich faste, ich spende, ich gehe sogar in die Mission und manchmal sogar auf eine Bibelschule bei den Fackelträgern. Es rettet mich nicht, ich kann mich zusammenreißen. Das ist nicht der Weg. Die Herrlichkeit muss dir geschenkt werden. Oder? Du wirst liberal und sagst, ich hab's versucht, 2 Jahre, 3 Jahre, 10 Jahre und es hat nicht funktioniert, ich bin jetzt befreit. So hat der Herr es nicht gemeint. Das war einfach mal so eine grobe Richtlinie. Versuch's mal ein bisschen gut und sind wir nicht alle Sünder? Sind wir nicht alle ein bisschen Bluna? Und der Herr vergibt, das ist so ein bisschen Aschermittwoch. Lass uns Montag, Dienstag auf die Pauke hauen, rumschlafen, wie wir wollen. Am Mittwoch kriegen wir das Aschenkreuz und alles ist wieder gut. Dann haben wir eingepreist, der Herr vergibt. Das kann's ja auch nicht sein. Und wie schaffen wir die Mitte? Indem wir uns an Gottes Wort halten, seine Gebote halten und seine Gebote sind nicht schwer, sagt Jesus. Wow. Und wer mich liebt, hält meine Gebote. Wie soll das gehen, sagt Jesus. Und er ist weder liberal, noch ist er gesetzlich. Wie soll das gehen, Herr Jesus? Und Herr Jesus sagt, indem ich in dein Leben komme, ich meine Herrlichkeit in dich hineinlege. Lass mich wirken. Und geh jeden Tag neu in meiner Kraft. Und komm und kollabier und heul und wein. Und umklammer mich und ich trag dich durch. Und ich schenk dir Liebe, wo du sie brauchst und wo du sie nicht hast. Ich schenk dir Vergebung, wo du sie nicht aus dir rauszwingen kannst. Aber ich kann das machen, dass du vergeben kannst. Das ist der Jesusweg, wenn seine Herrlichkeit in dein Leben kommt. Das ist das Geheimnis. So, jetzt der erste Punkt, ABC. Jetzt kommt der zweite Punkt. Der hat weder A noch B noch C. Der ist nur eins. Und das ist Jesus in mir. Der dringt mich dazu, anderen Menschen von Jesus zu erzählen. Und Paulus schreibt hier nochmal, ich habe ihn kundgetan, das Geheimnis unter den Heiden, nämlich Christus in euch, die Hoffnung der Herrlichkeit. Dann kommt der nächste Vers, Vers 28. Und den Christus, den verkündigen wir und ermahnen alle Menschen und lehren alle Menschen in aller Weisheit. Nicht meine Lieblingsmenschen, nicht nur meine Lieblingsfreunde,

0: alle Menschen, alle Generationen, alle Nationen, jeden Menschen gleich zu behandeln und jeden Menschen zu lehren, alle Menschen zu lehren in aller Weisheit, damit wir einen jeden Menschen in Christus vollkommen machen. Und was Jesus in mir weckt, ist einfach diese Retterliebe, die er hat. Und wenn Jesus wirklich in dir pocht und klopft und hämmert und pulsiert wie das Blut, was wir eben angedacht haben, dann kannst du nicht anders durch diese Welt gehen, als für die anderen zu heulen und zu beten. Wenn du kalt durch diese Welt läufst und das Wichtigste ist, wie du das nächste Tennisturnier gewinnst, wie du deine Radtour durch den Harz planst oder wie du deinen Urlaub auf den Seychellen machst, wenn das das Wichtigste ist, und das darf's mal sein, ich liebe Urlaub, dann frag dich nochmal, ist da wirklich Christus in mir? Hab ich diese Retterliebe? Denn Christus ist gekommen, nicht um sich dienen zu lassen, sondern um zu dienen, für andere da zu sein. Hast du diese Retterlinie? Und ich möchte den anderen davon erzählen, dass nur in Christus das Heil und die Rettung ist. Und ich möchte ihnen von diesem goldenen Weg erzählen, dass es mit Jesus Freude macht und dass er einen verwandelt und dass er einen die Herrlichkeit bringt. Und dass man sich da nicht kaputt und krumm machen muss, sondern dass er einen reich macht. Und das möchte ich erzählen. Und ich hoffe, du bist motiviert. Nicht, weil du musst, sondern weil du willst. Nicht, weil der Druck so groß ist, sondern weil die Freude aus dir rausplatzt. Wenn das Herz voll ist, das geht der Mund über. Hast du dich mal gecheckt? Worüber reden wir? Wie war es in der Kirche? War nett, aber ein bisschen langweilig, die Predigt. Und die Blumen waren auch schon verkümmert. Wie war es bei der Fahrradtour? Ah, die Ritzel, und da bin ich da mal. Und die vier Stationen und die Herberge. Dann fangen wir an zu reden. Was ist dein Herz voll? Christus in mir macht mein Herz voll, dass ich zu anderen über den Glauben reden will. Eine Frage mal, ganz praktisch. Für wen betest du gerade? Für wen klopft dein Herz? Welcher Nachbar willst du einladen in die Gemeinde? Wen willst du besuchen? Wem solltest du mal einen Brief schreiben? Ein Trostbrief, eine Karte? Auch auf die Gefahr, dass man verlacht wird. Auch das auf die Gefahr, dass man missverstanden wird. Und bei Trauernden vielleicht nicht fromme Karten schicken, vielleicht einfach nur besuchen und weinen. Aber wo musst du hin? Wer steht dir vor Augen? Wen? Wen musst du besuchen? Wer braucht noch diese Rettung? Seht ihr, das Einzige, was wir in den Himmel bringen, ist nichts. Nichts, was wir machen oder tun. Der Einzige, wer im Himmel ankommt, sind andere Menschen. Es sind nur andere Menschen. Nicht deine Firma, nicht dein Carport, nicht dein viertes Auto, nichts. Deine Urlaubsbilder, nichts. Das Einzige, was im Himmel mit ankommt, sind andere Menschen. Mein Vater hat immer gesagt, invest in people. Investier dich in Menschen. Christus in mir dringt mich dazu, anderen von Jesus zu erzählen. Wem erzählst du von Jesus? Und das Dritte, das ist der nächste Vers 29. Und darum mühe ich mich auch ab und ringe in der Kraft dessen, der in mir kräftig ist. 3a. Wenn Jesus in dir ist, dann wirst du nicht passiv, sondern du bleibst aktiv. Du wirst nicht ein Zombie. Früher habe ich gesagt, was heißt das, Jesus in mir? Soll ich jetzt, ohne mich kannst du nichts, da stehe ich morgen im Bett. Ja, Herr Jesus, heb mich raus. Nee, du musst aufstehen. Du musst hier entscheiden, ob du Cornflakes nimmst oder Brötchen, ob du Tee oder Kaffee trinkst. Das ist deine Sache. Steh auf, steh dein Mann, steh deine Frau im Alltag. Und du wirst aktiv. Du darfst dich beteiligen. Und Paulus wird aktiv und sagt, und ich bemühe mich, ich ringe, ich arbeite. Das ist was Wunderbares. Agonizomenei. Das heißt, agonize, ich strebe, ich ringe, heißt er. Ich bin noch dabei. Christus in mir, Punkt A, macht dich nicht passiv, sondern aktiv. Und ich muss das hier auch mal sagen, hatte ich am Anfang schon gesagt, Leiden gehört dazu und eine andere Sache gehört auch dazu. Schweiß, Blut und Tränen gehört auch im Christsein dazu. Das ist passt schon rein. Dürfen auch mal arbeiten, da gibt's Schwielen an den Händen. Frag die Techniker, die hier rumbauen und alle, die uns das hier gerichtet haben. Und die gemäht haben und es weggemacht haben. Das ist viel Arbeit. Und da kommen wir nicht alle hier hoch und sagen, der Herr wird schon machen und dann sitzen wir hier im Urwald. Nee, ist gepflegt, wie ein Golfplatz. War richtig schön, ich war einen Tag vorher da. Ich liebe gepflegten Rasen, vielen Dank. Und ja, Applaus. Also komm mir nicht so und sag, ja, der Herr, der, so, ich habe mir heute gefühlt, soll ich still Zeit machen, er hatte mir keine Freude gegeben, nee, lassen wir's. Soll er heute in Posaun kommen, muss das spielen, gell, hier. Also bei uns war das immer schon eine halbe Stunde vorher einspielen, gell, mein lieber Mann, so war das. Und dann musst du da raus. Dann sagst du, soll ich heute spielen? Nee, der Herr bewegt mich nicht. Nein, bleib aktiv. Aber 3b, bleib an der Kraftquelle. Bleib an der Kraftquelle, Christus in dir. Und das sagt er hier nochmal, dafür mühe ich mich auch, ich mühe mich sogar ab und ringe in der Kraft, aber in der Kraft, in der Dynamis, steht da drin im Griechischen, in der Kraft dessen, der in mir wirkt. Und du denkst immer, Paulus, kannst du mal Deutsch reden? Was soll ich jetzt arbeiten oder der Herr Jesus? Und der Paulus sagt, ich sag's dir normal, ich ringe in der Kraft von Jesus. Ach, was jetzt? Und das, meine lieben Damen und Herren, und das ist die Bibelschule für den Rest des Lebens. Ich mache hier, hab ja eine Bibelschule und die geht 6 Monate und wir bringen Ihnen das bei. Und mit diesem Punkt muss ich Ihnen sagen, diese Bibelschule hört nicht auf. Das ist ein lebenslanger Prozess zu ringen und herauszufinden, wie lebe ich aus der Kraft Christi. Und ich hoffe, du bist in dieser Bibelschule dabei. Du musst noch nicht mal dich irgendwo einschreiben, aber dass du die Bibel nimmst und in die Schulung von Jesus gehst und sagst, Herr Jesus, was heißt denn das, in deiner Kraft zu gehen? Und ich sage euch eins, ich merke es immer hinten raus, immer wenn ich mich zurückdrehe. Und dann merke ich entweder, wow, Hammer, wieso bin ich da nicht kollabiert? Warum ist das nicht zusammengefallen? Ich bin letztens, na, ich hatte ja 5 schwere Jahre und bin ich letztens da über die Höhen gelaufen, wo ich laufe und war am Heulen und es war jahrelang war es schwierig und letztens bin ich da lang gelaufen und da kam so ein Anflug und dachte, Alter, du machst das richtig gut, du hast das ohne Burnout geschafft, Herr Jesus, und dann kam so wie so ein kleiner Schubs, fast physisch. Und da sagt der Jesus zu mir, wer war's? Ich sag, ja, Entschuldigung, du warst. Danke, Herr, dass du mich durchgetragen hast. Dir sei die Ehre, nicht ich. Pure Gnade. Wenn du Erfolg hast, wenn irgendwas funktioniert, wenn deine Gemeinde wächst, dein Hauskreis wächst, schau zurück. Pure Gnade. Und dann gibt's andere Dinge, da schaue ich zurück und sag, ey, jetzt bin ich verbrannt, also gleich krieg die Augen nicht mehr auf, krieg Stresspickel, also. Und dann merke ich, ich mache schon wieder zu viel aus meinem Elan. Also, sorry, wäre schöner, ich würde jetzt eine ganze Bibelschule halten, wie das Positive geht, aber ich merke es meistens rückwirkend. Lasst uns diesen Mittelweg finden, aus der Kraftquelle Jesu zu leben. Das ist das Geheimnis. Punkt 1, die Herrlichkeit kommt zurück in Leben. Punkt 3, und die Herrlichkeit bringt dir die Kraft Christi in dein Leben zurück. Und Jesus sagt das knochentrocken in Johannes 15, Vers 5. Ich bin der Weinstock, ihr seid die Reben. Wer in mir bleibt, nur wer in mir bleibt, der bringt viel Frucht. Denn ohne mich könnt ihr nichts tun. Das ist die andere Medaille. Das heißt, bleib an Jesus und sag, Herr Jesus, komm du in mein Leben, du musst mir helfen. Und das heißt jetzt mal positiv gesehen, was heißt das, morgens aufzustehen und sagen, Herr Jesus, ich kann nicht. Und das ist manchmal auch in der Sündenschuld, da stehe ich vor dem Morgenspiegel und denke, Alter, was hast du wieder gemacht? Und inzwischen passt Alter auch alterstechnisch. Und ich will da nicht mehr raus. Und der Herr sagt, ich habe dir aber vergeben, wo sind denn die Sünden? Ich sage, ja, dann, ich bin ja ein bisschen, habe das mal studiert. Ich glaube, dann sind sie weg, ja? Da sagt er, ja gut, dann kannst du ja wieder weiter. Ja, aber ich bin jetzt zermürbt. Ich gehe jetzt ins Bett, zieh die Decke mal komm, geh nicht mal raus. Ich habe versagt. Und er sagt, ich habe es dir doch vergeben, wo sind die Sünden? Ich sage, sind weg. Und warum guckst du denn so kummelig? Na ja, weil. Und dann sagt der Herr mal, jetzt fang mal an zu glauben, was du glaubst. Und ich glaube, dass Gott mir vergibt. Und dann handle ich entsprechend. Und dann sagt der Herr, dann steh wieder auf und ich ziehe mich wieder an und gehe wieder raus. Und wenn du jemanden besuchen musst, den du nicht besuchen willst, wenn du dich entschuldigen musst, wo du dich nicht entschuldigen willst, dann geh morgens hin und sag, Herr Jesus, es ist ein Horror. Ich will das nicht, aber du drängst mich. Bitte sei du meine Kraft und begleite mich und gib mir die richtigen Worte. Und wenn du ein Bewerbungsgespräch hast, dass du sagst, Herr Jesus, ich purzel da nicht rein und mach, dass ich es krieg, sondern Herr Jesus, gib mir die Worte, die ich brauche. Und wenn du es mir gibst, dann kriege ich die Stelle. Und wenn nicht, dann wirst du was Besseres für mich vorhaben. Herr Jesus, wir gründen eine Gemeinde. Sei du der Gemeindeleiter. Herr Jesus, das ist mein Hauskreis, wir sind in Not und gib mir die richtige Art, wie ich das leite. Ich komme jeden Morgen neu zu dir mit offenen Händen auf den Knien und sag, sei du meine Kraft, sei du die Herrlichkeit. Ich möchte aus deiner Kraft heraus leben. Ich bin an dir, ich bleib an dir, ich häng mich an dich und wirke du durch mich. Und das ist ein Schlüssel des Christseins. Und das ist alles anders, als was es in der Welt sonst gibt und in anderen Religionen. Viele Leute sagen, es ist doch alles ein Brei, Hauptsache wir kommen im Himmel. Das ist der große Unterschied. In allen anderen Religionen und Philosophien und Anstrengungen musst du was tun, damit du ein Ergebnis kriegst. Do des, ich gebe, damit du mir gibst. Das ist Religion. Und im Christsein wird alles auf den Kopf gestellt. Weil Jesus gibt, kannst du zurückgeben. Und deshalb achte auf deinen Energiehaushalt. Dass du immer siehst, dass du mehr Energie zukriegst, als das abfließt. Sieh zu, dass du Zeit in seinem Wort verbringst. Das nennen die Leute heute Old School. Das ist nicht Old School, das ist New School, das ist Lebensschule. Es trinkt, daraus trinkst du aus Gottes Wort und Gott selbst sagt, Himmel und Erde vergehen, aber dieses Wort wird nicht vergehen. Und was machen wir Christen? Wir machen es zu und sagen, wir setzen uns in den Wald, wird schon funktionieren. Nein, öffne das Wort und tut mir leid, da keine inspirierten Bilder drin sind, Männers. Aber ist egal, viel Text, viel Buchstaben, fang klein an. Aber lies Gottes Wort, rede zu Gott und bleib in der Gemeinschaft. Und zehre von Christus. Und ob du das tust oder nicht, das verrät auf deine Sprache. Wie redest du über deinen Glauben? Ich muss leisten oder ich darf leben. Ich muss mich abrackern oder ich darf von Jesus abhängig sein. Jesus, das mache ich für dich. Oder kann ich sagen, Jesus, das machen wir zusammen. Nicht mehr ich muss, sondern ich darf. Nicht mehr ich sollte, sondern ich will. Nicht mehr Frust, sondern Lust. Und dann hast du das Geheimnis ergriffen. Christus in dir. Jetzt fragst du vielleicht, Stefan, wie kommen wir dahin? Wie kann das in meinem Leben Wirklichkeit werden? Nun, das allererste ist wirklich, lade Jesus in dein Leben ein. Wenn Jesus nicht in deinem Leben ist, der macht das nicht von draußen. Der ist kein Lifestyle-Coach. Er will ja mit seiner Herrlichkeit in dich hineinkommen. Deshalb lade ihn ein. Und sag, Herr Jesus, mein Leben steht dir offen. Komm du in mein Leben. Lade ihn ein. Bekenne deine Sünden. Bekenne dein Vergehen und Versagen. Und hör auf zu kämpfen. Streckt die Waffen. Hör auf zu kämpfen. Hör auf zu kämpfen gegen Gott und sag, ich brauche den nicht, ich schaff's allein. Hör auf zu kämpfen für Gott und sag, Jesus, ich zeig dir, wie es funktioniert. Die anderen sind Loser, ich mach's besser. Hör auf zu kämpfen und streck die Waffen und lass los und fall auf die Knie und bitte ihn, in dein Leben zu kommen. Hineinzukommen mit seiner Herrlichkeit. Hineinzukommen mit seiner Retterliebe und hineinzukommen mit seiner Kraft. Und dann wird er das tun. Und dann wird dein Leben radikal neu. Das ist Pfingsten. Gott segne euch. Ich möchte noch beten. Herr Jesus, ich danke dir für dieses Wunder, dieses Geheimnis. Dass du nicht nur für uns gestorben bist und uns ein Vorbild hinterlassen hast, dem wir hinterher hecheln, sondern dass du dieses Wunder, dieses Geheimnis in uns tust, durch den Heiligen Geist in unser Leben zu kommen und die Herrlichkeit zurückzubringen. Und wir brauchen dein Leuchten, wir brauchen deine Herrlichkeit in unserem Leben. Wir brauchen deine Retterliebe, die wir nicht haben. Es ist so ein kaltes Herz in mir und ich brauche dein entflammtes Herz in meinem Leben, dass ich andere Menschen sehe, dass andere wichtiger werden. Ich kann es nicht, ich brauche deine Retterliebe und ich brauche deine Kraft. jeden Tag neu. Und ich will an dir bleiben, jeden Tag neu. Danke, dass wir Pfingsten feiern. Danke, dass du uns deine Herrlichkeit bringst. Danke, dass du in uns wohnen möchtest. Amen.
1: Jesus, wer sonst? Das war das Motto der 80. CVJM Pfingsttagung, die im vergangenen Jahr im oberfränkischen Bobengrün stattgefunden hat. Die eben gehörte Bibelarbeit hat Stefan Kiene gehalten. Er war einer der eingeladenen Referenten und gehört zum Leitungsgremium des Fackelträgerzentrums Klostermühle. Dort ist er für den Verkündigungs- und Reisedienst zuständig. Jesus, wer sonst? Unter diesem Motto der letztjährigen Pfingsttagung in Bobengrün brachten wir in diesen Tagen über Pfingsten 3 Bibelarbeiten und einen Erfahrungsbericht, die dort aufgezeichnet wurden. Rund 7000 Teilnehmer waren bei der 80. Pfingsttagung vor Ort dabei. Ich hoffe, dass auch Sie durch unsere Sendungen von der Veranstaltung profitiert haben. Danke fürs Zuhören. Und Gottes Segen mit Ihnen.
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1: Ich bin Jerome Nussbaum. Die Wirtschaftsweisen haben ihre Wachstumserwartungen deutlich gesenkt. Sie sagen 0,4% weniger Wirtschaftswachstum voraus als zuletzt angenommen. Demnach werde das Bruttoinlandsprodukt dieses Jahr nur noch um 0,5% zulegen. Als Hauptgrund für die schwache Entwicklung sehen die Ökonomen in ihrem Frühjahrsgutachten die Folgen des Iran-Kriegs. Der stark gestiegene Ölpreis drücke auf die Kaufkraft der privaten Haushalte. Für das kommende Jahr wird mit einem Wachstum von 0,8% gerechnet. Gut ein Jahr nach dem Messeranschlag am Holocaust-Mahnmal in Berlin ist ein mutmaßlicher Komplize gefasst worden. Der Syrer soll den schon verurteilten Angreifer zu der Tat motiviert haben.
2: Zu dem Zugriff kam es am frühen Morgen im Bezirk Lichtenberg. Die Generalbundesanwaltschaft wirft dem 37-Jährigen Beihilfe zum versuchten Mord und gefährliche Körperverletzung vor. Ein Spanier war bei dem Angriff im Februar vergangenen Jahres im Stehlenfeld lebensgefährlich verletzt worden. Das Attentat wurde als islamistisch und antisemitisch eingestuft. Der Täter wurde vorletzten Monat zu 13 Jahren Gefängnis verurteilt. Das Urteil ist aber noch nicht rechtskräftig. Ulrike Klein, Redaktion.
1: Kuba bittet die internationale Gemeinschaft um Hilfe wegen des Vorgehens der US-Regierung gegenüber dem Inselstaat. Es drohe eine humanitäre Katastrophe, sagte Außenminister Paria vor dem UN-Sicherheitsrat. Seit Monaten setzt US-Präsident Trump Kuba wirtschaftlich und politisch unter Druck. Öllieferungen werden blockiert. Immer wieder kommt es zu Stromausfällen. Gleichzeitig steckt Kuba in der schwersten Wirtschaftskrise seit den 90er Jahren. Trump hatte mehrfach geäußert, den Inselstaat übernehmen zu wollen. Bundeswirtschaftsministerin Reiche ist zu ihrem Besuch in Peking empfangen worden. Zum Auftakt warb sie für einen vertrauensvollen und offenen Austausch zwischen China und Deutschland.
3: Reiche wurde von der staatlichen Kommission für Entwicklung und Reform begrüßt. Die Behörde gilt als eine der wichtigsten wirtschaftspolitischen Planungsstellen Chinas. Es soll in den Gesprächen um die Exportkontrollen auf Rohstoffe wie seltene Erden gehen. Dazu trifft sich Reiche auch mit Handelsminister Wang und Vizeministerpräsident He. Der Deutsche Maschinenbauverband hatte die Ministerin aufgerufen, auch bekannte Probleme anzusprechen. Demnach gäbe es eine künstlich niedrig gehaltene Währung, überhöhte Subventionen und politisch motivierte Exportkontrollen. Noah Ulrich, Redaktion.
1: Die Zahl der Superreichen in Deutschland ist deutlich gestiegen. Laut der Unternehmensberatung BCG nahm die Zahl der Menschen, die mehr als umgerechnet 86 Millionen Euro besitzen, um rund 1.100 zum Vorjahr zu. Sie profitieren demnach vor allem von Gewinnen an den Aktienmärkten. Insgesamt besitzen die rund 5.000 Superreichen damit mehr als ein Viertel des gesamten Finanzvermögens in Deutschland.
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1: Die aktuellen Temperaturen: Köln und Bonn 24 Grad, Hamburg und Bremen 17, in Berlin messen wir 21, in Dresden 22 Grad, Frankfurt am Main 26, Stuttgart 27, in München sind es 26 Grad, in Erfurt 23 und in Münster 21 Grad. Heute ist es verbreitet sonnig, nur südlich der Donau kann es später noch Schauer und Gewitter geben, teils auch mit Hagel und stürmischen Böen. Auch im Norden ziehen dichtere Wolkenfelder auf. Im Süden bekommen wir Höchstwerte um 27 Grad, sonst um 14 Grad an der Küste und bis zu 25 Grad in der Landesmitte.
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1: Geh aus, mein Herz, und suche Freud oder befiehl du deine Wege. Wenn Ihnen diese Lieder etwas sagen, dann haben Sie sicher auch schon mal den Namen Paul Gerhardt gehört. Der Kirchenliederdichter ist am 27. Mai 1676, also heute vor 350 Jahren, verstorben. Der evangelische Pfarrer hatte kein leichtes Leben. Der 30-jährige Krieg, politische Auseinandersetzungen und persönliches Leid haben ihn geprägt. Trotzdem oder vielleicht gerade deshalb hat er der Nachwelt in seinen Liedern einen großen Schatz hinterlassen. Unzählige Menschen haben über die Jahrhunderte in Gerhardts Worten schon selber Trost gefunden. Aber woher nahm Paul Gerhardt eigentlich selbst die Inspiration für seine tiefen und berührenden Texte? Das erklärt uns jetzt einmal die Musikwissenschaftlerin Dr. Ute Zintacher.
2: Ansonsten war Paul Gerhardt einer, der als Dichter ein geistliches Amt versehen hat. Er war Verkündiger, er war Seelsorger und als Verkündiger legte er die Feste des Kirchenjahres aus, Adventslieder, Weihnachten, Passion, Ostern. Seine Themen sind Gottes Lob und Dank, Morgen und Abend, Vertrauen und Angst. Und dann gibt es nicht wenige Lieder, und da hat er Luther als Vorbild, wo er biblische Texte nachdichtet. Zum Beispiel, Du meine Seele singe, ist ein Psalmlied nach Psalm 146. Und ganz bekannt, Befiehl du deine Wege, wo die jeweils ersten Worte aller 12 Strophen den Vers Psalm 37,5 ergeben. Also ein Verkündiger des Wortes Gottes, ein Bibellehrer, und dann war er eben auch Seelsorger und Tröster, aber nicht mit menschlichen Argumenten, so im Sinne von, ich kann dich ja so gut verstehen, sondern mit biblischen Argumenten. Und das ist ein wirklich starkes Verdienst von Paul Gerhardt.
1: Wie es Paul Gerhardt neben dem Liederdichten persönlich ging, darüber wissen wir heute nur relativ wenig.
2: Also Paul Gerhardt war ein Mann auch der Pflicht und er hat seine pfarramtlichen Verpflichtungen wahrgenommen. Er hat gepredigt, Seelsorge und Seelsorge eben auch durch die Lieder. Und auch in dem Punkte lernen wir ihn nicht persönlich kennen, wie es ihm ging. Das spielt keine Rolle. Wenn einer sein Amt hat und er sein Amt ernst nimmt, dann führt er es aus. Und die Kraft, mit dem ganzen Elend, mit dem ganzen Leid umzugehen, also da ist er sozusagen der erste Prediger für sich selbst. Wenn er anderen von Trost spricht, dann muss er der Erste sein, der sozusagen das beglaubigt und sagt, ja, vom christlichen Glauben kommt mir Trost. Wie es ihm übrigens erging, dass die Ehefrau vor der Zeit starb, dass die Kinder im Säuglingsalter starben, das teilte er mit ganz vielen Zeitgenossen. Das war so. Also es gibt schon auch sehr berührende Gedichte, die er zu Beerdigungen, auch zu Beerdigungen von Kleinkindern geschrieben hat. Auch da lernt man ein bisschen, kann man vielleicht einen kleinen Blick ins Herz tun. Aber der Hauptgedanke und das hauptgedankliche Richtung ist eben, vom Evangelium her zu sagen, was nur das Evangelium sagen kann an Trost und Zuversicht und Hoffnung auf ein gutes, allerletztes Ende.
1: Typisch für Paul Gerhardt ist also diese Hoffnung auf das gute Ende hin. Dazu hat Ute Zintacher noch einen

0: am Ende wird es gut werden. Und alle Widrigkeiten im Leben, auch in seinem persönlichen Leben, die kann man ertragen, wenn man das Ziel kennt. Deswegen meine Bitte an alle Paul Gerhardt Liedsänger. Die Lieder haben oftmals viele, viele Strophen. Da darf man schon mal die eine oder andere auslassen. Aber niemals die letzte. Denn das Letzte kommt am Schluss. Am Ende ist die Pointe. Und am Ende ist der Trost. Und den lasse ich mir doch auch gerne selbst gefallen.
1: Ute Zintara über den Kirchenliederdichter Paul Gerhardt. Die Musikwissenschaftlerin ist überzeugt, dass in seinen Liedern ein ganz besonderer Trost steckt. Wenn Sie jetzt neugierig geworden sind und mehr über das Leben und die Wirkung von Paul Gerhardt hören möchten, dann schalten Sie ein, heute um 16 und um 22 Uhr in unserer Sendereihe Das Gespräch. 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
1: Ich liebe die Geschichte von Königin Esther. Im Zentrum des Buchs Esther in der Bibel steht der Bericht von einem geplanten Genozid an den Juden im Perserreich rund 500 Jahre vor Christus. Esther ist zu dem Zeitpunkt die Frau und Favoritin des persischen Großkönigs und sie ist selbst Jüdin. Sie riskiert ihr Leben und setzt sich erfolgreich für ihr Volk ein. Vorher bittet die Königin alle ihr Nahestehenden, sie durch gemeinsame Fastentage zu unterstützen, wobei Fasten und Beten damals eng zusammengehörten. Esthers Entschluss zum Handeln ist ihrem Verwandten und Adoptivvater Mordechai zu verdanken. Er drängt sie dazu, nicht wegzuschauen. Was Charakterstärke anbelangt, ist Mordechai selbst ein gutes Vorbild. Er zeigt Haltung, als er vor einem hohen Beamten niederfallen soll. Denn Mordechai will keinen Menschen vergöttern. Damit ist er einer von vergleichsweise wenigen Menschen, die unter Lebensgefahr im Lauf der Geschichte Rückgrat bewiesen haben. Ich selbst schaffe es nicht immer, so unerschrocken zu meinen Überzeugungen zu stehen wie Mordechai. Aber ich kann mir Hilfe holen, wie Mordechais Ziehtochter Esther es getan hat. Mich persönlich ermutigen oft andere Christen, zum Beispiel meine Freundinnen, mit denen ich mich jede Woche zum Gebet treffe. Sie können mich beraten und für mich beten. Außerdem beschäftige ich mich gerne mit Biografien. Mich motivieren die Lebensgeschichten standhafter Menschen. Die Bibel ist voll von ihnen.
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2: Ich bin Sebastian Schade. Das Bundeskabinett hat eine Reform des Baugesetzbuchs beschlossen. Damit sollen Planungsverfahren beschleunigt und mehr bezahlbarer Wohnraum geschaffen werden. Bauministerin Hubert sagte im Deutschlandfunk, Wohnungsbau könne künftig als überragendes öffentliches Interesse Vorrang erhalten. Außerdem sollen Planungen digitaler und transparenter werden. Kommunen sollen zudem leichter gegen sogenannte Schrottimmobilien vorgehen können. Das Baugesetzbuch regelt bundesweit, wo gebaut werden darf und wie Konflikte zwischen Wohnungsbau, Verkehr und Naturschutz gelöst werden. Israel hat nach eigenen Angaben auch den neuen militärischen Anführer der Terrormiliz Hamas im Gazastreifen getötet.
3: Die israelische Armee teilte mit, Mohammed Odeh und 4 Angehörige seien bei Luftangriffen ums Leben gekommen. Erst vor rund 1,5 Wochen hatte Israel den Tod von Odehs Vorgänger Al-Haddad bestätigt. Odeh soll danach die Führung des militärischen Hamas-Flügels im Gazastreifen übernommen haben. Zwischen Israel und der Hamas gilt seit Oktober vergangenen Jahres offiziell eine Waffenruhe. Beide Seiten werfen sich Verstöße gegen das Abkommen vor. Timo Wiesner, Redaktion.
2: Die frühere RAF-Terroristin Daniela Klette ist wegen bewaffneter Raubüberfälle zu 13 Jahren Haft verurteilt worden. Das Landgericht Verden sprach die 67-Jährige wegen besonders schweren Raubes in 6 Fällen schuldig. Laut Anklage überfiel sie zwischen 1999 und 2016 mit 2 mutmaßlichen Komplizen Geldtransporter und Supermärkte in mehreren Bundesländern. Klette war vor 2 Jahren in Berlin-Kreuzberg festgenommen worden. Ermittler fanden dort Waffen, Bargeld, Gold und gefälschte Ausweise. Die spanische Polizei hat die Parteizentrale der sozialistischen Partei PSOE in Madrid durchsucht. Die Partei von Ministerpräsident Sanchez sieht sich derzeit mit mehreren Korruptionsvorwürfen konfrontiert. Nach Gerichtsangaben sollten durch die Durchsuchungen Informationen über mögliche illegale Parteifinanzierung gesichert werden. Im Mittelpunkt steht ein ehemaliges Parteimitglied. Dabei geht es auch um Ermittlungen gegen die Ehefrau und den Bruder von Sanchez sowie gegen Ex-Regierungschef Zapatero. Am Wochenende hatten zehntausende Menschen in Madrid demonstriert und den Rücktritt von Ministerpräsident Sanchez gefordert. In Deutschland haben im vergangenen Jahr so viele Menschen in Teilzeit gearbeitet wie noch nie zuvor. Das teilte das Statistische Bundesamt mit. Demnach arbeiteten etwa 30% der Erwerbstätigen mit reduziertem Stundenumfang. Besonders groß bleiben die Unterschiede zwischen Frauen und Männern. Jede zweite Frau arbeitete im vergangenen Jahr in Teilzeit. Bei den Männern war es nur etwa jeder siebte. Als häufigster Grund für reduzierte Arbeitszeiten bei Frauen gilt laut Statistik weiterhin die Kindererziehung.
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4: Die aktuellen Werte: Köln, Bonn 25 Grad, Hamburg 17, Bremen 18 Grad. In Berlin 21 Grad, Dresden 23, Frankfurt am Main 27, Stuttgart 29 Grad. In München 27, Erfurt 24 und in Münster 23 Grad. Es bleibt sonnig heute und sehr warm bis heiß in ganz Deutschland. Im Schwarzwald, auf der Schwäbischen Alb und an den Alpen gibt es zeitweise Regen und Gewittergefahr.
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1: Heute ist der 350. Todestag von Paul Gerhardt. Der lutherische Theologe und Liederdichter hat der Nachwelt eine Vielzahl von Liedern hinterlassen, von denen wir heute noch 140 kennen. Manche Melodien sind aus unserem musikalischen Gedächtnis gar nicht mehr wegzudenken, obwohl sie schon so alt sind. Andere sind ganz neu, passen aber genauso gut auf die alten Texte. Miri Langenbach berichtet.
2: Wie wäre es, den Gedichten Gerhardts durch neue Melodien bislang ungehörte Aspekte abzugewinnen? Wie gut passen die jahrhundertealten Texte zu frischen Tönen und Rhythmen? Zum 350. Todestag des Dichters am 27. Mai 2026 hatten die Paul-Gerhardt-Gesellschaft, die Magazine Zeitzeichen und Chrismon und die Vereinigte Evangelisch-Lutherische Kirche Deutschlands zu einem Kompositionswettbewerb aufgerufen. Welche Musikerin, welcher Musiker hat Freude daran, ein Paul-Gerhardt-Gedicht neu zu vertonen? Daniel Stickern, Musiker und Komponist aus Lüneburg, vertonte daraufhin das Lied »Du meine Seele singe« neu.

0: Im evangelischen ZDF-Fernsehgottesdienst Himmelstöne und Herzensworte aus St. Egidien in Nürnberg erklärt der Komponist seine Entscheidung.
1: Also großen Respekt habe ich auf jeden Fall gehabt vor dieser Aufgabe. Und es gibt auch Lieder von Paul Gerhardt, an die würde ich nicht rangehen. So ein Lied wie Ich stehe an deiner Krippen hier oder Geh aus mein Herz. Das sind so Lieder, die sitzen so tief in unserem kulturellen Gedächtnis und die sind so rund. Ich glaube, da würde ich nicht Hand anlegen. Bei Du meine Seele singe, da habe ich zwei Dinge entdeckt. Das eine ist, dass der ursprüngliche Text von Paul Gerhardt noch zwei Strophen beinhaltet, die gar nicht bei uns im Gesangbuch gelandet sind. Und das sind ausgerechnet zwei Strophen, die so ein bisschen die dunkleren Seiten des Daseins auch beleuchten. Und dann ist die Melodie auch gar nicht für diesen Text geschrieben worden. Die ist für einen anderen Text entstanden. Und insofern gab es so einen kleinen Bruch, sage ich mal, wo ich ansetzen konnte und nochmal eine neue Perspektive entwickeln.
0: Diese Perspektive hat Daniel Sticker neben fast 500 neuen Melodien eingereicht. Und die Jury würdigte das Werk mit dem ersten Preis.

0: Dem Komponisten ist hier eine einfache und dabei sehr interessante Melodie gelungen, die mit passendem Wort-Ton-Verhältnis gut singbar ist, verbunden mit einer spannenden, an Jazz angelehnten Harmonisierung und Rhythmik, so die Begründung. Stickern hat während seiner Arbeit den Mann aus dem 17. Jahrhundert neu schätzen gelernt.
1: Also ich denke, die Qualität seiner Texte steht außer Frage und die macht viele seiner Texte dann eben auch zeitlos. Aber was mich jetzt in der Beschäftigung mit Paul Gerhardt nochmal fasziniert hat, ist, dass er einige Dinge macht, von denen ich denke, dass sie heutzutage auch noch wahnsinnig wichtig sind für die Kirchenmusik und für die Kirche. Also dass er zum einen das Experiment wagt, dass er neue Wege eingeschritten ist, dass er aber dabei auch immer theologisch substanziell gedacht und gearbeitet hat, mit Tiefe und facettenreich, dass er künstlerisch auf einem hohen Niveau gearbeitet hat, im höchsten, was er so leisten konnte und dabei auch immer noch als Pädagoge auch gedacht hat und versucht hat, den Menschen so als Ganzes in den Blick zu nehmen. Und ich finde, das ist absolut eine Vorlage. Ja, so ein bisschen habe ich ja schon gedacht, dass die Texte auch Texte in ihrer Zeit sind und so ein bisschen alt sind, aber da waren einige bei, die fand ich unglaublich modern in der Form.
2: Wenn Sie die Gewinnerlieder aus dem Paul-Gerhardt-Wettbewerb mal hören möchten und Sie sind heute zufällig in Berlin unterwegs, die Preisverleihung findet heute um 18 Uhr in der Berliner Nikolaikirche statt. Also an dem Ort, an dem der Namensgeber des Preises lange wirkte. Der Eintritt ist frei. Es singt der Berliner Staats- und Domchor und mit dabei ist natürlich auch die neue Melodie zu »Du meine Seele singe« von Daniel Stickern.

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1: Als ich im Januar die Anfrage bekam, eine Kurzandacht für den heutigen Tag zu schreiben, hüpfte mein Herz. Warum? Weil dieses Losungswort mich begeistert. Herr, wer ist dir gleich unter den Göttern? Wer ist dir gleich, der so herrlich und heilig ist, schrecklich, löblich und wundertätig? Zuerst dachte ich, das ist ein Vers aus den Psalmen. Aber nein, dieses Lob steht im zweiten Buch Mose, Kapitel 15, Vers 11. Es ist Mose selbst, der so überschwänglich und voller Staunen seinen Herrn lobt. Was hat er und das Volk Israel nicht alle schon mit diesem Gott erlebt? Die schwere Zeit der Sklaverei in Ägypten. Auch wenn es den Israeliten damals nicht gut geht, Gott hat immer ein Auge auf sie. Dann folgt die Auseinandersetzung mit dem Pharao. 10 Plagen sind notwendig, 10-mal der Kampf zwischen den ägyptischen Göttern und dem Gott Israels. Und der Gott Israels gewinnt. Herr, wer ist dir gleich unter den Göttern? Anschließend der Durchzug durch das Schilfmeer. Zur rechten Zeit, am rechten Ort, teilt Gott das Meer und rettet sein Volk. Die ägyptischen Verfolger kommen dabei um. Wer ist dir gleich, der so herrlich und heilig ist, schrecklich, löblich und wundertätig? Niemand. Gott, du bist unvergleichlich. Mose preist Gott in einer Art und Weise, die fast schon prophetisch einzuordnen ist. Denn dieses »Herr, wer ist dir gleich unter den Göttern?« hat mich an das erste Gebot erinnert, das allerdings erst 5 Kapitel später aufgeschrieben wird. Ich bin der Herr, dein Gott, der ich dich aus Ägyptenland, aus der Knechtschaft geführt habe. Du sollst keine anderen Götter haben neben mir. Das ist also ein Lobpreis nach Gottes Herzen. Anders kann ich es nicht beschreiben. Ein Lobpreis nach Gottes Herzen. Das ist auch mein Wunsch. Als Lobpreisleiterin in unserer Gemeinde ist es mir wichtig, Gott die Ehre zu geben mit all den Menschen, die in die Gottesdienste kommen. Mose hat das ja auch nicht allein gemacht. Damals singen er und die Israeliten dem Herrn: Herrlich und heilig bist du, Herr. Wer vollbringt so große und furchterregende Taten? Wer tut Wunder, so wie du? Voll Dankbarkeit blickt Mose zurück und staunt über diesen herrlichen und heiligen Gott. Am liebsten möchte ich mit einstimmen. Und dazu lade ich Sie jetzt ein, dass wir gemeinsam überlegen, wofür bin ich Gott besonders dankbar? Haben Wunder dabei eine Rolle gespielt? Wie habe ich Gott bisher erlebt? Mose beschreibt seinen Herrn als herrlich und heilig, schrecklich, also furchterregend, als lobenswert und wundertätig. Aber Gott ist noch viel mehr. Es gibt so viele Eigenschaften, die ihn beschreiben. Ich nenne ein paar Beispiele aus der Bibel. Gott ist weise, gnädig, liebevoll, gerecht, verborgen, stark. Er vergibt, freundlich, allmächtig. Wie haben Sie Gott bisher erlebt? Picken Sie sich doch einfach die Worte heraus, die das am besten beschreiben. Und dann lassen Sie es uns gleich tun mit Mose und ein persönliches Loblied singen auf diesen heiligen Gott.
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2: Ich bin Sebastian Schade. Das Bundeskabinett hat eine Reform des Baugesetzbuchs beschlossen. Damit sollen Planungsverfahren beschleunigt und mehr bezahlbarer Wohnraum geschaffen werden. Bauministerin Hubert sagte im Deutschlandfunk, Wohnungsbau könne künftig als überragendes öffentliches Interesse Vorrang erhalten. Außerdem sollen Planungen digitaler und transparenter werden. Kommunen sollen zudem leichter gegen sogenannte Schrottimmobilien vorgehen können. Das Baugesetzbuch regelt bundesweit, wo gebaut werden darf und wie Konflikte zwischen Wohnungsbau, Verkehr und Naturschutz gelöst werden. Israel hat nach eigenen Angaben auch den neuen militärischen Anführer der Terrormiliz Hamas im Gazastreifen getötet.
3: Die israelische Armee teilte mit, Mohammed Odeh und 4 Angehörige seien bei Luftangriffen ums Leben gekommen. Erst vor rund 1,5 Wochen hatte Israel den Tod von Odehs Vorgänger Al-Haddad bestätigt. Odeh soll danach die Führung des militärischen Hamas-Flügels im Gazastreifen übernommen haben. Zwischen Israel und der Hamas gilt seit Oktober vergangenen Jahres offiziell eine Waffenruhe. Beide Seiten werfen sich Verstöße gegen das Abkommen vor. Timo Wiesner, Redaktion.
2: Die frühere RAF-Terroristin Daniela Klette ist wegen bewaffneter Raubüberfälle zu 13 Jahren Haft verurteilt worden. Das Landgericht Verden sprach die 67-Jährige wegen besonders schweren Raubes in 6 Fällen schuldig. Laut Anklage überfiel sie zwischen 1999 und 2016 mit 2 mutmaßlichen Komplizen Geldtransporter und Supermärkte in mehreren Bundesländern. Klette war vor 2 Jahren in Berlin-Kreuzberg festgenommen worden. Ermittler fanden dort Waffen, Bargeld, Gold und gefälschte Ausweise. Die spanische Polizei hat die Parteizentrale der sozialistischen Partei PSOE in Madrid durchsucht. Die Partei von Ministerpräsident Sanchez sieht sich derzeit mit mehreren Korruptionsvorwürfen konfrontiert. Nach Gerichtsangaben sollten durch die Durchsuchungen und Informationen über mögliche illegale Parteifinanzierung gesichert werden. Im Mittelpunkt steht ein ehemaliges Parteimitglied. Dabei geht es auch um Ermittlungen gegen die Ehefrau und den Bruder von Sanchez sowie gegen Ex-Regierungschef Zapatero. Am Wochenende hatten zehntausende Menschen in Madrid demonstriert und den Rücktritt von Ministerpräsident Sanchez gefordert. In Deutschland haben im vergangenen Jahr so viele Menschen in Teilzeit gearbeitet wie noch nie zuvor. Das teilte das Statistische Bundesamt mit. Demnach arbeiteten etwa 30% der Erwerbstätigen mit reduziertem Stundenumfang. Besonders groß bleiben die Unterschiede zwischen Frauen und Männern. Jede zweite Frau arbeitete im vergangenen Jahr in Teilzeit. Bei den Männern war es nur etwa jeder siebte. Als häufigster Grund für reduzierte Arbeitszeiten bei Frauen gilt laut Statistik weiterhin die Kindererziehung.
1: Die Nachrichten wurden bereitgestellt von Radio Aktuell. 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
4: Die aktuellen Werte: Köln, Bonn 25 Grad, Hamburg 17, Bremen 18 Grad, in Berlin 21 Grad, Dresden 23, Frankfurt am Main 27, Stuttgart 29 Grad, in München 27, Erfurt 24 und in Münster 23 Grad. Es bleibt sonnig heute und sehr warm bis heiß in ganz Deutschland. Im Schwarzwald, auf der Schwäbischen Alb und an den Alpen gibt es zeitweise Regen und Gewittergefahr.
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6: In der TV-Show Sing meinen Song sind die Sängerinnen und Sänger immer ganz aus dem Häuschen, wenn ihre eigenen Songs von anderen Künstlern vorgesungen und neu interpretiert werden. Da fließen auch schon mal Tränen. Könnte das Paul Gerhardt mit seinem Sommerhit »Geh aus, mein Herz« und »Suche Freud« vielleicht ähnlich gegangen sein? Fabian Vogt malt sich das in seinem Paul-Gerhardt-Roman jedenfalls so aus. In seiner Vorstellung sind es Berliner Bauarbeiter, die sich mit Gerhardts Sommerlied musikalisch für ihr Tagewerk motivieren. Das ist eine der Szenen, um die es gleich gehen wird, in der 3. von 4 Lesungen aus dem Buch »Meines Herzens Lust«. Ich hoffe, es ist Ihnen eine Lust, hier dabei zu sein. Ich bin Ute Häuser-Ludwig.

0: Im März 1607 wird Paul Gerhard in Gräfenhainichen, Sachsen-Anhalt, geboren. Er studiert Theologie in Wittenberg, wird Pfarrer in Mittenwalde bei Berlin. Als Mann des Wortes ist er auch in der Dichtkunst bewandert. Seine kunstvoll gereimten Liedtexte über das Vertrauen zu Gott in allen Hochs und Tiefs des Lebens finden durch den Komponisten Johann Krüger größere Verbreitung. Und sie haben sich erhalten bis in die Gemeinden unserer Zeit. Lieder wie »Geh aus, mein Herz«, »Befiehl du deine Wege« oder »Ich singe dir mit Herz und Mund« erfreuen Menschen bis heute. Die Lieder geben Halt, sie trösten, sie vermitteln Gottvertrauen auch in schweren Zeiten. Die hat Paul Gerhard auch persönlich durchlitten. 4 seiner 5 Kinder sterben bereits im Kleinkindalter. Wie kann ein Elternpaar einen so großen Verlustschmerz jemals verkraften? Aus der Romanbiografie »Meines Herzens Lust« von Fabian Vogt liest Tobias Schuffenhauer.
1: Anna Maria? Pauls Stimme hallte durch das Haus, aber es kam keine Antwort. Anna Maria! Der Propst schaute in jedes Zimmer und fragte schließlich die dunkelhaarige Magd, die gerade in der Küche das Abendmahlsgeschirr aus der Kirche polierte, »Wo ist denn meine Frau Gemahlin?« Das Mädchen machte einen Knicks und antwortete, »Sie ist draußen, im Garten, mein Herr.« Paul schaute einen Moment gedankenverloren durchs Fenster. »Ach, natürlich, das hätte ich mir ja denken können. Vielen Dank.« Er eilte durch die Hintertür zu der krumm gewachsenen Linde, unter der er schon kurz nach dem Einzug von Anna Maria eine Holzbank hatte aufstellen lassen. Seine Frau saß in der Mitte der rauen Sitzfläche, im Schoß einige Blumen, die sie gedankenverloren in ihren Händen drehte, während ihr die Tränen die Wangen runterliefen. Paul setzte sich neben sie und nahm sie in die Arme, woraufhin sie erst recht anfing, hemmungslos zu schluchzen. Der Propst streichelte ihr sanft über den Kopf, bevor er eine ihrer dunkelblonden Strähnen nahm und ihr damit vorsichtig über die Wange strich, weich und so, dass er damit ihre Tränen auf der Haut verwischte. »Warum kommst du nicht zu mir, wenn dich wieder der Kummer überfällt? Bitte sprich mit mir, wenn du die Last allein nicht tragen kannst.« Anna Maria zerknüllte eine der Blumen. »Ich wollte alleine sein«, sie schniefte. »Es geht schon wieder.« »Soll ich lieber gehen?« »Nein, bitte bleib. Außerdem willst du doch was von mir, sonst würdest du nicht am helllichten Tag in den Garten kommen. Geht es erneut um zusätzliche Gottesdienste, die du am Wochenende übernehmen musst?« Paul nahm ihre Hand und hielt sie fest. »Nein, um etwas anderes.« Er strahlte sie an. »Du rätst nie, wer eben bei mir war. Soll ich's dir sagen? Also pass auf. Martin Richter.« »Ja, der Martin Richter, der Ratsherr aus Berlin. Du kennst ihn auch und er hat mir einen Brief gebracht. Einen Brief, den der Rat aus Berlin für so wichtig erachtet, dass er nicht irgendeinen Boten, sondern einen Ratsherrn persönlich schickt. Richter hat diesen langen Weg zu uns auf sich genommen.« »Und was will der Rat von dir?« Der Propst richtete sich auf. Er schloss kurz die Augen, dann sagte er zögernd, »Nun, Sie fragen, ob ich 2. Diakon in Berlin werden möchte.« Anna Maria runzelte die Stirn. »Du? 2. Diakon? Wieso denn das?« »Ja, ich weiß, hier in Mittenwalde bin ich Propst. Dort wäre ich nur 2. Diakon. Ein Aufstieg wäre es also nicht gerade. Aber, Anna Maria, dafür wären wir wieder in Berlin. Wir beide. In der Stadt, die dir so fehlt. In der Stadt, in der wir vor 2 Jahren unsere Hochzeit gefeiert haben, weißt du noch, all die Blumen, dein leuchtendes Kleid, das Strahlen deines Vaters und wie Propst Fair in der Kirche unsere Hände genommen und uns gesegnet hat?« Anna Marias Druck auf seine Finger erhöhte sich. Gleichzeitig hob sie den Kopf und schaute Paul an. »Sei ehrlich, Paul. Du denkst über diese Anfrage vor allem meinetwegen nach, oder?« »Nein, unseretwegen.« Er schaute sich kurz im Garten um, dann murmelte er, »Du weißt doch, wie es ist. Alles hier erinnert uns an Elisabeth, an unsere Kleine, alles. Jede Kachel, jeder Flecken Gras, über den sie gekrabbelt ist, lässt in uns immer neue, wehmütige Bilder entstehen. Alles. Dass du sie auf dieser Fensterbank gestillt hast und dass sie in dieser Wiege geschlafen hat. Und ja, natürlich hoffe ich, vielleicht hilft uns der Wechsel in ein anderes, neues Haus, unseren Schmerz über ihren Tod etwas leichter zu ertragen. Jetzt rieb sich auch Paul die Augen. Es war ein solcher Glücksmoment, als sie zur Welt kam, genau an deinem Geburtstag, am 29. Mai 1656. Sie war so vollkommen. Und auch wenn ich als Pfarrer ständig Kinder beerdigen muss, ich hätte niemals geglaubt, dass unserer Elisabeth nur 8 Monate Lebenszeit auf dieser Erde geschenkt werden. Anna Maria wischte sich mit dem Ärmel ihres Gewands die Tränen aus dem Gesicht. Paul, mach das nicht nur für mich. Geh nicht nur für mich nach Berlin. Paul schüttelte heftig den Kopf. Und wenn? Ich bin überzeugt, dass dir die Nähe deiner Familie guttun würde. Und ich weiß, wie sehr du deine Schwestern vermisst, gerade Sabina, und wie viel Halt sie dir geben, wenn du mit ihnen zusammen bist. Paul, halt, warte. Ich weiß, dass du für Mittenwalde noch so viele Pläne hast. Allein der Umbau der Schule und was ist mit den Kollegen, für die du verantwortlich bist? Auf einmal musste sie lächeln. Naja, Christian Alborn, der würde ein Freudenfest ausrichten, wenn du nach Berlin wechselst. Einen Monat lang würde er durchfeiern. Schließlich hat er sich längst mit dem Rat von Mittenwalde versöhnt und wünscht sich nichts mehr, als dass er endlich Propst werden kann. Sie wurde wieder ernst. Oder treibt dich dein Pflichtgefühl nach Berlin? Ich weiß ja, was in diesem Frühjahr dort passiert ist. Paul küsste seine Frau auf die Stirn. Nein, das ist es nicht. Na gut, vielleicht auch ein bisschen, aber glaube mir, zuallererst geht es mir um dich, um uns, darum, dass du eine Umgebung bekommst, in der du nicht von deiner Trauer niedergedrückt wirst. Ich will, dass du wieder lachen kannst. Aber es stimmt, das Ganze hat auch eine politische Dimension. Ich meine, was war das für ein Durcheinander? Der Kurfürst besetzt die erste Pfarrstelle an der Nikolaikirche mit einem Protégé seiner Frau, einem Theologen, diesem Georg Lilius, dem die Kurfürstin das Studium bezahlt hat. Und Andreas Fromm, der eigentlich diese Berufung verdient hätte, ist über seine Zurücksetzung so erbost, dass er vor lauter Verbitterung stirbt, sagt zumindest der Hofarzt. Wie dem auch sei, jetzt ist Diakon Reinhard an die Stelle von Andreas Fromm gerückt und mir bieten sie Reinhards Stelle an, weil sie denken, so hat es mir Martin Richter beschrieben, dass ich den wahren Geist der Lutheraner stärken und besänftigend auf die zerstrittene Kollegenschaft einwirken kann. Also keine Sorge, ich würde natürlich nicht nur als Spielball in dieser unglückseligen Intrige mitwirken. Also, was denkst du? Anna Maria legte ihre Hand auf seine Wange. Dann lächelte sie. Ich denke, dass du hier viele kluge Gedanken von dir gibst, aber eigentlich schon längst entschieden hast. Und ich glaube, dass es noch einen ganz anderen Grund gibt, warum du zurück nach Berlin möchtest. Zumindest kam mir das gerade in den Sinn. Paul starrte sie verblüfft an. Ich habe keine Ahnung, wovon du redest. Natürlich hast du die. Ja, es wäre für mich schön und tröstlich, wieder in Berlin zu leben. Und ja, du wärst der richtige Geistliche, um das Tohuwabohu in der Berliner Kirche zu besänftigen. Aber eigentlich, mein Lieber, eigentlich willst du doch vor allem eines. Du willst wieder in der Nähe von Johann Krüger sein und mit ihm neue Lieder schreiben. Meinst du, ich sehe die Blätter mit den Liedzeilen nicht, die auf deinem immer vollen Schreibtisch liegen? Und deinen verträumten Blick, wenn dir wieder einmal poetische Worte durch den Kopf gehen, die du, weil du gar nicht anders kannst, sofort zu Versen formst? Das hast du gemerkt? Natürlich. Was denkst du denn? Ich bin deine Frau. Und du wolltest unbedingt mich. Also musst du jetzt damit leben, dass ich dich durchschaue. Paul sprang auf. Dann soll es so sein. Martin Richter ist im Gasthof abgestiegen und wird heute Abend mit uns essen. Aber ich werde sofort zu ihm laufen und ihm sagen, dass wir zusagen. Er strahlte. Anna Maria, wir gehen zurück nach Berlin. Ich freue mich. Und dort fangen wir beide nochmal richtig von vorne an.

Er stand in einer ungeordneten Reihe mit etwa 70 weiteren Männern, die alle Erde für einen Wall aufhäuften, der später Teil der erneuerten Schanzanlage Berlins sein würde. Und nicht mal 100 Meter weiter arbeitete der nächste Bautrupp in der prallen Mittagssonne, um dort einen anschließenden Abschnitt der Befestigung fertigzustellen. Während die Männer mit schwungvollen Bewegungen Schaufel um Schaufel an Erde aufhäuften, riefen sie einander derbe Sprüche zu, lachten über anzügliche Witze, schwadronierten oder tauschten den neuesten Tratsch aus, was Paul mehr als einmal dazu brachte, verstohlen zu schmunzeln. Mehrfach durchfuhr es ihn. Besseres Material für die nächste Sonntagspredigt kann ich gar nicht bekommen. Klar, man muss den Leuten aufs Maul schauen, stimmt. Und gilt nach wie vor. Ich meine, wer hätte gedacht, dass die ach so keusche Tochter vom Stadtrat ein Kind von ihrem Hauslehrer erwartet? Zumindest ist sie überraschend für einige Monate aufs Land gefahren. Ein ziemlich eindeutiges Zeichen. In diesem Moment fing in seiner Gruppe ein junger Mann, fast noch ein Kind, an zu singen. Mit heller, überraschend lauter Stimme. Woraufhin die übrigen Männer einstimmten. Nicht ganz so klar, aber mit großer Hingabe. Paul hielt inne, stützte sich auf seine Schaufel und hörte dem spontanen Chorgebann zu. »Hey, was ist mit euch? Kennt ihr das Lied nicht?« Der fast kahle Wollwerker, der schon den ganzen Morgen neben ihm gearbeitet hatte, hielt Paul seine Flasche hin. »Hier, das ölt die Stimme. Oder wollt ihr gar nicht mitsingen? Egal, ist aber ohnehin Zeit für eine anständige Pause, meint ihr nicht?« Paul wischte sich den Schweiß von der Stirn und nahm einen Schluck. Dann schaute er seinen Nachbarn an. »Sagt mal, gefällt euch das Lied, das ihr da so fröhlich singt?« Der Wollwerker goss sich einen Schluck aus seiner Flasche übers Gesicht und verteilte die klare Flüssigkeit zur Abkühlung auf seiner Haut. »Und wie? Das singt doch zurzeit ganz Berlin. Geh aus, mein Herz, und suche Freud. Herrlicher Text. Ich jedenfalls mag ihn. Du singst die Strophen und denkst, du fühlst dich wie auf einem sommerlichen Spaziergang an der Spree, mit deiner Liebsten durch Gottes herrliche Natur, und am Ende geht's dir irgendwie besser.« Er fing wieder an zu grölen. »Die Lerche schwingt sich in die Luft, das Täublein fliegt aus seiner Kluft.« Paul unterbrach ihn. »Unglaublich! Ihr könnt ja den ganzen Text auswendig.« Sein Gegenüber setzte seine Flasche ab. »Klar kann man sich ja leicht merken, ist wie eine Geschichte. Wie gesagt, du hast das Gefühl, dass du beim Singen durchs Freie läufst, von einer Schönheit zur nächsten.«

0: habe ich verfasst. In diesem Moment ertönte ein schriller Pfiff, woraufhin der spontane Männerchor sein Lied beendete. Nur ein korpulenter Zimmermann pfiff die Melodie weiter vor sich hin, als er die Baustelle verließ. Der Wollwerker ließ seine Schaufel fallen und setzte sich auf ein Mäuerchen neben der neuen Wallanlage. »Endlich Pause!« Er holte ein Stück Brot aus seinem Beutel und biss hingebungsvoll hinein. Kauend sagte er,
1: »Ja, der Kurfürst hat sich einiges vorgenommen. Wirklich. Und offensichtlich will er die ganze Stadt von vorne bis hinten erneuern. Wobei, nach der großen Epidemie war das alles hier ja wahrlich nur noch ein einziges Elend. Knapp 2/3 aller Häuser unbewohnt. Aber das wisst ihr ja, habt ja schon mal hier gewohnt. Und jetzt schaut euch das an. Neue Stadtmauer, neuer Festungsring, neue Brücke und die ganze Anlage so geplant, dass sich die Grundfläche der Stadt am Ende fast verdoppelt. Irre, oder?«
0: Der Theologe wischte sich den Schweiß von der Stirn. »Ja, ich kann es manchmal selbst noch nicht glauben. Auf einmal werden überall die Straßen und Plätze gepflastert. Es gibt Gehwege, an denen Laternen aufgestellt werden. Scheunen und Ställe wandern in die Höfe und dann überall diese großartigen Parkanlagen. Es heißt, Friedrich Wilhelm lässt aus ganz Europa berühmte Gartenarchitekten kommen, damit sie Berlin in eine blühende Landschaft verwandeln. Und dieser Anblick hat euch zu Worten angeregt wie »Schau an der schönen Gärtenzier«. Paul legte die Handflächen aufeinander.
2: »Ja, vielleicht, nein, sogar ganz sicher. Es war sogar genau so.
0: Man kann ja gar nicht mehr durch Berlin flanieren, ohne eine dieser Parkanlagen zu durchqueren, in denen sich die Faszination der Schöpfung und die ordnende Hand der Menschen zu einem einzigartigen Ort des Vergnügens verbinden. Habt ihr eigentlich auch schon diese ungewöhnlichen Blumen entdeckt, die neuerdings in Holland gezüchtet und inzwischen für ein Vermögen in ganz Europa verkauft werden?« Der Wollwerker dachte nach.
3: »Meint ihr die Tulpen, die es so in verschiedenen Farben gibt, mit den rundlichen Kelchen?«
0: »Richtig.« Hans Torger drückte seinen Zeigefinger gegen seine Schläfe.
1: »Natürlich, das sind doch die Tulipan, die in eurem Lied vorkommen.« Er sang laut vor sich hin. »Narzissus und die Tulipan, die ziehen sich viel schöner an als Salomones Seide.«
0: Mit einem Mal hob er die Stimme und rief in die Runde.
1: »Hey Jungs, schaut mal, wen ich hier habe. Das hier, das ist Paulus Gerhard, der Pfarrer von St. Nikolai. Der hat dieses Lied geschrieben, Geh aus mein Herz und suche Freud.«
0: Sofort stimmten die Männer wieder ein, obwohl die meisten gerade dabei waren, ihre Brotzeit zu sich zu nehmen.
1: Mit vollem Mund sangen sie »In dieser schönen Sommerzeit«.
0: Erst als sie alle 15 Strophen gesungen und dazu immer leidenschaftlicher geklatscht hatten, hörte der Gesang auf. »Erwähle mich zum Paradeis und lass mich bis zur letzten Reis an Leib und Seele grünen. So will ich dir und deiner Ehr allein und sonsten keinem mehr hier und dort ewig dienen.«
3: Torger wiederholte die Worte.
1: »Das frage ich mich schon die ganze Zeit. Worum geht's denn in eurem Lied genau? Um die Schönheit der Natur oder um den Himmel?«
0: Paul, der sich zwischenzeitlich ebenfalls hingesetzt hatte, erhob sich wieder.
1: »Ach, eigentlich um beides. Um das eine im anderen. Ich bin ja überzeugt, die Schönheit des Himmels, die Schönheit Gottes, die Schönheit des Glaubens, all das lässt sich auch in der Schönheit der Natur wiederfinden. Wir staunen über einen leuchtend roten Sonnenuntergang und staunen in Wirklichkeit über den, der dieses Strahlen geschaffen hat. Wir sehen eine Blume, und doch hat Jesus schon in der Bergpredigt verkündet, dass Gott uns mehr liebt und sich mehr um uns sorgt, als um die prachtvollsten aller Blumen. Und dass wir uns keine Sorgen darum machen sollen, was wir anziehen, wenn Gott selbst den Lilien auf dem Feld so ein herrliches Gewand schenkt.«
0: Der Wollwerker blickte nachdenklich auf den Boden.
1: »Noch scheint es mir aber, als ob unsere Welt eher einer gigantischen Baustelle gleicht.
3: Und ihr wollt ja wohl nicht sagen, dass in den garstigen Tagen der eisernen Zeit, in der der schier ewige Krieg getobt hat und die Seuchen wie ein weiteres erbarmungsloses Heer durch die Lande gezogen sind, die Welt ein Abbild des Himmels war, oder?«
0: Der Theologe zog seine durchgeschwitzte Jacke aus.
1: »Nein, das meine ich natürlich nicht. Der Vergleich findet auf einer anderen Ebene statt. Ihr habt es eben gesungen. Das Erdreich decket seinen Staub mit einem grünen Kleid.

Rede. So wie die Natur nach dem Winter das dürre Land zum Leben erweckt, so erweckt der Glaube das dürre Land unseres Alltags zum Leben. Ja, er überzieht den Staub des Lebens mit Freude und Zuversicht und Schönheit. Er wies auf ein Beet, das gerade frisch bepflanzt wurde. So wie solch eine Anlage diese traurige, verwundete Stadt neu in ein Abbild des Paradieses verwandelt, füllt uns der Geist Gottes mit seinem Frieden. Ich weiß nicht, wie ich es euch besser verständlich machen kann, womöglich so, den Staub eines Lebens entsorgen, das kann niemand. Aber in all dem Staub und trotz all des Staubs fröhlich sein dürfen, das ist ein Geschenk Gottes. Oder wie ich es in meinem Lied zum Ausdruck bringen will, die Pracht dieser Welt lässt mich nicht nur ahnen, dass das Paradies dereinst noch viel schöner ist, sie spornt mich auch an, schon jetzt und hier ein Teil davon zu werden, hier und dereinst. Mach in mir deinem Geiste Raum, dass ich dir werd ein guter Baum, und lass mich Wurzel treiben. Verleihe, dass zu deinem Ruhm ich deines Gartens schöne Blum und Pflanze möge bleiben. Solche Bilder helfen mir zu verstehen, wie ich Gott entgegentreten kann. Torga schmunzelte. So, so, dann seid ihr also auch eine Tulipan. Wieder hob er die Stimme. Hey Leute, der Herr Prediger meint, wir sollen uns alle wie Blumen fühlen. Blumen in einem großen Garten oder so ähnlich. Einige der Männer näherten sich und klopften dem Wollwerker auf die Schulter. Einer, ein kleiner untersetzter Handwerker, rief, passt doch. Wenn ich das Lied singe, fühle ich mich auch immer so blumig und will meiner Liebsten gerne sofort zeigen, wozu die Natur mich treibt. Er lachte selbst am lautesten über seinen Schalenwitz. Ein anderer rief, passt auf, sonst müsst ihr noch beim Herrn Pfarrer zur Beichte. Könnt euch aber allen mal ganz gut tun, ihr wisst ja, die Wiesen liegen hart dabei und klingen ganz vom Lustgeschrei der Schaf und ihrer Hirten. Jetzt zog quer über den Platz ein höhnisches Lachen. Nichts für ungut, Herr Pfarrer, ist ein herrliches Lied. Selbst meine Familie kann es Wort für Wort mitträllern, sogar meine hübsche Zweijährige, die vermutlich gar nicht weiß, was sie da singt. Lasst euch von diesen ungehobelten Rabauken hier nicht die Stimmung verderben. Paul winkte ab. Wenig später schallte wieder der schrille Pfiff über den Platz und alle kehrten zurück zu ihren Schaufeln. Torga nickte ihm freundlich zu. Wisst ihr was, Herr Pfarrer? Das mit der Freude, trotz des Leids, ist schon ein netter Gedanke. Vermutlich mag ich deshalb auch dieses andere Lied von euch so gerne. Als mir das Reich genommen, da Fried und Freude lacht, da bist du mein Heil kommen und hast mich froh gemacht. Dann lachte er, laut und schallend, und das richtig lange.

Tobias Schuffenhauer las aus dem Buch »Meines Herzens Lust« von Fabian Vogt. Der Roman über das klangvolle Leben des Kirchenliederdichters Paul Gerhardt ist in der Edition Chrismon erschienen und kostet 18 Euro. Anlass für unsere Lesung ist der 350. Todestag des Dichters, heute am 27. Mai. Paul Gerhardt starb mit 69 Jahren in Lübben, wo sich heute sein Grab befindet. Den Roman »Meines Herzens Lust« gibt es überall im Handel. Wenn Sie können, unterstützen Sie gern den Buchladen in Ihrer Nähe oder auch den Büchertisch Ihrer Gemeinde. Ansonsten geht auch die Bestellung über unseren Onlineshop. Unsere Lesungen stehen für 4 Wochen in der Mediathek zum Weiterempfehlen und Nachhören. Fabian Vogt ist mit seinem Buch zurzeit auch auf Lesereise. Am 1. Juni in Mittenwalde, am 2. Juni in Wittenberg. Näheres erfahren Sie über unsere Seite erfplus.de/lesezeichen. Vogts Roman beginnt und endet mit Paul Gerhardt vor der Himmelspforte. Welche persönliche Lebensbilanz der Liederdichter am Ende zieht, das heben wir uns für die Abschlusslesung morgen auf. Schön, wenn Sie dann wieder einschalten, um 15 Uhr oder abends um 19:30 oder um 21:30. Tschüss bis dahin, ich bin Ute Häuser-Ludwig.

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1: Ich bin Marvin Standke. Das Bundeskabinett hat ein neues Gesetz gegen Cyberangriffe beschlossen. Das Innenministerium sieht wachsende Gefahren für deutsche IT-Systeme. Vorbeugende Schutzmaßnahmen reichten bei schweren Cyberattacken oft nicht aus. Polizeibehörden des Bundes sollen Angriffe künftig schneller stoppen können. Auch das Bundesamt für Sicherheit in der Informationstechnik erhält neue Möglichkeiten. Deutschland stehe als führende Wirtschaftsnation Europas verstärkt im Fokus von Tätern. In Laos sind 5 vermisste Dorfbewohner lebend in einer Höhle gefunden worden.
2: Die Gruppe galt seit einer Woche als verschwunden. Die Menschen suchten in einer stillgelegten Mine nach Gold. Starke Regenfälle fluteten später die Höhle und versperrten den Rückweg. 2 weitere Menschen werden weiterhin vermisst. An der Rettungsaktion beteiligen sich auch Spezialkräfte aus Thailand. Ulrike Klein, Redaktion.
1: Die Bundesregierung will die deutsche Filmindustrie mit neuen Fördergeldern stärken. Das Bundeskabinett beschloss dazu einen neuen Gesetzentwurf. Streamingdienste wie Netflix, Amazon und Disney Plus sollen künftig mehr investieren. Die Unternehmen sollen 8% ihrer Einnahmen in deutsche Produktionen stecken. Die neue Regelung soll Anfang 2027 in Kraft treten. Der Bund stellt dafür mehr als 300 Millionen Euro bereit. In Deutschland gibt es mehr sogenannte Superreiche als noch vor einem Jahr. Als superreich gelten Menschen mit mehr als 100 Millionen US-Dollar Finanzvermögen. Ende vergangenen Jahres lebten rund 5000 Superreiche in Deutschland. Das waren über 1000 mehr als im Jahr davor. Den Superreichen gehört mehr als ein Viertel des gesamten Finanzvermögens Deutschlands. Die Boston Consulting Group erwartet weitere Zuwächse durch Gewinne an Aktienmärkten. In Deutschland haben im vergangenen Jahr so viele Menschen in Teilzeit gearbeitet wie noch nie zuvor. Wie das Statistische Bundesamt mitteilte, arbeiteten rund 32% der Erwerbstätigen mit reduziertem Stundenumfang. Besonders groß bleiben die Unterschiede zwischen Frauen und Männern. Jede zweite Frau arbeitete 2025 in Teilzeit. Bei Männern traf das nur auf etwa jeden 7. Erwerbstätigen zu. Als häufigster Grund für reduzierte Arbeitszeiten bei Frauen gilt laut Statistik weiterhin die Kindererziehung.
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1: Die aktuellen Werte: Köln, Bonn 25 Grad, Hamburg 17, Bremen 18 Grad, in Berlin 21 Grad, Dresden 23, Frankfurt am Main 27, Stuttgart 29 Grad, in München 27, Erfurt 24 und in Münster 23 Grad. Es bleibt sonnig heute und sehr warm bis heiß in ganz Deutschland. Im Schwarzwald, auf der Schwäbischen Alb und an den Alpen gibt es zeitweise Regen und Gewittergefahr.
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4: Geh aus, mein Herz, und suche Freud. Wer diesen Liedanfang hört, denkt vielleicht an Sommerausflüge, an Gottesdienste in der Kindheit oder einfach an ein gutes altes Kirchenlied. Doch hinter diesem und vielen anderen bekannten Chorälen steckt ein Mann, dessen Leben alles andere als leicht war: Paul Gerhardt. Theologe, Pfarrer, Dichter und bis heute einer der bedeutendsten Kirchenliederdichter der deutschen Sprache. Am 27. Mai 1676, also vor 350 Jahren, ist er gestorben. Aus diesem Anlass gehe ich mit Ihnen heute auf Spurensuche. Ich will wissen, wer war dieser Mann, der trotz 30-jährigem Krieg und persönlichem Leid Lieder geschrieben hat, die Menschen bis heute trösten und begleiten. Als Unterstützung für diese Spurensuche habe ich eine kompetente Begleiterin, die Musikwissenschaftlerin und Bach-Expertin Dr. Ute Zintara. Langjährigen ERF-Hörern und Hörerinnen dürfte sie noch gut als Redakteurin bekannt sein. Herzlich willkommen, Ute.
5: Na, schön. Vielen Dank für die Einladung, liebe Hanna. Bin gerne gekommen und über Paul Gerhardt verrate ich alle Geheimnisse, die ich kenne.
4: Dann schauen wir mal, dass wir die dir entlocken. Du bist ja Musikwissenschaftlerin und ich glaube, ich übertreibe nicht, wenn ich sage, dass du die Musik von Johann Sebastian Bach wirklich liebst. Gilt das auch für die Choräle von Paul Gerhardt?
5: Also in dem Maße, wie ich zu Bach gekommen bin, bin ich nicht zu Paul Gerhardt gekommen. Aber ich will so sagen, bevor ich Musik studiert habe, habe ich ganz viel Musik gemacht. Klavier gespielt, Orgel gespielt, in Chören gesungen. Da kommt man musikalisch ganz schnell mit Bach in Berührung. Und bei Paul Gerhardt ist das aber anders. Ich bin Mitglied einer Baptistengemeinde und da singt man im Gottesdienst eher weniger Paul Gerhardt-Lieder. Aber die güldene Sonne am Morgen, geh aus mein Herz im Sommer, wie soll ich dich empfangen im Advent, fröhlich soll mein Herz springen zu Weihnachten. Auf diese Weise hat sich Paul Gerhardt so in mein Leben geschlichen. Und in Verbindung mit dem Orgelspiel und der Kirchenmusik hat sich das natürlich verstärkt. Bis dahin, dass ich sagen kann, ich weiß viel über ihn und seine Lieder und ich liebe sie.
4: Der frühere Bundespräsident Joachim Gauck, der hat auf einem Adventskonzert über Paul Gerhardt mal Folgendes gesagt: Es kann uns, wenn unsere Seele aufgewühlt ist und sich ängstigt, ein Trost sein, zu sehen, wie andere einen Trost gefunden haben. Gab oder gibt es Situationen in deinem Leben, wo du ganz persönlich bei Paul Gerhardts Liedern Trost gesucht und auch gefunden hast?
5: Bewusst gesucht und gefunden kann ich nicht sagen, also keine konkrete Situation. Aber ich denke, je länger ich vor allem über die Singepraxis mit ihm in Berührung gekommen bin, umso mehr ist es in mir, seine Worte und seine Liedtexte. Und ich habe einfach Freude an ihnen gewonnen und stelle fest, er ist ein sehr origineller Dichter. Er hat interessante Formulierungen gefunden und Themen hervorgehoben und in einer schönen Sprache. Also sie ist schon sehr speziell, aber sie ist als Schatz in mir. Was ich aber gelernt habe und was mir auch wirklich wichtig in Verbindung mit diesem Dichter ist, er war Pfarrer und Seelsorger und damit auch quasi von Amt her Tröster. Aber kein Tröster so aus menschlicher Kraft und Empathie, sondern weil er als Theologe der Botschaft der Bibel verpflichtet war. Und das ist wirklich eine Entdeckung und die kann ich nur jedem auch empfehlen. Paul Gerhardt hat betont in seinen Liedern am Ende der Zeit, und das liest man am Ende seiner Lieder dann auch, schafft Gott einen neuen Himmel und eine neue Erde. Von der Ewigkeit her hat also Paul Gerhardt das menschliche Leben in den Blick genommen und er hat die Ewigkeit, das Zuhause bei Gott, das Ankommen bei Gott so lieb gemacht, so hoffnungsvoll ausgestaltet, dass von daher wirklich Trost kommt. Am Ende wird es gut werden und alle Widrigkeiten im Leben, auch in seinem persönlichen Leben, die kann man ertragen, wenn man das Ziel kennt. Deswegen meine Bitte an alle Paul Gerhardt-Liedsänger. Die Lieder haben oftmals viele, viele Strophen. Da darf man schon mal die eine oder andere auslassen, aber niemals die letzte. Denn das Letzte kommt am Schluss. Am Ende ist die Pointe und am Ende ist der Trost. Und den lasse ich mir doch auch gerne selbst gefallen.
4: Ja, und in eines dieser Lieder, das wirklich viele Menschen, denke ich, schon getröstet hat, das hören wir uns jetzt einmal an, Befiehl du deine Wege, gesungen vom Kollegium Vokale Siegen.

0: Ja, du hast gerade gesagt, am Ende kommt die Pointe, am Ende kommt der Trost. Aber wir fangen jetzt mal am Anfang an, am Anfang von Paul Gerhards Leben. Er ist 1607 geboren. Das heißt, er war 11 Jahre alt, als 1618 der 30-jährige Krieg ausgebrochen ist. Und er hat ihn über eine große Zeit seines Lebens auch begleitet, mit allem, was damals dazugehört hat. Verwüstungen, Plünderungen, Vergewaltigungen, Hunger und auch Pestkrankheiten. Kannst du uns ein bisschen mit hineinnehmen in diese Zeit? Was hat das alles mit den Menschen gemacht und wie spürt man das vor allem auch in Gerhards späteren Texten?
1: Vielleicht enttäusche ich jetzt dich und die Zuhörer, wenn ich sage, da ist nichts von zu merken, fast nichts von zu merken. Also interessanterweise spürt man in Paul Gerhards Liedtexten fast nichts davon. Es gibt ein, zwei Stellen, wo der Krieg erwähnt wird, etwa im Neujahrslied, nun lasst uns gehen und treten, da heißt es, wir gehen dahin und wandern von einem Jahr zum anderen, wir leben und gedeihen vom Alten bis zum Neuen, durch so viel Angst und Plagen, durch Zittern und durch Zagen, durch Krieg und große Schrecken, die alle Welt bedecken. Das ist aber ein ganz seltenes Zeugnis, wo ein bisschen Zeitgeschichte hineinspielt. Ansonsten war Paul Gerhard einer, der als Dichter ein geistliches Amt versehen hat. Er war Verkündiger, er war Seelsorger und als Verkündiger legte er die Feste des Kirchenjahres aus, Adventslieder, Weihnachten, Passion, Ostern. Seine Themen sind Gottes Lob und Dank, Morgen und Abend, Vertrauen und Angst. Und dann gibt es nicht wenige Lieder, und da hat er Luther als Vorbild, wo er biblische Texte nachdichtet. Zum Beispiel, Du meine Seele singe, ist ein Psalmlied nach Psalm 146. Und ganz bekannt, wir haben es ja gehört, Befiehl du deine Wege, gestaltet in der Form eines sogenannten Akrostichons, wo die jeweils ersten Worte aller 12 Strophen den Vers Psalm 37,5 ergeben. Also ein Verkündiger des Wortes Gottes, ein Bibellehrer und dann war er eben auch Seelsorger und Tröster. Aber nicht mit menschlichen Argumenten, so im Sinne von, ich kann dich ja so gut verstehen, sondern mit biblischen Argumenten. Und das ist ein wirklich starkes Verdienst von Paul Gerhard.
0: Ja, die biblischen Argumente, will ich mal so sagen, die hat er auch in der Schulzeit schon gelernt. Er ist als Teenager auf ein Internat nach Grimma gekommen, hat dort schon viel Theologie gelernt, auch die alten Sprachen waren dabei. Er hat dort auch Unterricht bekommen in Musik. Die Schüler waren auch als Sängerknaben tätig. Grimma liegt heute im Landkreis Leipzig. Ganz in der Nähe ist Paul Gerhard geboren in Gräfenhainichen. Kannst du uns was über seine Kindheit sagen? Wissen wir darüber etwas?
1: Doch, es ist einiges erforscht und bekannt. Nicht natürlich im autobiografischen Sinne, da gibt es keine Dokumente, aber wir wissen, sein Vater besaß eine Landwirtschaft und eine Gastwirtschaft. Er war Jurist und später Ratsherr. Und die Mutter stammte aus einer alteingesessenen Pfarrerfamilie. Und Paul war das zweite von 4 überlebenden Kindern. Und seine allererste Bildung bestand neben der lutherischen Katechismusunterweisung vorrangig, das ist damals so das Übliche, der übliche Kanon gewesen, in lateinischer Grammatik, in Lese- und Schreibeübungen und Gesangsunterricht hatte er, weil die Schüler, die Knaben bei den Gottesdiensten mitgewirkt haben. Und da merkt man auch so diese lutherische Tradition, das kommt ja von Luther auch her. Paul Gerhard wurde dann recht bald vollweise nach seinem 12. Geburtstag starb der Vater, 2 Jahre später die Mutter und dann ist er wohl bei einer Schwester der Mutter aufgenommen worden, bevor er dann mit seinem Bruder zusammen diese Fürstenschule in Grimma bezog, du hast sie erwähnt, war übrigens eine anspruchsvolle Eliteschule. Ein hartes, strenges Regiment wurde da geführt und der Bruder, mit dem Paul Gerhard dort zusammen war, der hat es auch nicht geschafft. Der ist dann früher wieder abgegangen, aber Paul hat eine sehr profunde Bildung genossen nach evangelisch-lutherischer Prägung und nach den klassischen Idealen. Und man kann sich das heute kaum vorstellen, dass die Unterrichtssprache Latein war und dass auch das Dichten eine Lehre, eine Wissenschaft war, die er gelernt hat und, wie wir uns überzeugen können, gut gelernt hat. Und dann hat er es geschafft, der gute Paul. Er bekam sein Abschlusszeugnis und das bescheinigte ihm gute Veranlagung, Zitat, gute Veranlagung, Fleiß und Gehorsam. Keine Spitzenleistungen, aber eine profunde, gute Bildungsgrundlage. Und als er die Schule 1627 verließ, da war Paul Gerhard 20 Jahre alt, ein junger Mann.
0: Ja, und mit diesem jungen Mann ging es dann weiter. Ein Jahr später, also ab 1628, hat Paul Gerhard dann angefangen, in Wittenberg Theologie zu studieren. Wobei man darf sich das nicht so vorstellen wie heute, Studium in 5 Jahren abgeschlossen und dann geht's weiter. Das hat sich länger gezogen, unter anderem auch deswegen, weil Paul Gerhard als Hauslehrer gearbeitet hat, um seinen Lebensunterhalt zu verdienen. Aber er hat in Wittenberg studiert. Das ist natürlich die Stadt von Martin Luther. Martin Luther hat dort rund 90 Jahre vorher den Thesenanschlag gemacht und damit die Reformation angestoßen. Wie wichtig war denn Luther für das Denken und den Glauben von Paul Gerhard?
1: Ganz zentral, ganz zentral. Immerhin schon allein mit der Wahl des Studienortes und der Studienuniversität ist er ja sozusagen in eine Hochburg des evangelischen protestantischen Glaubens eingetreten. Und hier hatte sich ja die lutherische Lehre herausgebildet. Paul Gerhard war ja nicht unbeleckt davon. Er hatte schon als Kind, als Schüler einiges mitbekommen. Und hier hat er nun seinen lutherischen Schliff erhalten. Und als er später, also etliche Jahre später, zum Pfarrer ordiniert wurde, hat er auch seinen Amtseid auf die lutherischen Bekenntnisschriften abgelegt. Das war ihm so ernst und letztlich auch so heilig, dass es ihn ganz am Ende, als der große Streit vom Kurfürsten, seinem Landesherrn, losgetreten wurde, es ihm das Amt gekostet hat. Also an seiner lutherischen Orientierung hat er nicht rütteln lassen. Er hat seinen Eid ernst genommen und war nicht kompromissbereit mit der reformatorischen oder mit der reformierten Lehre.
0: Ja, das war dann später der Streit in Berlin. Soweit sind wir noch nicht ganz. Paul Gerhard hatte mehrere Stationen in Berlin und erst in der letzten Station bricht dann dieser Streit aus. Jetzt, nach dem Studium, kommt Paul Gerhard auch nach Berlin, aber nicht als Pfarrer, sondern er ist wieder als Hauslehrer tätig, weil es durch den Krieg auch wenig freie Pfarrstellen gegeben hat. Das Land war verwüstet, viele Dörfer konnten sich auch gar keinen eigenen Pfarrer mehr leisten. Und hier hat er jetzt, er hat nicht angefangen, Liedtexte zu schreiben, aber hier sind so die ersten Lieder von ihm, die wir überliefert haben. Angefangen hat das mit einem Lied zu einer Hochzeit. Und dann ging es aber doch relativ schnell, dass er angefangen hat, Lieder für den Gottesdienst zu schreiben. Und die sind dann auch in der Gemeinde gesungen worden und sogar auch in ein Gesangbuch gekommen. Wie kam es denn dazu?
1: Also das ist auch eine längere, mehrstufige Entwicklung. Also im Studium hat er bereits das Dichten gelernt. Und zwar das Dichten schon ein Stück Wissenschaft. Das ist jetzt ja nicht so, wie wenn ich denke, Sonne reimt sich auf Wonne. Ach, dann machen wir da mal so einen schönen Spruch draus. Sondern gibt auch Regeln, die hat er gelernt und gut beherrscht. Also wenn wir heute seine Gedichte, wir erstmal nur von Texten sprechen, dann

0: dass er Theologie studiert hat, dass die Themen des Glaubens ihm wichtig waren, dass er in einer lutherisch geprägten Welt aufgewachsen ist. Das hat ihm ja auch die Themen für sein Dichten vorgegeben. Auch ohne Pfarrer zu sein, gibt es genug Bedarf an Texten. Und das war eine Art, wie er sich ausgedrückt hat, dass diese Texte später Melodien bekommen haben, ist ja auch ein, so gesehen, ein Wunder. Es ist nicht selbstverständlich. Wo wurden das denn alles publiziert? Wie lernen sich Dichter und Musiker kennen? Wie findet ein Gedicht seine Melodie? Das ist dann später nach seiner Mittenwalder Station an der Nikolaikirche in Berlin gewesen, dass er auf Johann Krüger gestoßen ist. Und Johann Krüger, schon bevor Paul Gerhardt in Berlin war, hatte angefangen, schöne Melodien zu den Gerhardt-Gedichten zu komponieren oder auch bereits vorhandene Melodien zuzuordnen, weil es da auch ein sehr prominentes, weit verbreitetes Gesangbuch gab.
1: Das heißt, es war der Kantor der Nikolaikirche, der quasi, ja, wie soll man sagen, Paul Gerhardt rein vom Dichter zum Kirchenliederdichter gemacht hat.
0: Ja, ganz genau. Ich meine, man kann natürlich auch Gedichtbändchen zur Hand nehmen und voller Andacht die Texte lesen. Aber Paul Gerhardt ist eben auch ein Sänger gewesen. Das fing ja schon damit an, dass Gesangsunterricht zu seiner Ausbildung gehörte. Und das Singen im Gottesdienst ist ja auch von Luther herkommend eine ganz zentrale Art der Glaubensvermittlung auch. Oder der Trostvermittlung, der Verkündigung und der Seelsorge. Also das Singen, das praktische Singen ist eine ziemlich zentrale Kategorie auch im christlichen Glauben, weil über die Melodien kommen die Texte noch sehr viel stärker ins Herz hinein und sie schaffen Gemeinschaft. Also es gibt viele gute Gründe, nicht nur zu sprechen, sondern den Glauben auch zu singen. Aber es braucht eben gute, attraktive, eingängige, passende Melodien. Und das ist durch die Verbindung mit Johann Krüger dann in Berlin gekommen.
1: Das heißt, da haben sich zwei dann einfach gut ergänzt. Du hast es vorher schon angeschnitten. Paul Gerhardt hat dann auch seine erste eigene Pfarrstelle tatsächlich bekommen. Da war er schon um die 40 Jahre alt, also kein ganz junger Mann mehr. Die Stadt liegt südlich von Berlin. Aus dem, was ich über Paul Gerhardts Leben weiß, war das vielleicht die schönste Zeit in seinem Leben. Der 30-jährige Krieg war vorbei und er konnte dort auch endlich heiraten. Seine Frau Anna Maria, die hat er schon lange kennen oder er kannte sie schon lange. Wie lange sie einander sich verliebt waren, das weiß man nicht. Aber jetzt konnten sie heiraten, weil er seine eigene Pfarrstelle hatte. Und allerdings hat auch da das Glück nicht lange gehalten. Das erste Kind, eine Tochter, ist bereits in Mittenwalde noch als Säugling gestorben. Bald darauf ist das Ehepaar dann zurück nach Berlin gezogen. Gerhardt hat dort jetzt selbst eine Pfarrstelle an der Nikolaikirche bekommen. Aber wenn man das so sagen will, sein Leben kam trotzdem nicht in ruhige Bahnen. Zwei weitere Kinder sind dem Ehepaar im Kleinkindalter gestorben. Und dann kommt das, wo du vorher darauf angespielt hast. Paul Gerhardt kam in Konflikt mit dem Landesfürsten. Dieser wollte aus politischen Gründen die Reformierten ein bisschen protegieren. Und letztendlich kam es dazu, dass Paul Gerhardt sein Amt niederlegen musste. Und zur gleichen Zeit ist ungefähr auch noch seine Frau gestorben. Also eine Ballung an menschlichem Leid. Was meinst du, wie hat er das alles verkraftet? Gibt es Aufzeichnungen aus dieser Zeit, die einen Einblick in sein Leben geben?
0: Also, es wäre schön, gäbe es sie. Aber Paul Gerhardt war nicht der Mann. Also es war auch nicht die Zeit für erbauliche Romane oder für autobiografische Schriften oder für Tagebuch. Also Paul Gerhardt war ein Mann auch der Pflicht. Und er hat seine pfarramtlichen Verpflichtungen wahrgenommen. Er hat gepredigt, Seelsorge und Seelsorge eben auch durch die Lieder. Und auch in dem Punkte lernen wir ihn nicht persönlich kennen, wie es ihm ging. Das spielt keine Rolle. Wenn einer sein Amt hat und er sein Amt ernst nimmt, dann führt er es aus. Und die Kraft mit dem ganzen Elend, mit der

0: ganzen Leid umzugehen. Also da ist er sozusagen der erste Prediger für sich selbst. Wenn er anderen von Trost spricht, dann muss er der Erste sein, der sozusagen das beglaubigt und sagt, ja, vom christlichen Glauben kommt mir Trost. In dem Punkt ist Paul Gerhardt einfach nur ein Diener des Evangeliums, seines geistlichen Amtes und ein Diener am Wort Gottes und den Menschen verpflichtet. Wie es ihm übrigens erging, dass die Ehefrau vor der Zeit starb, dass die Kinder im Säuglingsalter starben, das teilte er mit ganz vielen Zeitgenossen. Das war so. Also es gibt schon auch sehr berührende Gedichte, die er zu Beerdigungen, auch zu Beerdigungen von Kleinkindern geschrieben hat. Auch da lernt man ein bisschen, kann man vielleicht einen kleinen Blick ins Herz tun, aber der Hauptgedanke und das hauptgedankliche Richtung ist eben vom Evangelium her zu sagen, was nur das Evangelium sagen kann an Trost und Zuversicht und Hoffnung auf ein gutes allerletztes Ende.
1: Du hast gerade davon gesprochen, dieser Trost aus dem Evangelium. Kannst du das noch ein bisschen breiter erklären, was das genau bedeutet hat für Paul Gerhardt oder auch aus der lutherischen Tradition kommt für ganz viele Menschen damals?
0: Ich meine, Paul Gerhardt hat Theologie studiert und die Theologie hat ja auch darüber nachgedacht. Und das theologische Lehrwerk der Hutter, den er auch da intensiv studiert hat, da gibt es schon auch Aussagen dazu, was für eine Bedeutung das Leid hat. Natürlich, es wird nicht leichter, wenn man eine theologische Antwort weiß. Man kann Gott nicht ins Herz schauen. Aber es gibt eben auch Erfahrungen, die biblisch bezeugt sind, dass wenn man Leid durchsteht mit Gottes Hilfe, dass man am Ende dann auch ein Stück weit Gott näher, besser kennengelernt hat und näher zu ihm gekommen ist. Da ist Paul Gerhardt einfach nur sozusagen in dem Gedankenkreis der Bibel. Das ist sein Auftrag, weiter zu sagen, das, was die Bibel sagt, aber sie bezeugt einen Gott der Liebe, der seine Kinder durchträgt und ihnen durchhilft und sie am Ende in Ehren aufnimmt. Nicht mehr und nicht weniger kann Paul Gerhardt in seinen Liedern sagen, aber er selbst, er hat ja auch lange Zeit wirklich sehr segensreich gewirkt, ist dann auch das erste Beispiel dafür, dass er selbst auch diesen Trost empfangen hat.
1: Ich finde das auch sehr beeindruckend. In einem seiner Lieder lautet der Kehrvers: Alles Ding hat seine Zeit, Gottes lieb in Ewigkeit. Manchmal habe ich so den Eindruck, wir haben heute das Gefühl, dass wir die Liebe Gottes ganz neu entdeckt haben, aber dass die einfach auch zu Paul Gerhardts Zeit schon ganz tragend war, das Bewusstsein, dass Gott mich, dass Gott uns als Menschen liebt und dass das einen großen Unterschied für das Leben macht. Das finde ich sehr spannend. Wir verbinden ja gerade mit Luther und mit Orthodoxie oft ein sehr starres Gebäude und ein sehr, sehr eingeschränktes Denken, auch wenig Gefühl, aber den Menschen war das doch bewusst. Da ist ein Gott, der uns liebt und der aus dieser Liebe alles für uns gibt.
0: Vielleicht ist auch in früheren Zeiten die Leidensbereitschaft natürlich größer gewesen. Wir in unseren aufgeklärten Zeiten, wo auch viel Psychologie in allem so drin steckt, wir gehen auch mit Leiterfahrungen ganz anders um. Also die Menschen damals des Dreißigjährigen Krieges, die haben es ein Stück weit auch hinnehmen müssen und waren umso mehr darauf gestellt, eben von Gott her, vom Glauben her, von der Kirche her zu hören, diese elende Welt ist nicht das Ende und das Einzige. Ich meine, um dieses auch mit der Psychologie nochmal so aufzugreifen, wir reden heute viel von Ich, meine Erfahrung, meine Erkenntnis. Paul Gerhardt hat schon auch Ich-Lieder geschrieben. Also bei Luther ist es ganz deutlich, dass es dann eigentlich nur Wir-Lieder gibt. Das Individuum spielt keine große Rolle. Es gibt bei Paul Gerhardt durchaus Ich-Lieder. Ich stehe an deiner Krippen hier. Das ist auch ein ganz stark von der Mystik her geprägtes Lied. Aber dieses Ich ist nicht Paul Gerhardt, sondern das Ich formuliert ist, zielt darauf, eine persönliche Erfahrung und eine Einladung, es persönlich für sich anzunehmen. Das ist auch spannend, einfach durch dieses Lied durchzugehen und dieser Bedeutung des Ich auf die Spur zu kommen. Am Ende muss jeder Einzelne schon auch den Glauben annehmen, also schon auch Ich sagen. Aber in der Verkündigung ist es nichts Individuelles, Individualistisches oder Persönliches. Da würde man nämlich auch bald an ein Ende kommen. Wir sprechen aber doch über einen Gott, der von Ewigkeit zu Ewigkeit ist.
1: Ja, das kommt ja auch in den anderen Liedern von Paul Gerhardt immer wieder, wenn er sagt, du meine Seele singe, da ist ja auch diese Aufforderung an sich selbst. Kannst du noch mal was zu den Texten sagen, noch mal uns ein bisschen einen Einblick geben? Du hast vorher gesagt, es war dann der Kantor, der diese Lieder aufgenommen hat und in ein Gesangbuch hineingebracht hat. Wie ging das denn dann weiter? Wurden die zu seinen Zeiten schon gesungen oder kam das erst später?
0: Nein, also die waren, soweit sie im Gesangbuch vorhanden waren, waren sie auch im Gebrauch. Und erstens gab es schon eine Menge Melodien auf klassische Versmaße. Also Johann Krüger konnte problemlos etliche der Texte sofort mit vorhandenen Melodien verknüpfen. Aber Krüger hat natürlich auch selbst wunderbare eingängige Melodien geschrieben, wie Ich singe dir mit Herz und Mund zum Beispiel. Das wird ganz flott weggesungen und da kann man auch richtig fröhlich bei werden. Aber was vielleicht noch ein interessantes Bild darstellt, der Titel dieses Gesangbuches, das war übrigens sehr verbreitet und hat, glaube ich, bis ins 19. Jahrhundert hin 44 Auflagen erlebt. Und zu Lebzeiten von Paul Gerhardt waren schon 3/4, fast noch mehr Lieder von Gerhardt darin veröffentlicht. Also Praxis Pietatis Melica, das ist Übung in christlichen und trostreichen Gesängen. Praxis Pietatis Melica, christliche, trostreiche Gesänge. Da merkt man ja auch schon das Anliegen. Die Zeit ist so und die Menschen sind in einer solchen Verfassung, individuelle und ganze Gesellschaft, dass sie diese christliche Botschaft brauchen, diese ganz andere Botschaft, als die Welt sie bietet, und dass sie trostbedürftig sind. Aber der Trost kommt nicht aus der Welt, sondern aus etwas, was jenseits der Welt ist, aus Gottes Welt. Und diesen Horizont zu weiten und immer wieder den Menschen zu sagen, fast immer in der letzten Strophe, es gibt noch was anderes, wir gehen auf ein Ziel zu und am Ende empfängt uns ein liebender Gott. Das ist eine so starke Botschaft und Paul Gerhardt ist nicht müde, in immer wieder neuen Worten diese Botschaft zu vermitteln. Am Ende gibt es so ungefähr 140 Lieder von ihm, aber bereits zu Lebzeiten, ach, viele Zahlen, 80, 90 Lieder von ihm sind in diesem sehr verbreiteten Liederbuch drin. Also das ist auch ein wirklicher Glücksfall für die Verbreitung auch der Lieder.
1: Du hast gerade gesagt, es waren um die 80 Lieder damals in einem Gesangbuch von ihm. Heute sind es noch 26 Lieder, die im evangelischen Gesangbuch stehen. Was macht denn einen Liedtext so zeitlos, dass er 350 Jahre überleben kann und immer noch gerne gesungen wird?
0: Also gutes Handwerk. Er hat gelernt und er hat es gut angewandt. Also sie sind handwerklich gut gemacht. Das Versmaß stimmt. Der Reim stimmt, die Bilder sind originell und wenn man da mal genauer hinguckt, dann gibt es da unglaublich viel zu entdecken. Also zum Beispiel, wer fleißig betet und dir traut, wird alles, davor sonst ihm graut, mit tapfern Mut bezwingen. Sein Sorgenstein wird in der Eil in tausend Stücke springen. Das kann man sich ja mal so auf der Zunge zergehen lassen. Oder im Adventslied, wie soll ich dich empfangen? Nichts hat dich getrieben als das geliebte Lieben. Da stockt man auch. Oder kann uns doch kein Tod nicht töten? Naja, also, oder die Sache mit dem Kummer und der Höhle, wo mich der Kummer plagt. Bilder, sehr originell oft, und die an Nachdenken anregen und dem Evangelium auch irgendwie einen ganz neuen Raum geben. Also ich finde mich mit vielen Aspekten meines Lebens in den Bildern wieder. Angst und Vertrauen, Lob und Dankbarkeit, Morgen und Abend und viele Fragen, die Menschen sich machen, damals wie heute. Am Morgen ist man froh, wenn man die Nacht gut überstanden hat. Am Abend hält man Bilanz und fürchtet sich vielleicht auch vor der Nacht. Also was viele Menschen bewegt, viele Fragen greift Paul Gerhardt in seinen Liedern auf und gibt Antworten vom Evangelium her. Ich empfinde ihn so, ich werde so behutsam von ihm an die Hand genommen und darauf hingewiesen, es gibt noch mehr, als das ich mir vorstelle und denke. Und Paul Gerhardt überrascht mich auch, indem er in der Art, wie er die biblischen Themen auslegt und mir nahe bringt. Also das ist ein großer Schatz, der allerdings auch ein bisschen die Mentalität eines Schatzsuchers braucht, damit man es entdeckt. Also fast 400 Jahre sind die Texte alt und viel ist auch wirklich schwer zu verstehen. Es ist einfach eine barocke Sprachwelt. Und wenn man denkt, so mit 4 Strophen wäre es gut, dann wird man bei Paul Gerhardt eines anderen belehrt. Aber dass sie Lieder sind, da kommt nochmal eine neue Qualität hinein. Es sind nicht nur die Texte, es ist eben auch dieses musikalische Gewand. Im Singen und im Hören passiert etwas mit mir. Und im Singen kommt einfach was tiefer in mein Herz hinein, als was mein Verstand vielleicht nicht so richtig begreifen könnte.
1: Trotzdem ist es so, dass die Bekanntheit von Paul Gerhardt abnimmt, auch unter Kirchenbesuchern, Gottesdienstbesuchern. Woran könnte das liegen?
0: Naja, die Vermittlung von Liedern geschieht, wenn sie denn geschieht, über den Gottesdienst. Da muss man auch erstmal hingehen. Und die Kirchen tun sich auch schwer. Und die Kirchen sind leerer. Und wenn dann mal die Kirche voll ist, dann kann es aber sein, dass irgendwie auch kein Paul-Gerhardt-Lied auf dem Plan ist. Also wenn vom der Gottesdienstgestaltung her das nicht angelegt ist, dann lernt man es an der Stelle nicht. Schule war früher auch der Ort oder Konfirmandenunterricht war der Ort, wo man das gelernt hat. Also das wird immer weniger. Es gibt natürlich in der Kunstmusik, bei Johann Sebastian Bach gibt es in den großen Passionen Berührung mit Paul Gerhardt Strophen oder in einer Motette. Da kann man auf Paul Gerhardt stoßen, aber also, dass es so naheliegend ist, ist es leider nicht so. Es ist schon immer auch ein Weg dahin oder ein Wille muss sein. Diese Selbstverständlichkeit, mit der man in früheren Zeiten mit den Chorälen und auch mit Paul Gerhardt Chorälen in Berührung kam, die ist nicht mehr da. Also wenn ich das so sehe, die Paul Gerhardt Gesellschaft, zu der ich auch gehöre, das sind vielfach auch ältere Herrschaften, so meine Semester, die eben auf meinem Weg, wie ich sie kennengelernt habe, auch Paul Gerhardt lieben gelernt haben. Oder aber wer über Kirchenmusik, Hymnologie sich wissenschaftlich damit beschäftigt.
1: Mhm. Du hast es gerade gesagt, du bist auch Mitglied der Paul-Gerhardt-Gesellschaft. Die möchte ja das Erbe von Paul Gerhardt bewahren und weitergeben. Versucht ihr, seine Lieder auch jüngeren Menschen wieder zugänglicher zu machen?
0: Also das ist wohl auch im Blick und das wird freundlich beobachtet. Paul Gerhardt-Gesellschaft versteht sich allerdings als eine wissenschaftliche Gesellschaft, die wissenschaftlich erforscht. Also in diesem Jahr zum Beispiel ist ein Schwerpunkt der Jahrestagung literaturwissenschaftliche Aspekte, ist schon ein bisschen speziell. Aber insgesamt, die hat 80 Mitglieder ungefähr, ist eine kleine Gesellschaft, aber wenn ich sie so gucke und es Begegnungen gibt, jeder macht an seinem Ort schon versucht einen Beitrag zu leisten, dass Paul Gerhardt lebendig bleibt. Also eine interessante aktuelle Geschichte ist, die evangelische Kirche in Deutschland ist dabei, ein neues evangelisches Gesangbuch zu entwickeln. Das soll im Advent 28 herauskommen. ein gebundenes Buch einerseits, aber einen großen digitalen, beweglichen Teil an Liedern. Daraufhin hat also die Paul-Gerhardt-Gesellschaft den Plan gefasst, Gutachten anzufertigen zu vielen Liedern und zu begründen, warum ausgerechnet dieses Lied ins Gesangbuch kommen muss. Also da waren natürlich die Spezies am Gange, aber ich bin wirklich gespannt, ob sie gute Argumente gefunden haben für das eine oder andere Lied, dass es tatsächlich den Weg ins neue Gesangbuch schafft. Also daran merkt man auch, es wird schon diskutiert und es versteht sich nicht von selbst. Also was früher selbstverständlich war, ist es heute schon längst nicht mehr.
1: Ja, es ist nicht mehr selbstverständlich, aber es gibt immer wieder auch junge Menschen, die Paul Gerhardt für sich entdecken. Sarah Kaiser ist so eine Frau, eine junge Künstlerin, die viel auch mit Jazzmusik arbeitet. Sie hat Paul Gerhardt für sich entdeckt und in ihre Fassung von Geh aus, mein Herz, hören wir jetzt einmal hinein.

0: Du hast es gerade schon erwähnt, Ute. Wo man heute Paul Gerhardt noch begegnen kann, das ist die Musik von Johann Sebastian Bach. In einigen seiner bedeutendsten Werke, zum Beispiel in der Matthäus-Passion, kommen Texte von Paul Gerhardt vor. Wie ist es denn dazu gekommen, dass Bach diese Texte von Paul Gerhardt sozusagen entdeckt hat und auch in seine Musik dann aufgenommen hat?
1: Ja, Bach hat gearbeitet mit dem in Leipzig vorhandenen üblichen Liederbuch, Gesangbuch. Bach selbst war natürlich auch umfassend gebildet, auch in Richtung der Choräle. Und er hat also ein großes Repertoire gehabt, nicht nur Paul Gerhardt, auch andere, wobei diese altprotestantischen, also die lutherschen Generationen ihm noch stärker näher lagen als die etwas weit spätere von Paul Gerhardt. Wenn man auf die Oratorien kommt, dann sind das ja wirklich auch besondere Kunstwerke, da gibt es die Rezitative, die die Passionsgeschichte erzählen. Es gibt Arien, in denen das betrachtet wird, was da gerade passiert, dramatisch. Und es gibt die Choräle. Da hält die Handlung an und die Gemeinde wird sozusagen einbezogen. Und es wird in den Choralstrophen verdeutlicht, was hat das mit uns, mit unserem Glauben zu tun, was da gerade geschildert wird in den Passionen. Und diese Choräle hat bei der Matthäus-Passion Bach selbst ausgewählt. Und es ist also unglaublich faszinierend, zum Beispiel, wenn es heißt da beim letzten Abendmahl und die Jünger sich fragen, Herr, bin ich's? Wer wird Jesus verraten? Und dann der Choral kommt von Paul Gerhardt, ich bin's, ich sollte büßen. Oder die Stelle, wenn es später heißt, Jesus wird misshandelt und geschlagen und sie schlugen auch sein Angesicht. Und wenn dann Pause ist und im Choral sozusagen innegehalten wird mit den Worten, O Haupt voll Blut und Wunden. Also diese Passgenauigkeit ist wirklich auch sehr bewegend und berührend. Und ich glaube, dass Bach sehr gerne an diesen Stellen auch Paul Gerhardt Choräle eingesetzt hat, weil Paul Gerhardt Formulierungen gefunden hat, die auch wirklich in diese Stelle passen und dann einen unglaublichen Effekt haben. Also wer das erlebt hat, der wird es so schnell nicht vergessen. Also in dem Punkte ist es wirklich auch eine ganz starke Verkündigung in der Verknüpfung von Bericht, wie das in der Bibel steht, und der Antwort der Gemeinde im Choral.
0: Also da konnte Paul Gerhardt mit seinen Texten noch mal ganz stark wirken. Wenn wir jetzt mal zu uns heute kommen. Paul Gerhardt hat ja in einer sehr unruhigen Zeit gelebt. Wir erfahren das heute wieder stärker als noch vor einigen Jahren, wie unsicher und auch zerbrechlich unser Leben oder auch gesellschaftliche Verhältnisse oder politische Gegebenheiten überhaupt sein können. Was könnten wir denn heute, die wir so ein bisschen, ich sag mal, scherzhaft Anfänger sind im Umgang mit Krisen. Was könnten wir denn heute von Paul Gerhardt, der ja wirklich Krisen erprobt war, lernen oder mitnehmen?
1: Also zuerst müssen wir sagen, seine Welt ist 400 Jahre von der unseren entfernt. Aber Christen glauben an einen Gott, der von Ewigkeit zu Ewigkeit ist. Und für diesen Gott spielen Jahrhunderte keine Rolle. Und das Wort Gottes, auf das sich Paul Gerhardt bezieht und auf das sich heute unser Glaube gründet, das ist ein Dokument, das über den Zeiten steht. Also, das verbindet uns auf jeden Fall mit Paul Gerhardt in dem Glaubenszeugnis. Da ist es im Kern zeitlos. Aber die Frage nach Form und Ausdruck ist natürlich legitim. Und da muss die heutige Zeit auch neue Formen, neue Bilder, neue Worte, was auch immer, finden, um Zeitgenossen für das Evangelium anzusprechen. Aber Paul Gerhardts Worte, Bilder, Gedichte haben schon auch eine besondere Qualität. Und dieses Qualitätsbewusstsein, das könnte eine Brücke sein, um ihn auch immer noch sozusagen aktuell zu halten. Aber was wir von Paul Gerhardt lernen können, wenn wir uns denn auf seine Lieder, seine Texte einlassen, es ist einfach und trotzdem ein ganzes Lebensprogramm. Es lohnt sich in allen Lebenslagen, ob sie nach Dur oder nach Moll klingen, auf Gott zu vertrauen und am Vertrauen festzuhalten. Und weil der Glaube ein Fundament gibt, das im Leben tragfähig ist und die Perspektive der Ewigkeit ist. Das ist eigentlich alles. Aber das hat uns Paul Gerhardt auf unvergleichliche Weise schon auch sozusagen ins kulturelle Gedächtnis hineingeschrieben, diese Erkenntnisse.
0: Ute, vielen Dank für deine Gedanken. Ich hoffe, wir konnten vielleicht ein bisschen das Geheimnis um Paul Gerhardt lüften, ein bisschen auch neugierig machen. Wer war dieser Mann? Wer war dieser Liederdichter? Und was können seine Lieder uns heute noch geben? Danke, Ute, dass du hier warst.
1: Gerne. Ich bin gerne gekommen und hoffe, es ist mir ein bisschen gelungen, die Werke, die Texte, die Lieder von Paul Gerhardt lieb zu machen und wem sie schon lieb sind, den sie noch lieber zu machen.
0: Dr. Ute Zentara war heute mein Gast. Ich habe mit der Musikwissenschaftlerin über das Leben und die Lieder von Paul Gerhardt gesprochen. Der Kirchenliederdichter ist am 27. Mai 1676, also vor 350 Jahren, gestorben. Und vielleicht hat diese Sendung Ihnen jetzt ja auch Lust gemacht, mal wieder oder zum ersten Mal ein Lied von Paul Gerhardt aufzuschlagen und zu singen. Unzählige Musikproduktionen im klassischen oder modernen Stil laden dazu ein. Und wenn Sie Anregungen dazu brauchen, dann schauen Sie doch mal auf unserer Webseite erfplus.de vorbei. Dort habe ich Ihnen einige Bücher über Paul Gerhardt und Musikalben verlinkt. Ja, und gleich hören Sie auch nochmal einen Text von ihm, ein Lied. Der Bachchor Siegen singt Du meine Seele singe nach der Melodie des Berliner Kantors Johann Georg Ebeling. Mein Name ist Hanna Wilhelm, bleiben Sie behütet und gesegnet und wenn Sie möchten, auf Wiederhören hier bei ERF+.

Das war das Gespräch. 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
1: Ich bin Marvin Standke. Das Bundeskabinett hat ein neues Gesetz gegen Cyberangriffe beschlossen. Das Innenministerium sieht wachsende Gefahren für deutsche IT-Systeme. Vorbeugende Schutzmaßnahmen reichten bei schweren Cyberattacken oft nicht aus. Polizeibehörden des Bundes sollen Angriffe künftig schneller stoppen können. Auch das Bundesamt für Sicherheit in der Informationstechnik erhält neue Möglichkeiten. Deutschland stehe als führende Wirtschaftsnation Europas verstärkt im Fokus von Tätern. In Laos sind 5 vermisste Dorfbewohner lebend in einer Höhle gefunden worden.
2: Die Gruppe galt seit einer Woche als verschwunden. Die Menschen suchten in einer stillgelegten Mine nach Gold. Starke Regenfälle fluteten später die Höhle und versperrten den Rückweg. 2 weitere Menschen werden weiterhin vermisst. An der Rettungsaktion beteiligen sich auch Spezialkräfte aus Thailand. Ulrike Klein, Redaktion.
1: Die Bundesregierung will die deutsche Filmindustrie mit neuen Fördergeldern stärken. Das Bundeskabinett beschloss dazu einen neuen Gesetzentwurf. Streamingdienste wie Netflix, Amazon und Disney Plus sollen künftig mehr investieren. Die Unternehmen sollen 8% ihrer Einnahmen in deutsche Produktionen stecken. Die neue Regelung soll Anfang 2027 in Kraft treten. Der Bund stellt dafür mehr als 300 Millionen Euro bereit. In Deutschland gibt es mehr sogenannte Superreiche als noch vor einem Jahr. Als superreich gelten Menschen mit mehr als 100 Millionen US-Dollar Finanzvermögen. Ende vergangenen Jahres lebten rund 5000 Superreiche in Deutschland. Das waren über 1000 mehr als im Jahr davor. Den Superreichen gehört mehr als ein Viertel des gesamten Finanzvermögens Deutschlands. Die Boston Consulting Group erwartet weitere Zuwächse durch Gewinne an Aktienmärkten. In Deutschland haben im vergangenen Jahr so viele Menschen in Teilzeit gearbeitet wie noch nie zuvor. Wie das Statistische Bundesamt mitteilte, arbeiteten rund 32% der Erwerbstätigen mit reduziertem Stundenumfang. Besonders groß bleiben die Unterschiede zwischen Frauen und Männern. Jede zweite Frau arbeitete 2025 in Teilzeit. Bei Männern traf das nur auf etwa jeden 7. Erwerbstätigen zu. Als häufigster Grund für reduzierte Arbeitszeiten bei Frauen gilt laut Statistik weiterhin die Kindererziehung.
0: Die Nachrichten wurden bereitgestellt von Radio Aktuell. 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
1: Die aktuellen Werte: Köln, Bonn 25 Grad, Hamburg 17, Bremen 18 Grad, in Berlin 21 Grad, Dresden 23, Frankfurt am Main 27, Stuttgart 29 Grad, in München 27, Erfurt 24 und in Münster 23 Grad. Es bleibt sonnig heute und sehr warm bis heiß in ganz Deutschland. Im Schwarzwald, auf der Schwäbischen Alb und an den Alpen gibt es zeitweise Regen und Gewittergefahr.
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Pastor Burkhard Heupel über Gott, die Welt und das Leben. Vorgelesen von Daniel Kopp. Menschen können ein Glas Wasser greifen. Sie halten es fest und trinken daraus. Manch einer greift nach den Sternen und stellt fest, es funktioniert nicht. Schon Kleinkinder greifen nach etwas, vielleicht sind es zunächst die Finger der anderen Hand, und nach wird nach allem gegriffen, was nicht nied- und nagelfest ist. Maria Montessori hält fest, Begreifen kommt von Greifen. Das Kind begreift, indem es sich bewegt. Umgekehrt geht es auch. Man kann von etwas ergriffen sein. Dann greife nicht ich, sondern etwas greift nach mir. Zum Beispiel ein Gemälde von Rembrandt oder die Schönheit der Natur. Die Musik im Konzertsaal war so ergreifend, dass die Tränen flossen. Manches kann und muss man mit dem Verstand begreifen. Dann macht es vielleicht Klick und der Groschen ist gefallen. Manch einer begreift etwas schnell, andere stehen auf der Leitung und begreifen gar nichts. Und dann gibt es Dinge, die sind unbegreiflich. Unbegreiflich schön, zum Beispiel. Unbegreiflich ist aber auch, warum Menschen ihren Müll in den Wald werfen oder städtische Einrichtungen verunstalten. Unbegreiflich ist etwas, das alles Vergleichbare übersteigt. Unbegreiflich ist auch Gott. Wir können ihn nicht ergreifen, im Sinn von festhalten. Wir können ihn auch nicht begreifen, weil nichts vergleichbar ist. Unbegreiflich ist seine Größe. Omnipräsent, allmächtig, allwissend. Wer kann das begreifen oder fassen? Ich nicht. Und weil er für uns unbegreiflich ist, offenbart er sich in seinem Wort, in seinem Sohn Jesus Christus. Er ist ein gnädiger Gott. Auch das ist unbegreiflich. Gott kommt mir nah. Ich bin ergriffen von ihm, von seiner Güte und Freundlichkeit. Aber Gott kann auch unbegreiflich sein, wenn wir sein Handeln nicht verstehen und tief erschüttert sind darüber. Wenn ich etwas im Griff habe, dann bin ich immer größer als das, was ich halte. Bei Gott ist das umgekehrt. Er hält mich. Davon bin ich ergriffen. Ich kann also Gott gar nicht begreifen, denn dann wäre Gott nicht mehr Gott. Gott ist souverän und deshalb lässt er sich nicht begreifen. Er will respektiert werden und verehrt. Der israelische Musiker Asaf hat vor 3000 Jahren davon gesprochen, dass er die Nähe Gottes sucht, weil ihm die Dinge, die er in dieser Welt beobachtet, aus der Fassung gebracht haben. Und in der Nähe Gottes zeigt ihm Gott die Welt aus der Ewigkeitsperspektive. Manches wird für ihn dadurch klarer.

0: Heute vor 350 Jahren ist der Kirchenliederdichter Paul Gerhardt gestorben, mit 69 Jahren in Lübben im Spreewald. Seine Worte klingen aber bis heute in vielen Menschen nach, so auch in dem Pfingstlied »Zieh ein zu deinen Toren«. Die Berliner Jazzmusikerin Sarah Kaiser hat Paul Gerhardt auch für sich entdeckt und ein ganzes Album mit seinen Liedern aufgenommen. Was sie an dem Kirchenliederdichter so fasziniert, erklärt sie so.
1: Mich begeistert an Paul Gerhardt seine wunderschöne Poesie und seine Wortwahl. Seine Texte sind so voller Wortkunst und Leidenschaft und persönlicher Erfahrung. Und es macht mir einfach richtig Spaß und Freude, mich in seinen Sprachbildern zu baden und seine Wortspiele zu entdecken, was ich jedes Mal tue, wenn ich seine Lieder singe.
0: Soweit die Musikerin Sarah Kaiser. Vielleicht haben Sie ja auch ein Lieblingslied von Paul Gerhardt. Dann holen Sie es doch heute einmal hervor und singen Sie es alleine oder vielleicht auch gemeinsam mit jemand anderem.

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2: Ich bin Sebastian Schade. In Deutschland soll Menschenhandel künftig härter bestraft und besser verfolgt werden können. Das Bundeskabinett beschloss dazu einen Gesetzentwurf von Justizministerin Hubig. Durch die Änderungen sollen auch weitere Formen wie Zwangsheirat und Leihmutterschaft erfasst werden. Außerdem soll sich künftig auch strafbar machen, wer Dienstleistungen von Opfern des Menschenhandels nutzt. Dazu werden etwa Nagelstudios oder ähnliche Betriebe gezählt. Ungarn bleibt nun doch Mitglied des Internationalen Strafgerichtshofs in Den Haag.
3: Das Parlament in Budapest hob die Austrittsentscheidung der früheren Regierung Orbáns wieder auf. Hintergrund war ein Streit um den israelischen Ministerpräsidenten Netanyahu. Gegen ihn ermittelt der Strafgerichtshof wegen mutmaßlicher Kriegsverbrechen. Orbán hatte eine Festnahme Netanyahus bei dessen Einreise nach Ungarn abgelehnt und dem Gericht politische Einflussnahme vorgeworfen. Der neue Ministerpräsident Mojor will erreichen, dass Ungarn wieder stärker in internationalen Organisationen mitarbeitet. Ulrike Klein, Redaktion.
2: Die deutsche Luft- und Raumfahrtindustrie hat im vergangenen Jahr Rekorde bei Umsatz und Beschäftigung erzielt. Das teilte der Branchenverband mit. Demnach sei der Umsatz im Vergleich zum Vorjahr um 20% gestiegen. Er betrug insgesamt rund 62 Milliarden Euro. Auch die Zahl der Beschäftigten erhöhte sich. Besonders stark entwickelte sich die militärische Luftfahrt mit einem Umsatzplus von etwa einem Drittel. Der Verband begründete die Entwicklung mit der sicherheitspolitischen Lage und einer hohen internationalen Nachfrage nach neuer Technik. Die wegen linksextremistischer Gewalttaten verurteilte Lina E. kommt vorzeitig aus der Haft frei. Der Bundesgerichtshof wies eine Beschwerde des Generalbundesanwalts gegen die Aussetzung der Reststrafe zur Bewährung zurück. Lina E. war vor 3 Jahren unter anderem wegen gefährlicher Körperverletzung und Mitgliedschaft in einer kriminellen Vereinigung verurteilt worden. 2 Drittel der Haftstrafe von 5 Jahren und 3 Monaten sind inzwischen verbüßt. Das Oberlandesgericht Dresden verwies bei seiner Entscheidung auch auf die glaubhafte Distanzierung von früherer Gewaltbereitschaft. In Nordrhein-Westfalen und Hessen sind hunderte Ermittler mit einer Großrazzia gegen Drogenhandel im sogenannten Darknet vorgegangen. Laut Behördenangaben wurden 8 Verdächtige festgenommen und rund 40 Gebäude durchsucht. Polizisten beschlagnahmten unter anderem Bargeld, Kryptowährungen, Schusswaffen und verschiedene Drogen. Die Durchsuchungen fanden in Wohn- und Geschäftsräumen in beiden Bundesländern statt.
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4: Die aktuellen Werte: Köln, Bonn 25 Grad, Hamburg 17, Bremen 18 Grad, in Berlin 21 Grad, Dresden 23, Frankfurt am Main 27, Stuttgart 29 Grad, in München 27, Erfurt 24 und in Münster 23 Grad. Es bleibt sonnig heute und sehr warm bis heiß in ganz Deutschland. Im Schwarzwald, auf der Schwäbischen Alb und an den Alpen gibt es zeitweise Regen und Gewittergefahr.
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1: Ich liebe die deutsche Sprache und mit ihr auch immer einmal eine neue Wortschöpfung. Das Wort, von dem ich noch nie gehört habe, heißt Bettkantenentscheidung. Eine Bettkantenentscheidung ist morgens der Moment, an dem Mitarbeitende einer Firma entscheiden, gehe ich heute zur Arbeit oder reicht mein Kopfweh für einen freien Tag? Dabei geht es nicht um eine handfeste Krankheit, sondern um die fehlende Motivation. Denn wenn jemand gerne arbeitet, wird er leichte Kopfschmerzen niemals als einen Grund für einen Fehltag nehmen. Das passt prima zur letzten Woche. Da wurde meine Freundin Dorothee 67 Jahre alt und an diesem Tag in den Ruhestand verabschiedet. Sie ist Finanzbeamtin und hat 3-mal um Verlängerung gebeten. Doch jetzt ist Schluss. Diese Verabschiedung findet im großen Stil statt. Sie hat das halbe Finanzamt eingeladen und sehr viele kommen. Sowohl in der Laudatio als auch in den persönlichen Begegnungen wird deutlich, Dorothee ist mit Leib und Seele Finanzbeamtin. Sie liebt ihren Job über alles. Noch nie habe ich erlebt, sagt eine Kollegin, die ihren Schreibtisch in unmittelbarer Nähe hat, dass sich jemand jeden Tag mit so strahlenden Augen auf seine Akten freut. Und eine andere bestätigt, wenn Dorothee zur Tür reinkommt, dann geht die Sonne auf. Als wir nach der Feier noch einmal über ihre Dienstzeit sprechen, da erinnern wir uns an 3 Monate, in denen sie wegen einer Krebserkrankung nicht zur Arbeit gehen konnte. Naja, krank war ich ja nicht, höre ich sie sagen. Damals fühlt sie sich so gut, dass sie nach diesen 3 Monaten trotz Chemo und Bestrahlung jeden Tag ins Finanzamt geht. Zugegeben, ich habe sie nicht verstanden und hätte sie auch gerne gebremst, aber das habe ich nicht geschafft und auch kein anderer aus ihrer Umgebung. Aber eins steht fest, Dorothee braucht in ihrem Arbeitsleben keine Entscheidung an der Bettkante, weil sie die schon vor langer Zeit getroffen hat, nämlich für ihre Arbeit. Ich denke an ein Zitat aus der Bibel. Da sagt der weise Prediger, es ist nichts besser, als dass ein Mensch fröhlich sei in seiner Arbeit. Und da hat er allemal recht.
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Wir waren als Familie auf einer Familienfreizeit auf dem Schönblick, das ist bei Schwäbisch Gmünd, und in der Zeit war auch die Landesgartenschau vertreten. In der Landesgartenschau gab es ein Sinnezelt, Bibel zum Anfassen. Und ich bin durch dieses Sinnezelt gelaufen und es hat mich am Schluss gepackt. Da stehst du vor dem Kreuz. Erst kommt der Tod, dann durch einen dunklen Tunnel und dann stehst du vor dem Kreuz. Und da stand, du bist ein Königskind. Und das hat mich umgehauen und ich wusste, ich muss darüber ein Lied schreiben. Und nach etwa 4 Wochen hatte ich so das Gerüst von diesem Lied, dass wir Königskinder sind, dass wir teuer erkauft sind und dass Gottes Gnade uns frei gemacht hat. Und dieses Lied wurde auch das Titellied meines neuen Albums.

0: 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Heute
1: Sehnsucht. Die tiefste Sehnsucht gilt unserer eigenen, wahren Bestimmung. Das lohnendste Ziel ist die persönliche, offene Begegnung, bei der wir zu uns selbst finden. Der ferne Ort unserer tiefen Sehnsucht ist deshalb so weit weg, weil wir nicht erkennen, wie naheliegend er ist.
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2: Ich bin Sebastian Schade. In Deutschland soll Menschenhandel künftig härter bestraft und besser verfolgt werden können. Das Bundeskabinett beschloss dazu einen Gesetzentwurf von Justizministerin Hubig. Durch die Änderungen sollen auch weitere Formen wie Zwangsheirat und Leihmutterschaft erfasst werden. Außerdem soll sich künftig auch strafbar machen, wer Dienstleistungen von Opfern des Menschenhandels nutzt. Dazu werden etwa Nagelstudios oder ähnliche Betriebe gezählt. Ungarn bleibt nun doch Mitglied des Internationalen Strafgerichtshofs in Den Haag.
3: Das Parlament in Budapest hob die Austrittsentscheidung der früheren Regierung Orbáns wieder auf. Hintergrund war ein Streit um den israelischen Ministerpräsidenten Netanyahu. Gegen ihn ermittelt der Strafgerichtshof wegen mutmaßlicher Kriegsverbrechen. Orbán hatte eine Festnahme Netanyahus bei dessen Einreise nach Ungarn abgelehnt und dem Gericht politische Einflussnahme vorgeworfen. Der neue Ministerpräsident Mojor will erreichen, dass Ungarn wieder stärker in internationalen Organisationen mitarbeitet. Ulrike Klein, Redaktion.
2: Die deutsche Luft- und Raumfahrtindustrie hat im vergangenen Jahr Rekorde bei Umsatz und Beschäftigung erzielt. Das teilte der Branchenverband mit. Demnach sei der Umsatz im Vergleich zum Vorjahr um 20% gestiegen. Er betrug insgesamt rund 62 Milliarden Euro. Auch die Zahl der Beschäftigten erhöhte sich. Besonders stark entwickelte sich die militärische Luftfahrt mit einem Umsatzplus von etwa einem Drittel. Der Verband begründete die Entwicklung mit der sicherheitspolitischen Lage und einer hohen internationalen Nachfrage nach neuer Technik. Die wegen linksextremistischer Gewalttaten verurteilte Lina E. kommt vorzeitig aus der Haft frei. Der Bundesgerichtshof wies eine Beschwerde des Generalbundesanwalts gegen die Aussetzung der Reststrafe zur Bewährung zurück. Lina E. war vor 3 Jahren unter anderem wegen gefährlicher Körperverletzung und Mitgliedschaft in einer kriminellen Vereinigung verurteilt worden. 2/3 der Haftstrafe von 5 Jahren und 3 Monaten sind inzwischen verbüßt. Das Oberlandesgericht Dresden verwies bei seiner Entscheidung auch auf die glaubhafte Distanzierung von früherer Gewaltbereitschaft. In Nordrhein-Westfalen und Hessen sind hunderte Ermittler mit einer Großrazzia gegen Drogenhandel im sogenannten Darknet vorgegangen. Laut Behördenangaben wurden 8 Verdächtige festgenommen und rund 40 Gebäude durchsucht. Polizisten beschlagnahmten unter anderem Bargeld, Kryptowährungen, Schusswaffen und verschiedene Drogen. Die Durchsuchungen fanden in Wohn- und Geschäftsräumen in beiden Bundesländern statt.
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4: Die aktuellen Werte: Köln, Bonn 25 Grad, Hamburg 17, Bremen 18 Grad. In Berlin 21 Grad, Dresden 23, Frankfurt am Main 27, Stuttgart 29 Grad. In München 27, Erfurt 24 und in Münster 23 Grad. Es bleibt sonnig heute und sehr warm bis heiß in ganz Deutschland. Im Schwarzwald, auf der Schwäbischen Alb und an den Alpen gibt es zeitweise Regen und Gewittergefahr.
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5: Wir hören aus dem Neuen Testament, aus dem Brief an die Hebräer, Kapitel 10, die Verse 19 bis 31.
6: Weil wir denn nun, liebe Brüder, durch das Blut Jesu die Freiheit haben zum Eingang in das Heiligtum, den er uns aufgetan hat als neuen und lebendigen Weg durch den Vorhang, das ist durch das Opfer seines Leibes, und haben einen hohen Priester über das Haus Gottes, so lasst uns hinzutreten mit wahrhaftigem Herzen in vollkommenem Glauben, gesprengt in unseren Herzen und los von dem bösen Gewissen und gewaschen am Leib mit reinem Wasser. Lasst uns festhalten an dem Bekenntnis der Hoffnung und nicht wanken, denn er ist treu, der sie verheißen hat. Und lasst uns aufeinander Acht haben und uns anreizen zur Liebe und zu guten Werken und nicht verlassen unsere Versammlungen, wie einige zu tun pflegen, sondern einander ermahnen, und das umso mehr, als ihr seht, dass sich der Tag naht. Denn wenn wir mutwillig sündigen, nachdem wir die Erkenntnis der Wahrheit empfangen haben, haben wir hinfort kein anderes Opfer mehr für die Sünden, sondern nichts als ein schreckliches Warten auf das Gericht und das gierige Feuer, das die Widersacher verzehren wird. Wenn jemand das Gesetz des Mose bricht, muss er sterben ohne Erbarmen auf 2 oder 3 Zeugen hin. Eine wie viel härtere Strafe, meint ihr, wird der verdienen, der den Sohn Gottes mit Füßen tritt und das Blut des Bundes für unrein hält, durch das er doch geheiligt wurde, und den Geist der Gnade schmäht. Denn wir kennen den, der gesagt hat, die Rache ist mein, ich will vergelten. Und wiederum, der Herr wird sein Volk richten. Schrecklich ist's, in die Hände des lebendigen Gottes zu fallen.
5: Das war der Bibeltext für den heutigen Tag, entnommen aus der großen Hörbibel mit freundlicher Genehmigung der Deutschen Bibelgesellschaft. Hier noch einmal die Bibelstelle. Neues Testament, Brief an die Hebräer, Kapitel 10, die Verse 19 bis 31. Gedanken dazu kommen jetzt von Thomas Neuer aus Pfinztal.
7: Manchmal fehlt mir die Freudigkeit und Muße, Gott zu begegnen. Mich beschäftigt eine Sache so, dass ich darüber nicht stille werde. Es schnürt mir buchstäblich die Kehle zu. Ich kann es nicht vor Gott bringen und bei ihm loswerden. Ich bin so erschüttert, dass mir gerade das Vertrauen fehlt, dass Gott hier eingreift. Und da soll ich mich daran erinnern, was Jesus für mich getan hat, damit ich neu, unbekümmert und vertrauensvoll Gott, meinem himmlischen Vater, begegne. Denke daran, so erklärt der Schreiber des Hebräerbriefs, Jesus hat sein eigenes Blut für dich vergossen. Er opferte sich selbst als der Unschuldige für dich Schuldigen. Er tritt so vor Gott, um dich zu rechtfertigen. Dabei hat der Schreiber ein Bild vor Augen. Jesus hängt am Kreuz und stirbt mit den Worten, es ist vollbracht. In diesem Augenblick reißt im Tempel der Vorhang zum Allerheiligsten von oben an bis unten aus durch. Das soll zeigen, nun ist der Zugang zu Gott frei. Du kannst jetzt vor Gott treten, ohne Angst vor seiner Heiligkeit und ihm alles sagen. Du darfst kommen wie ein Kind, das zu seinem liebevollen Vater erwartungsvoll aufschaut. Es weiß, dass er seine Bitte anhören und nicht ausschlagen wird. In seiner Weisheit wird er die beste Antwort darauf haben. Ja? Sie und ich dürfen vertrauensvoll mit frohem Herzen zu Gott kommen und müssen nichts vor ihm verbergen. Ich brauche kein schlechtes Gewissen mehr zu haben, denn ich habe Jesu Vergebung in Anspruch genommen. Ich brauche auch keine Angst vor der Zukunft zu haben. Immer wieder fragen sich Christen, ob ihre Frömmigkeit ausreicht, um in den Himmel zu kommen. Sie meinen damit, ob sie heilig genug gelebt haben, dass Gott sie zu sich aufnehmen kann. Da wird offensichtlich etwas falsch verstanden. Unser Bekenntnis heißt doch, allein aus Gnade seid ihr gerettet und das nicht aus euch, Gottes Gabe ist es, nicht aus den Werken, damit sich niemand rühme. So erklärt es Paulus im Epheserbrief, Kapitel 2, Vers 8 und 9. Wenn das so Gott verheißen hat in seinem Wort, brauchen wir nicht daran zu zweifeln, denn er steht hundertprozentig zu seinen Zusagen. Er ist der treue Gott, auf den ich mich verlassen kann. Lassen Sie sich also neu von diesem Text ermutigen, Gott alles zu sagen, was Sie bewegt. Und da brauchen Sie nicht auf Ihre Formulierung achten, sondern dürfen ganz vertrauensvoll zu ihm reden, als würde er Ihnen gegenüberstehen. Und was ist, wenn mich doch einmal so ein Tief überkommt, dass ich es nicht mehr schaffe, mit Gott zu reden? Da bin ich froh, dass ich als Christ nicht allein dastehe, sondern hoffentlich in einer Gemeinde beheimatet bin, wo man aufeinander achtet. Denn dazu ermahnt euch hier der Verfasser des Briefes. Schaut aufeinander, spornt euch gegenseitig an, euch in Liebe zu begegnen und tut euch Gutes. Wie kann das praktisch aussehen? Es beginnt damit, dass ich nach einem Gottesdienst nicht einfach nach Hause gehe, sondern mich mit einem anderen unterhalte, der auch beim Gottesdienst war. Daraus entsteht ein Kontakt, ja vielleicht sogar eine Freundschaft. Ich teile mich mit und auch der andere teilt sich mir mit. Wir beten miteinander und füreinander. Durch das Miteinander weiß ich um Situationen im Leben des anderen und kann ihm in äußerer und innerer Not beistehen. Ich ermutige ihn, wenn er in Gefahr ist, sich zurückzuziehen oder zu verkriechen. Komme weiter in die Gemeinde, du wirst davon nur profitieren. So können wir als Christen Gemeinschaft praktizieren und uns mit Herzlichkeit begegnen und gegenseitig helfen. Denn das ist nicht eine Geste allgemeiner Freundlichkeit, sondern eine Folge meines Lebens mit Jesus. Je mehr ich seine Liebe verspüre und erfahre, umso mehr möchte ich auch davon an andere weitergeben. Da geht es nicht nur um andere Christen, sondern auch um Menschen, die suchend sind. Sie kommen und beobachten uns. Sie werden sich dann bei uns heimisch fühlen, wenn sie merken, wir begegnen ihnen unvoreingenommen mit der Liebe Jesu. Ja, es kostet Zeit und fordert mitunter meine Geduld heraus, wenn ich immer wieder nachhaken muss. Es macht mich froh und dankbar, wenn Menschen im Glauben gefestigt werden und ihre eigenen Erfahrungen mit Jesus machen. Lasse ich mich da durch den Text hinterfragen, ob mein Herz noch für andere schlägt, den ich durch die Liebe Jesu erreichen will. Ich denke, dann verstehe ich auch die ernste Warnung richtig, die sich nun anschließt. Wer die Liebe Gottes in Jesus erfahren hat, der kann nicht einfach wieder ohne ihn leben. Wer die Erkenntnis bekommen hat, dass er allein durch Jesus zurück zu Gott, dem Vater, als sein Kind kommen kann, der kann nicht einfach wieder sein altes Leben in der Gottferne und Rebellion verbringen. Verstehen Sie das richtig? Es geht nicht darum, dass ich nun keine Sünde oder Fehler mehr mache als Christ. Ich bin noch in dieser Welt und darum versuchbar und ich versage leider immer wieder. Aber etwas anderes ist es, sich bewusst von Jesus abzuwenden und nichts mehr mit ihm zu tun haben zu wollen. Das zieht ein Gericht nach sich, das den doppelten Zorn Gottes herausfordert, da ich faktisch sein Rettungsangebot mit Füßen trete, obwohl ich begriffen habe, dass ich es brauche. Diese Worte sollen mir nicht Angst machen, da es mich eigentlich nicht betrifft, sondern mich umso mehr froh machen, dass ich mit diesem Jesus leben darf. Ich erlebe mit ihm, wie ich ein erfülltes und gesegnetes Leben haben kann. Darüber hinaus werde ich noch anderen zum Segen, denen, die mit mir auf dem Weg des Glaubens sind, aber auch für solche, die mir Jesus in den Weg stellt, befähigt er mich, ihnen in seiner Liebe zu begegnen. Lassen Sie sich also neu ermutigen, Ihren Lebensweg freudig und mit unerschütterlichem Vertrauen mit Jesus zu gehen und die stärkende Gegenwart Gottes zu erleben, gerade auch im Miteinander in der Gemeinde.
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1: 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In der TV-Show Sing meinen Song sind die Sängerinnen und Sänger immer ganz aus dem Häuschen, wenn ihre eigenen Songs von anderen Künstlern vorgesungen und neu interpretiert werden. Da fließen auch schon mal Tränen. Könnte das Paul Gerhardt mit seinem Sommerhit »Geh aus, mein Herz« und »Suche Freud« vielleicht ähnlich gegangen sein? Fabian Vogt malt sich das in seinem Paul-Gerhardt-Roman jedenfalls so aus. In seiner Vorstellung sind es Berliner Bauarbeiter, die sich mit Gerhardts Sommerlied musikalisch für ihr Tagewerk motivieren. Das ist eine der Szenen, um die es gleich gehen wird, in der dritten von 4 Lesungen aus dem Buch »Meines Herzens Lust«. Ich hoffe, es ist Ihnen eine Lust, hier dabei zu sein. Ich bin Ute Häuser-Ludwig.

0: Im März 1607 wird Paul Gerhard in Gräfenhainichen, Sachsen-Anhalt, geboren. Er studiert Theologie in Wittenberg, wird Pfarrer in Mittenwalde bei Berlin. Als Mann des Wortes ist er auch in der Dichtkunst bewandert. Seine kunstvoll gereimten Liedtexte über das Vertrauen zu Gott in allen Hochs und Tiefs des Lebens finden durch den Komponisten Johann Krüger größere Verbreitung. Und sie haben sich erhalten bis in die Gemeinden unserer Zeit. Lieder wie »Geh aus, mein Herz«, »Befiehl du deine Wege« oder »Ich singe dir mit Herz und Mund« erfreuen Menschen bis heute. Die Lieder geben Halt, sie trösten, sie vermitteln Gottvertrauen auch in schweren Zeiten. Die hat Paul Gerhard auch persönlich durchlitten. 4 seiner 5 Kinder sterben bereits im Kleinkindalter. Wie kann ein Elternpaar einen so großen Verlustschmerz jemals verkraften? Aus der Romanbiografie »Meines Herzens Lust« von Fabian Vogt liest Tobias Schuffenhauer.
1: Anna Maria? Pauls Stimme hallte durch das Haus, aber es kam keine Antwort. Anna Maria! Der Propst schaute in jedes Zimmer und fragte schließlich die dunkelhaarige Magd, die gerade in der Küche das Abendmahlsgeschirr aus der Kirche polierte, »Wo ist denn meine Frau Gemahlin?« Das Mädchen machte einen Knicks und antwortete, »Sie ist draußen, im Garten, mein Herr.« Paul schaute einen Moment gedankenverloren durchs Fenster. »Ach, natürlich, das hätte ich mir ja denken können. Vielen Dank.« Er eilte durch die Hintertür zu der krumm gewachsenen Linde, unter der er schon kurz nach dem Einzug von Anna Maria eine Holzbank hatte aufstellen lassen. Seine Frau saß in der Mitte der rauen Sitzfläche, im Schoß einige Blumen, die sie gedankenverloren in ihren Händen drehte, während ihr die Tränen die Wangen runterliefen. Paul setzte sich neben sie und nahm sie in die Arme, woraufhin sie erst recht anfing, hemmungslos zu schluchzen. Der Propst streichelte ihr sanft über den Kopf, bevor er eine ihrer dunkelblonden Strähnen nahm und ihr damit vorsichtig über die Wange strich, weich und so, dass er damit ihre Tränen auf der Haut verwischte. »Warum kommst du nicht zu mir, wenn dich wieder der Kummer überfällt? Bitte sprich mit mir, wenn du die Last allein nicht tragen kannst.« Anna Maria zerknüllte eine der Blumen. »Ich wollte alleine sein«, sie schniefte. »Es geht schon wieder.« »Soll ich lieber gehen?« »Nein, bitte bleib. Außerdem willst du doch was von mir, sonst würdest du nicht am helllichten Tag in den Garten kommen. Geht es erneut um zusätzliche Gottesdienste, die du am Wochenende übernehmen musst?« Paul nahm ihre Hand und hielt sie fest. »Nein, um etwas anderes«, er strahlte sie an. »Du rätst nie, wer eben bei mir war. Soll ich's dir sagen? Also pass auf, Martin Richter.« »Ja, der Martin Richter, der Ratsherr aus Berlin. Du kennst ihn auch. Und er hat mir einen Brief gebracht. Einen Brief, den der Rat aus Berlin für so wichtig erachtet, dass er nicht irgendeinen Boten, sondern einen Ratsherrn persönlich schickt. Richter hat diesen langen Weg zu uns auf sich genommen.« »Und was will der Rat von dir?« Der Propst richtete sich auf. Er schloss kurz die Augen, dann sagte er zögernd, »Nun, Sie fragen, ob ich 2. Diakon in Berlin werden möchte.« Anna Maria runzelte die Stirn. »Du? 2. Diakon? Wieso denn das?« »Ja, ich weiß, hier in Mittenwalde bin ich Propst. Dort wäre ich nur 2. Diakon. Ein Aufstieg wäre es also nicht gerade. Aber, Anna Maria, dafür wären wir wieder in Berlin. Wir beide. In der Stadt, die dir so fehlt. In der Stadt, in der wir vor 2 Jahren unsere Hochzeit gefeiert haben. Weißt du noch, all die Blumen, dein leuchtendes Kleid, das Strahlen deines Vaters und wie Propst Fair in der Kirche unsere Hände genommen und uns gesegnet hat?« Anna Marias Druck auf seine Finger erhöhte sich. Gleichzeitig hob sie den Kopf und schaute Paul an. »Sei ehrlich, Paul. Du denkst über diese Anfrage vor allem meinetwegen nach, oder?« »Nein, unseretwegen.« Er schaute sich kurz im Garten um, dann murmelte er, »Du weißt doch, wie es ist. Alles hier erinnert uns an Elisabeth, an unsere Kleine, alles. Jede Kachel, jeder Flecken Gras, über den sie gekrabbelt ist, lässt in uns immer neue, wehmütige Bilder entstehen. alles, dass du sie auf dieser Fensterbank gestellt hast und dass sie in dieser Wiege geschlafen hat. Und ja, natürlich hoffe ich, vielleicht hilft uns der Wechsel in ein anderes neues Haus, unseren Schmerz über ihren Tod etwas leichter zu ertragen. Jetzt rieb sich auch Paul die Augen. Es war ein solcher Glücksmoment, als sie zur Welt kam, genau an deinem Geburtstag, am 29. Mai 1656. Sie war so vollkommen. Und auch wenn ich als Pfarrer ständig Kinder beerdigen muss, ich hätte niemals geglaubt, dass unserer Elisabeth nur 8 Monate Lebenszeit auf dieser Erde geschenkt werden. Anna Maria wischte sich mit dem Ärmel ihres Gewands die Tränen aus dem Gesicht. Paul, mach das nicht nur für mich. Geh nicht nur für mich nach Berlin. Paul schüttelte heftig den Kopf. Und wenn? Ich bin überzeugt, dass dir die Nähe deiner Familie guttun würde. Und ich weiß, wie sehr du deine Schwestern vermisst, gerade Sabina, und wie viel Halt sie dir geben, wenn du mit ihnen zusammen bist. Paul, halt, warte. Ich weiß, dass du für Mittenwalde noch so viele Pläne hast. Allein der Umbau der Schule und was ist mit den Kollegen, für die du verantwortlich bist? Auf einmal musste sie lächeln. Naja, Christian Alborn, der würde ein Freudenfest ausrichten, wenn du nach Berlin wechselst. Einen Monat lang würde er durchfeiern. Schließlich hat er sich längst mit dem Rat von Mittenwalde versöhnt und wünscht sich nichts mehr, als dass er endlich Propst werden kann. Sie wurde wieder ernst. Oder treibt dich dein Pflichtgefühl nach Berlin? Ich weiß ja, was in diesem Frühjahr dort passiert ist. Paul küsste seine Frau auf die Stirn. Nein, das ist es nicht. Na gut, vielleicht auch ein bisschen, aber glaube mir, zuallererst geht es mir um dich, um uns, darum, dass du eine Umgebung bekommst, in der du nicht von deiner Trauer niedergedrückt wirst. Ich will, dass du wieder lachen kannst. Aber es stimmt, das Ganze hat auch eine politische Dimension. Ich meine, was war das für ein Durcheinander? Der Kurfürst besetzt die erste Pfarrstelle an der Nikolaikirche mit einem Protégé seiner Frau, einem Theologen, diesem Georg Lilius, dem die Kurfürstin das Studium bezahlt hat. Und Andreas Fromm, der eigentlich diese Berufung verdient hätte, ist über seine Zurücksetzung so erbost, dass er vor lauter Verbitterung stirbt, sagt zumindest der Hofarzt. Wie dem auch sei, jetzt ist Diakon Reinhard an die Stelle von Andreas Fromm gerückt und mir bieten sie Reinhards Stelle an, weil sie denken, so hat es mir Martin Richter beschrieben, dass ich den wahren Geist der Lutheraner stärken und besänftigend auf die zerstrittene Kollegenschaft einwirken kann. Also keine Sorge, ich würde natürlich nicht nur als Spielball in dieser unglückseligen Intrige mitwirken. Also, was denkst du? Anna Maria legte ihre Hand auf seine Wange. Dann lächelte sie. Ich denke, dass du hier viele kluge Gedanken von dir gibst, aber eigentlich schon längst entschieden hast. Und ich glaube, dass es noch einen ganz anderen Grund gibt, warum du zurück nach Berlin möchtest. Zumindest kam mir das gerade in den Sinn. Paul starrte sie verblüfft an. Ich habe keine Ahnung, wovon du redest. Natürlich hast du die. Ja, es wäre für mich schön und tröstlich, wieder in Berlin zu leben. Und ja, du wärst der richtige Geistliche, um das Tohuwabohu in der Berliner Kirche zu besänftigen. Aber eigentlich, mein Lieber, eigentlich willst du doch vor allem eines. Du willst wieder in der Nähe von Johann Krüger sein und mit ihm neue Lieder schreiben. Meinst du, ich sehe die Blätter mit den Liedzeilen nicht, die auf deinem immer vollen Schreibtisch liegen? Und deinen verträumten Blick, wenn dir wieder einmal poetische Worte durch den Kopf gehen, die du, weil du gar nicht anders kannst, sofort zu Versen formst? Das hast du gemerkt? Natürlich. Was denkst du denn? Ich bin deine Frau. Und du wolltest unbedingt mich. Also musst du jetzt damit leben, dass ich dich durchschaue. Paul sprang auf. Dann soll es so sein. Martin Richter ist im Gasthof abgestiegen und wird heute Abend mit uns essen. Aber ich werde sofort zu ihm laufen und ihm sagen, dass wir zusagen. Er strahlte. Anna Maria, wir gehen zurück nach Berlin. Ich freue mich. Und dort fangen wir beide nochmal richtig von vorne an.

0: Er stand in einer ungeordneten Reihe mit etwa 70 weiteren Männern, die alle Erde für einen Wall aufhäuften, der später Teil der erneuerten Schanzanlage Berlins sein würde. Und nicht mal 100 Meter weiter arbeitete der nächste Bautrupp in der prallen Mittagssonne, um dort einen anschließenden Abschnitt der Befestigung fertigzustellen. Während die Männer mit schwungvollen Bewegungen Schaufel um Schaufel an Erde aufhäuften, riefen sie einander derbe Sprüche zu, lachten über anzügliche Witze, schwadronierten oder tauschten den neuesten Tratsch aus, was Paul mehr als einmal dazu brachte, verstohlen zu schmunzeln. Mehrfach durchfuhr es ihn. Besseres Material für die nächste Sonntagspredigt kann ich gar nicht bekommen. Klar, man muss den Leuten aufs Maul schauen, stimmt. Und gilt nach wie vor. Ich meine, wer hätte gedacht, dass die ach so keusche Tochter vom Stadtrat ein Kind von ihrem Hauslehrer erwartet? Zumindest ist sie überraschend für einige Monate aufs Land gefahren. Ein ziemlich eindeutiges Zeichen. In diesem Moment fing in seiner Gruppe ein junger Mann, fast noch ein Kind, an zu singen. Mit heller, überraschend lauter Stimme. Woraufhin die übrigen Männer einstimmten. Nicht ganz so klar, aber mit großer Hingabe. Paul hielt inne, stützte sich auf seine Schaufel und hörte dem spontanen Chorgebann zu. »Hey, was ist mit euch? Kennt ihr das Lied nicht?« Der fast kahle Wollwerker, der schon den ganzen Morgen neben ihm gearbeitet hatte, hielt Paul seine Flasche hin. »Hier, das ölt die Stimme. Oder wollt ihr gar nicht mitsingen? Egal, ist aber ohnehin Zeit für eine anständige Pause, meint ihr nicht?« Paul wischte sich den Schweiß von der Stirn und nahm einen Schluck. Dann schaute er seinen Nachbarn an. »Sagt mal, gefällt euch das Lied, das ihr da so fröhlich singt?« Der Wollwerker goss sich einen Schluck aus seiner Flasche übers Gesicht und verteilte die klare Flüssigkeit zur Abkühlung auf seiner Haut. »Und wie? Das singt doch zurzeit ganz Berlin. Geh aus, mein Herz, und suche Freud. Herrlicher Text. Ich jedenfalls mag ihn. Du singst die Strophen und denkst, du fühlst dich wie auf einem sommerlichen Spaziergang an der Spree, mit deiner Liebsten durch Gottes herrliche Natur, und am Ende geht's dir irgendwie besser.« Er fing wieder an zu grölen. »Die Lerche schwingt sich in die Luft, das Täublein fliegt aus seiner Kluft.« Paul unterbrach ihn. »Unglaublich! Ihr könnt ja den ganzen Text auswendig.« Sein Gegenüber setzte seine Flasche ab. »Klar, kann man sich ja leicht merken, ist wie eine Geschichte. Wie gesagt, du hast das Gefühl, dass du beim Singen durchs Freie läufst, von einer Schönheit zur nächsten, und dann siehst du das ganze Zeug auf einmal vor dir, Nachtigallen und so ein Kram. Der Wollwerker hielt inne, dann prustete er unerwartet los. »Moment mal, habt ihr nicht vorhin gesagt, dass ihr ein Theologe seid? Ein Theologe hier in Berlin? Jetzt sagt nicht, ihr seid der Pfaffe, der diesen ganzen Lieder, also seid ihr dieser Liederschreiber? Gerber oder so, richtig? Peter Gerber.« Paul lachte. »So hat mich noch keiner genannt. Aber ja, ich bin Paulus Gerhard. Und es stimmt, diese Liedzeilen habe ich verfasst.« In diesem Moment ertönte ein schriller Pfiff, woraufhin der spontane Männerchor sein Lied beendete. Nur ein korpulenter Zimmermann pfiff die Melodie weiter vor sich hin, als er die Baustelle verließ. Der Wollwerker ließ seine Schaufel fallen und setzte sich auf ein Mäuerchen neben der neuen Wallanlage. »Endlich Pause!« Er holte ein Stück Brot aus seinem Beutel und biss hingebungsvoll hinein. Kauend sagte er,
1: »Ja, der Kurfürst hat sich einiges vorgenommen. Wirklich. Und offensichtlich will er die ganze Stadt von vorne bis hinten erneuern. Wobei, nach der großen Epidemie war das alles hier ja wahrlich nur noch ein einziges Elend. Knapp 2/3 aller Häuser unbewohnt. Aber das wisst ihr ja, habt ja schon mal hier gewohnt. Und jetzt schaut euch das an. Neue Stadtmauer, neuer Festungsring, neue Brücke und die ganze Anlage so geplant, dass sich die Grundfläche der Stadt am Ende fast verdoppelt. Irre, oder?« Der Theologe wischte sich den Schweiß von der Stirn.
0: »Ja, ich kann es manchmal selbst noch nicht glauben. Auf einmal werden überall die Straßen und Plätze gepflastert. Es gibt Gehwege, an denen Laternen aufgestellt werden. Scheunen und Ställe wandern in die Höfe und dann überall diese großartigen Parkanlagen. Es heißt, Friedrich Wilhelm lässt aus ganz Europa berühmte Gartenarchitekten kommen, damit sie Berlin in eine blühende Landschaft verwandeln. Und dieser Anblick hat euch zu Worten angeregt wie »Schau an der schönen Gärten Zier«. Paul legte die Handflächen aufeinander.
1: »Ja, vielleicht.
0: Nein, sogar ganz sicher. Es war sogar genau so. Man kann ja gar nicht mehr durch Berlin flanieren, ohne eine dieser Parkanlagen zu durchqueren, in denen sich die Faszination der Schöpfung und die ordnende Hand der Menschen zu einem einzigartigen Ort des Vergnügens verbinden. Habt ihr eigentlich auch schon diese ungewöhnlichen Blumen entdeckt, die neuerdings in Holland gezüchtet und inzwischen für ein Vermögen in ganz Europa verkauft werden? Der Wollwerker dachte nach. Meint ihr die Tulpen, die es so in verschiedenen Farben gibt, mit den rundlichen Kelchen? Richtig. Hans Torger drückte seinen Zeigefinger gegen seine Schläfe. Natürlich, das sind doch die Tulipan, die in eurem Lied vorkommen. Er sang laut vor sich hin. Narzissus und die Tulipan, die ziehen sich viel schöner an als Salomones Seide. Mit einem Mal hob er die Stimme und rief in die Runde. Hey Jungs, schaut mal, wen ich hier habe. Das hier, das ist Paulus Gerhard, der Pfarrer von St. Nikolai. Der hat dieses Lied geschrieben. Geh aus mein Herz und suche Freud. Sofort stimmten die Männer wieder ein, obwohl die meisten gerade dabei waren, ihre Brotzeit zu sich zu nehmen. Mit vollem Mund sangen sie »In dieser schönen Sommerzeit«. Erst als sie alle 15 Strophen gesungen und dazu immer leidenschaftlicher geklatscht hatten, hörte der Gesang auf. »Erwähle mich zum Paradies und lass mich bis zur letzten Reis an Leib und Seele grünen. So will ich dir und deiner Ehr allein und sonsten keinem mehr hier und dort ewig dienen.« Torger wiederholte die Worte. »Das frage ich mich schon die ganze Zeit. Worum geht's denn in eurem Lied genau? Um die Schönheit der Natur oder um den Himmel?« Paul, der sich zwischenzeitlich ebenfalls hingesetzt hatte, erhob sich wieder. »Ach, eigentlich um beides. Um das eine im anderen. Ich bin ja überzeugt, die Schönheit des Himmels, die Schönheit Gottes, die Schönheit des Glaubens, all das lässt sich auch in der Schönheit der Natur wiederfinden. Wir staunen über einen leuchtend roten Sonnenuntergang und staunen in Wirklichkeit über den, der dieses Strahlen geschaffen hat. Wir sehen eine Blume, und doch hat Jesus schon in der Bergpredigt verkündet, dass Gott uns mehr liebt und sich mehr um uns sorgt, als um die prachtvollsten aller Blumen. Und dass wir uns keine Sorgen darum machen sollen, was wir anziehen, wenn Gott selbst den Lilien auf dem Feld so ein herrliches Gewand schenkt.« Der Wollwerker blickte nachdenklich auf den Boden. »Noch scheint es mir aber, als ob unsere Welt eher einer gigantischen Baustelle gleicht. Und ihr wollt ja wohl nicht sagen, dass in den garstigen Tagen der eisernen Zeit, in der der schier ewige Krieg getobt hat und die Seuchen wie ein weiteres erbarmungsloses Heer durch die Lande gezogen sind, die Welt ein Abbild des Himmels war, oder?« Der Theologe zog seine durchgeschwitzte Jacke aus. »Nein, das meine ich natürlich nicht. Der Vergleich findet auf einer anderen Ebene statt. Ihr habt es eben gesungen. Das Erdreich decket seinen Staub mit einem grünen Kleide. So wie die Natur nach dem Winter das dürre Land zum Leben erweckt, so erweckt der Glaube das dürre Land unseres Alltags zum Leben. Ja, er überzieht den Staub des Lebens mit Freude und Zuversicht und Schönheit.« Er wies auf ein Beet, das gerade frisch bepflanzt wurde. »So wie solch eine Anlage diese traurige, verwundete Stadt neu in ein Abbild des Paradieses verwandelt, füllt uns der Geist Gottes mit seinem Frieden. Ich weiß nicht, wie ich es euch besser verständlich machen kann, womöglich so. Den Staub eines Lebens entsorgen, das kann niemand. Aber in all dem Staub und trotz all des Staubs fröhlich sein dürfen, das ist ein Geschenk Gottes. Oder wie ich es in meinem Lied zum Ausdruck bringen will, die Pracht dieser Welt lässt mich nicht nur ahnen, dass das Paradies dereinst noch viel schöner ist, sie spornt mich auch an, schon jetzt und hier ein Teil davon zu werden, hier und dereinst. Mach in mir deinem Geiste Raum, dass ich dir werd ein guter Baum, und lass mich Wurzel treiben. Verleihe, dass zu deinem Ruhm ich deines Gartens schöne Blum und Pflanze möge bleiben. Solche Bilder helfen mir zu verstehen, wie ich Gott entgegentreten kann.« Torger schmunzelte. »So, so, dann seid ihr also auch eine Tulipan.« Wieder hob er die Stimme. »Hey Leute, der Herr Prediger meint, wir sollen uns alle wie Blumen fühlen. Blumen in einem großen Garten oder so ähnlich.« Einige der Männer näherten sich und klopften dem Wollwerker auf die Schulter. Einer, ein kleiner, untersetzter Handwerker, rief: »Passt doch! Wenn ich das Lied singe, fühle ich mich auch immer so blumig und will meiner Liebsten gerne sofort zeigen, wozu die Natur mich treibt.« Er lachte selbst am lautesten über seinen Schalenwitz. Ein anderer rief: »Passt auf, sonst müsst ihr noch beim Herrn Pfarrer zur Beichte. Könnt ihr euch aber allen mal ganz gut tun, ihr wisst ja, die Wiesen liegen hart dabei und klingen ganz vom Lustgeschrei der Schaf und ihrer Hirten.« Jetzt zog quer über den Platz ein höhnisches Lachen. »Nichts für ungut, Herr Pfarrer. Ist ein herrliches Lied. Selbst meine Familie kann es Wort für Wort mitträllern, sogar meine hübsche Zweijährige, die vermutlich gar nicht weiß, was sie da singt. Lasst euch von diesen ungehobelten Rabauken hier nicht die Stimmung verderben.« Paul winkte ab. Wenig später schallte wieder der schrille Pfiff über den Platz und alle kehrten zurück zu ihren Schaufeln. Torga nickte ihm freundlich zu. »Wisst ihr was, Herr Pfarrer? Das mit der Freude, trotz des Leids, ist schon ein netter Gedanke. Vermutlich mag ich deshalb auch dieses andere Lied von euch so gerne. Als mir das Reich genommen, da Fried und Freude lacht, da bist du mein Heil kommen und hast mich froh gemacht.« Dann lachte er, laut und schallend, und das richtig lange.

Tobias Schuffenhauer las aus dem Buch »Meines Herzens Lust« von Fabian Vogt. Der Roman über das klangvolle Leben des Kirchenliederdichters Paul Gerhardt ist in der Edition Chrismon erschienen und kostet 18 Euro. Anlass für unsere Lesung ist der 350. Todestag des Dichters, heute am 27. Mai. Paul Gerhardt starb mit 69 Jahren in Lübben, wo sich heute sein Grab befindet. Den Roman »Meines Herzens Lust« gibt es überall im Handel. Wenn Sie können, unterstützen Sie gern den Buchladen in Ihrer Nähe oder auch den Büchertisch Ihrer Gemeinde. Ansonsten geht auch die Bestellung über unseren Onlineshop. Unsere Lesungen stehen für 4 Wochen in der Mediathek zum Weiterempfehlen und Nachhören. Fabian Vogt ist mit seinem Buch zurzeit auch auf Lesereise. Am 1. Juni in Mittenwalde, am 2. Juni in Wittenberg. Näheres erfahren Sie über unsere Seite erfplus.de/lesezeichen. Vogts Roman beginnt und endet mit Paul Gerhardt vor der Himmelspforte. Welche persönliche Lebensbilanz der Liederdichter am Ende zieht, das heben wir uns für die Abschlusslesung morgen auf. Schön, wenn Sie dann wieder einschalten, um 15 Uhr oder abends um 19:30 oder um 21:30. Tschüss bis dahin, ich bin Ute Häuser-Ludwig.

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2: Ich bin Marvin Stanzke. Das Bundeskabinett hat Änderungen bei der strafrechtlichen Verfolgung von Menschenhandel beschlossen. Justizministerin Hubich sagte, künftig würden auch Täter erfasst, die Menschen etwa auf Baustellen oder in Nagelstudios ausbeuten. Nach den Plänen sollen sich auch Kunden strafbar machen können. Hubich sprach von einem Vorgehen gegen, so wörtlich, moderne Sklaverei. Das Kabinett brachte außerdem Änderungen im Baurecht auf den Weg. Vorgaben sollen gelockert und Wohnungsbau dadurch beschleunigt werden. Natur- und Umweltgesetze sollen in bestimmten Fällen hinter das Baurecht zurücktreten, um Planungen einfacher umzusetzen. Kurz vor der Parlamentswahl in Armenien erhöht Russland offenbar den Druck auf die frühere Sowjetrepublik.
3: Die Zeitung Kommersant berichtet unter Berufung auf das russische Energieministerium von möglichen Einschränkungen bei Lieferverträgen für Energie und Rohstoffe. Demnach geht es um Gas, Ölprodukte und unbearbeitete Diamanten zu vergünstigten Konditionen. Hintergrund sei Armeniens Annäherung an die Europäische Union und das Streben nach einem möglichen EU-Beitritt. Timo Wiesner, Redaktion.
2: Die Finanzierung der bundeseigenen Autobahn GmbH soll künftig ausgeweitet werden. Nach einem Gesetzentwurf des Verkehrsministeriums soll die Gesellschaft künftig auch Kredite aufnehmen dürfen. Geplant ist laut dpa ein Modell aus Haushaltsmitteln, Nutzerfinanzierung und privatem Kapital. Damit soll die Autobahn GmbH größere finanzielle Spielräume für Ausbau und Sanierung der Infrastruktur erhalten. Das Verkehrsministerium setzt damit ein Vorhaben aus dem Koalitionsvertrag der Bundesregierung um. Die US-Raumfahrtbehörde NASA treibt ihre Pläne für eine dauerhafte Besiedlung des Mondes weiter voran. NASA-Chef Isaac Mann kündigte Dutzende Missionen, unter anderem mit unbemannten Landefahrzeugen und Drohnen, zum Mond an. Bereits im kommenden Jahr sind demnach 3 unbemannte Mondmissionen geplant, eine davon gemeinsam mit der europäischen ESA. Ab den frühen 2030er Jahren soll eine Mondstation dauerhaft bewohnbar sein. Die Missionen sollen die Voraussetzungen für langfristige Aufenthalte von Menschen auf dem Erdtrabanten schaffen.
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2: Die aktuellen Temperaturen 9 bis 12 Grad aktuell. Es ist und bleibt die meiste Zeit trocken. Und auch im Laufe des Tages dann wieder viel Sonne. Ein sommerlicher Tag bei trockenen maximal teilweise bis zu 28 Grad.
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4: Herzlich willkommen zu unserer achteiligen Sendereihe über den Heiligen Geist. Ich bin Kai-Uwe Wojczak und begrüße Sie zu Folge Nummer 8, also dem letzten Teil. Der Heilige Geist für viele Menschen, auch für Christen, ist der Heilige Geist nur schwer mit dem Verstand zu erfassen. Gott, der Vater und sein Sohn Jesus Christus, darunter kann man sich etwas vorstellen. Aber der Heilige Geist? Ist er wirklich eine eigenständige Person innerhalb der Dreieinigkeit Gottes? Im vergangenen Jahr hat in Hamburg die Hauptkonferenz des Netzwerks Evangelium 21 stattgefunden. Im Mittelpunkt stand die Frage, wer ist der Heilige Geist und was bewirkt er? Einer der Referenten bei dieser Konferenz war Wolfgang Wegert, der Gründer des Gemeinde- und Missionswerks Arche in Hamburg. 40 Jahre war er Hauptpastor und Leiter dieses Werks und wurde vor allem durch seine Radio- und Fernsehsendungen bekannt. In der folgenden Bibelarbeit geht es um den Heiligen Geist als Kraftquelle für die Christen.
5: Der Heilige Geist als Kraft aus der Höhe. Lasst uns aufstehen zusammen und Römer Kapitel 15, Vers 13 lesen. Der Gott der Hoffnung aber erfülle euch mit aller Freude und mit Frieden im Glauben, dass ihr überströmt in der Hoffnung durch die Kraft des Heiligen Geistes. Und die bekannten Worte aus Apostelgeschichte 1, Vers 4 bis 8. Und als er mit ihnen zusammen war, gebot er ihnen, nicht von Jerusalem zu weichen, sondern die Verheißung des Vaters abzuwarten, die ihr, so sprach er, von mir vernommen habt. Denn Johannes hat mit Wasser getauft, ihr aber sollt mit Heiligem Geist getauft werden, nicht lange nach diesen Tagen. Da fragten ihn die, welche zusammengekommen waren, und sprachen: Herr, stellst du in dieser Zeit wieder für Israel die Königsherrschaft her? Er sprach zu ihnen: Es ist nicht eure Sache, die Zeiten oder Zeitpunkte zu kennen, die der Vater in seiner eigenen Vollmacht festgesetzt hat, sondern ihr werdet Kraft empfangen, wenn der Heilige Geist auf euch gekommen ist, und werdet meine Zeugen sein in Jerusalem und in ganz Judäa und Samaria und bis an das Ende der Erde. Amen. Setzen wir uns doch. In Römer 15, 13 haben wir gelesen: Gott ist ein Gott der Hoffnung und nicht ein Gott der Mutlosigkeit. Seine Leute erfüllt er mit aller Freude und mit Frieden im Glauben. Und das tut er so sehr, dass sie, so wörtlich, in seiner Hoffnung überströmen. Und auf welche Weise vermittelt Gott den Seinen diese überströmende Hoffnung, diese Freude, diesen Frieden? Paulus sagt: durch die Kraft des Heiligen Geistes. Christen sind Hoffnungsmenschen, Freuden- und Friedensmenschen durch die Kraft des Heiligen Geistes. Die Bibel spricht also nicht nur vom Heiligen Geist als solchem, sondern sie nennt ihn auch die Kraft des Heiligen Geistes. So zum Beispiel unser Herr Jesus in unserem zweiten gelesenen Text, Apostelgeschichte 1,8: Ihr aber werdet die Kraft des Heiligen Geistes empfangen, der auf euch kommen wird, und werdet meine Zeugen sein. In Lukas 24 kommt unser Thema, wie es heißt, wörtlich vor: Siehe, ich sende auf euch die Verheißung meines Vaters, ihr aber bleibt in der Stadt Jerusalem, bis ihr angetan werdet mit Kraft aus der Höhe. Deswegen das Thema: der Heilige Geist als Kraft aus der Höhe. Und im Wesentlichen, was ich euch noch mitgeben möchte, sind diese beiden Sachen. Erstens die Taufe im Heiligen Geist und zweitens Erfüllungen mit dem Heiligen Geist. Diese Begriffe sind ja auch schon oft gefallen. Jesus erklärt: Denn Johannes hat mit Wasser getauft, ihr aber sollt mit Heiligem Geist getauft werden. Die Kraft aus der Höhe, die in Jerusalem auf die Menschen kommen sollte, war also eine Taufe mit dem Heiligen Geist. Und wenn ihr das zusammenfassen wollt als ein Substantiv, dann sagt man eine Geistestaufe. Die Worte Johannes des Täufers, die Jesus hier zitiert, lauteten insgesamt: Ich taufe euch mit Wasser, so hat Johannes gesagt, zur Buße. Der aber nach mir kommt, der wird euch mit Heiligem Geist und mit Feuer zur Buße taufen. Und als am Pfingsttag 3000 Seelen gerettet wurden, Da erfüllte sich diese Prophezeiung. Denn was wollte Johannes mit seiner Prophetie sagen oder was sollte er sagen? Dass er am Jordan nämlich nur eine äußere Bußtaufe vornehmen kann mit Wasser. Nur eine mit symbolischem Wert. Wenn aber Jesus nach ihm kommt, bringt der eine echte, tiefgreifende Buße. Nämlich nicht die Taufe mit Wasser, sondern die Taufe mit Geist und Feuer, die Kraft hat zu wirklicher Lebensveränderung. Wenn die Taufe mit dem Heiligen Geist ein Herz erfüllt, dann ist sie nicht nur wie bei Johannes ein Sinnbild, ein Zeichen, sondern sie hat durchgreifende Wirkung. Johannes Wassertaufe war nur ein Hinweis, ein Zeichen auf die Wirklichkeit, die Jesus gebracht hat, nämlich die Taufe mit Heiligem Geist und mit Feuer. Sie schafft göttliches Leben, sie schafft Buße und tatsächliche Umkehr. Sie bewirkt Wiedergeburt. Johannes deutete mit Wasser nur an. Aber Jesus brachte die echte Taufe, die mit dem Heiligen Geist und Feuer. Wenn wir von der Errettung eines Menschen sprechen, dann sagen wir gern, dass er zum Glauben gekommen ist, dass er Christus angenommen hat, dass er sich bekehrt hat, dass er wiedergeboren ist. Wir sagen auch, dass er Buße getan hat, dass er ein Kind Gottes geworden ist und noch manch andere Begriffe und Synonyme können wir nutzen. Aber wir dürfen auch sagen, dass er mit Geist und Feuer getauft wurde, mit Heiligem Geist. Diesen Gedanken bringt Paulus mit ein, wenn er in 1. Korinther 12, 13 sagt, denn wir sind durch einen Geist alle zu einem Leib getauft und sind alle mit einem Geist getränkt. Hier spricht der Apostel nicht von der Glaubenstaufe, sondern von der Taufe durch den Heiligen Geist, was er ja bestätigt, wenn er hinzufügt, wir sind alle mit einem Geist getränkt. Und wann geschah das? Als wir zu Gliedern am Leib Christi wurden. Und ab wann gehört man zum Leib Christi? Wenn man von Neuem geboren wird. Wenn Gottes Geist in unsere Herzen ausgegossen wird. Wenn wir getränkt und getauft werden mit Geist und Feuer. Damit, so meine ich, ist die Lehre der Bibel deutlich. Wer wiedergeborener Christ ist, ist immer auch ein geistgetaufter Christ. Wer aber Christi Geist nicht hat, sagt Paulus im Römerbrief, der ist nicht sein. Wer aber sein ist, der hat auch Christi Geist. Einen Christen ohne den Heiligen Geist gibt es nicht. Wenn jemand Christ ist, dann ist er auch mit Geist und Feuer erfüllt. Das ist ein wichtiger Grundsatz, den wir festhalten dürfen. Den Heiligen Geist als Kraft aus der Höhe zu empfangen, bildet den Anfang eines jeden christlichen Lebens. Es gibt kein christliches Leben ohne die Kraft aus der Höhe. Den Heiligen Geist als Kraft aus der Höhe zu empfangen, bedeutet die Wiedergeburt, in der wir alle durch den Heiligen Geist zu einem Leib getauft sind. Aber wir sollen nicht nur einmal zu Beginn unseres Glaubenslebens den Heiligen Geist als Kraft aus der Höhe erfahren, sondern fortlaufend, damit unser geistliches Leben auch erhalten wird. Das eine ist die Kraft des Heiligen Geistes zur Wiedergeburt und das andere ist die Kraft des Heiligen Geistes, lasst es mich sagen, zum Wachstum, zur Entwicklung, zur Reife, zum Dienst. Wiewohl wir den Heiligen Geist zu Beginn unseres Glaubenslebens empfangen haben, brauchen wir täglich neu seine Kraft. Denn Gott möchte, dass seine Kinder geistlich reifen. Er möchte sie dienstfähig machen. Und das geschieht in Form, in der Regel, in einem dauerhaften Prozess. So wie ein Baby langsam zum Kind, zum Jugendlichen und später zum Erwachsenen wird, so geschieht es auch im geistlichen Leben. Die Durchbruchskraft zum Leben geschah bei der Geburt. Aber diese Kraft zum Leben braucht das Kind weiter. Und das ist der Gedanke. Das heißt, es gibt ein anhaltendes Wirken des Heiligen Geistes in unserem Leben. Hin zu Kraft und Wachstum. Dabei, so wissen das Eltern besonders, erleben sie manchmal bei ihren Kindern auch regelrechte Wachstumsschübe. Ich habe manchmal einen jungen Menschen in unserer Gemeinde gesehen, da war er vielleicht noch ein bisschen kleiner als ich, ein paar Wochen oder ein paar Monate, ich weiß nicht wie, auf einmal muss ich zu ihm hochgucken. Dann sagte ich zu ihm, du, gestern warst du noch so und heute guckst du auf mich herunter. Seine Mutter daneben sagt, ja, ich wundere mich auch. Der hat so einen Schub gekriegt. Interessant, wie die Natur so wirkt. So gibt es im Glaubensleben bisweilen auch regelrechte Wachstumsschübe. Christen machen in solchen Fällen starke Erfahrungen mit Gott, mit dem Heiligen Geist, dass sie beispielsweise in eine neue Dimension des Dienstes hineingeführt werden. Und durch solche Zufuhren göttlicher Wachstumskraft zeigt sich auch die Kraft aus der Höhe. Die Bibel nennt sie Erfüllungen mit dem Heiligen Geist. Wir werden also nicht nur einmal mit dem Heiligen Geist in der Wiedergeburt erfüllt, sondern immer wieder. Ein Christ hat es ein Leben lang nötig, immer wieder neu mit dem Heiligen Geist erfüllt zu werden. Deswegen Paulus in Epheser 5, Vers 18, werdet voll Geistes. Dieser Satz gilt jeden Tag für dich. Jedes Mal, wenn du die Bibel an dieser Stelle liest, werdet voll Geistes. Dann ist das aktuell für dich, jetzt, heute. Werde voll Geistes. Das heißt, immer wieder, jeden Tag neu, dürfen wir die Kraft aus der Höhe erfahren. Das zeigt uns besonders die Apostelgeschichte. Die Jünger aber wurden, so heißt es in 13,52, die Jünger aber wurden erfüllt von Freude und Heiligem Geist. Sie waren wiedergeboren. Aber Lukas sagt, die Wiedergeborenen und die, die den Geist schon hatten, wurden erfüllt von Freude und Heiligem Geist. Und da sie gebetet hatten, Apostelgeschichte 4,31, wurden alle vom Heiligen Geist erfüllt, die Gläubigen. Sie waren wiedergeboren, sie hatten den Heiligen Geist empfangen, aber neu erfüllt. Ich darf auch von solchen wunderbaren Erfahrungen in meinem Leben erzählen und ihr könnt das alle. Jeder von uns kann berichten, wie er Momente in seinem Leben hatte, in denen er eine starke Gottesbegegnung hat, die sein Leben veränderte, sein Denken, die die Weichen gestellt haben, die vorher nicht möglich schien. Es passierte etwas in deinem Leben. Als ich vor der Frage stand, Verkündiger des Evangeliums zu werden, war ich lange unentschlossen und mutlos. Die berufliche Karriere, die saß mir im Nacken. Mich hatte einen inneren Kampf. Einen Tag wollte ich meiner Berufung folgen und einen anderen Tag habe ich gedacht, wie sollst du das alles finanzieren? Und wir haben eine Zeit der Trockenheit und auch der geistlichen Not mit meiner Frau damals gehabt. Da begegnete Gott mir in einer Jugendveranstaltung. Der Pastor predigte von A bis Z mein Leben, meine Lebenssituation.

Gott begegnete mir so stark in der Predigt, dass ich die Kraft bekam, die Entschlossenheit, die heilige Freude, endgültig die Weichen in meinem Leben zu stellen, und kein Opfer war mir mehr zu groß und kein Preis war zu hoch. Die Würfel waren gefallen. Gottes Kraft war auf mein Leben gekommen und der Durchbruch war da, bis heute. Das war für mich eine Erfüllung mit Heiligem Geist. Und ich empfinde auch, während ich hier diese Tage mit euch verbrachte und ich die vielen jungen Leute sah, ich bin gewiss, dass in diesen Tagen junge Menschen mit Gottes Heiligem Geist erfüllt worden sind. Ihr habt Gottes Ruf gehört. Und all eure Schwierigkeiten und all eure Sachen, von denen ihr glaubtet, die stehen allem im Wege, die sind weg, wie weggeblasen. Weil Kraft in euer Leben gekommen ist. Eine heilige Entschlossenheit. Ich habe von Colin Campbell gehört, als man ihm vortrug, ihn nach Indien auszusenden, fragte man ihn, wie lange brauchen Sie, bis Sie abreisen können? Da antwortete er, 24 Stunden. Und tatsächlich, 24 Stunden später bestieg er das Schiff. Vorher waren so viele Barrieren, so viele Hindernisse, so viel Wenns und so viel Abers in seinem Leben. Aber Gott begegnete ihm. Mir begegnete er in einer Predigt unter Gottes Wort. Die Herrnhuter Brüder suchten einen Missionar und fragten einen frischen Bewerber, bist du bereit, nach Grönland zu gehen? Damals wusste man noch gar nicht, wo das lag. Obwohl er von diesem Land noch nie gehört hatte und auch nicht wusste, wo auf der Welt es ist, sagte er, ja, ich bin bereit. Auf die Frage, wann kannst du dorthin aufbrechen, antwortete er prompt, wenn meine Stiefel vom Schuster zurück sind. Mehr als seine Soldenstiefel brauchte er nicht. Verstehen wir? Der Geist Gottes befreit uns, gibt uns Zuversicht, Entschlossenheit, Gehorsam, Freudigkeit. Wir brauchen heute so viel, um bereit zu sein. Erst passt das nicht und dann das andere nicht. Das erinnert an jene Geladenen, von denen Jesus erzählt und von denen einer erst den neu gekauften Acker besehen wollte. Der andere wollte die zuvor gekauften 5 Jochochsen überprüfen und der dritte konnte nicht, ihr wisst es, weil er geheiratet hatte. Ist alles so schwerfällig. Alle haben sich entschuldigt, keiner war bereit. Warum nicht? Weil ihr Herz an so viel anderem hing. Es ist wie mit einem kleinen Steinchen im Schuh. Hast du schon auf Wandertouren erlebt, da piekst und drückt ein winziger Gegenstand im Schuh und nach kurzer Zeit ist der Fuß entzündet. Du hast Schmerzen und kannst nur noch humpeln. Ich rate dir, halte sofort an, zieh den Schuh aus. Und entferne das kleine Ding in deinem Leben. Sonst wirst du dein Ziel nicht erreichen. Und ich bitte alle Nachfolger Jesu, entfernt die Kleinigkeiten in eurem Leben, die dich binden und die dich aufhalten, bereit für Jesus und sein Evangelium zu sein. Ihr werdet die Kraft des Heiligen Geistes empfangen und ihr werdet meine Zeugen sein. Und was haben sie gemacht? Sie haben nicht mehr gezögert. Der Durchbruch zu Pfingsten war da. Die Dienstbereitschaft von Paulus haben wir gesehen.

0: Die Apostel krempelten den ganzen Erdkreis um. So war es auch mit mir. Gottes Geist kam in mein Leben, er erfüllte mich neu, gab mir Richtung und Zuversicht. Und das schenkt der Herr auch dir heute in Kraft und in Herrlichkeit. Es gibt also die Geisterfüllung zur Errettung, aber es gibt auch die immer wiederkehrende Stärkung durch die Gegenwart des Heiligen Geistes, dass wir in besonderen Situationen und im Alltag durch Gottes Gnade und Kraft unseren Weg finden. Lasst uns noch kurz anschauen, wie man mit Heiligem Geist erfüllt wird. Wie ereignet sich das? Was bei der Geist- und Feuertaufe in der Wiedergeburt geschieht, haben wir besprochen. Sie ist der Moment, in dem der Heilige Geist grundsätzlich ins Herz eines Menschen einzieht, Wohnung bei ihm macht und ihn errettet. Aber wie haben wir uns anschließend Erfüllungen in unserem Leben vorzustellen, von denen wir gesagt haben, dass wir sie ein Leben lang nötig haben? Sie beginnen mit Offenbarung durch das Wort Gottes. Wenn Menschen biblische Inhalte erschlossen werden, sie ihnen groß werden, sie staunen und überwältigt werden, dann erleben sie Beglückung und Erfüllung. Ein kleines, mangelhaftes Beispiel, aber mir hat es sehr geholfen. Es ist wie mit einem selten schönen Sonnenaufgang. Deine Nacht war schlecht. Die Sorgen drückten dich. Aber nun schaust du den majestätischen, lautlosen Aufgang der Sonne an. Was passiert jetzt in dir? Du bist überwältigt, erfüllt, erfrischt. Du rufst deiner Frau zu, schau dir das mal an, Liebling. Wir haben die ganze Nacht nicht geschlafen, aber sieh die Farben, die Glut, das Licht. Welch ein wunderbarer Morgen. Und nachdem du dich satt gesehen hast, sagst du zu ihr, Schatz, lass uns ans Tagewerk gehen. Gott wird uns Kraft geben. Wir werden unsere Not überwinden. Gott wird mit uns sein. Was ist da abgelaufen? Ich sag einfach, eine Erfüllung. Dein Herz, deine Seele, dein Gemüt ist erfüllt von der Herrlichkeit der Natur, wenn du dir einen Sonnenaufgang anschaust. Dein Auge hat etwas Wunderbares gesehen, was dir neue Kraft gegeben hat. Hör gut zu. Dein Auge hat etwas Wunderbares gesehen. Gesehen, was dir neue Kraft gegeben hat. Wenn du nichts gesehen hättest, wärst du auch nicht erfüllt worden und hättest keine neue Kraft bekommen. Wäre der Himmel an jenem Morgen grau gewesen, das Wetter neblig und nass kalt, wärst du wahrscheinlich nicht in diese Freude gekommen, sondern hättest dir die Bettdecke über den Kopf gezogen und weiter in deinen Depressionen gegrübelt. Aber Gott hatte vor, dich durch die Kraft der Schöpfung, sage ich jetzt mal, zu trösten und dich zu stärken. Dieses Erlebnis wird nun nicht eine Erfüllung mit der Kraft des Geistes, aber eine Erfüllung mit der Kraft der Schöpfung genannt werden können. Aber beide Erfüllungen funktionieren auf ähnliche Weise. Auch Erfüllungen mit dem Heiligen Geist ist keine erregte Emotion. Niemals wirst du schwärmen, oh, schau den herrlichen Sonnenaufgang, ohne einen zu sehen. Aber im geistlichen Bereich gibt es leider häufig solche Schwärmerei um nichts. Oft habe ich gesehen, wie sich Versammlungen künstlich in Wallung gebracht haben. Meist durch einen emotionalen Einpeitscher. Aber das ist nicht Erfüllung mit dem Heiligen Geist, sich gegenseitig hochzujubeln, sondern diese geschieht nur, wenn wir wirklich etwas geschaut haben. Es ist interessant, wie auch Paulus zum Beispiel seine Bekehrung formuliert und davon berichtet. Dann sagt er, als Gott seinen Sohn in mir offenbarte, da wurde mein Leben verändert. Was muss deine Seele schauen? Golgatha, Jesus, den Auferstandenen, wenn die Erkenntnis Christi dir herrlicher wird als der schönste Sonnenaufgang, dann wird deine Seele von Wahrheit durchflutet und du wirst mit Kraft erfüllt. Immer wenn Menschen durch das Wort Gottes erleuchtet werden, sind sie überwältigt und reagieren mit großer Dankbarkeit, mit ehrfürchtiger Anbetung und freudigem Dienst. Meine Frau und ich, wir haben uns das schon von den frühen Tagen unserer Eheschließung angewöhnt, morgens eine Andacht miteinander zu haben und einen Bibeltext zu lesen. Bevor wir beten, dann besprechen wir diesen Bibeltext. Und es ist so häufig vorgekommen, dass dieser Bibeltext uns plötzlich so groß geworden ist und so herrlich geworden ist, dass Freude aufkam. Manchmal hat meine Frau geweint und manchmal habe ich geweint. Und manchmal haben wir beide geweint. Und manchmal haben wir gelacht. Und am Ende haben wir uns um den Hals gelegen und gesagt, wie herrlich ist es, mit Jesus zu leben. Und wir haben einander gesagt, Gott ist so nahe. Unser Bruder Bartholomä, der hat einen Satz in seiner Predigt gesagt. Wenn ich alles vergesse, aber den will ich aufbewahren. Jesus, er sagt nicht nur, ich liebe dich, sondern er nimmt dich auch in den Arm. Halleluja. Und das erleben wir als Gotteskinder in der Gemeinschaft mit dem Wort Gottes, in der Andacht. Nicht selten kommen christliche Ehepaare zu uns und auch zu mir mit ihren zerrütteten Verhältnissen. Die erste Frage ist, wann habt ihr das letzte Mal zusammen gebetet? Das wussten sie nicht mehr. Ja, das ist bestimmt schon 10 Jahre her, sagt der Mann. Das macht jeder mit sich selber. Natürlich kannst du das und sollst du auch. Aber die Gemeinschaft in der Ehe, wir sind eins. Sehnst du dich nach neuer Kraft, nach neuer Zuversicht, nach Hilfe von Gott, nach einem Weg in deinem Leben, den du nicht siehst? Sehnst du dich nach der Kraft aus der Höhe? Dann ist es so dringend nötig, dass du einen Sonnenaufgang schaust. Einen geistlichen Sonnenaufgang, dass du die Herrlichkeit des Evangeliums siehst, die Vergebung deiner Sünden, deine Erwählung vor Grundlegung der Welt, deine Bewahrung bis an dein seliges Ende, Jesu Wiederkunft, seine Herrlichkeit in Ewigkeit. Dir fehlen die Worte, du kannst es nicht beschreiben. Paulus sagt, deine Hoffnung wird überströmend werden. Und dieser Strom von Kraft, der geht einher mit Schauen, mit Sehen, mit Offenbarung. Und deshalb immer wieder der Hinweis, den wir in diesen Tagen ja auch gehört haben, lass das Wort Christi reichlich in eurem Leben wohnen. Als sie das hörten, lesen wir in der Apostelgeschichte, erhoben sie ihre Stimme einmütig zu Gott. Als sie das hörten. Der Bericht von Gottes großen Taten führte sie an eine Anbetung voller Inbrunst. Und wir lesen, dass sie alle mit Heiligem Geist erfüllt wurden. Zuerst war die Botschaft da, das Wort und dann die Erfüllung. Wir erinnern uns auch an das Haus des Cornelius. Zuerst predigte Petrus, er zeigte ihnen Christus, den Sohn Gottes. Und dann heißt es in dem Bericht, während Petrus noch diese Worte redete, Gottes Wort, fiel der Heilige Geist auf alle, die dem Wort zuhörten. Du darfst auch als Verkündiger damit rechnen, wenn du das Wort Gottes verkündigst, dass der Heilige Geist auf die Zuhörer fällt und sie erfüllt werden mit neuer Freude. Ich sitze ja am Sonntagmorgen meistens auch dort auf der ersten Reihe. Und wenn der Gottesdienst beginnt, haben wir Lobpreis. Wir singen Lieder. Das ist wirklich schön. Die ersten drei Lieder, der Lobpreis ist da, aber die halbe Gemeinde ist noch nicht da. Sie kommen fast alle zu spät. Da laufen sie umher, da rennen sie hierhin und dorthin, begrüßen sich da, noch Küsschen da, Küsschen da. Und dann, ach ja, jetzt müssen wir anbeten. Ich überspitze so ein bisschen. Aber jetzt hört mal, dann hat es eine von Gott gesalbte Predigt gegeben, eine Auslegung irgendeines Textes im Alten Testament. Irgend so ein Wort aus der Ecke der Bibel. Kein Mensch würde darüber predigen. Und wenn es hingegeben gepredigt wird, was passiert? Die Gemeinde steht nach der Predigt auf, hier unten, da oben. Von hinten kommt ein machtvoller Gesang. Ganz anders als zu Beginn des Gottesdienstes. Warum? Weil die Gemeinde mit dem heiligen Wort Gottes erfüllt worden ist. Die Kraft aus der Höhe war da in der Versammlung. Und die Menschen sind bewegt. Und sie wissen, Gott ist gegenwärtig. Und sie beten ihn an. Das ist Erfüllung mit dem Heiligen Geist dadurch, dass wir etwas schauen, dass uns etwas gezeigt wird, dass wir etwas sehen können. An einer anderen Stelle berichtet Petrus den jüdischen Brüdern von seinem Dienst unter den Heiden und er sagt, als ich aber anfing zu reden, fiel der Heilige Geist auf sie ebenso wie bei uns am Anfang. Also auch hier fiel der Heilige Geist als Begleitung zur Predigt und bestätigte das Wort. Was lernen wir daraus? Wollen wir erfüllt werden mit dem Heiligen Geist? Lassen wir uns am besten mit der Herrlichkeit des göttlichen Wortes erfüllen. Manche meinen, man müsse besondere Warte- und Fastenzeiten einführen, damit der Heilige Geist kommt. Da kann ja was dran sein. Andere wollen äußerst lange Musik machen im Gottesdienst. Denn je länger man singt, desto eher fällt der Heilige Geist, sagen sie. Sie suchen, wie es auf Englisch schön heißt, the flow of the Spirit. Letztens meinte ein Pastor, wenn du einen guten Flow of the Spirit hast im Gottesdienst, dann verzichte am besten auf die Predigt. Zieh den Flow durch, nicht? Ja. Solche Worte zeigen, dass man eher ein emotionales Aufputschmittel sucht als die Kraft des Heiligen Geistes. Wenn ich die Bibel richtig verstehe, kommt der Heilige Geist gerne da, wo das Wort ist und nicht da, wo man das Wort verdrängt. Denn immer noch gilt, so kommt der Glaube aus der Predigt. Das Predigen aber durch das Wort Christi. Jesus versteht den Dienst des Heiligen Geistes darin, dass er in alle Wahrheit leiten wird. Darum ist unsere feste Überzeugung, dass das lebendige Wort im Zentrum einer Gemeinde stehen muss. Und da hatten wir ja auch Mark Dever. Er hat ja mal also einen fantastischen Satz auch gesagt, den ich nie wieder vergesse. Und ein Stück weit durften wir das auch hier in der Arche erleben. Er hat gesagt, richte in deiner Gemeinde einen gesunden, Auslegungspredigtdienst ein. Und achte und höre nicht auf das, was die Experten sagen, sondern schau nur zu, was Gott tut. Male den Menschen Jesus vor die Augen, wie Paulus es einmal formuliert. Gib ihnen ein Gemälde, zeige ihnen die Offenbarung von Gott in Jesus Christus. Lege ihnen die Schrift, lege ihnen die Wahrheit aus. Sei darin treu, hingegeben, leidenschaftlich, passioniert. Frag nicht nach den Experten, sondern bleib dran. Und die Gemeinde schaut Jesus. Sie erlebt das Evangelium. Sie wird erfüllt mit dem Heiligen Geist. Die Kraft Gottes ist da. Einzelne Menschen wachsen und die ganze Gemeinde wächst insgesamt. Das ist die Kraft aus der Höhe. Durch das Wort Gottes. Wir müssen als Christen dringend unterscheiden zwischen künstlich aufgeheiztem Spektakel und echter Freude im Heiligen Geist. Die kommt durch das Wort. Jesus betet, damit meine Freude in ihnen vollkommen sei. Und im nächsten Satz erklärt er, wie die vollkommene Freude entstehen soll. Ich habe ihnen dein Wort gegeben. Ihr erinnert euch an die Geschichte von Elisa und Gehasi. Der Diener war verzweifelt, voller Depression, der sah die feindliche Übermacht. Und der Elisa, der sah die Herrlichkeit Gottes. Die Engelheere, die himmlischen Heerscharen. Und der Diener wollte in Depressionen zerfallen. Und Elisa betet, Herr, öffne ihnen die Augen. Unser Dienst ist, die Augen zu öffnen. Den Menschen die Herrlichkeit und Liebe und Güte und Rettungskraft Gottes zu zeigen. Biblische Lehre ist nämlich nicht toter Buchstabe, sondern sie macht glücklich. Sie füllt unsere Herzen mit Heiligem Geist. Lebendige Theologie bringt Freude, vollkommene Freude, Kraft und geistliche Gesundheit. Deswegen sagt das Alte Testament schon, ich freue mich über dein Wort, wie einer, der große Beute macht. Wir haben von Martin Luther gehört, wie er sich mit aller Kraft um das Verständnis des Römerbriefes bemühte. Als Gott ihm dann das Geheimnis dieses Briefes offenbarte, wurde er so mit Heiligem Geist erfüllt, dass er schrieb und sagte, es war, als wenn Gott ihm das Paradies vor seinen Augen geöffnet hat. Und Gott hat ihn so mit Kraft ausgerüstet durch die Entdeckung des Römerbriefinhalts, dass quasi die ganze Welt sich veränderte. Wenn dir der Heilige Geist zum Beispiel die Wahrheit offenbart von der Herrlichkeit des Evangeliums, dann wirst du immer wieder neu erfüllt sein. Wann hat dich das letzte Mal eine biblische Wahrheit ergriffen? Wann bist du erfasst worden von einem Sonnenaufgang in der Bibel? Wirst du niedergefallen bist und in Lobpreis ausgebrochen? Beschäftigst du dich überhaupt noch mit der Bibel? Oder lässt du dir am Sonntagmorgen vom Pastor nur ein paar Rosinen herauspicken? Bist du auf Entdeckungsreise in der Bibel? Sinnst du über Gottes Wort Tag und Nacht nach? Wann hast du das letzte Mal das Evangelium über das vollkommene Werk Jesu gejubelt? Wir beten zum Herrn, dass uns allen neu den Heiligen Geist schenkt, die Kraft aus der Höhe, wir wieder neu mit Gottes Kraft erfüllt werden. Liebe Geschwister, ihr seid dem Herrn begegnet. Haltet das fest. Gott hat euch Kraft gegeben. Der Herr gibt dem Müden Kraft und Stärke genug dem Unvermögenden. Knaben werden müde und matt und junge Männer straucheln und fallen. Aber die auf den Herrn harren, kriegen neue Kraft. Dass sie auffahren mit Flügeln wie Adler. Dass sie laufen und nicht matt werden. Dass sie wandeln und nicht müde werden. Das wünsche ich euch durch die Kraft des Heiligen Geistes. In Jesu Namen. Amen.
1: Der Heilige Geist als Kraft aus der Höhe. So war diese Bibelarbeit von Wolfgang Wegert überschrieben. Er ist der Gründer des Gemeinde- und Missionswerks Arche in Hamburg und war 40 Jahre Hauptpastor und Leiter dieses Werks. Seine Bibelarbeit wurde vor einem Jahr bei der Hauptkonferenz des Netzwerks Evangelium 21 aufgezeichnet, die in den Räumlichkeiten der Arche stattgefunden hat. In einer Kirchenzeitung stand einmal als Überschrift »Der Heilige Geist, das unbekannte Wesen«. Ich hoffe, dass Sie nach unserer Sendereihe keine Berührungsängste mit ihm haben, sondern ihn gern als Kraftquelle und Tröster in Ihrem Leben wirken lassen. Danke fürs Zuhören und Gottes Segen mit Ihnen.
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1: Auf unserer Entdeckungsreise durch das Buch der Bücher steuern wir nach dem Alten nun wieder das Neue Testament an. Vor uns liegt der Philipperbrief. Er wurde vom Apostel Paulus um das Jahr 61 nach Christus geschrieben und war an die Gemeinde in der römischen Kolonie Colonia Augusta Julia Philippensis, kurz Philippi, im heutigen Griechenland gerichtet. Die Überreste der Stadt können Sie noch heute in der Nähe des Dorfes Krinides besichtigen.

Der Brief von Paulus an die Philipper ist einer der Gefängnisbriefe. Während seiner Zeit im Gefängnis, vermutlich in Rom, schrieb Paulus 4 Briefe, die die Gefängnisbriefe genannt werden. Das sind der Epheserbrief, der Philipperbrief, der Kolosserbrief und der kurze Brief an Philemon. Der Brief von Paulus an die Philipper, geschrieben um das Jahr 61 nach Christus, war an die Christen in der Stadt Philippi in Griechenland gerichtet. Grundlage dieses Briefes war Paulus' wundervolle Beziehung zu der Gemeinde in Philippi. Scheinbar stand diese Gemeinde Paulus näher als alle anderen Gemeinden. Ihre Liebe für ihn und seine Liebe für sie werden in diesem Brief sehr deutlich. Dieser Brief beschäftigt sich mit dem christlichen Leben auf einer Ebene, die alle Christen anstreben sollten. Nicht alle von uns sind schon auf dieser Ebene, aber so Gott will, werden auch wir sie erreichen. Paulus besuchte Philippi während seiner zweiten Missionsreise. Paulus und Barnabas besuchten auf ihrer ersten Missionsreise Galatien. Dort hatten sie wunderbar gewirkt und konnten trotz der erlebten Verfolgung viele Gemeinden gründen. Paulus wollte diese Gemeinden auf seiner zweiten Missionsreise besuchen. Er wollte Barnabas wieder mitnehmen, aber Barnabas bestand darauf, seinen Neffen Johannes Markus, der sie zu Beginn der ersten Missionsreise begleitet hatte, mitzunehmen. Dieser junge Mann hatte Muffensausen bekommen, wie man so schön sagt, und lief nach Jerusalem zurück, als sie an der Küste Kleinasiens Land machten. Aus diesem Grund wollte Paulus ihn beim zweiten Mal nicht mitnehmen. Barnabas schnappte sich Johannes Markus und machte sich in eine andere Richtung auf. In Begleitung von Silas verfolgte Paulus seine Schritte in Galatien zurück und sie besuchten die Gemeinden, die sie auf der ersten Missionsreise gegründet hatten. Man könnte meinen, dass Paulus seine Missionsarbeit in dieser Gegend ausweiten wollte, da sie viele Einwohner hatte und sehr zivilisiert war. Tatsächlich war diese Gegend zu dieser Zeit das Zentrum der griechischen Kultur und Wissenschaft. Dr. Lukas, der Schriftführer und Verfasser der Apostelgeschichte, schrieb, dass Paulus versucht hatte, das im Süden gelegene Asien zu erreichen. Er spricht dabei von der römischen Provinz Asien, deren Hauptstadt Ephesus war. Als er aber versuchte, nach Süden zu reisen, versperrte Gott ihm den Weg. Da er nun nicht mehr nach Süden konnte, dachte sich Paulus, er könnte stattdessen nach Norden, in Richtung Bosporus reisen. Laut Apostelgeschichte 16, Vers 7, versuchten sie, nach Bithynien zu reisen. Doch der Geist Jesu ließ es ihnen nicht zu. Er konnte also nicht nach Süden, er konnte nicht nach Norden, er war aus dem Osten gekommen, somit blieb nur noch eine Richtung übrig. Paulus machte sich also nach Westen auf, bis Troas. Hier war Endstation. Um von Troas aus weiter nach Westen zu reisen, musste er ein Schiff nehmen. Also wartete Paulus auf Anweisungen von Gott. Manchmal sind wir ja der Meinung, dass Gott uns sofort leiten muss. Aber Gott kann uns auch mal abwarten lassen. Meiner Meinung nach lässt er uns oft erstmal Ruhe bewahren, während wir auf seine Führung warten. Wenn Sie einer von denen sind, die sich heute fragen, was soll ich bloß tun, wohin soll ich gehen, dann warten Sie einfach ab. Wenn Sie wirklich mit dem Herrn wandeln, wird er Sie auch führen, wenn es ihm recht ist. Somit wartete Paulus in der Stadt Troas ab, die etwa 30 Kilometer südlich von Troja liegt, also jener Stadt, die aus der Ilias, der Geschichtensammlung des altgriechischen Dichters Homer, bekannt ist. In Troas wartete Paulus ab, bis er seine Anweisungen schließlich erhielt. Er erhielt die Vision des Mannes aus Mazedonien, die in der Apostelgeschichte 16 in den Versen 9 und 10 aufgezeichnet ist. Paulus und seine Begleiter bestiegen ein Schiff, das sie nach Europa brachte. Für mich ist das die bedeutendste Überfahrt der Geschichte, da durch sie das Evangelium nach Europa kam. Ich bin dafür dankbar, da meine Vorfahren zu jener Zeit in Europa lebten. Ein Teil meiner Ahnen lebte in den Wäldern Germaniens, ein anderer Teil lebte in Schottland.
Schauen Sie mich jetzt aber nicht so fragend an, denn Ihre Vorfahren lebten wahrscheinlich in der Hütte direkt neben meinen Vorfahren. Ich bin Gott heute dankbar dafür, dass sich das Evangelium in diese Richtung ausbreitete. Denn irgendwann, zu einem späteren Zeitpunkt, haben einige dieser Vorfahren das Wort Gottes gehört und darauf geantwortet. Paulus fuhr also nach Europa über und sein erster Anlaufpunkt war Philippi. Wir lesen in Apostelgeschichte 16 in den Versen 13 bis 15: Am Sabbattag gingen wir hinaus vor die Stadt an den Fluss, wo wir dachten, dass man zu beten pflegte, und wir setzten uns und redeten mit den Frauen, die dort zusammenkamen. Und eine gottesfürchtige Frau mit Namen Lydia, eine Purpurhändlerin aus der Stadt Thyatira, hörte zu. Der tat der Herr das Herz auf, so dass sie darauf Acht hatte, was von Paulus geredet wurde. Als sie aber mit ihrem Hause getauft war, bat sie uns und sprach: Wenn ihr anerkennt, dass ich an den Herrn glaube, so kommt in mein Haus und bleibt da. Und sie nötigte uns. Diese Gebetsversammlung hatte wahrscheinlich sehr viel damit zu tun, dass Paulus nach Europa geführt wurde. Es gab in Philippi wohl sehr viele Menschen, die sich die betenden Frauen da unten am Fluss anschauten und sich nicht viel dabei dachten. Aber diese Gebete waren offensichtlich für die bedeutendste Überfahrt der Geschichte verantwortlich. Und Lydia war die erste Christin Europas. Nun war Lydia ein Mitglied der Gemeinde von Philippi, an die Paulus diesen Brief richtete. Uns ist auch ein wenig über einige der anderen Gemeindemitglieder bekannt. Da gab es zum Beispiel ein Mädchen, das von Dämonen befreit worden war. Hierüber wird in Apostelgeschichte 16 in den Versen 16 bis 18 berichtet. Es geschah aber, als wir zum Gebet gingen, da begegnete uns eine Magd, die hatte einen Wahrsagegeist und brachte ihren Herren viel Gewinn ein mit ihrem Wahrsagen. Die folgte Paulus und uns überall hin und schrie: Diese Menschen sind Knechte des allerhöchsten Gottes, die euch den Weg des Heils verkündigen. Das tat sie viele Tage lang. Paulus war darüber so aufgebracht, dass er sich umwandte und zu dem Geist sprach: Ich gebiete dir im Namen Jesu Christi, dass du von ihr ausfährst. Und er fuhr aus zu derselben Stunde. Soweit dieser Bericht. Auch der Gefängnisaufseher und seine Familie gehörten der Gemeinde in Philippi an. Sie werden sich erinnern, dass Paulus und Silas ins Gefängnis geworfen worden waren, nachdem die Herren des besessenen Mädchens sie aufgrund ihrer Umsatzeinbußen angezeigt hatten. Gott griff auf so wunderbare Weise für Paulus und Silas ein, dass der Gefängnisaufseher zum Glauben an Christus kam. In der Apostelgeschichte lesen wir: Und der Aufseher führte sie heraus und sprach: Liebe Herren, was muss ich tun, dass ich gerettet werde? Sie sprachen: Glaube an den Herrn Jesus, so wirst du und dein Haus selig. Und er führte sie in sein Haus und deckte ihnen den Tisch und freute sich mit seinem ganzen Hause, dass er zum Glauben an Gott gekommen war. Es gab natürlich noch weitere Mitglieder dieser Gemeinde in Philippi, deren Geschichten nicht überliefert wurden. Sie waren Menschen, die dem Apostel Paulus sehr nahe standen. Sie verfolgten seine Reisen mit und nahmen sich seiner immer wieder an. Nachdem Paulus aber in Jerusalem verhaftet worden war, verloren sie ihn 2 Jahre lang aus dem Blick. Sie wussten nicht, wo er war. Schließlich hörten sie, dass er in Rom im Gefängnis saß. Sie machten sich schwere Sorgen um ihn, und so entsandten sie Epaphroditus mit einem Geschenk, das Paulus zugute kommen sollte. Paulus schrieb diesen Brief also, um der Gemeinde zu danken und seine Liebe für sie auszudrücken. Es gab keine Glaubenslehren zu korrigieren, was etwa in seinem Brief an die Galater der Fall gewesen war. Auch gab es keinen Grund, ihr Verhalten anzumahnen, wie in seinem Brief an die Korinther. Es gab im Miteinander der Gemeinde zwischen 2 Frauen, der Evodia und der Syntyche, nur einen klitzekleinen Grund zu tadeln, und Paulus drückt seine Ermahnung an die beiden erst gegen Ende des Briefes aus.
Anscheinend war die Angelegenheit nicht sehr ernst. Und was ist denn nun das Thema des Apostels Paulus in seinem Brief an die Philipper? Nun, ich würde es so umschreiben. Der Philipperbrief ist ziemlich praktisch ausgerichtet. Er beschäftigt sich mit dem Alltäglichen. Während wir diesen Brief betrachten, werden wir nicht wie im Epheserbrief in hehren Gefilden schweben, sondern hier unten auf Erden bleiben, wo wir Theorie in Praxis umsetzen können. Der Philipperbrief ist ein wunderbar kurzer Brief und wir werden uns bereichert fühlen durch seine Anmut und Lieblichkeit. Und hier nun der erste Vers. Paulus und Timotheus, Knechte Christi Jesu, an alle Heiligen in Christus Jesus in Philippi samt den Bischöfen und Diakonen. Paulus und Timotheus werden hier als Absender des Philipperbriefes genannt. Paulus verknüpft also Timotheus mit seiner Person. Paulus nimmt diesen jungen Prediger mit und stellt ihn sich zur Seite, ermutigt ihn. Paulus hatte diesen jungen Mann namens Timotheus lieb. Er war sein Sohn im Herrn, was heißen will, dass Timotheus durch Paulus Christ geworden war. Und Paulus selbst hatte großes Interesse an ihm. Jetzt, wo ich älter werde, erhalte ich Briefe von ehemaligen Bibelschülern und von vielen Menschen, die über die Jahre hinweg durch meinen Predigtdienst Christus kennengelernt haben. Ich empfinde, dass sie alle meine Kinder sind. Ich habe viele Kinder, die in der ganzen Welt verstreut sind und die ich im Herrn lieb habe. Ich verstehe, wie Paulus gegenüber Timotheus empfunden haben muss. Der Name Paulus wurde über Jahrhunderte hinweg bekannt und wenn man von Paulus hört, dann hört man auch von Timotheus. Dafür verantwortlich ist Paulus. Wie wunderbar das doch ist. In Vers 1 bezeichnet Paulus sich und Timotheus als Knechte Jesu Christi. Das Wort Knechte bedeutet eigentlich Leibeigene. Diese Bezeichnung steht im Gegensatz zum Brief an die Galater, wo Paulus sein Apostelamt verteidigte. Dieser Brief begann mit Paulus, ein Apostel. Die Korinther wurden genauso angeschrieben. Er musste sein Apostelamt verteidigen und ihnen klarmachen, dass er weder ein Apostel von Menschen noch durch einen Menschen war. Vor den Philippern brauchte er sich dagegen nicht zu verteidigen. Sie hatten ihn lieb und erkannten ihn als Apostel an. Er hatte ihnen allen von Jesus Christus erzählt und das war auf fruchtbaren Boden gefallen. Also nimmt Paulus eine demütige Haltung ein, die er für angemessen hält. Paulus und Timotheus, beide Knechte des Herrn Jesus Christus. Knecht zu sein bedeutet, sie erkennen Jesus als ihren Herrn an. Weiter lesen wir in Vers 1 an alle Heiligen in Christus Jesus in Philippi. Paulus schreibt also nicht an eine kleine Clique innerhalb der Gemeinde von Philippi, sondern er schreibt an alle Heiligen. Und jeder Christ ist ein Heiliger. Die menschliche Familie ist in zwei Gruppen aufgeteilt, die Heiligen und die Nichtheiligen. Heilige glauben an Christus. Sie sind aber nicht aufgrund ihres Verhaltens heilig, sondern aufgrund ihrer Stellung in Christus. Heilig bedeutet, für Gott ausgesondert zu sein. Alles, was heilig ist, ist für Gottes Zwecke ausgesondert. Sogar die alten Tiegel und Pfannen in der Stiftshütte, dem ersten Heiligtum Israels, wurden heilige Gefäße genannt. Obwohl sie nach 40 Jahren in der Wüste, währenddessen sie zusammen mit der Stiftshütte mitgeführt wurden, wahrscheinlich verbeult und zerschrammt waren. Sie werden wohl nicht mehr besonders heilig ausgesehen haben, aber sie waren es trotzdem. Wie kommt's? Weil sie für Gottes Zwecke ausgesondert worden waren. So sollte also die Stellung eines jeden Kindes Gottes aussehen. Wir sind für Gottes Zwecke ausgesondert. Und wenn Sie kein Heiliger sind, dann sind Sie ein Nichtheiliger. Die Heiligen sind in Christus Jesus. Was bedeutet es, erlöst zu sein? Es bedeutet, in Christus Jesus zu sein. Wenn Sie auf den Herrn Jesus vertrauen, dann kommt Gottes Geist, um in Ihnen zu wohnen. Durch den Geist Gottes gehören sie zum Leib Christi.
Nun waren diese Heiligen, von denen in Vers 1 die Rede ist, sowohl in Christus als auch in Philippi. Sie sehen, auf den ersten Blick macht es scheinbar keinen Unterschied, wo man drin ist. Das liegt an der Grammatik. Aber egal, ob sie in Zürich oder Wien, in Buxtehude oder Berlin sind oder eben in Philippi, das Wichtigste ist, dass sie in Christus Jesus sind. Ich bin der Meinung, dass der klitzekleine Ausdruck in Christus die bedeutsamsten Worte des Neuen Testaments enthält. Was bedeutet es, erlöst zu sein? Ich habe einen Theologieprofessor diese Frage gestellt und er antwortete mir fast mit einer kompletten Vorlesung zu diesem Thema. Als er schließlich fertig war, war mir etwas schwindelig. Er erklärte Begriffe wie Versöhnung und Erlösung. Doch der Geist Gottes suchte sich nur ein kleines Wörtchen aus, die Präposition in, um zu erklären, was Erlösung bedeutet. Es bedeutet, in Christus zu sein. Wie kommt man in Christus hinein? Nun, man kommt in Christus hinein, wenn man ihn als seinen Erlöser annimmt. Im allerersten Vers des Philipperbriefes werden auch die Bischöfe und Diakone als Adressaten genannt. Man beachte, dass Paulus eine örtliche Gemeinde mit Gemeindeleitern anschreibt. Bischof bedeutet Aufseher oder Hirte. Das Wort Bischof bezieht sich vor allem auf das Amt, während das Wort Ältester sich auf die Person bezieht, die dieses Amt ausübt. Dies sollten Männer sein, die geistlich reif sind. Und der Begriff Diakone bezieht sich auf geistliche Männer, die einen weltlichen Dienst ausüben, die sich also um ganz praktische Belange in der Gemeinde kümmern.

In unserer nächsten Sendung aus der Reihe Durch die Bibel fahren wir fort mit den einleitenden Worten des Apostels Paulus am Beginn des Philipperbriefes. Ich hoffe, dass Sie auch beim nächsten Mal wieder mit dabei sind. Bis dahin, auf Wiederhören und Gottes Segen mit Ihnen.

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1: gut. In der TV-Show Sing meinen Song sind die Sängerinnen und Sänger immer ganz aus dem Häuschen, wenn ihre eigenen Songs von anderen Künstlern vorgesungen und neu interpretiert werden. Da fließen auch schon mal Tränen. Könnte das Paul Gerhardt mit seinem Sommerhit »Geh aus, mein Herz« und »Suche Freud« vielleicht ähnlich gegangen sein? Fabian Vogt malt sich das in seinem Paul-Gerhardt-Roman jedenfalls so aus. In seiner Vorstellung sind es Berliner Bauarbeiter, die sich mit Gerhardts Sommerlied musikalisch für ihr Tagewerk motivieren. Das ist eine der Szenen, um die es gleich gehen wird, in der dritten von vier Lesungen aus dem Buch »Meines Herzens Lust«. Ich hoffe, es ist Ihnen eine Lust, hier dabei zu sein. Ich bin Ute Häuser-Ludwig.

0: Im März 1607 wird Paul Gerhard in Gräfenhainichen, Sachsen-Anhalt, geboren. Er studiert Theologie in Wittenberg, wird Pfarrer in Mittenwalde bei Berlin. Als Mann des Wortes ist er auch in der Dichtkunst bewandert. Seine kunstvoll gereimten Liedtexte über das Vertrauen zu Gott in allen Hochs und Tiefs des Lebens finden durch den Komponisten Johann Krüger größere Verbreitung. Und sie haben sich erhalten bis in die Gemeinden unserer Zeit. Lieder wie »Geh aus, mein Herz«, »Befiehl du deine Wege« oder »Ich singe dir mit Herz und Mund« erfreuen Menschen bis heute. Die Lieder geben Halt, sie trösten, sie vermitteln Gottvertrauen auch in schweren Zeiten. Die hat Paul Gerhard auch persönlich durchlitten. 4 seiner 5 Kinder sterben bereits im Kleinkindalter. Wie kann ein Elternpaar einen so großen Verlustschmerz jemals verkraften? Aus der Romanbiografie »Meines Herzens Lust« von Fabian Vogt liest Tobias Schuffenhauer.
1: Anna Maria? Pauls Stimme hallte durch das Haus, aber es kam keine Antwort. Anna Maria! Der Propst schaute in jedes Zimmer und fragte schließlich die dunkelhaarige Magd, die gerade in der Küche das Abendmahlsgeschirr aus der Kirche polierte, »Wo ist denn meine Frau Gemahlin?« Das Mädchen machte einen Knicks und antwortete, »Sie ist draußen, im Garten, mein Herr.« Paul schaute einen Moment gedankenverloren durchs Fenster. »Ach, natürlich, das hätte ich mir ja denken können. Vielen Dank.« Er eilte durch die Hintertür zu der krumm gewachsenen Linde, unter der er schon kurz nach dem Einzug von Anna Maria eine Holzbank hatte aufstellen lassen. Seine Frau saß in der Mitte der rauen Sitzfläche, im Schoß einige Blumen, die sie gedankenverloren in ihren Händen drehte, während ihr die Tränen die Wangen runterliefen. Paul setzte sich neben sie und nahm sie in die Arme, woraufhin sie erst recht anfing, hemmungslos zu schluchzen. Der Propst streichelte ihr sanft über den Kopf, bevor er eine ihrer dunkelblonden Strähnen nahm und ihr damit vorsichtig über die Wange strich, weich und so, dass er damit ihre Tränen auf der Haut verwischte. »Warum kommst du nicht zu mir, wenn dich wieder der Kummer überfällt? Bitte sprich mit mir, wenn du die Last allein nicht tragen kannst.« Anna Maria zerknüllte eine der Blumen. »Ich wollte alleine sein«, sie schniefte. »Es geht schon wieder.« »Soll ich lieber gehen?« »Nein, bitte bleib. Außerdem willst du doch was von mir, sonst würdest du nicht am helllichten Tag in den Garten kommen. Geht es erneut um zusätzliche Gottesdienste, die du am Wochenende übernehmen musst?« Paul nahm ihre Hand und hielt sie fest. »Nein, um etwas anderes.« Er strahlte sie an. »Du rätst nie, wer eben bei mir war. Soll ich's dir sagen? Also pass auf. Martin Richter.« »Ja, der Martin Richter, der Ratsherr aus Berlin. Du kennst ihn auch. Und er hat mir einen Brief gebracht. Einen Brief, den der Rat aus Berlin für so wichtig erachtet, dass er nicht irgendeinen Boten, sondern einen Ratsherrn persönlich schickt. Richter hat diesen langen Weg zu uns auf sich genommen.« »Und was will der Rat von dir?« Der Propst richtete sich auf. Er schloss kurz die Augen, dann sagte er zögernd, »Nun, Sie fragen, ob ich 2. Diakon in Berlin werden möchte.« Anna Maria runzelte die Stirn. »Du? 2. Diakon? Wieso denn das?« »Ja, ich weiß, hier in Mittenwalde bin ich Propst. Dort wäre ich nur 2. Diakon. Ein Aufstieg wäre es also nicht gerade. Aber, Anna Maria, dafür wären wir wieder in Berlin. Wir beide. In der Stadt, die dir so fehlt. In der Stadt, in der wir vor 2 Jahren unsere Hochzeit gefeiert haben. Weißt du noch, all die Blumen, dein leuchtendes Kleid, das Strahlen deines Vaters und wie Propst Fair in der Kirche unsere Hände genommen und uns gesegnet hat?« Anna Marias Druck auf seine Finger erhöhte sich. Gleichzeitig hob sie den Kopf und schaute Paul an. »Sei ehrlich, Paul. Du denkst über diese Anfrage vor allem meinetwegen nach, oder?« »Nein, unseretwegen.« Er schaute sich kurz im Garten um, dann murmelte er, »Du weißt doch, wie es ist. Alles hier erinnert uns an Elisabeth, an unsere Kleine, alles. Jede Kachel, jeder Flecken Gras, über den sie gekrabbelt ist, lässt in uns immer neue, wehmütige Bilder entstehen. alles, dass du sie auf dieser Fensterbank gestellt hast und dass sie in dieser Wiege geschlafen hat. Und ja, natürlich hoffe ich, vielleicht hilft uns der Wechsel in ein anderes, neues Haus, unseren Schmerz über ihren Tod etwas leichter zu ertragen. Jetzt rieb sich auch Paul die Augen. Es war ein solcher Glücksmoment, als sie zur Welt kam, genau an deinem Geburtstag, am 29. Mai 1656. Sie war so vollkommen. Und auch wenn ich als Pfarrer ständig Kinder beerdigen muss, ich hätte niemals geglaubt, dass unserer Elisabeth nur 8 Monate Lebenszeit auf dieser Erde geschenkt werden. Anna-Maria wischte sich mit dem Ärmel ihres Gewands die Tränen aus dem Gesicht. Paul, mach das nicht nur für mich. Geh nicht nur für mich nach Berlin. Paul schüttelte heftig den Kopf. Und wenn? Ich bin überzeugt, dass dir die Nähe deiner Familie guttun würde. Und ich weiß, wie sehr du deine Schwestern vermisst, gerade Sabina, und wie viel Halt sie dir geben, wenn du mit ihnen zusammen bist. Paul, halt, warte. Ich weiß, dass du für Mittenwalde noch so viele Pläne hast. Allein der Umbau der Schule und was ist mit den Kollegen, für die du verantwortlich bist? Auf einmal musste sie lächeln. Naja, Christian Alborn, der würde ein Freudenfest ausrichten, wenn du nach Berlin wechselst. Einen Monat lang würde er durchfeiern. Schließlich hat er sich längst mit dem Rat von Mittenwalde versöhnt und wünscht sich nichts mehr, als dass er endlich Propst werden kann. Sie wurde wieder ernst. Oder treibt dich dein Pflichtgefühl nach Berlin? Ich weiß ja, was in diesem Frühjahr dort passiert ist. Paul küsste seine Frau auf die Stirn. Nein, das ist es nicht. Na gut, vielleicht auch ein bisschen, aber glaube mir, zuallererst geht es mir um dich, um uns, darum, dass du eine Umgebung bekommst, in der du nicht von deiner Trauer niedergedrückt wirst. Ich will, dass du wieder lachen kannst. Aber es stimmt, das Ganze hat auch eine politische Dimension. Ich meine, was war das für ein Durcheinander? Der Kurfürst besetzt die erste Pfarrstelle an der Nikolaikirche mit einem Protégé seiner Frau, einem Theologen, diesem Georg Lilius, dem die Kurfürstin das Studium bezahlt hat. Und Andreas Fromm, der eigentlich diese Berufung verdient hätte, ist über seine Zurücksetzung so erbost, dass er vor lauter Verbitterung stirbt, sagt zumindest der Hofarzt. Wie dem auch sei, jetzt ist Diakon Reinhard an die Stelle von Andreas Fromm gerückt und mir bieten sie Reinhards Stelle an, weil sie denken, so hat es mir Martin Richter beschrieben, dass ich den wahren Geist der Lutheraner stärken und besänftigend auf die zerstrittene Kollegenschaft einwirken kann. Also keine Sorge, ich würde natürlich nicht nur als Spielball in dieser unglückseligen Intrige mitwirken. Also, was denkst du? Anna-Maria legte ihre Hand auf seine Wange. Dann lächelte sie. Ich denke, dass du hier viele kluge Gedanken von dir gibst, aber eigentlich schon längst entschieden hast. Und ich glaube, dass es noch einen ganz anderen Grund gibt, warum du zurück nach Berlin möchtest. Zumindest kam mir das gerade in den Sinn. Paul starrte sie verblüfft an. Ich habe keine Ahnung, wovon du redest. Natürlich hast du die. Ja, es wäre für mich schön und tröstlich, wieder in Berlin zu leben. Und ja, du wärst der richtige Geistliche, um das Tohuwabohu in der Berliner Kirche zu besänftigen. Aber eigentlich, mein Lieber, eigentlich willst du doch vor allem eines. Du willst wieder in der Nähe von Johann Krüger sein und mit ihm neue Lieder schreiben. Meinst du, ich sehe die Blätter mit den Liedzeilen nicht, die auf deinem immer vollen Schreibtisch liegen? Und deinen verträumten Blick, wenn dir wieder einmal poetische Worte durch den Kopf gehen, die du, weil du gar nicht anders kannst, sofort zu Versen formst? Das hast du gemerkt? Natürlich. Was denkst du denn? Ich bin deine Frau. Und du wolltest unbedingt mich. Also musst du jetzt damit leben, dass ich dich durchschaue. Paul sprang auf. Dann soll es so sein. Martin Richter ist im Gasthof abgestiegen und wird heute Abend mit uns essen. Aber ich werde sofort zu ihm laufen und ihm sagen, dass wir zusagen. Er strahlte. Anna-Maria, wir gehen zurück nach Berlin. Ich freue mich. Und dort fangen wir beide nochmal richtig von vorne an.

0: Er stand in einer ungeordneten Reihe mit etwa 70 weiteren Männern, die alle Erde für einen Wall aufhäuften, der später Teil der erneuerten Schanzanlage Berlins sein würde. Und nicht mal 100 Meter weiter arbeitete der nächste Bautrupp in der prallen Mittagssonne, um dort einen anschließenden Abschnitt der Befestigung fertigzustellen. Während die Männer mit schwungvollen Bewegungen Schaufel um Schaufel an Erde aufhäuften, riefen sie einander derbe Sprüche zu, lachten über anzügliche Witze, schwadronierten oder tauschten den neuesten Tratsch aus, was Paul mehr als einmal dazu brachte, verstohlen zu schmunzeln. Mehrfach durchfuhr es ihn. Besseres Material für die nächste Sonntagspredigt kann ich gar nicht bekommen. Klar, man muss den Leuten aufs Maul schauen, stimmt. Und gilt nach wie vor. Ich meine, wer hätte gedacht, dass die ach so keusche Tochter vom Stadtrat ein Kind von ihrem Hauslehrer erwartet? Zumindest ist sie überraschend für einige Monate aufs Land gefahren. Ein ziemlich eindeutiges Zeichen. In diesem Moment fing in seiner Gruppe ein junger Mann, fast noch ein Kind, an zu singen. Mit heller, überraschend lauter Stimme. Woraufhin die übrigen Männer einstimmten. Nicht ganz so klar, aber mit großer Hingabe. Paul hielt inne, stützte sich auf seine Schaufel und hörte dem spontanen Chorgebann zu. »Hey, was ist mit euch? Kennt ihr das Lied nicht?« Der fast kahle Wollwerker, der schon den ganzen Morgen neben ihm gearbeitet hatte, hielt Paul seine Flasche hin. »Hier, das ölt die Stimme. Oder wollt ihr gar nicht mitsingen? Egal, ist aber ohnehin Zeit für eine anständige Pause, meint ihr nicht?« Paul wischte sich den Schweiß von der Stirn und nahm einen Schluck. Dann schaute er seinen Nachbarn an. »Sagt mal, gefällt euch das Lied, das ihr da so fröhlich singt?« Der Wollwerker goss sich einen Schluck aus seiner Flasche übers Gesicht und verteilte die klare Flüssigkeit zur Abkühlung auf seiner Haut. »Und wie? Das singt doch zurzeit ganz Berlin!« »Geh aus, mein Herz, und suche Freud. Herrlicher Text. Ich jedenfalls mag ihn. Du singst die Strophen und denkst, du fühlst dich wie auf einem sommerlichen Spaziergang an der Spree, mit deiner Liebsten durch Gottes herrliche Natur, und am Ende geht's dir irgendwie besser.« Er fing wieder an zu grölen. »Die Lerche schwingt sich in die Luft, das Täublein fliegt aus seiner Kluft.« Paul unterbrach ihn. »Unglaublich! Ihr könnt ja den ganzen Text auswendig.« Sein Gegenüber setzte seine Flasche ab. »Klar, kann man sich ja leicht merken, ist wie eine Geschichte. Wie gesagt, du hast das Gefühl, dass du beim Singen durchs Freie läufst, von einer Schönheit zur nächsten, und dann siehst du das ganze Zeug auf einmal vor dir, Nachtigallen und so ein Kram. Der Wollwerker hielt inne, dann prustete er unerwartet los. »Moment mal, habt ihr nicht vorhin gesagt, dass ihr ein Theologe seid? Ein Theologe hier in Berlin? Jetzt sagt nicht, ihr seid der Pfaffe, der diesen ganzen Lieder, also seid ihr dieser Liederschreiber? Gerber oder so, richtig? Peter Gerber.« Paul lachte. »So hat mich noch keiner genannt. Aber ja, ich bin Paulus Gerhard. Und es stimmt, diese Liedzeilen habe ich verfasst.« In diesem Moment ertönte ein schriller Pfiff, woraufhin der spontane Männerchor sein Lied beendete. Nur ein korpulenter Zimmermann pfiff die Melodie weiter vor sich hin, als er die Baustelle verließ. Der Wollwerker ließ seine Schaufel fallen und setzte sich auf ein Mäuerchen neben der neuen Wallanlage. »Endlich Pause!« Er holte ein Stück Brot aus seinem Beutel und biss hingebungsvoll hinein. Kauend sagte er,
1: »Ja, der Kurfürst hat sich einiges vorgenommen. Wirklich. Und offensichtlich will er die ganze Stadt von vorne bis hinten erneuern. Wobei, nach der großen Epidemie war das alles hier ja wahrlich nur noch ein einziges Elend. Knapp 2/3 aller Häuser unbewohnt. Aber das wisst ihr ja. Habt ja schon mal hier gewohnt. Und jetzt schaut euch das an. Neue Stadtmauer, neuer Festungsring, neue Brücke und die ganze Anlage so geplant, dass sich die Grundfläche der Stadt am Ende fast verdoppelt. Irre, oder?« Der Theologe wischte sich den Schweiß von der Stirn. »Ja, ich kann es manchmal selbst noch nicht glauben. Auf einmal werden überall die Straßen und Plätze gepflastert. Es gibt Gehwege, an denen Laternen aufgestellt werden. Scheunen und Ställe wandern in die Höfe und dann überall diese großartigen Parkanlagen. Es heißt, Friedrich Wilhelm lässt aus ganz Europa berühmte Gartenarchitekten kommen, damit sie Berlin in eine blühende Landschaft verwandeln. Und dieser Anblick hat euch zu Worten angeregt wie »Schau an der schönen Gärtenzier«. Paul legte die Handflächen aufeinander. »Ja, vielleicht.
0: Nein, sogar ganz sicher. Es war sogar genau so. Man kann ja gar nicht mehr durch Berlin flanieren, ohne eine dieser Parkanlagen zu durchqueren, in denen sich die Faszination der Schöpfung und die ordnende Hand der Menschen zu einem einzigartigen Ort des Vergnügens verbinden. Habt ihr eigentlich auch schon diese ungewöhnlichen Blumen entdeckt, die neuerdings in Holland gezüchtet und inzwischen für ein Vermögen in ganz Europa verkauft werden? Der Wollwerker dachte nach. Meint ihr die Tulpen, die es so in verschiedenen Farben gibt, mit den rundlichen Kelchen? Richtig. Hans Torger drückte seinen Zeigefinger gegen seine Schläfe. Natürlich, das sind doch die Tulipan, die in eurem Lied vorkommen. Er sang laut vor sich hin. Narzissus und die Tulipan, die ziehen sich viel schöner an als Salomones Seide. Mit einem Mal hob er die Stimme und rief in die Runde. Hey Jungs, schaut mal, wen ich hier habe. Das hier, das ist Paulus Gerhard, der Pfarrer von St. Nikolai. Der hat dieses Lied geschrieben. Geh aus, mein Herz, und suche Freud. Sofort stimmten die Männer wieder ein, obwohl die meisten gerade dabei waren, ihre Brotzeit zu sich zu nehmen. Mit vollem Mund sangen sie »In dieser schönen Sommerzeit«. Erst als sie alle 15 Strophen gesungen und dazu immer leidenschaftlicher geklatscht hatten, hörte der Gesang auf. »Erwähle mich zum Paradeis und lass mich bis zur letzten Reis an Leib und Seele grünen. So will ich dir und deiner Ehr allein und sonsten keinem mehr hier und dort ewig dienen.« Torger wiederholte die Worte. »Das frage ich mich schon die ganze Zeit. Worum geht's denn in eurem Lied genau? Um die Schönheit der Natur oder um den Himmel?« Paul, der sich zwischenzeitlich ebenfalls hingesetzt hatte, erhob sich wieder. »Ach, eigentlich um beides. Um das eine im anderen. Ich bin ja überzeugt, die Schönheit des Himmels, die Schönheit Gottes, die Schönheit des Glaubens, all das lässt sich auch in der Schönheit der Natur wiederfinden. Wir staunen über einen leuchtend roten Sonnenuntergang und staunen in Wirklichkeit über den, der dieses Strahlen geschaffen hat. Wir sehen eine Blume, und doch hat Jesus schon in der Bergpredigt verkündet, dass Gott uns mehr liebt und sich mehr um uns sorgt, als um die prachtvollsten aller Blumen. Und dass wir uns keine Sorgen darum machen sollen, was wir anziehen, wenn Gott selbst den Lilien auf dem Feld so ein herrliches Gewand schenkt.« Der Wollwerker blickte nachdenklich auf den Boden. »Noch scheint es mir aber, als ob unsere Welt eher einer gigantischen Baustelle gleicht. Und ihr wollt ja wohl nicht sagen, dass in den garstigen Tagen der eisernen Zeit, in der der schier ewige Krieg getobt hat und die Seuchen wie ein weiteres erbarmungsloses Heer durch die Lande gezogen sind, die Welt ein Abbild des Himmels war, oder?« Der Theologe zog seine durchgeschwitzte Jacke aus. »Nein, das meine ich natürlich nicht. Der Vergleich findet auf einer anderen Ebene statt. Ihr habt es eben gesungen. Das Erdreich decket seinen Staub mit einem grünen Kleide. So wie die Natur nach dem Winter das dürre Land zum Leben erweckt, so erweckt der Glaube das dürre Land unseres Alltags zum Leben. Ja, er überzieht den Staub des Lebens mit Freude und Zuversicht und Schönheit.« Er wies auf ein Beet, das gerade frisch bepflanzt wurde. »So wie solch eine Anlage diese traurige, verwundete Stadt neu in ein Abbild des Paradieses verwandelt, füllt uns der Geist Gottes mit seinem Frieden. Ich weiß nicht, wie ich es euch besser verständlich machen kann, womöglich so, den Staub eines Lebens entsorgen, das kann niemand, aber in all dem Staub und trotz all des Staubs fröhlich sein dürfen, das ist ein Geschenk Gottes. Oder wie ich es in meinem Lied zum Ausdruck bringen will, die Pracht dieser Welt lässt mich nicht nur ahnen, dass das Paradies dereinst noch viel schöner ist, sie spornt mich auch an, schon jetzt und hier ein Teil davon zu werden, hier und dereinst. Mach in mir deinem Geiste Raum, dass ich dir werd ein guter Baum, und lass mich Wurzel treiben. Verleihe, dass zu deinem Ruhm ich deines Gartens schöne Blum und Pflanze möge bleiben. Solche Bilder helfen mir zu verstehen, wie ich Gott entgegentreten kann.« Torger schmunzelte. »So, so, dann seid ihr also auch eine Tulipan.« Wieder hob er die Stimme. »Hey Leute, der Herr Prediger meint, wir sollen uns alle wie Blumen fühlen. Blumen in einem großen Garten oder so ähnlich.« Einige der Männer näherten sich und klopften dem Wollwerker auf die Schulter. Einer, ein kleiner, untersetzter Handwerker, rief: »Passt doch! Wenn ich das Lied singe, fühle ich mich auch immer so blumig und will meiner Liebsten gerne sofort zeigen, wozu die Natur mich treibt.« Er lachte selbst am lautesten über seinen Schalenwitz. Ein anderer rief: »Passt auf, sonst müsst ihr noch beim Herrn Pfarrer zur Beichte. Könnte euch aber allen mal ganz gut tun, ihr wisst ja, die Wiesen liegen hart dabei und klingen ganz vom Lustgeschrei der Schaf und ihrer Hirten.« Jetzt zog quer über den Platz ein höhnisches Lachen. »Nichts für ungut, Herr Pfarrer. Ist ein herrliches Lied. Selbst meine Familie kann es Wort für Wort mitträllern, sogar meine hübsche Zweijährige, die vermutlich gar nicht weiß, was sie da singt. Lasst euch von diesen ungehobelten Rabauken hier nicht die Stimmung verderben.« Paul winkte ab. Wenig später schallte wieder der schrille Pfiff über den Platz und alle kehrten zurück zu ihren Schaufeln. Torga nickte ihm freundlich zu. »Wisst ihr was, Herr Pfarrer? Das mit der Freude, trotz des Leids, ist schon ein netter Gedanke. Vermutlich mag ich deshalb auch dieses andere Lied von euch so gerne. Als mir das Reich genommen, da Fried und Freude lacht, da bist du mein Heil kommen und hast mich froh gemacht.« Dann lachte er, laut und schallend, und das richtig lange.

Tobias Schuffenhauer las aus dem Buch »Meines Herzens Lust« von Fabian Vogt. Der Roman über das klangvolle Leben des Kirchenliederdichters Paul Gerhardt ist in der Edition Chrismon erschienen und kostet 18 Euro. Anlass für unsere Lesung ist der 350. Todestag des Dichters, heute am 27. Mai. Paul Gerhardt starb mit 69 Jahren in Lübben, wo sich heute sein Grab befindet. Den Roman »Meines Herzens Lust« gibt es überall im Handel. Wenn Sie können, unterstützen Sie gern den Buchladen in Ihrer Nähe oder auch den Büchertisch Ihrer Gemeinde. Ansonsten geht auch die Bestellung über unseren Onlineshop. Unsere Lesungen stehen für 4 Wochen in der Mediathek zum Weiterempfehlen und Nachhören. Fabian Vogt ist mit seinem Buch zurzeit auch auf Lesereise. Am 1. Juni in Mittenwalde, am 2. Juni in Wittenberg. Näheres erfahren Sie über unsere Seite erfplus.de/lesezeichen. Vogts Roman beginnt und endet mit Paul Gerhardt vor der Himmelspforte. Welche persönliche Lebensbilanz der Liederdichter am Ende zieht, das heben wir uns für die Abschlusslesung morgen auf. Schön, wenn Sie dann wieder einschalten, um 15 Uhr oder abends um 19:30 oder um 21:30. Tschüss bis dahin, ich bin Ute Häuser-Ludwig.

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1: Schuld. Sie wiegt so schwer. Auch heute an diesem Tag habe ich Dinge getan, die dir keine Freude bereitet haben. Und ich habe Schuld auf mich geladen. Dir und meinen Mitmenschen habe ich wehgetan. Ich habe verletzt, wenn auch nur mit Worten. Doch habe ich auch mir selbst damit geschadet. Deswegen komme ich heute Abend vor dich und ich bitte dich, verzeih, was ich getan habe. Verzeih, was ich versäumt habe zu tun. Bitte rechne es mir nicht weiter an. Es tut mir leid. Ich kann es nicht mehr rückgängig machen, aber ich möchte glauben, dass du mich davon freisprichst. Du siehst mich gnädig an, und ich werde mich auch bei den Menschen entschuldigen, denen ich Unrecht getan habe. Du stehst mir bei, und du schenkst mir alles, was ich dafür brauche. Hab Dank.

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2: Geh aus, mein Herz, und suche Freud. Wer diesen Liedanfang hört, denkt vielleicht an Sommerausflüge, an Gottesdienste in der Kindheit oder einfach an ein gutes altes Kirchenlied. Doch hinter diesem und vielen anderen bekannten Chorälen steckt ein Mann, dessen Leben alles andere als leicht war. Paul Gerhardt. Theologe, Pfarrer, Dichter und bis heute einer der bedeutendsten Kirchenliederdichter der deutschen Sprache. Am 27. Mai 1676, also vor 350 Jahren, ist er gestorben. Aus diesem Anlass gehe ich mit Ihnen heute auf Spurensuche. Ich will wissen, wer war dieser Mann, der trotz 30-jährigem Krieg und persönlichem Leid Lieder geschrieben hat, die Menschen bis heute trösten und begleiten. Als Unterstützung für diese Spurensuche habe ich eine kompetente Begleiterin, die Musikwissenschaftlerin und Bach-Expertin Dr. Ute Zintara. Langjährigen ERF-Hörern und Hörerinnen dürfte sie noch gut als Redakteurin bekannt sein. Herzlich willkommen, Ute.
3: Na, schön. Vielen Dank für die Einladung, liebe Hanna. Bin gerne gekommen und über Paul Gerhardt verrate ich alle Geheimnisse, die ich kenne.
2: Dann schauen wir mal, dass wir die dir entlocken. Du bist ja Musikwissenschaftlerin und ich glaube, ich übertreibe nicht, wenn ich sage, dass du die Musik von Johann Sebastian Bach wirklich liebst. Gilt das auch für die Choräle von Paul Gerhardt?
3: Also in dem Maße, wie ich zu Bach gekommen bin, bin ich nicht zu Paul Gerhardt gekommen. Aber ich will so sagen, bevor ich Musik studiert habe, habe ich ganz viel Musik gemacht. Klavier gespielt, Orgel gespielt, in Chören gesungen. Da kommt man musikalisch ganz schnell mit Bach in Berührung. Und bei Paul Gerhardt ist das aber anders. Ich bin Mitglied einer Baptistengemeinde und da singt man im Gottesdienst eher weniger Paul Gerhardt-Lieder. Aber die güldene Sonne am Morgen, geh aus mein Herz im Sommer, wie soll ich dich empfangen im Advent, fröhlich soll mein Herz springen zu Weihnachten. Auf diese Weise hat sich Paul Gerhardt so in mein Leben geschlichen. Und in Verbindung mit dem Orgelspiel und der Kirchenmusik hat sich das natürlich verstärkt. Bis dahin, dass ich sagen kann, ich weiß viel über ihn und seine Lieder und ich liebe sie.
2: Der frühere Bundespräsident Joachim Gauck, der hat auf einem Adventskonzert über Paul Gerhardt mal Folgendes gesagt: Es kann uns, wenn unsere Seele aufgewühlt ist und sich ängstigt, ein Trost sein, zu sehen, wie andere einen Trost gefunden haben. Gab oder gibt es Situationen in deinem Leben, wo du ganz persönlich bei Paul Gerhardts Liedern Trost gesucht und auch gefunden hast?
3: Bewusst gesucht und gefunden kann ich nicht sagen, also keine konkrete Situation. Aber ich denke, je länger ich vor allem über die Singepraxis mit ihm in Berührung gekommen bin, umso mehr ist es in mir, seine Worte und seine Liedtexte. Und ich habe einfach Freude an ihnen gewonnen und stelle fest, er ist ein sehr origineller Dichter. Er hat interessante Formulierungen gefunden und Themen hervorgehoben und in einer schönen Sprache. Also sie ist schon sehr speziell, aber sie ist als Schatz in mir. Was ich aber gelernt habe und was mir auch wirklich wichtig in Verbindung mit diesem Dichter ist, er war Pfarrer und Seelsorger und damit auch quasi von Amt her Tröster. Aber kein Tröster so aus menschlicher Kraft und Empathie, sondern weil er als Theologe der Botschaft der Bibel verpflichtet war. Und das ist wirklich eine Entdeckung und die kann ich nur jedem auch empfehlen. Paul Gerhardt hat betont in seinen Liedern am Ende der Zeit, und das liest man am Ende seiner Lieder dann auch, schafft Gott einen neuen Himmel und eine neue Erde. Von der Ewigkeit her hat also Paul Gerhardt das menschliche Leben in den Blick genommen und er hat die Ewigkeit, das Zuhause bei Gott, das Ankommen bei Gott so lieb gemacht, so hoffnungsvoll ausgestaltet, dass von daher wirklich Trost kommt. Am Ende wird es gut werden und alle Widrigkeiten im Leben, auch in seinem persönlichen Leben, die kann man ertragen, wenn man das Ziel kennt. Deswegen meine Bitte an alle Paul Gerhardt-Liedsänger. Die Lieder haben oftmals viele, viele Strophen. Da darf man schon mal die eine oder andere auslassen. Aber niemals die letzte. Denn das Letzte kommt am Schluss. Am Ende ist die Pointe. Und am Ende ist der Trost. Und den lasse ich mir doch auch gerne selbst gefallen.
2: Ja, und in eines dieser Lieder, das wirklich viele Menschen, denke ich, schon getröstet hat, das hören wir uns jetzt einmal an, Befiehl du deine Wege, gesungen vom Collegium Vocale Siegen.

0: Ja, du hast gerade gesagt, am Ende kommt die Pointe, am Ende kommt der Trost. Aber wir fangen jetzt mal am Anfang an, am Anfang von Paul Gerhards Leben. Er ist 1607 geboren, das heißt, er war 11 Jahre alt, als 1618 der 30-jährige Krieg ausgebrochen ist. Und er hat ihn über eine große Zeit seines Lebens auch begleitet, mit allem, was damals dazugehört hat: Verwüstungen, Plünderungen, Vergewaltigungen, Hunger und auch Pestkrankheiten. Kannst du uns ein bisschen mit hineinnehmen in diese Zeit? Was hat das alles mit den Menschen gemacht und wie spürt man das vor allem auch in Gerhards späteren Texten?
1: Vielleicht enttäusche ich jetzt dich und die Zuhörer, wenn ich sage, da ist nichts von zu merken, fast nichts von zu merken. Also interessanterweise spürt man in Paul Gerhards Liedtexten fast nichts davon. Es gibt ein, zwei Stellen, wo der Krieg erwähnt wird, etwa im Neujahrslied, nun lasst uns gehen und treten, da heißt es, wir gehen dahin und wandern von einem Jahr zum anderen, wir leben und gedeihen vom Alten bis zum Neuen, durch so viel Angst und Plagen, durch Zittern und durch Zagen, durch Krieg und große Schrecken, die alle Welt bedecken. Das ist aber ein ganz seltenes Zeugnis, wo ein bisschen Zeitgeschichte hineinspielt. Ansonsten war Paul Gerhard einer, der als Dichter ein geistliches Amt versehen hat. Er war Verkündiger, er war Seelsorger und als Verkündiger legte er die Feste des Kirchenjahres aus, Adventslieder, Weihnachten, Passion, Ostern. Seine Themen sind Gottes Lob und Dank, Morgen und Abend, Vertrauen und Angst. Und dann gibt es nicht wenige Lieder, und da hat er Luther als Vorbild, wo er biblische Texte nachdichtet. Zum Beispiel, Du meine Seele singe, ist ein Psalmlied nach Psalm 146. Und ganz bekannt, wir haben es ja gehört, Befiehl du deine Wege, gestaltet in der Form eines sogenannten Akrostichons, wo die jeweils ersten Worte aller 12 Strophen den Vers Psalm 37,5 ergeben. Also ein Verkündiger des Wortes Gottes, ein Bibellehrer und dann war er eben auch Seelsorger und Tröster. Aber nicht mit menschlichen Argumenten, so im Sinne von, ich kann dich ja so gut verstehen, sondern mit biblischen Argumenten. Und das ist ein wirklich starkes Verdienst von Paul Gerhard.
0: Ja, die biblischen Argumente, will ich mal so sagen, die hat er auch in der Schulzeit schon gelernt. Er ist als Teenager auf ein Internat nach Grimma gekommen, hat dort schon viel Theologie gelernt, auch die alten Sprachen waren dabei. Er hat dort auch Unterricht bekommen in Musik. Die Schüler waren auch als Sängerknaben tätig. Grimma liegt heute im Landkreis Leipzig. Ganz in der Nähe ist Paul Gerhard geboren, in Gräfenhainichen. Kannst du uns was über seine Kindheit sagen? Wissen wir darüber etwas?
1: Doch, es ist einiges erforscht und bekannt. Nicht natürlich im autobiografischen Sinne, da gibt es keine Dokumente, aber wir wissen, sein Vater besaß eine Landwirtschaft und eine Gastwirtschaft. Er war Jurist und später Ratsherr. Und die Mutter stammte aus einer alteingesessenen Pfarrerfamilie. Und Paul war das zweite von 4 überlebenden Kindern. Und seine allererste Bildung bestand neben der lutherischen Katechismusunterweisung vorrangig, das ist damals so das Übliche, der übliche Kanon gewesen, in lateinischer Grammatik, in Lese- und Schreibeübungen und Gesangsunterricht hatte er, weil die Schüler, die Knaben, bei den Gottesdiensten mitgewirkt haben. Und da merkt man auch so diese lutherische Tradition, das kommt ja von Luther auch her. Paul Gerhard wurde dann recht bald vollweise nach seinem 12. Geburtstag starb der Vater, 2 Jahre später die Mutter und dann ist er wohl bei einer Schwester der Mutter aufgenommen worden, bevor er dann mit seinem Bruder zusammen diese Fürstenschule in Grimma bezog, du hast sie erwähnt, war übrigens eine anspruchsvolle Eliteschule. Ein hartes, strenges Regiment wurde da geführt und der Bruder, mit dem Paul Gerhard dort zusammen war, der hat es auch nicht geschafft. Der ist dann früher wieder abgegangen, aber Paul hat eine sehr profunde Bildung genossen nach evangelisch-lutherischer Prägung und nach den klassischen Idealen. Und man kann sich das heute kaum vorstellen, dass die Unterrichtssprache Latein war und dass auch das Dichten eine Lehre, eine Wissenschaft war, die er gelernt hat und, wie wir uns überzeugen können, gut gelernt hat. Und dann hat er es geschafft, der gute Paul. Er bekam sein Abschlusszeugnis und das bescheinigte ihm gute Veranlagung, Zitat, gute Veranlagung, Fleiß und Gehorsam. Keine Spitzenleistungen, aber eine profunde, gute Bildungsgrundlage. Und als er die Schule 1627 verließ, da war Paul Gerhard 20 Jahre alt, ein junger Mann.
0: Ja, und mit diesem jungen Mann ging es dann weiter. Ein Jahr später, also ab 1628, hat Paul Gerhard dann angefangen, in Wittenberg Theologie zu studieren, wobei man darf sich das nicht so vorstellen wie heute, Studium in 5 Jahren abgeschlossen und dann geht's weiter. Das hat sich länger gezogen, unter anderem auch deswegen, weil Paul Gerhard als Hauslehrer gearbeitet hat, um seinen Lebensunterhalt zu verdienen. Aber er hat in Wittenberg studiert. Das ist natürlich die Stadt von Martin Luther. Martin Luther hat dort rund 90 Jahre vorher den Thesenanschlag gemacht und damit die Reformation angestoßen. Wie wichtig war denn Luther für das Denken und den Glauben von Paul Gerhard?
1: Ganz zentral, ganz zentral. Immerhin schon allein mit der Wahl des Studienortes und der Studienuniversität ist er ja sozusagen in eine Hochburg des evangelischen protestantischen Glaubens eingetreten. Und hier hatte sich ja die lutherische Lehre herausgebildet. Paul Gerhard war ja nicht unbeleckt davon. Er hatte schon als Kind, als Schüler einiges mitbekommen und hier hat er nun seinen lutherischen Schliff erhalten. Und als er später, also etliche Jahre später, zum Pfarrer ordiniert wurde, hat er auch seinen Amtseid auf die lutherischen Bekenntnisschriften abgelegt. Das war ihm so ernst und letztlich auch so heilig, dass es ihn ganz am Ende, als der große Streit vom Kurfürsten, seinem Landesherrn, losgetreten wurde, es ihm das Amt gekostet hat. Also an seiner lutherischen Orientierung hat er nicht rütteln lassen. Er hat seinen Eid ernst genommen und war nicht kompromissbereit mit der reformatorischen oder mit der reformierten Lehre.
0: Ja, das war dann später der Streit in Berlin. Soweit sind wir noch nicht ganz. Paul Gerhard hatte mehrere Stationen in Berlin und erst in der letzten Station bricht dann dieser Streit aus. Jetzt, nach dem Studium, kommt Paul Gerhard auch nach Berlin, aber nicht als Pfarrer, sondern er ist wieder als Hauslehrer tätig, weil es durch den Krieg auch wenig freie Pfarrstellen gegeben hat. Das Land war verwüstet, viele Dörfer konnten sich auch gar keinen eigenen Pfarrer mehr leisten. Und hier hat er jetzt, er hat nicht angefangen, Liedtexte zu schreiben, aber hier sind so die ersten Lieder von ihm, die wir überliefert haben. Angefangen hat das mit einem Lied zu einer Hochzeit. Und dann ging es aber doch relativ schnell, dass er angefangen hat, Lieder für den Gottesdienst zu schreiben und die sind dann auch in der Gemeinde gesungen worden und sogar auch in ein Gesangbuch gekommen. Wie kam es denn dazu?
1: Also das ist auch eine längere, mehrstufige Entwicklung. Also im Studium hat er bereits das Dichten gelernt und zwar das Dichten schon ein Stück Wissenschaft. Das ist jetzt ja nicht so, wie wenn ich denke, Sonne reimt sich auf Wonne, ach, dann machen wir da mal so einen schönen Spruch draus, sondern gibt auch Regeln, die hat er gelernt und gut beherrscht. Also wenn wir heute seine Gedichte, wir erstmal nur von Texten sprechen, dann sind die in den Reimen sauber, dann sind die im Versmaß sauber und zum Teil auch sehr originell. Also, und wenn es eine Familienfeier gab, eine höfische, eine bürgerliche, eine kirchliche Feier, dann wurden die auch mit Gedichten bedacht, diese Feiern. Da war er dabei. Und das Erste, was wir von Paul Gerhard kennen, ist ein gedrucktes Gedicht, weil er zu einer studentischen Hochzeit wohl eingeladen war. Ein Glückwunsch anlässlich einer Hochzeit. Und dass er Theologie studiert hat, dass die Themen des Glaubens ihm wichtig waren, dass er in einer lutherisch geprägten Welt aufgewachsen ist, das hat ihm ja auch die Themen für sein Dichten vorgegeben. Auch ohne Pfarrer zu sein, gibt es genug Bedarf an Texten. Und das war eine Art, wie er sich ausgedrückt hat, dass diese Texte später Melodien bekommen haben, ist ja auch ein, so gesehen ein Wunder. Es ist nicht selbstverständlich. Wo wurden das denn alles publiziert? Wie lernen sich Dichter und Musiker kennen? Wie findet ein Gedicht seine Melodie? Das ist dann später nach seiner Mittenwalder Station an der Nikolaikirche in Berlin gewesen, dass er auf Johann Krüger gestoßen ist. Und Johann Krüger, schon bevor Paul Gerhardt in Berlin war, hatte angefangen, schöne Melodien zu den Gerhardt-Gedichten zu komponieren oder auch bereits vorhandene Melodien zuzuordnen, weil es da auch ein sehr prominentes, weit verbreitetes Gesangbuch gab.
0: Das heißt, es war der Kantor der Nikolaikirche, der quasi, ja, wie soll man sagen, Paul Gerhardt rein vom Dichter zum Kirchenliederdichter gemacht hat.
1: Ja, ganz genau. Ich meine, man kann natürlich auch Gedichtbändchen zur Hand nehmen und voller Andacht die Texte lesen, aber Paul Gerhardt ist eben auch ein Sänger gewesen. Das fing ja schon damit an, dass Gesangsunterricht zu seiner Ausbildung gehörte. Und das Singen im Gottesdienst ist ja auch von Luther herkommend eine ganz zentrale Art der Glaubensvermittlung auch oder der Trostvermittlung, der Verkündigung und der Seelsorge. Also das Singen, das praktische Singen ist eine ziemlich zentrale Kategorie auch im christlichen Glauben, weil über die Melodien kommen die Texte noch sehr viel stärker ins Herz hinein und sie schaffen Gemeinschaft. Also es gibt viele gute Gründe, nicht nur zu sprechen, sondern den Glauben auch zu singen. Aber es braucht eben gute, attraktive, eingängige, passende Melodien. Und das ist durch die Verbindung mit Johann Krüger dann in Berlin gekommen.
0: Das heißt, da haben sich zwei dann einfach gut ergänzt. Du hast es vorher schon angeschnitten, Paul Gerhardt hat dann auch seine erste eigene Pfarrstelle tatsächlich bekommen. Da war er schon um die 40 Jahre alt, also kein ganz junger Mann mehr. Die Stadt liegt südlich von Berlin. Aus dem, was ich über Paul Gerhardts Leben weiß, war das vielleicht die schönste Zeit.

0: trotzdem nicht in ruhige Bahnen. Zwei weitere Kinder sind dem Ehepaar im Kleinkindalter gestorben. Und dann kommt das, wo du vorher darauf angespielt hast. Paul Gerhardt kam in Konflikt mit dem Landesfürsten. Dieser wollte aus politischen Gründen die Reformierten ein bisschen protegieren. Und letztendlich kam es dazu, dass Paul Gerhardt sein Amt niederlegen musste. Und zur gleichen Zeit ist ungefähr auch noch seine Frau gestorben. Also eine Ballung an menschlichem Leid. Was meinst du, wie hat er das alles verkraftet? Gibt es Aufzeichnungen aus dieser Zeit, die einen Einblick in sein Leben geben?
1: Also, es wäre schön, gäbe es sie. Aber Paul Gerhardt war nicht der Mann. Also es war auch nicht die Zeit für erbauliche Romane oder für autobiografische Schriften oder für Tagebuch. Also Paul Gerhardt war ein Mann auch der Pflicht. Und er hat seine pfarramtlichen Verpflichtungen wahrgenommen. Er hat gepredigt, Seelsorge. Und Seelsorge eben auch durch die Lieder. Und auch in dem Punkte lernen wir ihn nicht persönlich kennen, wie es ihm ging. Das spielt keine Rolle. Wenn einer sein Amt hat und er sein Amt ernst nimmt, dann führt er es aus. Und die Kraft, mit dem ganzen Elend, mit dem ganzen Leid umzugehen, also da ist er sozusagen der erste Prediger für sich selbst. Wenn er anderen von Trost spricht, dann muss er der Erste sein, der sozusagen das beglaubigt und sagt, ja, vom christlichen Glauben kommt mir Trost. In dem Punkt ist Paul Gerhardt einfach nur ein Diener des Evangeliums, seines geistlichen Amtes und ein Diener am Wort Gottes und den Menschen verpflichtet. Wie es ihm übrigens erging, dass die Ehefrau vor der Zeit starb, dass die Kinder im Säuglingsalter starben, das teilte er mit ganz vielen Zeitgenossen. Das war so. Also es gibt schon auch sehr berührende Gedichte, die er zu Beerdigungen, auch zu Beerdigungen von Kleinkindern geschrieben hat. Auch da lernt man ein bisschen, kann man vielleicht einen kleinen Blick ins Herz tun. Aber der Hauptgedanke und das hauptgedankliche Richtung ist eben, vom Evangelium her zu sagen, was nur das Evangelium sagen kann an Trost und Zuversicht und Hoffnung auf ein gutes allerletztes Ende.
0: Du hast gerade davon gesprochen, dieser Trost aus dem Evangelium. Kannst du das noch ein bisschen breiter erklären, was das genau bedeutet hat für Paul Gerhardt oder auch aus der lutherischen Tradition kommt für ganz viele Menschen damals?
1: Ich meine, Paul Gerhardt hat Theologie studiert und die Theologie hat ja auch darüber nachgedacht. Und das theologische Lehrwerk der Hutter, den er auch da intensiv studiert hat, da gibt es schon auch Aussagen dazu, was für eine Bedeutung das Leid hat. Natürlich, es wird nicht leichter, wenn man eine theologische Antwort weiß. Man kann Gott nicht ins Herz schauen. Aber es gibt eben auch Erfahrungen, die biblisch bezeugt sind, dass wenn man Leid durchsteht mit Gottes Hilfe, dass man am Ende dann auch ein Stück weit Gott näher, besser kennengelernt hat und näher zu ihm gekommen ist. Da ist Paul Gerhardt einfach nur sozusagen in dem Gedankenkreis der Bibel. Das ist sein Auftrag, weiter zu sagen, das, was die Bibel sagt, aber sie bezeugt einen Gott der Liebe, der seine Kinder durchträgt und ihnen durchhilft und sie am Ende in Ehren aufnimmt. Nicht mehr und nicht weniger kann Paul Gerhardt in seinen Liedern sagen, aber er selbst, er hat ja auch lange Zeit wirklich sehr segensreich gewirkt, ist dann auch das erste Beispiel dafür, dass er selbst auch diesen Trost empfangen hat.
0: Ich finde das auch sehr beeindruckend. In einem seiner Lieder lautet der Kehrvers: Alles Ding hat seine Zeit, Gottes lieb in Ewigkeit. Manchmal habe ich so den Eindruck, wir haben heute das Gefühl, dass wir die Liebe Gottes ganz neu entdeckt haben, aber dass die einfach auch zu Paul Gerhardts Zeit schon ganz tragend war, das Bewusstsein, dass Gott mich, dass Gott uns als Menschen liebt und dass das einen großen Unterschied für das Leben macht. Das finde ich sehr spannend.

0: Wir verbinden ja gerade mit Luther und mit Orthodoxie oft ein sehr starres Gebäude und ein sehr, sehr eingeschränktes Denken, auch wenig Gefühl, aber den Menschen war das doch bewusst. Da ist ein Gott, der uns liebt und der aus dieser Liebe alles für uns gibt.
1: Vielleicht ist auch in früheren Zeiten die Leidensbereitschaft natürlich größer gewesen. Wir in unseren aufgeklärten Zeiten, wo auch viel Psychologie in allem so drin steckt, wir gehen auch mit Leiterfahrungen ganz anders um. Also die Menschen damals des Dreißigjährigen Krieges, die haben es ein Stück weit auch hinnehmen müssen und waren umso mehr darauf gestellt, eben von Gott her, vom Glauben her, von der Kirche her zu hören, diese elende Welt ist nicht das Ende und das Einzige. Ich meine, um dieses auch mit der Psychologie nochmal so aufzugreifen, wir reden heute viel von Ich. Meine Erfahrung, meine Erkenntnis. Paul Gerhardt hat schon auch Ich-Lieder geschrieben. Also bei Luther ist es ganz deutlich, dass es dann eigentlich nur Wir-Lieder gibt. Das Individuum spielt keine große Rolle. Es gibt bei Paul Gerhardt durchaus Ich-Lieder. Ich stehe an deiner Krippen hier. Das ist auch ein ganz stark von der Mystik her geprägtes Lied. Aber dieses Ich ist nicht Paul Gerhardt, sondern das Ich formuliert ist, zielt darauf, eine persönliche Erfahrung und eine Einladung, es persönlich für sich anzunehmen. Das ist auch spannend, einfach durch dieses Lied durchzugehen und dieser Bedeutung des Ich auf die Spur zu kommen. Am Ende muss jeder Einzelne schon auch den Glauben annehmen, also schon auch Ich sagen. Aber in der Verkündigung ist es nichts Individuelles, Individualistisches oder Persönliches. Da würde man nämlich auch bald an ein Ende kommen. Wir sprechen aber doch über einen Gott, der von Ewigkeit zu Ewigkeit ist.
0: Ja, das kommt ja auch in den anderen Liedern von Paul Gerhardt immer wieder, wenn er sagt, du meine Seele singe, da ist ja auch diese Aufforderung an sich selbst. Kannst du noch mal was zu den Texten sagen, noch mal uns ein bisschen einen Einblick geben? Du hast vorher gesagt, es war dann der Kantor, der diese Lieder aufgenommen hat und in ein Gesangbuch hineingebracht hat. Wie ging das denn dann weiter? Wurden die zu seinen Zeiten schon gesungen oder kam das erst später?
1: Nein, also die waren, soweit sie im Gesangbuch vorhanden waren, waren sie auch im Gebrauch. Und erstens gab es schon eine Menge Melodien auf klassische Versmaße. Also Johann Krüger konnte problemlos etliche der Texte sofort mit vorhandenen Melodien verknüpfen. Aber Krüger hat natürlich auch selbst wunderbare, eingängige Melodien geschrieben, wie Ich singe dir mit Herz und Mund zum Beispiel. Das wird ganz flott weggesungen und da kann man auch richtig fröhlich bei werden. Aber was vielleicht noch ein interessantes Bild darstellt, der Titel dieses Gesangbuches, das war übrigens sehr verbreitet und hat, glaube ich, bis ins 19. Jahrhundert hin 44 Auflagen erlebt. Und zu Lebzeiten von Paul Gerhardt waren schon 3/4, fast noch mehr Lieder von Gerhardt darin veröffentlicht. Also Praxis Pietatis Melica, das ist Übung in christlichen und trostreichen Gesängen. Praxis Pietatis Melica, christliche, trostreiche Gesänge. Da merkt man ja auch schon das Anliegen. Die Zeit ist so und die Menschen sind in einer solchen Verfassung, individuelle und ganze Gesellschaft, dass sie diese christliche Botschaft brauchen, diese ganz andere Botschaft, als die Welt sie bietet, und dass sie trostbedürftig sind. Aber der Trost kommt nicht aus der Welt, sondern aus etwas, was jenseits der Welt ist, aus Gottes Welt. Und diesen Horizont zu weiten und immer wieder den Menschen zu sagen, fast immer in der letzten Strophe, es gibt noch was anderes. Wir gehen auf ein Ziel zu und am Ende empfängt uns ein liebender Gott. Das ist eine so starke Botschaft. Und Paul Gerhardt ist nicht müde, in immer wieder neuen Worten diese Botschaft zu vermitteln. Am Ende gibt es so ungefähr 140 Lieder von ihm. Aber bereits zu Lebzeiten, auch bei vielen Zahlen, 80, 90 Lieder von ihm sind in diesem sehr verbreiteten Liederbuch drin. Also das ist auch ein wirklicher Glücksfall für die Verbreitung auch der Lieder.
0: Du hast gerade gesagt, es waren um die 80 Lieder damals in einem Gesangbuch von ihm. Heute sind es noch 26 Lieder, die im evangelischen Gesangbuch stehen. Was macht denn einen Liedtext so zeitlos, dass er 350 Jahre überleben kann und immer noch gerne gesungen wird?
1: Also gutes Handwerk. Er hat gelernt und er hat es gut angewandt. Also sie sind handwerklich gut gemacht. Das Versmaß stimmt, der Reim stimmt, die Bilder sind originell. Und wenn man da mal genauer hinguckt, dann gibt es da unglaublich viel zu entdecken. Also zum Beispiel, wer fleißig betet und dir traut, wird alles, davor sonst ihm graut, mit tapfern Mut bezwingen. Sein Sorgenstein wird in der Eil in tausend Stücke springen. Das kann man sich ja mal so auf der Zunge zergehen lassen. Oder im Adventslied, wie soll ich dich empfangen? Nichts, nichts hat dich getrieben als das geliebte Lieben. Da stockt man auch. Oder kann uns doch kein Tod nicht töten? Naja, also, oder die Sache mit dem Kummer und der Höhle, wo mich der Kummer plagt. Bilder, sehr originell oft, und die an Nachdenken anregen und dem Evangelium auch irgendwie einen ganz neuen Raum geben. Also ich finde mich mit vielen Aspekten meines Lebens in den Bildern wieder. Angst und Vertrauen, Lob und Dankbarkeit, Morgen und Abend und viele Fragen, die Menschen sich machen, damals wie heute. Am Morgen ist man froh, wenn man die Nacht gut überstanden hat. Am Abend hält man Bilanz und fürchtet sich vielleicht auch vor der Nacht. Also was viele Menschen bewegt, viele Fragen greift Paul Gerhardt in seinen Liedern auf und gibt Antworten vom Evangelium her. Ich empfinde ihn so, ich werde so behutsam von ihm an die Hand genommen und darauf hingewiesen, es gibt noch mehr, als das ich mir vorstelle und denke. Und Paul Gerhardt überrascht mich auch, indem er, in der Art, wie er die biblischen Themen auslegt und mir nahe bringt. Also das ist ein großer Schatz, der allerdings auch ein bisschen die Mentalität eines Schatzsuchers braucht, damit man es entdeckt. Also fast 400 Jahre sind die Texte alt und viel ist auch wirklich schwer zu verstehen. Es ist einfach eine barocke Sprachwelt. Und wenn man denkt, so mit vier Strophen wäre es gut, dann wird man bei Paul Gerhardt eines anderen belehrt. Aber dass sie Lieder sind, da kommt nochmal eine neue Qualität hinein. Es sind nicht nur die Texte, es ist eben auch dieses musikalische Gewand. Im Singen und im Hören passiert etwas mit mir. Und im Singen kommt einfach was tiefer in mein Herz hinein, als was mein Verstand vielleicht nicht so richtig begreifen könnte.
0: Trotzdem ist es so, dass die Bekanntheit von Paul Gerhardt abnimmt, auch unter Kirchenbesuchern, Gottesdienstbesuchern. Woran könnte das liegen?
1: Naja, die Vermittlung von Liedern geschieht, wenn sie denn geschieht, über den Gottesdienst. Da muss man auch erstmal hingehen. Und die Kirchen tun sich auch schwer und die Kirchen sind leerer. Und wenn dann mal die Kirche voll ist, dann kann es aber sein, dass irgendwie auch kein Paul Gerhardt-Lied auf dem Plan ist. Ja, also wenn vom der Gottesdienstgestaltung her das nicht angelegt ist, dann lernt man es an der Stelle nicht. Schule war früher auch der Ort oder Konfirmandenunterricht war der Ort, wo man das gelernt hat. Also das wird immer weniger. Es gibt natürlich in der Kunstmusik, auch bei Johann Sebastian Bach gibt es in den großen Passionen Berührung mit Paul Gerhardt Strophen oder in einer Motette. Da kann man auf Paul Gerhardt stoßen, aber also, dass es so naheliegend ist, ist es leider nicht so. Es ist schon immer auch ein Weg, dahin oder ein Wille muss sein. Diese Selbstverständlichkeit, mit der man in früheren Zeiten mit den Chorälen und auch mit Paul Gerhardt Chorälen in Berührung kam, die ist nicht mehr da. Also in meiner, wenn ich das so sehe, die Paul Gerhardt Gesellschaft, zu der ich auch gehöre, das sind vielfach auch ältere Herrschaften, so meine Semester, die eben auf meinem Weg, wie ich sie kennengelernt habe, auch Paul Gerhardt lieben gelernt haben. Oder aber wer über Kirchenmusik, Hymnologie sich wissenschaftlich damit beschäftigt.
0: Mhm. Du hast es gerade gesagt, du bist auch Mitglied der Paul-Gerhardt-Gesellschaft. Die möchte ja das Erbe von Paul Gerhardt bewahren und weitergeben. Versucht ihr, seine Lieder auch jüngeren Menschen wieder zugänglicher zu machen?
1: Also das ist wohl auch im Blick und das wird freundlich beobachtet. Paul-Gerhardt-Gesellschaft versteht sich allerdings als eine wissenschaftliche Gesellschaft, die wissenschaftlich erforscht. Also in diesem Jahr zum Beispiel ist ein Schwerpunkt der Jahrestagung literaturwissenschaftliche Aspekte. Ist schon ein bisschen speziell. Aber insgesamt, die hat 80 Mitglieder ungefähr, ist eine kleine Gesellschaft. Aber wenn ich sie so gucke und es Begegnungen gibt, jeder macht an seinem Ort schon versucht einen Beitrag zu leisten, dass Paul-Gerhardt lebendig bleibt. Also eine interessante aktuelle Geschichte ist, die evangelische Kirche in Deutschland ist dabei, ein neues evangelisches Gesangbuch zu entwickeln. Das soll im Advent 28 herauskommen. Ein gebundenes Buch einerseits, aber einen großen digitalen, beweglichen Teil an Liedern. Daraufhin hat also die Paul-Gerhardt-Gesellschaft den Plan gefasst, Gutachten anzufertigen zu vielen Liedern und zu begründen, warum ausgerechnet dieses Lied ins Gesangbuch kommen muss. Also da waren natürlich die Spezies am Gange, aber ich bin wirklich gespannt, ob sie gute Argumente gefunden haben für das eine oder andere Lied, dass es tatsächlich den Weg ins neue Gesangbuch schafft. Also daran merkt man auch, es wird schon diskutiert und es versteht sich nicht von selbst. Also was früher selbstverständlich war, ist es heute schon längst nicht mehr.
0: Ja, es ist nicht mehr selbstverständlich, aber es gibt immer wieder auch junge Menschen, die Paul Gerhardt für sich entdecken. Sarah Kaiser ist so eine Frau, eine junge Künstlerin, die viel auch mit Jazzmusik arbeitet. Sie hat Paul Gerhardt für sich entdeckt und in ihre Fassung von Geh aus, mein Herz, hören wir jetzt einmal hinein.

0: Du hast es gerade schon erwähnt, Ute. Wo man heute Paul Gerhardt noch begegnen kann, das ist die Musik von Johann Sebastian Bach. In einigen seiner bedeutendsten Werke, zum Beispiel in der Matthäus-Passion, kommen Texte von Paul Gerhardt vor. Wie ist es denn dazu gekommen, dass Bach diese Texte von Paul Gerhardt sozusagen entdeckt hat und auch in seine Musik dann aufgenommen hat?
1: Ja, Bach hat gearbeitet mit dem in Leipzig vorhandenen üblichen Liederbuch, Gesangbuch. Bach selbst war natürlich auch umfassend gebildet, auch in Richtung der Choräle. Und er hat also ein großes Repertoire gehabt, nicht nur Paul Gerhardt, auch andere, wobei diese altprotestantischen, also die lutherschen Generationen ihm noch stärker näher lagen als die etwas weit spätere von Paul Gerhardt. Wenn man auf die Oratorien kommt, dann sind das ja wirklich auch besondere Kunstwerke. Da gibt es die Rezitative, die die Passionsgeschichte erzählen. Es gibt Arien, in denen das betrachtet wird, was da gerade passiert, dramatisch. Und es gibt die Choräle. Da hält die Handlung an und die Gemeinde wird sozusagen einbezogen. Und es wird in den Choralstrophen verdeutlicht, was hat das mit uns, mit unserem Glauben zu tun, was da gerade geschildert wird in den Passionen. Und diese Choräle hat bei der Matthäus-Passion Bach selbst ausgewählt. Und es ist also unglaublich faszinierend, zum Beispiel, wenn es heißt da beim letzten Abendmahl und die Jünger sich fragen, Herr, bin ich's? Wer wird Jesus verraten? Und dann der Choral kommt von Paul Gerhardt, ich bin's, ich sollte büßen. Oder die Stelle, wenn es später heißt, Jesus wird misshandelt und geschlagen und sie schlugen auch sein Angesicht. Und wenn dann Pause ist und im Choral sozusagen innegehalten wird mit den Worten, O Haupt voll Blut und Wunden. Also diese Passgenauigkeit ist wirklich auch sehr bewegend und berührend. Und ich glaube, dass Bach sehr gerne an diesen Stellen auch Paul Gerhardt Choräle eingesetzt hat, weil Paul Gerhardt Formulierungen gefunden hat, die auch wirklich in diese Stelle passen und dann einen unglaublichen Effekt haben. Also wer das erlebt hat, der wird es so schnell nicht vergessen. Also in dem Punkte ist es wirklich auch eine ganz starke Verkündigung in der Verknüpfung von Bericht, wie das in der Bibel steht, und der Antwort der Gemeinde im Choral.
0: Also da konnte Paul Gerhardt mit seinen Texten noch mal ganz stark wirken. Wenn wir jetzt mal zu uns heute kommen. Paul Gerhardt hat ja in einer sehr unruhigen Zeit gelebt. Wir erfahren das heute wieder stärker als noch vor einigen Jahren, wie unsicher und auch zerbrechlich unser Leben oder auch gesellschaftliche Verhältnisse oder politische Gegebenheiten überhaupt sein können. Was könnten wir denn heute, die wir so ein bisschen, ich sag mal, scherzhaft Anfänger sind im Umgang mit Krisen. Was könnten wir denn heute von Paul Gerhardt, der ja wirklich Krisen erprobt war, lernen oder mitnehmen?
1: Also zuerst müssen wir sagen, seine Welt ist 400 Jahre von der unseren entfernt. Aber Christen glauben an einen Gott, der von Ewigkeit zu Ewigkeit ist. Und für diesen Gott spielen Jahrhunderte keine Rolle. Und das Wort Gottes, auf das sich Paul Gerhardt bezieht und auf das sich heute unser Glaube gründet, das ist ein Dokument, das über den Zeiten steht. Also, das verbindet uns auf jeden Fall mit Paul Gerhardt in dem Glaubenszeugnis. Da ist es im Kern zeitlos. Aber die Frage nach Form und Ausdruck ist natürlich legitim. Und da muss die heutige Zeit neue Formen, neue Bilder, neue Worte, was auch immer, finden, um Zeitgenossen für das Evangelium anzusprechen. Aber Paul Gerhardts Worte, Bilder, Gedichte haben schon auch eine besondere Qualität. Und dieses Qualitätsbewusstsein, das könnte eine Brücke sein, um ihn auch immer noch sozusagen aktuell zu halten. Aber was wir von Paul Gerhardt lernen können, wenn wir uns denn auf seine Lieder, seine Texte einlassen, es ist einfach und trotzdem ein ganzes Lebensprogramm. Es lohnt sich in allen Lebenslagen, ob sie nach Dur oder nach Moll klingen, auf Gott zu vertrauen und am Vertrauen festzuhalten. Und weil der Glaube ein Fundament gibt, das im Leben tragfähig ist und die Perspektive der Ewigkeit ist. Das ist eigentlich alles. Aber das hat uns Paul Gerhardt auf unvergleichliche Weise schon auch ja, sozusagen ins kulturelle Gedächtnis hineingeschrieben, diese Erkenntnisse.
0: Ute, vielen Dank für deine Gedanken. Ich hoffe, wir konnten vielleicht ein bisschen das Geheimnis um Paul Gerhardt lüften, ein bisschen auch neugierig machen. Wer war dieser Mann? Wer war dieser Liederdichter? Und was können seine Lieder uns heute noch geben? Danke, Ute, dass du hier warst.
1: Gerne. Ich bin gerne gekommen und hoffe, es ist mir ein bisschen gelungen, die Werke, die Texte, die Lieder von Paul Gerhardt lieb zu machen. Und wem sie schon lieb sind, dem sie noch lieber zu machen.
0: Dr. Ute Zentara war heute mein Gast. Ich habe mit der Musikwissenschaftlerin über das Leben und die Lieder von Paul Gerhardt gesprochen. Der Kirchenliederdichter ist am 27. Mai 1676, also vor 350 Jahren, gestorben. Und vielleicht hat diese Sendung Ihnen jetzt ja auch Lust gemacht, mal wieder oder zum ersten Mal ein Lied von Paul Gerhardt aufzuschlagen und zu singen. Unzählige Musikproduktionen im klassischen oder modernen Stil laden dazu ein. Und wenn Sie Anregungen dazu brauchen, dann schauen Sie doch mal auf unserer Webseite erfplus.de vorbei. Dort habe ich Ihnen einige Bücher über Paul Gerhardt und Musikalben verlinkt. Ja, und gleich hören Sie auch nochmal einen Text von ihm, ein Lied. Der Bachchor Siegen singt »Du meine Seele singe« nach der Melodie des Berliner Kantors Johann Georg Ebeling. Mein Name ist Hanna Wilhelm, bleiben Sie behütet und gesegnet und wenn Sie möchten, auf Wiederhören hier bei ERF+.

Das war das Gespräch. 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
2: Symphonie für eine Stimme ohne Orchester. Wenn wir beginnen, Christus zu erkennen und anfangen, zu anderen über seine Erkenntnis zu sprechen, dann kommen wir uns oft vor wie einer, der über Kopfhörer eine Symphonie hört und die Umstehenden durch sein Summen am Genuss teilhaben lassen will. Es muss an Gottes Geist liegen, dass einige bei unseren unzulänglichen Versuchen tatsächlich das ganze Orchester hören.

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1: Heute ist der 350. Todestag des größten deutschen Kirchenliederdichters. Ich denke, so kann man ihn bezeichnen. Paul Gerhardt ist am 27. Mai 1676 in Lübben im Spreewald verstorben. Hinterlassen hat er der Nachwelt rund 140 deutsche Lieder und Gedichte. Seine Werke prägen den evangelischen Kirchengesang maßgeblich. Viele sind durch die Vertonungen von Johann Krüger bekannt und bis heute im evangelischen Gesangbuch zu finden. Miri Langenbach hat ein neues Buch über Paul Gerhardt gelesen und sagt Ihnen jetzt, worum es da geht.
2: Aus Anlass des 350. Todestags von Paul Gerhardt erscheint bei Hensler der Relaunch der Gerhardt-Biografie »Du meine Seele singe« von Erika Geiger. Eine sachlich fundierte, lebendig erzählte Lebensgeschichte, die Gerhardt als Prediger, Poet und Mensch zeigt. Dabei stand die Autorin vor dem Problem, dass die Quellenlage aus dem 17. Jahrhundert mal so richtig dünn ist. Es gibt von Paul Gerhardt kein Tagebuch, kaum persönliche Briefe. Das älteste Porträt von ihm ist wohl erst nach seinem Tod entstanden. Wir wissen also über ihn gar nicht so viel direkt von ihm.
1: Erika Geiger schafft es aber trotzdem, uns mit hineinzunehmen in ein wirklich nicht einfaches Leben.
2: Was der Germanistin und erfahrenen Biografin bleibt, sind Einträge Gerhards in Kirchenbücher, er war ja Pfarrer, Schulakten über ihn, Ratsprotokolle, in denen es um seine Arbeit geht, Briefe von Adel und Klerus, die die Causa Gerhard zum Thema haben und eine sehr lebendige Einordnung in die geschichtlichen und kirchengeschichtlichen Zusammenhänge der Zeit. Und natürlich Paul Gerhardts Lieder selbst. Aus diesem Material fügt Erika Geiger ein Lebensbild zusammen, das tief in die Zeitgeschichte eintaucht und zugleich den Menschen hinter den Versen sichtbar macht. Paul Gerhardt lebte in einer Zeit extremer Erschütterungen. Er ist zum Beispiel ein Kind des Krieges. Der 30-jährige Krieg von 1618 bis 1648 prägt seine Kindheit und Jugend. Außerdem sterben vier seiner Kinder und seine Ehefrau früh. Er geht durch Glaubenskrisen, ausgelöst durch endlose Diskussionen zwischen Lutheranern und Reformierten. Und dennoch schreibt er Gedichte und Lieder voller Trost und Gottvertrauen.
1: Also, wenn Sie an deutscher Geschichte interessiert sind, hier erhalten Sie Einblick ins 17. Jahrhundert.
2: Du meine Seele singe ist mehr als eine Biografie von Paul Gerhardt. Es ist eine Einladung, ihn neu zu entdecken. Als Zeitzeuge einer zerrissenen Epoche und als Dichter, der es verstand, in einfachen, klaren Worten das auszudrücken, was Menschen bewegt. Angst und Hoffnung, Klage und Dank. Das Buch richtet sich an alle, die geistliche Tiefe und historische Einordnung schätzen und ist damit weit über ein rein kirchliches Publikum hinaus von Bedeutung. Und es ist auch schnell gelesen, denn Erika Geiger beschränkt sich auf knapp 200 Seiten. Das letzte Kapitel widmet sie einigen der bekanntesten Lieder von Paul Gerhardt und lässt sich als Germanistin gerne noch auf die ein oder andere Gedichtanalyse ein.
1: Zum 350. Todestag des Pfarrers und Kirchenliederdichters Paul Gerhardt empfehlen wir Ihnen eine Biografie von Erika Geiger. Du meine Seele singe, Paul Gerhardt, Prediger und Poet heißt das Buch. Es ist im Hensler Verlag erschienen, kostet 18 Euro und Sie können es sich gerne über den ERF-Shop besorgen. erf.de/shop. 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
1: Ich liebe die Geschichte von Königin Esther. Im Zentrum des Buchs Esther in der Bibel steht der Bericht von einem geplanten Genozid an den Juden im Perserreich rund 500 Jahre vor Christus. Esther ist zu dem Zeitpunkt die Frau und Favoritin des persischen Großkönigs und sie ist selbst Jüdin. Sie riskiert ihr Leben und setzt sich erfolgreich für ihr Volk ein. Vorher bittet die Königin alle ihr Nahestehenden, sie durch gemeinsame Fastentage zu unterstützen, wobei Fasten und Beten damals eng zusammengehörten. Esthers Entschluss zum Handeln ist ihrem Verwandten und Adoptivvater Mordechai zu verdanken. Er drängt sie dazu, nicht wegzuschauen. Was Charakterstärke anbelangt, ist Mordechai selbst ein gutes Vorbild. Er zeigt Haltung, als er vor einem hohen Beamten niederfallen soll. Denn Mordechai will keinen Menschen vergöttern. Damit ist er einer von vergleichsweise wenigen Menschen, die unter Lebensgefahr im Lauf der Geschichte Rückgrat bewiesen haben. Ich selbst schaffe es nicht immer, so unerschrocken zu meinen Überzeugungen zu stehen wie Mordechai. Aber ich kann mir Hilfe holen, wie Mordechais Ziehtochter Esther es getan hat. Mich persönlich ermutigen oft andere Christen, zum Beispiel meine Freundinnen, mit denen ich mich jede Woche zum Gebet treffe. Sie können mich beraten und für mich beten. Außerdem beschäftige ich mich gerne mit Biografien. Mich motivieren die Lebensgeschichten standhafter Menschen. Die Bibel ist voll von ihnen.
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1: Zum Abschluss des Tages laden wir Sie ein, das Gebet Martin Luthers aus seinem Abendsegen mitzubeten.
2: Das walte Gott, Vater, Sohn und Heiliger Geist. Amen. Ich danke dir, mein himmlischer Vater, durch Jesus Christus, deinen lieben Sohn, dass du mich diesen Tag gnädiglich behütet hast. Und bitte dich, du wollest mir vergeben alle meine Sünde, wo ich Unrecht getan habe, und mich diese Nacht auch gnädiglich behüten. Denn ich befehle mich, meinen Leib und Seele und alles in deine Hände. Dein heiliger Engel sei mit mir, dass der böse Feind keine Macht an mir finde. Amen.
1: Und nun flugs und fröhlich geschlafen, so wie Martin Luther es empfiehlt. Wir wünschen Ihnen eine gute und gesegnete Nacht unter dem Schutz Gottes.

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1: Herzlich willkommen zu unserer achteiligen Sendereihe über den Heiligen Geist. Ich bin Kai-Uwe Wojczak und begrüße Sie zu Folge Nummer 8, also dem letzten Teil. Der Heilige Geist für viele Menschen, auch für Christen, ist der Heilige Geist nur schwer mit dem Verstand zu erfassen. Gott, der Vater und sein Sohn Jesus Christus, darunter kann man sich etwas vorstellen. Aber der Heilige Geist? Ist er wirklich eine eigenständige Person innerhalb der Dreieinigkeit Gottes? Im vergangenen Jahr hat in Hamburg die Hauptkonferenz des Netzwerks Evangelium 21 stattgefunden. Im Mittelpunkt stand die Frage, wer ist der Heilige Geist und was bewirkt er? Einer der Referenten bei dieser Konferenz war Wolfgang Wegert, der Gründer des Gemeinde- und Missionswerks Arche in Hamburg. 40 Jahre war er Hauptpastor und Leiter dieses Werks und wurde vor allem durch seine Radio- und Fernsehsendungen bekannt. In der folgenden Bibelarbeit geht es um den Heiligen Geist als Kraftquelle für die Christen.
2: Der Heilige Geist als Kraft aus der Höhe. Lasst uns aufstehen zusammen und Römer Kapitel 15, Vers 13 lesen. Der Gott der Hoffnung aber erfülle euch mit aller Freude und mit Frieden im Glauben, dass ihr überströmt in der Hoffnung durch die Kraft des Heiligen Geistes. Und die bekannten Worte aus Apostelgeschichte 1, Vers 4 bis 8. Und als er mit ihnen zusammen war, gebot er ihnen, nicht von Jerusalem zu weichen, sondern die Verheißung des Vaters abzuwarten, die ihr, so sprach er, von mir vernommen habt. Denn Johannes hat mit Wasser getauft, ihr aber sollt mit Heiligem Geist getauft werden, nicht lange nach diesen Tagen. Da fragten ihn die, welche zusammengekommen waren, und sprachen, Herr, stellst du in dieser Zeit wieder für Israel die Königsherrschaft her? Er sprach zu ihnen, es ist nicht eure Sache, die Zeiten oder Zeitpunkte zu kennen, die der Vater in seiner eigenen Vollmacht festgesetzt hat, sondern ihr werdet Kraft empfangen, wenn der Heilige Geist auf euch gekommen ist, und werdet meine Zeugen sein in Jerusalem und in ganz Judäa und Samaria und bis an das Ende der Erde. Amen. Setzen wir uns doch. In Römer 15, 13 haben wir gelesen, Gott ist ein Gott der Hoffnung und nicht ein Gott der Mutlosigkeit. Seine Leute erfüllt er mit aller Freude und mit Frieden im Glauben. Und das tut er so sehr, dass sie, so wörtlich, in seiner Hoffnung überströmen. Und auf welche Weise vermittelt Gott den Seinen diese überströmende Hoffnung, diese Freude, diesen Frieden? Paulus sagt, durch die Kraft des Heiligen Geistes. Christen sind Hoffnungsmenschen, Freuden- und Friedensmenschen durch die Kraft des Heiligen Geistes. Die Bibel spricht also nicht nur vom Heiligen Geist als solchem, sondern sie nennt ihn auch die Kraft des Heiligen Geistes. So zum Beispiel unser Herr Jesus in unserem zweiten gelesenen Text, Apostelgeschichte 1,8, ihr aber werdet die Kraft des Heiligen Geistes empfangen, der auf euch kommen wird und werdet meine Zeugen sein. In Lukas 24 kommt unser Thema, wie es heißt, wörtlich vor. Siehe, ich sende auf euch die Verheißung meines Vaters, ihr aber bleibt in der Stadt Jerusalem, bis ihr angetan werdet mit Kraft aus der Höhe. Deswegen das Thema, der Heilige Geist als Kraft aus der Höhe. Und im Wesentlichen, was ich euch noch mitgeben möchte, sind diese beiden Sachen. Erstens die Taufe im Heiligen Geist und zweitens Erfüllungen mit dem Heiligen Geist. Diese Begriffe sind ja auch schon oft gefallen. Jesus erklärt, denn Johannes hat mit Wasser getauft, ihr aber sollt mit Heiligem Geist getauft werden. Die Kraft aus der Höhe, die in Jerusalem auf die Menschen kommen sollte, war also eine Taufe mit dem Heiligen Geist. Und wenn ihr das zusammenfassen wollt als ein Substantiv, dann sagt man eine Geistestaufe. Die Worte Johannes des Täufers, die Jesus hier zitiert, lauteten insgesamt: Ich taufe euch mit Wasser, so hat Johannes gesagt, zur Buße. Der aber nach mir kommt, der wird euch mit Heiligem Geist und mit Feuer zur Buße taufen. Und als am Pfingsttag 3000 Seelen gerettet wurden, da erfüllte sich diese Prophezeiung. Denn was wollte Johannes mit seiner Prophetie sagen oder was sollte er sagen? Dass er am Jordan nämlich nur eine äußere Bußtaufe vornehmen kann mit Wasser. Nur eine mit symbolischem Wert. Wenn aber Jesus nach ihm kommt, bringt der eine echte, tiefgreifende Buße. Nämlich nicht die Taufe mit Wasser, sondern die Taufe mit Geist und Feuer, die Kraft hat zu wirklicher Lebensveränderung. Wenn die Taufe mit dem Heiligen Geist ein Herz erfüllt, dann ist sie nicht nur wie bei Johannes ein Sinnbild, ein Zeichen, sondern sie hat durchgreifende Wirkung. Johannes Wassertaufe war nur ein Hinweis, ein Zeichen auf die Wirklichkeit, die Jesus gebracht hat, nämlich die Taufe mit Heiligem Geist und mit Feuer. Sie schafft göttliches Leben, sie schafft Buße und tatsächliche Umkehr. Sie bewirkt Wiedergeburt. Johannes deutete mit Wasser nur an. Aber Jesus brachte die echte Taufe, die mit dem Heiligen Geist und Feuer. Wenn wir von der Errettung eines Menschen sprechen, dann sagen wir gern, dass er zum Glauben gekommen ist, dass er Christus angenommen hat, dass er sich bekehrt hat, dass er wiedergeboren ist. Wir sagen auch, dass er Buße getan hat, dass er ein Kind Gottes geworden ist und noch manch andere Begriffe und Synonyme können wir nutzen. Aber wir dürfen auch sagen, dass er mit Geist und Feuer getauft wurde, mit Heiligem Geist. Diesen Gedanken bringt Paulus mit ein, wenn er in 1. Korinther 12, 13 sagt, denn wir sind durch einen Geist alle zu einem Leib getauft und sind alle mit einem Geist getränkt. Hier spricht der Apostel nicht von der Glaubenstaufe, sondern von der Taufe durch den Heiligen Geist, was er ja bestätigt, wenn er hinzufügt, wir sind alle mit einem Geist getränkt. Und wann geschah das? Als wir zu Gliedern am Leib Christi wurden. Und ab wann gehört man zum Leib Christi? Wenn man von Neuem geboren wird, wenn Gottes Geist in unsere Herzen ausgegossen wird, wenn wir getränkt und getauft werden mit Geist und Feuer. Damit, so meine ich, ist die Lehre der Bibel deutlich. Wer wiedergeborener Christ ist, ist immer auch ein geistgetaufter Christ. Wer aber Christi Geist nicht hat, sagt Paulus im Römerbrief, der ist nicht sein. Wer aber sein ist, der hat auch Christi Geist. Einen Christen ohne den Heiligen Geist gibt es nicht. Wenn jemand Christ ist, dann ist er auch mit Geist und Feuer erfüllt. Das ist ein wichtiger Grundsatz, den wir festhalten dürfen. Den Heiligen Geist als Kraft aus der Höhe zu empfangen, bildet den Anfang eines jeden christlichen Lebens. Es gibt kein christliches Leben ohne die Kraft aus der Höhe. Den Heiligen Geist als Kraft aus der Höhe zu empfangen, bedeutet die Wiedergeburt, in der wir alle durch den Heiligen Geist zu einem Leib getauft sind. Aber wir sollen nicht nur einmal zu Beginn unseres Glaubenslebens den Heiligen Geist als Kraft aus der Höhe erfahren, sondern fortlaufend, damit unser geistliches Leben auch erhalten wird. Das eine ist die Kraft des Heiligen Geistes zur Wiedergeburt und das andere ist die Kraft des Heiligen Geistes, lasst es mich sagen, zum Wachstum, zur Entwicklung, zur Reife, zum Dienst. Wiewohl wir den Heiligen Geist zu Beginn unseres Glaubenslebens empfangen haben, brauchen wir täglich neu seine Kraft. Denn Gott möchte, dass seine Kinder geistlich reifen. Er möchte sie dienstfähig machen. Und das geschieht in Form, in der Regel, in einem dauerhaften Prozess. So wie ein Baby langsam zum Kind, zum Jugendlichen und später zum Erwachsenen wird, so geschieht es auch im geistlichen Leben. Die Durchbruchskraft zum Leben geschah bei der Geburt. Aber diese Kraft zum Leben braucht das Kind weiter. Und das ist der Gedanke. Das heißt, es gibt ein anhaltendes Wirken des Heiligen Geistes in unserem Leben. Hin zu Kraft und Wachstum. Dabei, so wissen das Eltern besonders, erleben sie manchmal bei ihren Kindern auch regelrechte Wachstumsschübe. Ich habe manchmal einen jungen Menschen in unserer Gemeinde gesehen, da war er vielleicht noch ein bisschen kleiner als ich, ein paar Wochen oder ein paar Monate, ich weiß nicht wie, auf einmal muss ich zu ihm hochgucken. Dann sagte ich zu ihm, du, gestern warst du noch so und heute guckst du auf mich herunter. Seine Mutter daneben sagt, ja, ich wundere mich auch. Der hat so einen Schub gekriegt. Interessant, wie die Natur so wirkt. So gibt es im Glaubensleben bisweilen auch regelrechte Wachstumsschübe. Christen machen in solchen Fällen starke Erfahrungen mit Gott, mit dem Heiligen Geist, dass sie beispielsweise in eine neue Dimension des Dienstes hineingeführt werden. Und durch solche Zufuhren göttlicher Wachstumskraft zeigt sich auch die Kraft aus der Höhe. Die Bibel nennt sie Erfüllungen mit dem Heiligen Geist. Wir werden also nicht nur einmal mit dem Heiligen Geist in der Wiedergeburt erfüllt, sondern immer wieder. Ein Christ hat es ein Leben lang nötig, immer wieder neu mit dem Heiligen Geist erfüllt zu werden. Deswegen Paulus in Epheser 5, Vers 18, werdet voll Geistes. Dieser Satz gilt jeden Tag für dich. Jedes Mal, wenn du die Bibel an dieser Stelle liest, werdet voll Geistes, dann ist das aktuell für dich, jetzt, heute. Werde voll Geistes. Das heißt, immer wieder, jeden Tag neu, dürfen wir die Kraft aus der Höhe erfahren. Das zeigt uns besonders die Apostelgeschichte. Die Jünger aber wurden, so heißt es in 13,52, die Jünger aber wurden erfüllt von Freude und Heiligem Geist. Sie waren wiedergeboren. Aber Lukas sagt, die Wiedergeborenen und die, die den Geist schon hatten, wurden erfüllt von Freude und Heiligem Geist. Und da sie gebetet hatten, Apostelgeschichte 4, 31, wurden alle vom Heiligen Geist erfüllt, die Gläubigen. Sie waren wiedergeboren, sie hatten den Heiligen Geist empfangen, aber neu erfüllt. Ich darf auch von solchen wunderbaren Erfahrungen in meinem Leben erzählen und ihr könnt das alle. Jeder von uns kann berichten, wie er Momente in seinem Leben hatte, in denen er eine starke Gottesbegegnung hat, die sein Leben veränderte, sein Denken, die Weichen gestellt haben, die vorher nicht möglich schien. Es passierte etwas in deinem Leben. Als ich vor der Frage stand, Verkündiger des Evangeliums zu werden, war ich lange unentschlossen und mutlos. Die berufliche Karriere, die saß mir im Nacken. Mich hatte einen inneren Kampf. Einen Tag wollte ich meiner Berufung folgen und einen anderen Tag habe ich gedacht, wie sollst du das alles finanzieren? Und wir haben eine Zeit der Trockenheit und auch der geistlichen Not mit meiner Frau damals gehabt. Da begegnete Gott mir in einer Jugendveranstaltung. Der Pastor predigte von A bis Z mein Leben, meine Lebenssituation. Auch redete er über meine Wankelmütigkeit. Ich dachte, ich bin unter den 1000 Leuten ganz allein da. Und er erzählt meine Geschichte. Ein Satz zum Thema Prophetie. Diese Predigt hatte eine prophetische Dimension. Der Mann hatte keine Ahnung, wem das insbesondere galt, als er sprach. Aber ich wusste es. Gott begegnete mir so stark in der Predigt, dass ich die Kraft bekam, die Entschlossenheit, die heilige Freude, endgültig die Weichen in meinem Leben zu stellen, und kein Opfer war mir mehr zu groß und kein Preis war zu hoch. Die Würfel waren gefallen. Gottes Kraft war auf mein Leben gekommen und der Durchbruch war da. Bis heute. Das war für mich eine Erfüllung mit Heiligem Geist. Und ich empfinde auch, während ich hier diese Tage mit euch verbrachte und ich die vielen jungen Leute sah, ich bin gewiss, dass in diesen Tagen junge Menschen mit Gottes Heiligem Geist erfüllt worden sind. Ihr habt Gottes Ruf gehört. Und all eure Schwierigkeiten und all eure Sachen, von denen ihr glaubtet, die stehen allem im Wege, die sind weg, wie weggeblasen. Weil Kraft in euer Leben gekommen ist. Eine heilige Entschlossenheit. Ich habe von Colin Campbell gehört, als man ihm vortrug, ihn nach Indien auszusenden, fragte man ihn, wie lange brauchen Sie, bis Sie abreisen können? Da antwortete er, 24 Stunden. Und tatsächlich, 24 Stunden später bestieg er das

und auch nicht wusste, wo auf der Welt es ist, sagt er, ja, ich bin bereit. Auf die Frage, wann kannst du dorthin aufbrechen, antwortete er prompt, wenn meine Stiefel vom Schuster zurück sind. Mehr als seine besohlten Stiefel brauchte er nicht. Verstehen wir? Der Geist Gottes befreit uns, gibt uns Zuversicht, Entschlossenheit, Gehorsam, Freudigkeit. Wir brauchen heute so viel, um bereit zu sein. Erst passt das nicht und dann das andere nicht. Das erinnert an jene Geladenen, von denen Jesus erzählt und von denen einer erst den neu gekauften Acker besehen wollte. Der andere wollte die zuvor gekauften 5 Jochochsen überprüfen und der dritte konnte nicht, ihr wisst es, weil er geheiratet hatte. Ist alles so schwerfällig. Alle haben sich entschuldigt, keiner war bereit. Warum nicht? Weil ihr Herz an so viel anderem hing. Es ist wie mit einem kleinen Steinchen im Schuh. Hast du schon auf Wandertouren erlebt, da piekst und drückt ein winziger Gegenstand im Schuh und nach kurzer Zeit ist der Fuß entzündet. Du hast Schmerzen und kannst nur noch humpeln. Ich rate dir, halte sofort an, zieh den Schuh aus und entferne das kleine Ding in deinem Leben. Sonst wirst du dein Ziel nicht erreichen. Und ich bitte alle Nachfolger Jesu, entfernt die Kleinigkeiten in eurem Leben, die dich binden und die dich aufhalten, bereit für Jesus und sein Evangelium zu sein. Ihr werdet die Kraft des Heiligen Geistes empfangen und ihr werdet meine Zeugen sein. Und was haben sie gemacht? Sie haben nicht mehr gezögert. Der Durchbruch zu Pfingsten war da. Die Dienstbereitschaft von Paulus haben wir gesehen. Die Apostel krempelten den ganzen Erdkreis um. So war es auch mit mir. Gottes Geist kam in mein Leben. Er erfüllte mich neu, gab mir Richtung und Zuversicht. Und das schenkt der Herr auch dir heute in Kraft und in Herrlichkeit. Es gibt also die Geisterfüllung zur Errettung, aber es gibt auch die immer wiederkehrende Stärkung durch die Gegenwart des Heiligen Geistes, dass wir in besonderen Situationen und im Alltag durch Gottes Gnade und Kraft unseren Weg finden. Lasst uns noch kurz anschauen, wie man mit Heiligem Geist erfüllt wird. Wie ereignet sich das? Was bei der Geist- und Feuertaufe in der Wiedergeburt geschieht, haben wir besprochen. Sie ist der Moment, in dem der Heilige Geist grundsätzlich ins Herz eines Menschen einzieht, Wohnung bei ihm macht und ihn errettet. Aber wie haben wir uns anschließende Erfüllungen in unserem Leben vorzustellen, von denen wir gesagt haben, dass wir sie ein Leben lang nötig haben? Sie beginnen mit Offenbarung durch das Wort Gottes. Wenn Menschen biblische Inhalte erschlossen werden, sie ihnen groß werden, sie staunen und überwältigt werden, dann erleben sie Beglückung und Erfüllung. Ein kleines, mangelhaftes Beispiel, aber mir hat sehr geholfen.
Es ist wie mit einem

0: selten schönen Sonnenaufgang. Deine Nacht war schlecht. Die Sorgen drückten dich. Aber nun schaust du den majestätischen, lautlosen Aufgang der Sonne an. Was passiert jetzt in dir? Du bist überwältigt, erfüllt, erfrischt. Du rufst deiner Frau zu, schau dir das mal an, Liebling. Wir haben die ganze Nacht nicht geschlafen, aber sieh die Farben, die Glut, das Licht. Welch ein wunderbarer Morgen. Und nachdem du dich satt gesehen hast, sagst du zu ihr, Schatz, lass uns ans Tagewerk gehen. Gott wird uns Kraft geben. Wir werden unsere Not überwinden. Gott wird mit uns sein. Was ist da abgelaufen? Ich sag einfach, eine Erfüllung. Dein Herz, deine Seele, dein Gemüt ist erfüllt von der Herrlichkeit der Natur, wenn du dir einen Sonnenaufgang anschaust. Dein Auge hat etwas Wunderbares gesehen, was dir neue Kraft gegeben hat. Hör gut zu. Dein Auge hat etwas Wunderbares gesehen. Gesehen, was dir neue Kraft gegeben hat. Wenn du nichts gesehen hättest, wärst du auch nicht erfüllt worden und hättest keine neue Kraft bekommen. Wäre der Himmel an jenem Morgen grau gewesen, das Wetter neblig und nass kalt, wärst du wahrscheinlich nicht in diese Freude gekommen, sondern hättest dir die Bettdecke über den Kopf gezogen und weiter in deinen Depressionen gegrübelt. Aber Gott hatte vor, dich durch die Kraft der Schöpfung, sage ich jetzt mal, zu trösten und dich zu stärken. Dieses Erlebnis wird nun nicht eine Erfüllung mit der Kraft des Geistes, aber eine Erfüllung mit der Kraft der Schöpfung genannt werden können. Aber beide Erfüllungen funktionieren auf ähnliche Weise. Auch Erfüllungen mit dem Heiligen Geist ist keine erregte Emotion. Niemals wirst du schwärmen, oh, schau den herrlichen Sonnenaufgang, ohne einen zu sehen. Aber im geistlichen Bereich gibt es leider häufig solche Schwärmerei um nichts. Oft habe ich gesehen, wie sich Versammlungen künstlich in Wallung gebracht haben. Meist durch einen emotionalen Einpeitscher. Aber das ist nicht Erfüllung mit dem Heiligen Geist, sich gegenseitig hochzujubeln. Sondern diese geschieht nur, wenn wir wirklich etwas geschaut haben. Es ist interessant, wie auch Paulus zum Beispiel seine Bekehrung formuliert und davon berichtet. Dann sagt er, als Gott seinen Sohn in mir offenbarte, da wurde mein Leben verändert. Was muss deine Seele schauen? Golgatha, Jesus, den Auferstandenen, wenn die Erkenntnis Christi dir herrlicher wird als der schönste Sonnenaufgang, dann wird deine Seele von Wahrheit durchflutet und du wirst mit Kraft erfüllt. Immer wenn Menschen durch das Wort Gottes erleuchtet werden, sind sie überwältigt und reagieren mit großer Dankbarkeit, mit ehrfürchtiger Anbetung und freudigem Dienst. Meine Frau und ich, wir haben uns das schon von den frühen Tagen unserer Eheschließung angewöhnt, morgens eine Andacht miteinander zu haben und einen Bibeltext zu lesen. bevor wir beten, dann besprechen wir diesen Bibeltext. Und es ist so häufig vorgekommen, dass dieser Bibeltext uns plötzlich so groß geworden ist und so herrlich geworden ist, dass Freude aufkam. Manchmal hat meine Frau geweint und manchmal habe ich geweint. Und manchmal haben wir beide geweint. Und manchmal haben wir gelacht. Und am Ende haben wir uns um den Hals gelegen und gesagt, wie herrlich ist es, mit Jesus zu leben. Und wir haben einander gesagt, Gott ist so nahe. Unser Bruder Bartholomä, der hat einen Satz in seiner Predigt gesagt. Wenn ich alles vergesse, aber den will ich aufbewahren. Jesus, er sagt nicht nur, ich liebe dich, sondern er nimmt dich auch in den Arm. Halleluja. Und das erleben wir als Gotteskinder in der Gemeinschaft mit dem Wort Gottes, in der Andacht. Nicht selten kommen christliche Ehepaare zu uns und auch zu mir mit ihren zerrütteten Verhältnissen. Die erste Frage ist, wann habt ihr das letzte Mal zusammen gebetet? Das wussten sie nicht mehr. Ja, das ist bestimmt schon 10 Jahre her, sagt der Mann. Das macht jeder mit sich selber. Natürlich kannst du das und sollst du auch. Aber die Gemeinschaft in der Ehe, wir sind eins. Sehnst du dich nach neuer Kraft, nach neuer Zuversicht, nach Hilfe von Gott, nach einem Weg in deinem Leben, den du nicht siehst? Sehnst du dich nach der Kraft aus der Höhe? Dann ist es so dringend nötig, dass du einen Sonnenaufgang schaust, einen geistlichen Sonnenaufgang, dass du die Herrlichkeit des Evangeliums siehst, die Vergebung deiner Sünden, deine Erwählung vor Grundlegung der Welt, deine Bewahrung bis an dein seliges Ende, Jesu Wiederkunft, seine Herrlichkeit in Ewigkeit. Dir fehlen die Worte. Du kannst es nicht beschreiben. Paulus sagt, deine Hoffnung wird überströmend werden. Und dieser Strom von Kraft, der geht einher mit Schauen, mit Sehen, mit Offenbarung. Und deshalb immer wieder der Hinweis, den wir in diesen Tagen ja auch gehört haben, lass das Wort Christi reichlich in eurem Leben wohnen. Als sie das hörten, lesen wir in der Apostelgeschichte, erhoben sie ihre Stimme einmütig zu Gott. Als sie das hörten. Der Bericht von Gottes großen Taten führte sie an eine Anbetung voller Inbrunst. Und wir lesen, dass sie alle mit Heiligem Geist erfüllt wurden. Zuerst war die Botschaft da, das Wort und dann die Erfüllung. Wir erinnern uns auch an das Haus des Cornelius. Zuerst predigte Petrus, er zeigte ihnen Christus, den Sohn Gottes. Und dann heißt es in dem Bericht, während Petrus noch diese Worte redete, Gottes Wort, fiel der Heilige Geist auf alle, die dem Wort zuhörten. Du darfst auch als Verkündiger damit rechnen, wenn du das Wort Gottes verkündigst, dass der Heilige Geist auf die Zuhörer fällt und sie erfüllt werden mit neuer Freude. Ich sitze ja am Sonntagmorgen meistens auch dort auf der ersten Reihe. Und wenn der Gottesdienst beginnt, haben wir Lobpreis. Wir singen Lieder. Das ist wirklich schön. Die ersten 3 Lieder, Der Lobpreis ist da, aber die halbe Gemeinde ist noch nicht da. Sie kommen fast alle zu spät. Da laufen sie umher, da rennen sie hierhin und dorthin, begrüßen sich da, noch Küsschen da, Küsschen da. Und dann, ach ja, jetzt müssen wir anbeten. Ich überspitze so ein bisschen. Aber jetzt hört mal, dann hat es eine von Gott gesalbte Predigt gegeben, eine Auslegung irgendeines Textes im Alten Testament. Irgend so ein Wort aus der Ecke der Bibel. Kein Mensch würde darüber predigen. Und wenn es hingegeben gepredigt wird, was passiert? Die Gemeinde steht nach der Predigt auf. Hier unten, da oben, von hinten kommt ein machtvoller Gesang. Ganz anders als zu Beginn des Gottesdienstes. Warum? Weil die Gemeinde mit dem heiligen Wort Gottes erfüllt worden ist. Die Kraft aus der Höhe war da in der Versammlung. Und die Menschen sind bewegt. Und sie wissen, Gott ist gegenwärtig. Und sie beten ihn an. Das ist Erfüllung mit dem Heiligen Geist dadurch, dass wir etwas schauen, dass uns etwas gezeigt wird, dass wir etwas sehen können. An einer anderen Stelle berichtet Petrus den jüdischen Brüdern von seinem Dienst unter den Heiden und er sagt, als ich aber anfing zu reden, fiel der Heilige Geist auf sie ebenso wie bei uns am Anfang. Also auch hier fiel der Heilige Geist als Begleitung zur Predigt und bestätigte das Wort. Was lernen wir daraus? Wollen wir erfüllt werden mit dem Heiligen Geist? Lassen wir uns am besten mit der Herrlichkeit des göttlichen Wortes erfüllen. Manche meinen, man müsse besondere Warte- und Fastenzeiten einführen, damit der Heilige Geist kommt. Da kann ja was dran sein. Andere wollen äußerst lange Musik machen im Gottesdienst. Denn je länger man singt, desto eher fällt der Heilige Geist, sagen sie. Sie suchen, wie es auf Englisch schön heißt, the flow of the Spirit. Letztens meinte ein Pastor, wenn du einen guten Flow of the Spirit hast im Gottesdienst, dann verzichte am besten auf die Predigt. Zieh den Flow durch, Richard. Ja. Solche Worte zeigen, dass man eher ein emotionales Aufputschmittel sucht, als die Kraft des Heiligen Geistes. Wenn ich die Bibel richtig verstehe, kommt der Heilige Geist gerne da, wo das Wort ist und nicht da, wo man das Wort verdrängt. Denn immer noch gilt, so kommt der Glaube aus der Predigt. Das Predigen aber durch das Wort Christi. Jesus versteht den Dienst des Heiligen Geistes darin, dass er in alle Wahrheit leiten wird. Darum ist unsere feste Überzeugung, dass das lebendige Wort im Zentrum einer Gemeinde stehen muss. Und da hatten wir ja auch Mark Dever, hat ja mal also einen fantastischen Satz auch gesagt, den ich nie wieder vergesse. Und ein Stück weit durften wir das auch hier in der Arche erleben. Er hat gesagt, richte in deiner Gemeinde einen gesunden, Auslegungspredigtdienst ein. Und achte und höre nicht auf das, was die Experten sagen, sondern schau nur zu, was Gott tut. Male den Menschen Jesus vor die Augen, wie Paulus es einmal formuliert. Gib ihnen ein Gemälde, zeige ihnen die Offenbarung von Gott in Jesus Christus. Lege ihnen die Schrift, lege ihnen die Wahrheit aus. Sei darin treu, hingegeben, leidenschaftlich, passioniert. Frag nicht nach den Experten, sondern bleib dran. Und die Gemeinde schaut Jesus. Sie erlebt das Evangelium. Sie wird erfüllt mit dem Heiligen Geist. Die Kraft Gottes ist da. Einzelne Menschen wachsen und die ganze Gemeinde wächst insgesamt. Es ist die Kraft aus der Höhe. Durch das Wort Gottes. Wir müssen als Christen dringend unterscheiden zwischen künstlich aufgeheiztem Spektakel und echter Freude im Heiligen Geist. Die kommt durch das Wort. Jesus betet, damit meine Freude in ihnen vollkommen sei. Und im nächsten Satz erklärt er, wie die vollkommene Freude entstehen soll. Ich habe ihnen dein Wort gegeben. Ihr erinnert euch an die Geschichte von Elisa und Gehasi. Der Diener war verzweifelt, voller Depression, der sah die feindliche Übermacht. Und der Elisa, der sah die Herrlichkeit Gottes. Die Engelheere, die himmlischen Herrscher. Und der Diener wollte in Depressionen zerfallen. Und Elisa betet, Herr, öffne ihnen die Augen. Unser Dienst ist, die Augen zu öffnen. Den Menschen die Herrlichkeit und Liebe und Güte und Rettungskraft Gottes zu zeigen. Biblische Lehre ist nämlich nicht toter Buchstabe, sondern sie macht glücklich. Sie füllt unsere Herzen mit Heiligem Geist. Lebendige Theologie bringt Freude, vollkommene Freude, Kraft und geistliche Gesundheit. Deswegen sagt das Alte Testament schon, ich freue mich über dein Wort, wie einer, der große Beute macht. Wir haben von Martin Luther gehört, wie er sich mit aller Kraft um das Verständnis des Römerbriefes bemühte. Als Gott ihm dann das Geheimnis dieses Briefes offenbarte, wurde er so mit Heiligem Geist erfüllt, dass er schrieb und sagte, es war, als wenn Gott ihm das Paradies vor seinen Augen geöffnet hat. Und Gott hat ihn so mit Kraft ausgerüstet durch die Entdeckung des Römerbriefinhalts, dass quasi die ganze Welt sich veränderte. Wenn dir der Heilige Geist zum Beispiel die Wahrheit offenbart von der Herrlichkeit des Evangeliums, dann wirst du immer wieder neu erfüllt sein. Wann hat dich das letzte Mal eine biblische Wahrheit ergriffen? Wann bist du erfasst worden von einem Sonnenaufgang in der Bibel? Wirst du niedergefallen, bist und in Lobpreis ausgebrochen? Beschäftigst du dich überhaupt noch mit der Bibel? Oder lässt du dir am Sonntagmorgen vom Pastor nur ein paar Rosinen herauspicken? Bist du auf Entdeckungsreise in der Bibel? Sinnst du über Gottes Wort Tag und Nacht nach? Wann hast du das letzte Mal das Evangelium über das vollkommene Werk Jesu gejubelt? Wir beten zum Herrn, dass uns allen neu den Heiligen Geist schenkt, die Kraft aus der Höhe, wir wieder neu mit Gottes Kraft erfüllt werden. Liebe Geschwister, ihr seid dem Herrn begegnet. Haltet das fest. Gott hat euch Kraft gegeben. Der Herr gibt dem Müden Kraft und Stärke genug, dem Unvermögenden. Knaben werden müde und matt und junge Männer straucheln und fallen. Aber die auf den Herrn harren, kriegen neue Kraft. Dass sie auffahren mit Flügeln wie Adler. Dass sie laufen und nicht matt werden. Dass sie wandeln und nicht müde werden. Das wünsche ich euch durch die Kraft des Heiligen Geistes. In Jesu Namen. Amen.
1: Der Heilige Geist als Kraft aus der Höhe. So war diese Bibelarbeit von Wolfgang Wegert überschrieben. Er ist der Gründer des Gemeinde- und Missionswerks Arche in Hamburg und war 40 Jahre Hauptpastor und Leiter dieses Werks. Seine Bibelarbeit wurde vor einem Jahr bei der Hauptkonferenz des Netzwerks Evangelium 21 aufgezeichnet, die in den Räumlichkeiten der Arche stattgefunden hat. In einer Kirchenzeitung stand einmal als Überschrift »Der Heilige Geist, das unbekannte Wesen«. Ich hoffe, dass Sie nach unserer Sendereihe keine Berührungsängste mit ihm haben, sondern ihn gern als Kraftquelle und Tröster in Ihrem Leben wirken lassen. Danke fürs Zuhören und Gottes Segen mit Ihnen.
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1: Auf unserer Entdeckungsreise durch das Buch der Bücher steuern wir nach dem Alten nun wieder das Neue Testament an. Vor uns liegt der Philipperbrief. Er wurde vom Apostel Paulus um das Jahr 61 nach Christus geschrieben und war an die Gemeinde in der römischen Kolonie Colonia Augusta Julia Philippensis, kurz Philippi, im heutigen Griechenland gerichtet. Die Überreste der Stadt können Sie noch heute in der Nähe des Dorfes Krinides besichtigen.

Der Brief von Paulus an die Philipper ist einer der Gefängnisbriefe. Während seiner Zeit im Gefängnis, vermutlich in Rom, schrieb Paulus 4 Briefe, die die Gefängnisbriefe genannt werden. Das sind der Epheserbrief, der Philipperbrief, der Kolosserbrief und der kurze Brief an Philemon. Der Brief von Paulus an die Philipper, geschrieben um das Jahr 61 nach Christus, war an die Christen in der Stadt Philippi in Griechenland gerichtet. Grundlage dieses Briefes war Paulus' wundervolle Beziehung zu der Gemeinde in Philippi. Scheinbar stand diese Gemeinde Paulus näher als alle anderen Gemeinden. Ihre Liebe für ihn und seine Liebe für sie werden in diesem Brief sehr deutlich. Dieser Brief beschäftigt sich mit dem christlichen Leben auf einer Ebene, die alle Christen anstreben sollten. Nicht alle von uns sind schon auf dieser Ebene, aber so Gott will, werden auch wir sie erreichen. Paulus besuchte Philippi während seiner zweiten Missionsreise. Paulus und Barnabas besuchten auf ihrer ersten Missionsreise Galatien. Dort hatten sie wunderbar gewirkt und konnten trotz der erlebten Verfolgung viele Gemeinden gründen. Paulus wollte diese Gemeinden auf seiner zweiten Missionsreise besuchen. Er wollte Barnabas wieder mitnehmen, aber Barnabas bestand darauf, seinen Neffen Johannes Markus, der sie zu Beginn der ersten Missionsreise begleitet hatte, mitzunehmen. Dieser junge Mann hatte Muffensausen bekommen, wie man so schön sagt, und lief nach Jerusalem zurück, als sie an der Küste Kleinasiens Land machten. Aus diesem Grund wollte Paulus ihn beim zweiten Mal nicht mitnehmen. Barnabas schnappte sich Johannes Markus und machte sich in eine andere Richtung auf. In Begleitung von Silas verfolgte Paulus seine Schritte in Galatien zurück und sie besuchten die Gemeinden, die sie auf der ersten Missionsreise gegründet hatten. Man könnte meinen, dass Paulus seine Missionsarbeit in dieser Gegend ausweiten wollte, da sie viele Einwohner hatte und sehr zivilisiert war. Tatsächlich war diese Gegend zu dieser Zeit das Zentrum der griechischen Kultur und Wissenschaft. Dr. Lukas, der Schriftführer und Verfasser der Apostelgeschichte, schrieb, dass Paulus versucht hatte, das im Süden gelegene Asien zu erreichen. Er spricht dabei von der römischen Provinz Asien, deren Hauptstadt Ephesus war. Als er aber versuchte, nach Süden zu reisen, versperrte Gott ihm den Weg. Da er nun nicht mehr nach Süden konnte, dachte sich Paulus, er könnte stattdessen nach Norden, in Richtung Bosporus reisen. Laut Apostelgeschichte 16, Vers 7 versuchten sie, nach Bithynien zu reisen, doch der Geist Jesu ließ es ihnen nicht zu. Er konnte also nicht nach Süden, er konnte nicht nach Norden, er war aus dem Osten gekommen, somit blieb nur noch eine Richtung übrig. Paulus machte sich also nach Westen auf, bis Troas. Hier war Endstation. Um von Troas aus weiter nach Westen zu reisen, musste er ein Schiff nehmen. Also wartete Paulus auf Anweisungen von Gott. Manchmal sind wir ja der Meinung, dass Gott uns sofort leiten muss. Aber Gott kann uns auch mal abwarten lassen. Meiner Meinung nach lässt er uns oft erstmal Ruhe bewahren, während wir auf seine Führung warten. Wenn Sie einer von denen sind, die sich heute fragen, was soll ich bloß tun, wohin soll ich gehen, dann warten Sie einfach ab. Wenn Sie wirklich mit dem Herrn wandeln, wird er Sie auch führen, wenn es ihm recht ist. Somit wartete Paulus in der Stadt Troas ab, die etwa 30 Kilometer südlich von Troja liegt, also jener Stadt, die aus der Ilias, der Geschichtensammlung des altgriechischen Dichters Homer, bekannt ist. In Troas wartete Paulus ab, bis er seine Anweisungen schließlich erhielt. Er erhielt die Vision des Mannes aus Mazedonien, die in der Apostelgeschichte 16 in den Versen 9 und 10 aufgezeichnet ist. Paulus und seine Begleiter bestiegen ein Schiff, das sie nach Europa brachte. Für mich ist das die bedeutendste Überfahrt der Geschichte, da durch sie das Evangelium nach Europa kam. Ich bin dafür dankbar, da meine Vorfahren zu jener Zeit in Europa lebten. Ein Teil meiner Ahnen lebte in den Wäldern Germaniens, ein anderer Teil lebte in Schottland.
Schauen Sie mich jetzt aber nicht so fragend an, denn Ihre Vorfahren lebten wahrscheinlich in der Hütte direkt neben meinen Vorfahren. Ich bin Gott heute dankbar dafür, dass sich das Evangelium in diese Richtung ausbreitete. Denn irgendwann, zu einem späteren Zeitpunkt, haben einige dieser Vorfahren das Wort Gottes gehört und darauf geantwortet. Paulus fuhr also nach Europa über und sein erster Anlaufpunkt war Philippi. Wir lesen in Apostelgeschichte 16 in den Versen 13 bis 15: Am Sabbattag gingen wir hinaus vor die Stadt an den Fluss, wo wir dachten, dass man zu beten pflegte, und wir setzten uns und redeten mit den Frauen, die dort zusammenkamen. Und eine gottesfürchtige Frau mit Namen Lydia, eine Purpurhändlerin aus der Stadt Thyatira, hörte zu. Der tat der Herr das Herz auf, so dass sie darauf Acht hatte, was von Paulus geredet wurde. Als sie aber mit ihrem Hause getauft war, bat sie uns und sprach: Wenn ihr anerkennt, dass ich an den Herrn glaube, so kommt in mein Haus und bleibt da. Und sie nötigte uns. Diese Gebetsversammlung hatte wahrscheinlich sehr viel damit zu tun, dass Paulus nach Europa geführt wurde. Es gab in Philippi wohl sehr viele Menschen, die sich die betenden Frauen da unten am Fluss anschauten und sich nicht viel dabei dachten. Aber diese Gebete waren offensichtlich für die bedeutendste Überfahrt der Geschichte verantwortlich. Und Lydia war die erste Christin Europas. Nun war Lydia ein Mitglied der Gemeinde von Philippi, an die Paulus diesen Brief richtete. Uns ist auch ein wenig über einige der anderen Gemeindemitglieder bekannt. Da gab es zum Beispiel ein Mädchen, das von Dämonen befreit worden war. Hierüber wird in Apostelgeschichte 16 in den Versen 16 bis 18 berichtet. Es geschah aber, als wir zum Gebet gingen, da begegnete uns eine Magd, die hatte einen Wahrsagegeist und brachte ihren Herren viel Gewinn ein mit ihrem Wahrsagen. Die folgte Paulus und uns überall hin und schrie: Diese Menschen sind Knechte des allerhöchsten Gottes, die euch den Weg des Heils verkündigen. Das tat sie viele Tage lang. Paulus war darüber so aufgebracht, dass er sich umwandte und zu dem Geist sprach: Ich gebiete dir im Namen Jesu Christi, dass du von ihr ausfährst. Und er fuhr aus zu derselben Stunde. Soweit dieser Bericht. Auch der Gefängnisaufseher und seine Familie gehörten der Gemeinde in Philippi an. Sie werden sich erinnern, dass Paulus und Silas ins Gefängnis geworfen worden waren, nachdem die Herren des besessenen Mädchens sie aufgrund ihrer Umsatzeinbußen angezeigt hatten. Gott griff auf so wunderbare Weise für Paulus und Silas ein, dass der Gefängnisaufseher zum Glauben an Christus kam. In der Apostelgeschichte lesen wir: Und der Aufseher führte sie heraus und sprach: Liebe Herren, was muss ich tun, dass ich gerettet werde? Sie sprachen: Glaube an den Herrn Jesus, so wirst du und dein Haus selig. Und er führte sie in sein Haus und deckte ihnen den Tisch und freute sich mit seinem ganzen Hause, dass er zum Glauben an Gott gekommen war. Es gab natürlich noch weitere Mitglieder dieser Gemeinde in Philippi, deren Geschichten nicht überliefert wurden. Sie waren Menschen, die dem Apostel Paulus sehr nahe standen. Sie verfolgten seine Reisen mit und nahmen sich seiner immer wieder an. Nachdem Paulus aber in Jerusalem verhaftet worden war, verloren sie ihn 2 Jahre lang aus dem Blick. Sie wussten nicht, wo er war. Schließlich hörten sie, dass er in Rom im Gefängnis saß. Sie machten sich schwere Sorgen um ihn, und so entsandten sie Epaphroditus mit einem Geschenk, das Paulus zugute kommen sollte. Paulus schrieb diesen Brief also, um der Gemeinde zu danken und seine Liebe für sie auszudrücken. Es gab keine Glaubenslehren zu korrigieren, was etwa in seinem Brief an die Galater der Fall gewesen war. Auch gab es keinen Grund, ihr Verhalten anzumahnen, wie in seinem Brief an die Korinther. Es gab im Miteinander der Gemeinde zwischen 2 Frauen, der Evodia und der Syntyche, nur einen klitzekleinen Grund zu tadeln, und Paulus drückt seine Ermahnung an die beiden erst gegen Ende des Briefes aus. Anscheinend war die Angelegenheit nicht sehr ernst.
Und was ist denn nun das Thema des Apostels Paulus in seinem Brief an die Philipper? Nun, ich würde es so umschreiben. Der Philipperbrief ist ziemlich praktisch ausgerichtet. Er beschäftigt sich mit dem Alltäglichen. Während wir diesen Brief betrachten, werden wir nicht wie im Epheserbrief in hehren Gefilden schweben, sondern hier unten auf Erden bleiben, wo wir Theorie in Praxis umsetzen können. Der Philipperbrief ist ein wunderbar kurzer Brief und wir werden uns bereichert fühlen durch seine Anmut und Lieblichkeit. Und hier nun der erste Vers. Paulus und Timotheus, Knechte Christi Jesu, an alle Heiligen in Christus Jesus in Philippi samt den Bischöfen und Diakonen. Paulus und Timotheus werden hier als Absender des Philipperbriefes genannt. Paulus verknüpft also Timotheus mit seiner Person. Paulus nimmt diesen jungen Prediger mit und stellt ihn sich zur Seite, ermutigt ihn. Paulus hatte diesen jungen Mann namens Timotheus lieb. Er war sein Sohn im Herrn, was heißen will, dass Timotheus durch Paulus Christ geworden war. Und Paulus selbst hatte großes Interesse an ihm. Jetzt, wo ich älter werde, erhalte ich Briefe von ehemaligen Bibelschülern und von vielen Menschen, die über die Jahre hinweg durch meinen Predigtdienst Christus kennengelernt haben. Ich empfinde, dass sie alle meine Kinder sind. Ich habe viele Kinder, die in der ganzen Welt verstreut sind und die ich im Herrn lieb habe. Ich verstehe, wie Paulus gegenüber Timotheus empfunden haben muss. Der Name Paulus wurde über Jahrhunderte hinweg bekannt und wenn man von Paulus hört, dann hört man auch von Timotheus. Dafür verantwortlich ist Paulus. Wie wunderbar das doch ist. In Vers 1 bezeichnet Paulus sich und Timotheus als Knechte Jesu Christi. Das Wort Knechte bedeutet eigentlich Leibeigene. Diese Bezeichnung steht im Gegensatz zum Brief an die Galater, wo Paulus sein Apostelamt verteidigte. Dieser Brief begann mit Paulus ein Apostel. Die Korinther wurden genauso angeschrieben. Er musste sein Apostelamt verteidigen und ihnen klarmachen, dass er weder ein Apostel von Menschen noch durch einen Menschen war. Vor den Philippern brauchte er sich dagegen nicht zu verteidigen. Sie hatten ihn lieb und erkannten ihn als Apostel an. Er hatte ihnen allen von Jesus Christus erzählt und das war auf fruchtbaren Boden gefallen. Also nimmt Paulus eine demütige Haltung ein, die er für angemessen hält. Paulus und Timotheus, beide Knechte des Herrn Jesus Christus. Knecht zu sein bedeutet, sie erkennen Jesus als ihren Herrn an. Weiter lesen wir in Vers 1 an alle Heiligen in Christus Jesus in Philippi. Paulus schreibt also nicht an eine kleine Clique innerhalb der Gemeinde von Philippi, sondern er schreibt an alle Heiligen. Und jeder Christ ist ein Heiliger. Die menschliche Familie ist in zwei Gruppen aufgeteilt, die Heiligen und die Nichtheiligen. Heilige glauben an Christus. Sie sind aber nicht aufgrund ihres Verhaltens heilig, sondern aufgrund ihrer Stellung in Christus. Heilig bedeutet, für Gott ausgesondert zu sein. Alles, was heilig ist, ist für Gottes Zwecke ausgesondert. Sogar die alten Tiegel und Pfannen in der Stiftshütte, dem ersten Heiligtum Israels, wurden heilige Gefäße genannt. Obwohl sie nach 40 Jahren in der Wüste, währenddessen sie zusammen mit der Stiftshütte mitgeführt wurden, wahrscheinlich verbeult und zerschrammt waren. Sie werden wohl nicht mehr besonders heilig ausgesehen haben, aber sie waren es trotzdem. Wie kommt's? Weil sie für Gottes Zwecke ausgesondert worden waren. So sollte also die Stellung eines jeden Kindes Gottes aussehen. Wir sind für Gottes Zwecke ausgesondert. Und wenn Sie kein Heiliger sind, dann sind Sie ein Nichtheiliger. Die Heiligen sind in Christus Jesus. Was bedeutet es, erlöst zu sein? Es bedeutet, in Christus Jesus zu sein. Wenn Sie auf den Herrn Jesus vertrauen, dann kommt Gottes Geist, um in Ihnen zu wohnen. Durch den Geist Gottes gehören sie zum Leib Christi. Nun waren diese Heiligen, von denen in Vers 1 die Rede ist, sowohl in Christus als auch in Philippi.
Sie sehen, auf den ersten Blick macht es scheinbar keinen Unterschied, wo man drin ist. Das liegt an der Grammatik. Aber egal, ob Sie in Zürich oder Wien, in Buxtehude oder Berlin sind oder eben in Philippi, das Wichtigste ist, dass Sie in Christus Jesus sind. Ich bin der Meinung, dass der klitzekleine Ausdruck in Christus die bedeutsamsten Worte des Neuen Testaments enthält. Was bedeutet es, erlöst zu sein? Ich habe einen Theologieprofessor diese Frage gestellt und er antwortete mir fast mit einer kompletten Vorlesung zu diesem Thema. Als er schließlich fertig war, war mir etwas schwindelig. Er erklärte Begriffe wie Versöhnung und Erlösung. Doch der Geist Gottes suchte sich nur ein kleines Wörtchen aus, die Präposition in, um zu erklären, was Erlösung bedeutet. Es bedeutet, in Christus zu sein. Wie kommt man in Christus hinein? Nun, man kommt in Christus hinein, wenn man ihn als seinen Erlöser annimmt. Im allerersten Vers des Philipperbriefes werden auch die Bischöfe und Diakone als Adressaten genannt. Man beachte, dass Paulus eine örtliche Gemeinde mit Gemeindeleitern anschreibt. Bischof bedeutet Aufseher oder Hirte. Das Wort Bischof bezieht sich vor allem auf das Amt, während das Wort Ältester sich auf die Person bezieht, die dieses Amt ausübt. Dies sollten Männer sein, die geistlich reif sind. Und der Begriff Diakone bezieht sich auf geistliche Männer, die einen weltlichen Dienst ausüben, die sich also um ganz praktische Belange in der Gemeinde kümmern.

In unserer nächsten Sendung aus der Reihe Durch die Bibel fahren wir fort mit den einleitenden Worten des Apostels Paulus am Beginn des Philipperbriefes. Ich hoffe, dass Sie auch beim nächsten Mal wieder mit dabei sind. Bis dahin, auf Wiederhören und Gottes Segen mit Ihnen.

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1: gut. In der TV-Show Sing meinen Song sind die Sängerinnen und Sänger immer ganz aus dem Häuschen, wenn ihre eigenen Songs von anderen Künstlern vorgesungen und neu interpretiert werden. Da fließen auch schon mal Tränen. Könnte das Paul Gerhardt mit seinem Sommerhit »Geh aus, mein Herz« und »Suche Freud« vielleicht ähnlich gegangen sein? Fabian Vogt malt sich das in

seinem Paul-Gerhardt-Roman jedenfalls so aus. In seiner Vorstellung sind es Berliner Bauarbeiter, die sich mit Gerhardts Sommerlied musikalisch für ihr Tagewerk motivieren. Das ist eine der Szenen, um die es gleich gehen wird, in der dritten von vier Lesungen aus dem Buch »Meines Herzens Lust«. Ich hoffe, es ist Ihnen eine Lust, hier dabei zu sein. Ich bin Ute Häuser-Ludwig.

0: Im März 1607 wird Paul Gerhard in Gräfenhainichen, Sachsen-Anhalt, geboren. Er studiert Theologie in Wittenberg, wird Pfarrer in Mittenwalde bei Berlin. Als Mann des Wortes ist er auch in der Dichtkunst bewandert. Seine kunstvoll gereimten Liedtexte über das Vertrauen zu Gott in allen Hochs und Tiefs des Lebens finden durch den Komponisten Johann Krüger größere Verbreitung. Und sie haben sich erhalten bis in die Gemeinden unserer Zeit. Lieder wie »Geh aus, mein Herz«, »Befiehl du deine Wege« oder »Ich singe dir mit Herz und Mund« erfreuen Menschen bis heute. Die Lieder geben Halt, sie trösten, sie vermitteln Gottvertrauen auch in schweren Zeiten. Die hat Paul Gerhard auch persönlich durchlitten. 4 seiner 5 Kinder sterben bereits im Kleinkindalter. Wie kann ein Elternpaar einen so großen Verlustschmerz jemals verkraften? Aus der Romanbiografie »Meines Herzens Lust« von Fabian Vogt liest Tobias Schuffenhauer.
1: Anna Maria? Pauls Stimme hallte durch das Haus, aber es kam keine Antwort. Anna Maria! Der Propst schaute in jedes Zimmer und fragte schließlich die dunkelhaarige Magd, die gerade in der Küche das Abendmahlsgeschirr aus der Kirche polierte, »Wo ist denn meine Frau Gemahlin?« Das Mädchen machte einen Knicks und antwortete, »Sie ist draußen, im Garten, mein Herr.« Paul schaute einen Moment gedankenverloren durchs Fenster. »Ach, natürlich, das hätte ich mir ja denken können. Vielen Dank.« Er eilte durch die Hintertür zu der krumm gewachsenen Linde, unter der er schon kurz nach dem Einzug von Anna Maria eine Holzbank hatte aufstellen lassen. Seine Frau saß in der Mitte der rauen Sitzfläche im Schoß einige Blumen, die sie gedankenverloren in ihren Händen drehte, während ihr die Tränen die Wangen runterliefen. Paul setzte sich neben sie und nahm sie in die Arme, woraufhin sie erst recht anfing, hemmungslos zu schluchzen. Der Propst streichelte ihr sanft über den Kopf, bevor er eine ihrer dunkelblonden Strähnen nahm und ihr damit vorsichtig über die Wange strich, weich und so, dass er damit ihre Tränen auf der Haut verwischte. »Warum kommst du nicht zu mir, wenn dich wieder der Kummer überfällt? Bitte sprich mit mir, wenn du die Last allein nicht tragen kannst.« Anna Maria zerknüllte eine der Blumen. »Ich wollte alleine sein«, sie schniefte. »Es geht schon wieder.« »Soll ich lieber gehen?« »Nein, bitte bleib. Außerdem willst du doch was von mir, sonst würdest du nicht am helllichten Tag in den Garten kommen. Geht es erneut um zusätzliche Gottesdienste, die du am Wochenende übernehmen musst?« Paul nahm ihre Hand und hielt sie fest. »Nein, um etwas anderes«, er strahlte sie an. »Du rätst nie, wer eben bei mir war. Soll ich's dir sagen? Also pass auf, Martin Richter.« »Ja, der Martin Richter, der Ratsherr aus Berlin. Du kennst ihn auch. Und er hat mir einen Brief gebracht. Einen Brief, den der Rat aus Berlin für so wichtig erachtet, dass er nicht irgendeinen Boten, sondern einen Ratsherrn persönlich schickt. Richter hat diesen langen Weg zu uns auf sich genommen.« »Und was will der Rat von dir?« Der Propst richtete sich auf. Er schloss kurz die Augen, dann sagte er zögernd, »Nun, Sie fragen, ob ich 2. Diakon in Berlin werden möchte.« Anna Maria runzelte die Stirn. »Du? 2. Diakon? Wieso denn das?« »Ja, ich weiß, hier in Mittenwalde bin ich Propst. Dort wäre ich nur 2. Diakon. Ein Aufstieg wäre es also nicht gerade. Aber, Anna Maria, dafür wären wir wieder in Berlin. Wir beide. In der Stadt, die dir so fehlt. In der Stadt, in der wir vor 2 Jahren unsere Hochzeit gefeiert haben. Weißt du noch, all die Blumen, dein leuchtendes Kleid, das Strahlen deines Vaters und wie Propst Fair in der Kirche unsere Hände genommen und uns gesegnet hat?« Anna Marias Druck auf seine Finger erhöhte sich. Gleichzeitig hob sie den Kopf und schaute Paul an. »Sei ehrlich, Paul. Du denkst über diese Anfrage vor allem meinetwegen nach, oder?« »Nein, unseretwegen.« Er schaute sich kurz im Garten um, dann murmelte er, »Du weißt doch, wie es ist. Alles hier erinnert uns an Elisabeth, an unsere Kleine, alles. Jede Kachel, jeder Flecken Gras, über den sie gekrabbelt ist, lässt in uns immer neue, wehmütige Bilder entstehen. Alles. Dass du sie auf dieser Fensterbank gestellt hast und dass sie in dieser Wiege geschlafen hat. Und ja, natürlich hoffe ich, vielleicht hilft uns der Wechsel in ein anderes neues Haus, unseren Schmerz über ihren Tod etwas leichter zu ertragen. Jetzt rieb sich auch Paul die Augen. Es war ein solcher Glücksmoment, als sie zur Welt kam. Genau an deinem Geburtstag, am 29. Mai 1656. Sie war so vollkommen. Und auch wenn ich als Pfarrer ständig Kinder beerdigen muss, ich hätte niemals geglaubt, dass unserer Elisabeth nur 8 Monate Lebenszeit auf dieser Erde geschenkt werden. Anna-Maria wischte sich mit dem Ärmel ihres Gewands die Tränen aus dem Gesicht. Paul, mach das nicht nur für mich. Geh nicht nur für mich nach Berlin. Paul schüttelte heftig den Kopf. Und wenn? Ich bin überzeugt, dass dir die Nähe deiner Familie guttun würde. Und ich weiß, wie sehr du deine Schwestern vermisst, gerade Sabina, und wie viel Halt sie dir geben, wenn du mit ihnen zusammen bist. Paul, halt, warte. Ich weiß, dass du für Mittenwalde noch so viele Pläne hast. Allein der Umbau der Schule und was ist mit den Kollegen, für die du verantwortlich bist? Auf einmal musste sie lächeln. Naja, Christian Alborn, der würde ein Freudenfest ausrichten, wenn du nach Berlin wechselst. Einen Monat lang würde er durchfeiern. Schließlich hat er sich längst mit dem Rat von Mittenwalde versöhnt und wünscht sich nichts mehr, als dass er endlich Propst werden kann. Sie wurde wieder ernst. Oder treibt dich dein Pflichtgefühl nach Berlin? Ich weiß ja, was in diesem Frühjahr dort passiert ist. Paul küsste seine Frau auf die Stirn. Nein, das ist es nicht. Na gut, vielleicht auch ein bisschen, aber glaube mir, zuallererst geht es mir um dich, um uns, darum, dass du eine Umgebung bekommst, in der du nicht von deiner Trauer niedergedrückt wirst. Ich will, dass du wieder lachen kannst. Aber es stimmt, das Ganze hat auch eine politische Dimension. Ich meine, was war das für ein Durcheinander? Der Kurfürst besetzt die erste Pfarrstelle an der Nikolaikirche mit einem Protégé seiner Frau, einem Theologen, diesem Georg Lilius, dem die Kurfürstin das Studium bezahlt hat. Und Andreas Fromm, der eigentlich diese Berufung verdient hätte, ist über seine Zurücksetzung so erbost, dass er vor lauter Verbitterung stirbt, sagt zumindest der Hofarzt. Wie dem auch sei, jetzt ist Diakon Reinhard an die Stelle von Andreas Fromm gerückt und mir bieten sie Reinhards Stelle an, weil sie denken, so hat es mir Martin Richter beschrieben, dass ich den wahren Geist der Lutheraner stärken und besänftigend auf die zerstrittene Kollegenschaft einwirken kann. Also keine Sorge, ich würde natürlich nicht nur als Spielball in dieser unglückseligen Intrige mitwirken. Also, was denkst du? Anna-Maria legte ihre Hand auf seine Wange. Dann lächelte sie. Ich denke, dass du hier viele kluge Gedanken von dir gibst, aber eigentlich schon längst entschieden hast. Und ich glaube, dass es noch einen ganz anderen Grund gibt, warum du zurück nach Berlin möchtest. Zumindest kam mir das gerade in den Sinn. Paul starrte sie verblüfft an. Ich habe keine Ahnung, wovon du redest. Natürlich hast du die. Ja, es wäre für mich schön und tröstlich, wieder in Berlin zu leben. Und ja, du wärst der richtige Geistliche, um das Tohuwabohu in der Berliner Kirche zu besänftigen. Aber eigentlich, mein Lieber, eigentlich willst du doch vor allem eines. Du willst wieder in der Nähe von Johann Krüger sein und mit ihm neue Lieder schreiben. Meinst du, ich sehe die Blätter mit den Liedzeilen nicht, die auf deinem immer vollen Schreibtisch liegen? Und deinen verträumten Blick, wenn dir wieder einmal poetische Worte durch den Kopf gehen, die du, weil du gar nicht anders kannst, sofort zu Versen formst? Das hast du gemerkt? Natürlich. Was denkst du denn? Ich bin deine Frau. Und du wolltest unbedingt mich. Also musst du jetzt damit leben, dass ich dich durchschaue. Paul sprang auf. Dann soll es so sein. Martin Richter ist im Gasthof abgestiegen und wird heute Abend mit uns essen. Aber ich werde sofort zu ihm laufen und ihm sagen, dass wir zusagen. Er strahlte. Anna-Maria, wir gehen zurück nach Berlin. Ich freue mich. Und dort fangen wir beide nochmal richtig von vorne an.

0: Er stand in einer ungeordneten Reihe mit etwa 70 weiteren Männern, die alle Erde für einen Wall aufhäuften, der später Teil der erneuerten Schanzanlage Berlins sein würde. Und nicht mal 100 Meter weiter arbeitete der nächste Bautrupp in der prallen Mittagssonne, um dort einen anschließenden Abschnitt der Befestigung fertigzustellen. Während die Männer mit schwungvollen Bewegungen Schaufel um Schaufel an Erde aufhäuften, riefen sie einander derbe Sprüche zu, lachten über anzügliche Witze, schwadronierten oder tauschten den neuesten Tratsch aus, was Paul mehr als einmal dazu brachte, verstohlen zu schmunzeln. Mehrfach durchfuhr es ihn. Besseres Material für die nächste Sonntagspredigt kann ich gar nicht bekommen. Klar, man muss den Leuten aufs Maul schauen, stimmt. Und gilt nach wie vor. Ich meine, wer hätte gedacht, dass die ach so keusche Tochter vom Stadtrat ein Kind von ihrem Hauslehrer erwartet? Zumindest ist sie überraschend für einige Monate aufs Land gefahren. Ein ziemlich eindeutiges Zeichen. In diesem Moment fing in seiner Gruppe ein junger Mann, fast noch ein Kind, an zu singen. Mit heller, überraschend lauter Stimme. Woraufhin die übrigen Männer einstimmten. Nicht ganz so klar, aber mit großer Hingabe. Paul hielt inne, stützte sich auf seine Schaufel und hörte dem spontanen Chorgebann zu. »Hey, was ist mit euch? Kennt ihr das Lied nicht?« Der fast kahle Wollwerker, der schon den ganzen Morgen neben ihm gearbeitet hatte, hielt Paul seine Flasche hin. »Hier, das ölt die Stimme. Oder wollt ihr gar nicht mitsingen? Egal, ist aber ohnehin Zeit für eine anständige Pause, meint ihr nicht?« Paul wischte sich den Schweiß von der Stirn und nahm einen Schluck. Dann schaute er seinen Nachbarn an. »Sagt mal, gefällt euch das Lied, das ihr da so fröhlich singt?« Der Wollwerker goss sich einen Schluck aus seiner Flasche übers Gesicht und verteilte die klare Flüssigkeit zur Abkühlung auf seiner Haut. »Und wie? Das singt doch zurzeit ganz Berlin. Geh aus, mein Herz, und suche Freud. Herrlicher Text. Ich jedenfalls mag ihn. Du singst die Strophen und denkst, du fühlst dich wie auf einem sommerlichen Spaziergang an der Spree, mit deiner Liebsten durch Gottes herrliche Natur, und am Ende geht's dir irgendwie besser.« Er fing wieder an zu grölen. »Die Lerche schwingt sich in die Luft, das Täublein fliegt aus seiner Kluft.« Paul unterbrach ihn. »Unglaublich! Ihr könnt ja den ganzen Text auswendig.« Sein Gegenüber setzte seine Flasche ab. »Klar kann man sich ja leicht merken, ist wie eine Geschichte. Wie gesagt, du hast das Gefühl, dass du beim Singen durchs Freie läufst, von einer Schönheit zur nächsten, und dann siehst du das ganze Zeug auf einmal vor dir, Nachtigallen und so ein Kram. Der Wollwerker hielt inne, dann prustete er unerwartet los. »Moment mal, habt ihr nicht vorhin gesagt, dass ihr ein Theologe seid? Ein Theologe hier in Berlin? Jetzt sagt nicht, ihr seid der Pfaffe, der diesen ganzen Lieder, also seid ihr dieser Liederschreiber? Gerber oder so, richtig? Peter Gerber.« Paul lachte. »So hat mich noch keiner genannt. Aber ja, ich bin Paulus Gerhard. Und es stimmt, diese Liedzeilen habe ich verfasst.« In diesem Moment ertönte ein schriller Pfiff, woraufhin der spontane Männerchor sein Lied beendete. Nur ein korpulenter Zimmermann pfiff die Melodie weiter vor sich hin, als er die Baustelle verließ. Der Wollwerker ließ seine Schaufel fallen und setzte sich auf ein Mäuerchen neben der neuen Wallanlage. »Endlich Pause!« Er holte ein Stück Brot aus seinem Beutel und biss hingebungsvoll hinein. Kauend sagte er,
1: »Ja, der Kurfürst hat sich einiges vorgenommen. Wirklich. Und offensichtlich will er die ganze Stadt von vorne bis hinten erneuern. Wobei, nach der großen Epidemie war das alles hier ja wahrlich nur noch ein einziges Elend. Knapp 2/3 aller Häuser unbewohnt. Aber das wisst ihr ja. Habt ihr schon mal hier gewohnt. Und jetzt schaut euch das an. Neue Stadtmauer, neuer Festungsring, neue Brücke und die ganze Anlage so geplant, dass sich die Grundfläche der Stadt am Ende fast verdoppelt. Irre, oder?«
0: Der Theologe wischte sich den Schweiß von der Stirn. »Ja, ich kann es manchmal selbst noch nicht glauben. Auf einmal werden überall die Straßen und Plätze gepflastert. Es gibt Gehwege, an denen Laternen aufgestellt werden. Scheunen und Ställe wandern in die Höfe und dann überall diese großartigen Parkanlagen. Es heißt, Friedrich Wilhelm lässt aus ganz Europa berühmte Gartenarchitekten kommen, damit sie Berlin in eine blühende Landschaft verwandeln. Und dieser Anblick hat euch zu Worten angeregt wie »Schau an der schönen Gärtenzier«. Paul legte die Handflächen aufeinander. »Ja, vielleicht, Nein, sogar ganz sicher. Es war sogar genau so. Man kann ja gar nicht mehr durch Berlin flanieren, ohne eine dieser Parkanlagen zu durchqueren, in denen sich die Faszination der Schöpfung und die ordnende Hand der Menschen zu einem einzigartigen Ort des Vergnügens verbinden. Habt ihr eigentlich auch schon diese ungewöhnlichen Blumen entdeckt, die neuerdings in Holland gezüchtet und inzwischen für ein Vermögen in ganz Europa verkauft werden? Der Wollwerker dachte nach. Meint ihr die Tulpen, die es so in verschiedenen Farben gibt, mit den rundlichen Kelchen? Richtig. Hans Torger drückte seinen Zeigefinger gegen seine Schläfe. Natürlich, das sind doch die Tulipan, die in eurem Lied vorkommen. Er sang laut vor sich hin. Narzissus und die Tulipan, die ziehen sich viel schöner an als Salomones Seide. Mit einem Mal hob er die Stimme und rief in die Runde. Hey Jungs, schaut mal, wen ich hier habe. Das hier, das ist Paulus Gerhard, der Pfarrer von St. Nikolai. Der hat dieses Lied geschrieben. Geh aus mein Herz und suche Freud. Sofort stimmten die Männer wieder ein, obwohl die meisten gerade dabei waren, ihre Brotzeit zu sich zu nehmen. Mit vollem Mund sangen sie »In dieser schönen Sommerzeit«. Erst als sie alle 15 Strophen gesungen und dazu immer leidenschaftlicher geklatscht hatten, hörte der Gesang auf. »Erwähle mich zum Paradeis und lass mich bis zur letzten Reis an Leib und Seele grünen. So will ich dir und deiner Ehr allein und sonsten keinem mehr hier und dort ewig dienen.« Torger wiederholte die Worte. »Das frage ich mich schon die ganze Zeit. Worum geht's denn in eurem Lied genau? Um die Schönheit der Natur oder um den Himmel?« Paul, der sich zwischenzeitlich ebenfalls hingesetzt hatte, erhob sich wieder. »Ach, eigentlich um beides. Um das eine im anderen. Ich bin ja überzeugt, die Schönheit des Himmels, die Schönheit Gottes, die Schönheit des Glaubens, all das lässt sich auch in der Schönheit der Natur wiederfinden. Wir staunen über einen leuchtend roten Sonnenuntergang und staunen in Wirklichkeit über den, der dieses Strahlen geschaffen hat. Wir sehen eine Blume, und doch hat Jesus schon in der Bergpredigt verkündet, dass Gott uns mehr liebt und sich mehr um uns sorgt, als um die prachtvollsten aller Blumen. Und dass wir uns keine Sorgen darum machen sollen, was wir anziehen, wenn Gott selbst den Lilien auf dem Feld so ein herrliches Gewand schenkt.« Der Wollwerker blickte nachdenklich auf den Boden. »Noch scheint es mir aber, als ob unsere Welt eher einer gigantischen Baustelle gleicht. Und ihr wollt ja wohl nicht sagen, dass in den garstigen Tagen der eisernen Zeit, in der der schier ewige Krieg getobt hat und die Seuchen wie ein weiteres erbarmungsloses Heer durch die Lande gezogen sind, die Welt ein Abbild des Himmels war, oder?« Der Theologe zog seine durchgeschwitzte Jacke aus. »Nein, das meine ich natürlich nicht. Der Vergleich findet auf einer anderen Ebene statt. Ihr habt es eben gesungen. Das Erdreich decket seinen Staub mit einem grünen Kleide. So wie die Natur nach dem Winter das dürre Land zum Leben erweckt, so erweckt der Glaube das dürre Land unseres Alltags zum Leben. Ja, er überzieht den Staub des Lebens mit Freude und Zuversicht und Schönheit.« Er wies auf ein Beet, das gerade frisch bepflanzt wurde. »So wie solch eine Anlage diese traurige, verwundete Stadt neu in ein Abbild des Paradieses verwandelt, füllt uns der Geist Gottes mit seinem Frieden. Ich weiß nicht, wie ich es euch besser verständlich machen kann, womöglich so. Den Staub eines Lebens entsorgen, das kann niemand. Aber in all dem Staub und trotz all des Staubs fröhlich sein dürfen, das ist ein Geschenk Gottes. Oder wie ich es in meinem Lied zum Ausdruck bringen will, die Pracht dieser Welt lässt mich nicht nur ahnen, dass das Paradies dereinst noch viel schöner ist, sie spornt mich auch an, schon jetzt und hier ein Teil davon zu werden, hier und dereinst. Mach in mir deinem Geiste Raum, dass ich dir werd ein guter Baum, und lass mich Wurzel treiben. Verleihe, dass zu deinem Ruhm ich deines Gartens schöne Blum und Pflanze möge bleiben. Solche Bilder helfen mir zu verstehen, wie ich Gott entgegentreten kann.« Torger schmunzelte. »So, so, dann seid ihr also auch eine Tulipan.« Wieder hob er die Stimme. »Hey Leute, der Herr Prediger meint, wir sollen uns alle wie Blumen fühlen. Blumen in einem großen Garten oder so ähnlich.« Einige der Männer näherten sich und klopften dem Wollwerker auf die Schulter. Einer, ein kleiner, untersetzter Handwerker, rief: »Pass doch! Wenn ich das Lied singe, fühle ich mich auch immer so blumig und will meiner Liebsten gerne sofort zeigen, wozu die Natur mich treibt.« Er lachte selbst am lautesten über seinen Schalenwitz. Ein anderer rief: »Passt auf, sonst müsst ihr noch beim Herrn Pfarrer zur Beichte. Könnt ihr euch aber allen mal ganz gut tun, ihr wisst ja, die Wiesen liegen hart dabei und klingen ganz vom Lustgeschrei der Schaf und ihrer Hirten.« Jetzt zog quer über den Platz ein höhnisches Lachen. »Nichts für ungut, Herr Pfarrer. Ist ein herrliches Lied. Selbst meine Familie kann es Wort für Wort mitträllern, sogar meine hübsche Zweijährige, die vermutlich gar nicht weiß, was sie da singt. Lasst euch von diesen ungehobelten Rabauken hier nicht die Stimmung verderben.« Paul winkte ab. Wenig später schallte wieder der schrille Pfiff über den Platz und alle kehrten zurück zu ihren Schaufeln. Torga nickte ihm freundlich zu. »Wisst ihr was, Herr Pfarrer? Das mit der Freude, trotz des Leids, ist schon ein netter Gedanke. Vermutlich mag ich deshalb auch dieses andere Lied von euch so gerne. Als mir das Reich genommen, da Fried und Freude lacht, da bist du mein Heil kommen und hast mich froh gemacht.« Dann lachte er, laut und schallend, und das richtig lange.

Tobias Schuffenhauer las aus dem Buch »Meines Herzens Lust« von Fabian Vogt. Der Roman über das klangvolle Leben des Kirchenliederdichters Paul Gerhardt ist in der Edition Chrismon erschienen und kostet 18 Euro. Anlass für unsere Lesung ist der 350. Todestag des Dichters, heute am 27. Mai. Paul Gerhardt starb mit 69 Jahren in Lübben, wo sich heute sein Grab befindet. Den Roman »Meines Herzens Lust« gibt es überall im Handel. Wenn Sie können, unterstützen Sie gern den Buchladen in Ihrer Nähe oder auch den Büchertisch Ihrer Gemeinde. Ansonsten geht auch die Bestellung über unseren Onlineshop. Unsere Lesungen stehen für 4 Wochen in der Mediathek zum Weiterempfehlen und Nachhören. Fabian Vogt ist mit seinem Buch zurzeit auch auf Lesereise. Am 1. Juni in Mittenwalde, am 2. Juni in Wittenberg. Näheres erfahren Sie über unsere Seite erfplus.de/lesezeichen. Vogts Roman beginnt und endet mit Paul Gerhardt vor der Himmelspforte. Welche persönliche Lebensbilanz der Liederdichter am Ende zieht, das heben wir uns für die Abschlusslesung morgen auf. Schön, wenn Sie dann wieder einschalten, um 15 Uhr oder abends um 19:30 oder um 21:30. Tschüss bis dahin, ich bin Ute Häuser-Ludwig.

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1: Aus Psalm 18. Ich will dich lieben, Herr, du meine Stärke. Der Herr ist mein Fels, meine Burg, mein Retter. Mein Gott ist die Festung, auf die ich vertraue, mein Schild, meine Schutzmacht und meine Zuflucht. Gelobt sei der Herr, rufe ich aus. In meiner höchsten Not rief ich den Herrn. Ja, ich schrie um Hilfe zu meinem Gott.